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1: Südtirols Autonomiereform ist unter Dach und Fach. In Peking sind Xi Jinping und Donald Trump zusammengetroffen. Das Wetter verbreitet Regenschauer und kühl bei 11 bis 15 Grad. Die Reform des Südtiroler Autonomiestatuts hat im Senat die letzte Hürde genommen. Die Regierung habe Wort gehalten, sagte Regionenminister Roberto Calderoli. Die SVP bezeichnet den Abschluss als historisch. Die Änderung des Autonomiestatuts wird nach der Unterzeichnung von Staatspräsident Sergio Mattarella mit der Veröffentlichung im Amtsblatt der Republik in Kraft treten. Südtirol bekommt dann mehr gesetzgeberische Kompetenzen und Gestaltungsmöglichkeiten. Mit der Autonomiereform erhält Südtirol auch die Zuständigkeit im Bereich Umwelt. Damit wird auch die Jagdverwaltung weitgehend unabhängig von Rom. Landesjägermeister Günter Rabensteiner betont, dass man künftig bei Jagdzeiten für Wildtiere wie den Fuchs eigenständig entscheiden könne, ohne auf langwierige Gutachten des Nationalen Instituts für Umweltschutz ISPRA warten zu müssen. Diese neue Eigenständigkeit müsse nun zügig in die Praxis umgesetzt werden, wünschen sich die Jäger. Die Arbeiten zur Umgestaltung des Brixner Hofburggartens sind mit einer Baumpflanzaktion offiziell gestartet. Laut dem künstlerischen Leiter des Projekts, André Heller, soll der Garten nicht in erster Linie spektakulär sein. Es gehe darum, einen Ort der Ruhe und inneren Einkehr zu schaffen. Zum ersten Spatenstich waren auch die Gegner des Projekts von André Heller gekommen. Sie wurden jedoch nicht auf das Gelände gelassen. Die Eröffnung ist für das Jahr 2028 geplant. Die Kosten werden auf 14 Millionen Euro geschätzt. Chinas Staats- und Parteichef Xi Jinping hat US-Präsident Donald Trump in Peking mit militärischen Ehren empfangen. Zur Begrüßung schüttelten einander beide länger die Hände. Trump wird von 17 Großunternehmern wie Apple-Chef Tim Cook und Tesla-Gründer Elon Musk begleitet. Die Gesprächsthemen sollen vom internationalen Handel über den Irak-Krieg bis zur Taiwan-Frage reichen. Staatspräsident Sergio Mattarella hat dem israelischen Präsidenten Isaac Herzog ein Ende des Krieges in Nahost nahegelegt. Mattarella nannte in einem Telefongespräch die Angriffe auf die UNO-Truppen im Libanon unannehmbar. Zugleich bekräftigte er den entschlossenen Einsatz der Republik Italien gegen jede Form von Antisemitismus. Herzog dankte Mattarella dafür. Er zeigte sich besorgt über Ausschreitungen wie auf der Biennale in Venedig. Die ukrainische Hauptstadt Kiew ist in der Nacht Ziel schwerer russischer Luftangriffe geworden. Die Behörden meldeten mehrere Explosionen. Bürgermeister Vitali Klitschko gab an, Kiew werde von Russland mit Drohnen und ballistischen Raketen attackiert. Klitschko rief die Menschen auf, sich in Sicherheit zu bringen. Angaben zu Opfern liegen zunächst nicht vor. Das Wetter. Heute wird es zunehmend unbeständig. Erste Regenschauer gehen schon bald nieder. Im Tagesverlauf breiten sich weitere Regenschauer aus. Die Schneefallgrenze sinkt stellenweise unter 1500 Meter herab. Es ist sehr kühl mit Höchstwerten zwischen 11 und 15 Grad. Morgen Freitag geht es mit vielen Wolken weiter. Am Nachmittag regnet und schneit es wieder verbreitet. Von Rhein Südtirol hörten Sie Nachrichten. Redaktion Ute Niederfrieniger.
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2: Heute im Auto, am Weg hierher, da war etwas anders. Es war ruhiger im Radio bei den österreichischen Kollegen. Nur eine anstelle zwei Stimmen waren zu hören. Mehr Musik, ja, da war was, genau. Und zwar das Feiertagsprogramm war das. Christi Himmelfahrt in Deutschland und Österreich heute. Das heißt, für viele frei heute dort. Und natürlich machen viele morgen auch einen Brückentag. Wie verbringen Sie Feiertage oder freie Tage? Vielleicht an Ihren Lieblingsorten, an Ihren Lieblingsplätzen, in der Hoffnung, dass die nicht viele andere auch schon entdeckt haben?
3: Am Finscher Sonnenberg, der Tatscher Bichl auf Kasselfehler.
4: In den Bergen gibt es unzählige Plätze. 2000 oder 3000 Meter Höhe, und da ist einfach der Himmel so viel näher.
2: Ja, und wir machen erst einmal Ihr Badezimmer, Ihre Küche zu Ihrem Lieblingsplatz und starten mit Ihnen gemeinsam in den Tag hinein. Wir, das heutige Frühstücksradio-Team, das sind Matthias Mayer mit den Nachrichten.
1: Guten Morgen.
2: Edi Bleichner am Mischpult und auch von mir einen wunderschönen guten Morgen. Und in Kürze, da gibt es bei uns hier einige Stimmen von unseren Hörern und Hörerinnen zu Ihren Lieblingsplatzeln.

Einen schönen guten Morgen wünsche ich Ihnen. 6:12 heute an diesem Donnerstag, 14. Mai. Und wer von Ihnen weiter oben in der Höhe wohnt, oberhalb von 1500 Metern, der hat gut getan, die Winterreifen noch nicht zu wechseln. Denn heute, da wird es herunterschneien, teils und zwar bis auf 1500 Metern. Insgesamt verläuft der Tag unbeständig, bereits jetzt in der Früh. Da kommt es zu Regenschauern, die sich dann im Tagesverlauf weiter ausbreiten. Die Temperaturen weit weg von sommerlichen Gedanken, aber nahe an den Eisheiligen dran. Ja, die treffen dieses Mal richtig voll zu, die kalte Sophie morgen mit ihren vier männlichen Gesellen der vergangenen Tage. Es ist kühl mit Höchstwerten heute nur zwischen 11 und 15 Grad am Nachmittag. Am Freitagmorgen, da geht es mit vielen Wolken weiter. Am Nachmittag kommt es wieder verbreitet dann zu Niederschlägen. Und auch am Samstag, ja, da ist es zunächst auf jeden Fall unbeständig. Im Tagesverlauf trocknet Nordwind die Luft in den Tälern ab, aber es bleibt auf alle Fälle weiterhin kühl. Es ist 6:14. Schönen guten Morgen.

0: Das ist bei uns in Südtirol unendlich viele schöne Flecken, Plätze und Gegenden gibt. Orte, die man gesehen oder erlebt haben muss. Doch was ist eigentlich oder welcher ist Ihr persönlicher Lieblingsplatz bei uns im Land? Wo halten Sie sich am liebsten auf, wenn Sie frei und Zeit haben? Barbara Wiest hat sich mal umgehört.
1: Platz Wanzerkreuz. Von vielen anderen Almen umzugehen.
2: Auf dem Rettenabend bin ich daheim und das ist am schönsten. Da sieht man alle Dolomiten.
3: Seceda, Seceda Putz, hinten euch Medalges und Beidlerkofel, die Gegend ist schön. Raschütz, die gefällt mir, das ist auch meine Heimat.
4: Ganz am liebsten bin ich bei uns im Wald drinnen unter einem Lach und schaue Gaui auf den Baum.
5: Ja, ich gehe am liebsten zusammen hin, wo nicht so viele Leute sein. Also ein bisschen Geheimtipps so.
6: Also ungefähr welches Tal?
5: Ah, da eher mehr Berge, so da die fast gehen, ja. Gefällt mir besser.
7: Im Wald unter einem Baum liegen. Ein bisschen in Schatten und einfach mal in die Ruhe genießen, fernab von ganzen Rubel-Drubel. Das ist für mich das Feinste. Oder Bahn sehr zügig, wo das Wasser irgendwie herrscht, das ist halt was Feins.
8: Eher auf den Zöckelberg, zum Salten oder sowas.
9: Ich tue so gern Waldbaden. Also ich gehe in den Wald und ich gehe ziemlich weit auch, wo wirklich kein Tourismus ist, wo wirklich kein Mensch mehr ist. Und da hört man leider Fegelach singen, man hört keinen Verkehr, gar nichts.
10: Wo es ein bisschen ruhiger hergeht, Sarntal, Ultental, Passaia, das sind meine Lieblingsorte.
0: Ja, das kann man gut verstehen, denn diese drei Täler, die sind mit Sicherheit schöne, idyllische, ruhige Orte, wo wir gerne unsere Freizeit verbringen.

0: Es ist 6.30 Uhr. 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
1: Südtirols Autonomiereform ist unter Dach und Fach. In Peking sind Xi Jinping und Donald Trump zusammengetroffen. Das Wetter verbreitet Regenschauer und kühl bei 11 bis 15 Grad. Die Reform des Südtiroler Autonomiestatuts hat im Senat die letzte Hürde genommen. Die Regierung habe Wort gehalten, sagt Regionenminister Roberto Calderoli. Die SVP bezeichnet den Abschluss als historisch. Die Änderung des Autonomiestatuts wird nach der Unterzeichnung von Staatspräsident Sergio Mattarella mit der Veröffentlichung im Amtsblatt der Republik in Kraft treten. Südtirol bekommt dann mehr gesetzgeberische Kompetenzen und Gestaltungsmöglichkeiten. Mit der Autonomiereform erhält Südtirol auch die Zuständigkeit im Bereich Umwelt. Damit wird auch die Jagdverwaltung weitgehend unabhängig von Rom. Landesjägermeister Günther Rabensteiner betont, dass man künftig bei Jagdzeiten für Wildtiere wie den Fuchs eigenständig entscheiden könne, ohne auf langwierige Gutachten der Höheren Anstalt für Umweltschutz und Forschung, ISPRA, warten zu müssen. Diese neue Eigenständigkeit müsse nun zügig in die Praxis umgesetzt werden, wünschen sich die Jäger. Die Arbeiten zur Umgestaltung des Brixner Hofburggartens sind mit einer Baumpflanzaktion offiziell gestartet. Laut dem künstlerischen Leiter des Projekts, André Heller, soll der Garten nicht in erster Linie spektakulär sein. Es gehe darum, einen Ort der Ruhe und inneren Einkehr zu schaffen. Zum ersten Spatenstich waren auch die Gegner des Projekts von André Heller gekommen. Sie wurden jedoch nicht auf das Gelände gelassen. Die Eröffnung ist für das Jahr 2028 geplant. Die Kosten werden auf 14 Millionen Euro geschätzt. Chinas Staats- und Parteichef Xi Jinping hat US-Präsident Donald Trump in Peking mit militärischen Ehren empfangen. Zur Begrüßung schüttelten einander beide länger die Hände. Trump wird von 17 Großunternehmern wie Apple-Chef Tim Cook und Tesla-Gründer Elon Musk begleitet. Die Gesprächsthemen sollen vom internationalen Handel über den Iran-Krieg bis zur Taiwan-Frage reichen. Staatspräsident Sergio Mattarella hat dem israelischen Präsidenten Isaac Herzog ein Ende des Krieges in Nahost nahegelegt. Mattarella nannte in einem Telefongespräch die Angriffe auf die UNO-Truppen im Libanon unannehmbar. Zugleich bekräftigte er den entschlossenen Einsatz der Republik Italien gegen jede Form von Antisemitismus. Herzog dankte Mattarella dafür. Er zeigte sich besorgt über Ausschreitungen wie auf der Biennale in Venedig. Die ukrainische Hauptstadt Kiew ist in der Nacht Ziel schwerer russischer Luftangriffe geworden. Die Behörden meldeten mehrere Explosionen. Bürgermeister Vitali Klitschko gab an, Kiew werde von Russland mit Drohnen und ballistischen Raketen attackiert. Klitschko rief die Menschen auf, sich in Sicherheit zu bringen. Angaben zu Opfern liegen zunächst nicht vor. Das Wetter. Heute wird es zunehmend unbeständig. Erste Regenschauer gehen schon bald nieder. Im Tagesverlauf breiten sie sich weiter aus. Die Schneefallgrenze sinkt stellenweise unter 1500 Meter herab. Es ist sehr kühl mit Höchstwerten zwischen 11 und 15 Grad. Morgen Freitag geht es mit vielen Wolken weiter. Am Nachmittag regnet und schneit es wieder verbreitet. 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Redaktion Ute Niederfriniger.
2: Es ist 6:54 Uhr. Sie kommen auf Südtirols Straßen gut voran, kommen Sie gut an Ihr Ziel. Wir blicken aber noch ins Gardertal und zwar für das kommende Wochenende am Samstag und Sonntag. Da gibt es eine Sperre zwischen Montal und Zwischenwasser von 8 bis 18 Uhr wegen Holzschlägerungsarbeiten. Es gibt eine Umleitung für Fahrzeuge bis zu 12 Metern Länge über die Landesstraße Vorkelpass.

0: zum Kaffee, zum Fenster öffnen, auch wenn es heute draußen richtig frisch ist. Musik von uns hier auf Radio Südtirol. Jede und jeder von uns hat im Smartphone, da bin ich mir sicher, unzählige Fotos von sich und auch natürlich von anderen, vielleicht als Selfie oder von anderen geknipst. Aber irgendwie, das kennen Sie sicher auch, ist man meist nicht so ganz zufrieden mit dem Foto. Mal passt das Licht nicht, mal ist es der Hintergrund. Fotografin Caroline Renzler, die hat sich auf Porträtfotos spezialisiert, aber sie gibt auch Workshops, wie man bessere Smartphone-Fotos machen kann.
1: Das Schöne an der Smartphone-Fotografie ist, dass jeder Mensch die Möglichkeit hat, sich kreativ zu entfalten. Es ist sozusagen, jeder hat Zugang zu einem Medium. Jeder Mensch sieht ja andere Bilder, wird angesprochen von anderen Motiven und jeder hat jetzt die Möglichkeit, diese Bilder für sich festzuhalten. Und deshalb kam diese Idee zum Smartphone-Kurs, weil wir natürlich uns mit Menschen ausgetauscht haben, die mal gemeint haben, ich habe jetzt ein gutes Smartphone und trotzdem bekomme ich nicht diese Idee, die ich da habe, dieses Motiv so aufs Bild, wie ich es gefühlt habe. Weil da spielen ja immer zwei Dinge eine Rolle. Ich sehe was, da fühle ich etwas, jemand anders vielleicht sieht es nicht, weil er da keinen Bezug hat und dann will ich dieses Gefühl mittransportieren. Und wir versuchen im Smartphone-Workshop durch Inhalte wie Komposition, Gestaltung.
0: Ja, und um die Qualität unserer Fotos und um Selbstdarstellung geht es heute Abend auch im Südtirol-Magazin gleich nach der Tagesschau. Und noch ein Hinweis für alle, die sich für analoge Fotografie interessieren. Ab 3. Juni startet südtirolweit das erste Fotofestival, wo man einiges dazulernen kann. Und es gibt auch einige Ausstellungen, zum Beispiel im alten Bahnhof Oberbozen.

0: Das war Musik von Toto und damit ist es 6:50 geworden. Ich freue mich, dass Sie mit dabei sind, dass wir gemeinsam in diesen neuen Tag hinein starten. Und wenn wir jetzt vorausdenken, vorausschauen, gerade denkt man gerade nicht an den Sommerurlaub, ist ziemlich frisch. Oder man denkt dann umso lieber an den Sommerurlaub, um die Gedanken anzuwärmen sozusagen. Was machen Sie denn am liebsten oder besonders gern im Urlaub? Sind Sie eher der Typ, der Sehenswürdigkeiten anschaut oder sagen Sie nein, ganz klar, ich muss in die Natur raus? Der Wildbienenexperte David Hofer sagt:
1: Man muss nicht weit reisen, um faszinierende Naturwunder zu entdecken. Direkt im eigenen Garten leben Wildbienen. Wichtige Bestäuber mit erstaunlichen Lebensweisen. Allein in Südtirol haben wir hunderte von verschiedenen Arten. Von winzigen Maschkenbienen bis zu großen Holzbienen. Wer genau hinschaut, entdeckt eine geheime Welt voller Vielfalt.
0: Ja, und genau diese Vielfalt ist heute auch Thema im Treffpunkt Forum. Genau Donnerstag, es ist wieder soweit. Außerdem geht's um Naturgärten. Ist Ihr eigener Garten naturfreundlich? Und was können Sie tun, damit er es wird? Welche Pflanzen helfen Insekten wirklich? Warum sind Wildbienen so wichtig für unsere Umwelt? Und was kann jeder schon auf dem Balkon oder auch im eigenen Garten tun? Bei meiner Kollegin Miriam Thomasa sind Gärtner Marco Zehmer und Wildbienenexperte David Hofer zu Gast und ab 11 Uhr haben Sie dann eine Stunde lang die Möglichkeit anzurufen und auch Ihre Fragen zu stellen oder Ihre Geschichten aus Ihrem Garten zu erzählen. Oder schreiben Sie uns gerne schon jetzt eine Mail an forum@rai.it.
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1: Franz Kompler jetzt mit seinen Überlegungen zum Thema Heimat, ein Begriff, der durchaus auch polarisieren kann und der aber auch von Musik quasi erobert, unter Anführungszeichen, oder besetzt werden kann, das sagt er als Musikpädagoge.
2: Heimat als etwas Fernes, Verlorenes, als etwas nur noch in der Erinnerung Lebendiges finden wir in zahlreichen lyrischen Texten und Liedvertonungen. Was geschieht, wenn die Heimat entrückt und fern ist, weil mich dort keiner kennt? Dann bleibt nichts als die Suche nach einer neuen Heimat, nach einer abstrakten Heimat in Form von Frieden oder in der Natur, vor allem aber mit neuen Menschen und Kulturen. Dann hat man mehrere Heimaten, die alte verlorene Heimat und die neue. Und es geht dabei beileibe nicht nur um die Geografie. Der Begriff Heimat klingt merkwürdig deutschtümmelnd. Ein genuin deutscher Begriff, der sich kaum adäquat in andere Sprachen übersetzen lässt und gleichzeitig anfällig ist für populistische Zwecke. Martin Luther zum Beispiel sah in der Musik, vor allem im gemeinsamen Singen, eine gemeinschafts- und damit heimatstiftende Form der Kommunikation. Musik kann zum Soundtrack von Heimat werden. Durch Musik kann Heimat als etwas Sinnhaftes, Funktionales, wirkungsvoll Greifbares werden. Wer seine Heimat verlässt oder verliert, kann die damit verbundene Musik im Gedächtnis auf Tonträgern, im erlernten Instrument oder auch im Notentext mitnehmen und sie damit lebendig halten. Und damit meine ich nicht nur die unzähligen Heimatlieder und Gesänge der volks- und volkstümlichen Musik und Schlager von Heino bis zu den Schürzenjägern. Der Heimatgedanke findet sich auch in verschiedenen musikalischen Gattungen ausgeprägt, jenseits von Volks- oder Kunstlied. Auch reine Instrumentalmusik kann den Heimatgedanken vermitteln. Ein Landler, ein Volkstanz kann eine bestimmte heimatliche Zugehörigkeit vermitteln. Eine Hymne wiederum lässt sich bestimmten Nationen zuordnen. Eine oder mehrere Heimaten haben, ist kein Zustand, sondern ein Prozess.

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4: Südtirols Autonomiereform ist unter Dach und Fach. In Peking haben Xi Jinping und Donald Trump die Gespräche aufgenommen. Das Wetter unbeständig und kühl bei 10 bis 16 Grad. Der Senat hat gestern die Reform des Autonomiestatuts genehmigt. Die Reform brachte es auf eine satte Mehrheit. Damit hat das Verfassungsgesetz jetzt sämtliche Hürden im italienischen Parlament genommen und kann umgesetzt werden. Ute Niederfriniger.
5: Schlussendlich ging alles glatt. Die SVP-Parlamentarier und Landeshauptmann Arno Kompatscher bangten im Senat um die notwendigen 103 Ja-Stimmen. Geworden sind es schließlich 129. 48 Senatoren enthielten sich, es gab keine Gegenstimme. Damit ist das große Projekt der Landesregierung Kompatscher 3 gelungen. Mit der Reform werden Zuständigkeiten für Südtirol wiederhergestellt, die vom Verfassungsgericht ausgehöhlt wurden. Als neue Zuständigkeit kommt etwa der Bereich Umwelt hinzu. Und die Autonomie erhält eine Schutzklausel. Ohne Südtirols Zustimmung kann sie nicht verändert werden.
4: Landeshauptmann Arno Kompatscher ist zum Thema Autonomiereform gleich Live-Gast hier im Morgengespräch. Südtirols Jägerinnen und Jäger feiern einen Meilenstein. Mit der Autonomiereform wandert die Kompetenz für den Umweltschutz nach Bozen. Für die Jägerschaft im Land bedeutet das vor allem mehr Eigenständigkeit. Alexandra Havlin.
6: Jahrelang musste Südtirol bei Jagdzeiten oder Wildtierregelungen auf Gutachten und Genehmigungen aus Rom warten. Das ist nun vorbei. Landesjägermeister Günther Rabensteiner sieht darin eine große Chance, die Verwaltung der Reviere wieder in die eigene Hand zu nehmen.
7: Jetzt ist es definitiv, wir bekommen in Südtirol die alleinige Zuständigkeit im Umweltschutz. Jetzt muss diese Autonomie nur noch wirklich in die Praxis umgesetzt werden. Das heißt Unabhängigkeit von Rom in Sachen Jagd.
6: Damit ist der Weg frei für lokale Lösungen, die auf die spezifischen Bedürfnisse der Südtiroler Bergwelt zugeschnitten sind.
4: Chinas Staats- und Parteichef Xi Jinping hat US-Präsident Donald Trump in Peking mit militärischen Ehren empfangen. Zur Begrüßung schüttelten einander beide länger die Hände. Die Gesprächsthemen sollten vom internationalen Handel über den Iran-Krieg bis zur Taiwan-Frage reichen. Roman Drescher.
8: Zu Beginn der Gespräche sagte Xi, er sei überzeugt, dass die gemeinsamen Interessen zwischen den USA und China größer seien als die Meinungsverschiedenheiten. Der Staats- und Parteichef warf die Frage auf, ob China und die USA ein neues Modell für die Beziehungen zwischen Großmächten schaffen könnten. Er sprach die nach einem Historiker der griechischen Antike benannte Thukydides-Falle an. Das ist die Gefahr, dass eine aufstrebende Macht und eine etablierte Führungsmacht in eine gefährliche Rivalität geraten. Trump sagte, die USA und China hätten eine fantastische gemeinsame Zukunft. Trump wird neben mehreren Ministern von 17 Großunternehmern begleitet, wie Apple-Chef Tim Cook und Tesla-Gründer Elon Musk.
4: Staatspräsident Sergio Mattarella hat dem israelischen Präsidenten Isaac Herzog ein Ende des Krieges in Nahost nahegelegt. Mattarella nannte in einem Telefongespräch die Angriffe auf die UNO-Truppen im Libanon unannehmbar. Zugleich bekräftigte er den entschlossenen Einsatz der Republik Italien gegen jede Form von Antisemitismus. Herzog dankte Mattarella dafür. Er zeigte sich besorgt über Ausschreitungen wie auf der Biennale in Venedig. Die ukrainische Hauptstadt Kiew ist in der Nacht Ziel schwerer russischer Luftangriffe geworden. Die Behörden meldeten einen Toten und 16 Verletzte. Bürgermeister Vitali Klitschko gab an, Kiew werde von Russland mit Drohnen und ballistischen Raketen attackiert. Klitschko rief die Menschen auf, sich in Sicherheit zu bringen. Der Angriff in der Nacht sowie jener gestern untertags gehören zu den längsten russischen Luftangriffen in mehr als 4 Jahren Krieg. Die Arbeiten zur Umgestaltung des Brixner Hofburggartens sind mit einer Baumpflanzaktion offiziell gestartet worden. Laut dem künstlerischen Leiter des Projekts, André Heller, soll der Garten nicht in erster Linie spektakulär sein. Es gehe ihm vielmehr darum, einen Ort der Ruhe und inneren Einkehr zu schaffen, sagt Heller.
9: Mich hat gepackt, wenn sich umschaut, dass nichts hier ist. Er ist eine Brache. Hier kann man alles tun, was der Qualität nützlich ist. Es ist schwierig, wenn hier schon 200 Bäume stehen würden und dort eine Kapelle und dort ein Restaurant. Das ist ein Angebot, ausredenfrei zu arbeiten.
4: Zum ersten Spatenstich waren auch die Gegner des Projekts von André Heller gekommen. Vertreter der Initiativgruppe Freier Hofburggarten wurden jedoch nicht auf das Gelände gelassen. Die Eröffnung ist für das Jahr 2028 geplant. Die Kosten werden auf rund 14 Millionen Euro geschätzt. Seit genau 20 Jahren gibt es NKD-Geschäfte in Südtirol. Inzwischen sind es 20 Filialen. Die deutsche Handelskette NKD betreibt über 2200 Filialen in ganz Europa. NKD ist im Billigsegment angesiedelt. Zielgruppe sind Familien. Laut dem Vertriebsleiter für das internationale Geschäft, Udo Wiedemann, möchte NKD in Südtirol weiter expandieren.
10: Also der Markt ist grundsätzlich sehr interessant für uns und es ist die Brücke zu Italien. Wir haben vor 20 Jahren angefangen in Italien, in Südtirol, weil es für uns natürlich sprachlich und auch logistisch die Brücke darstellt. Und wir sind von hier aus ins ganze italienische Land gewachsen. Der Südtiroler Markt ist für uns insofern interessant, als dass er infrastrukturell hervorragend vorbereitet ist. Wir haben eine relativ hohe Kaufkraft hier und das macht es für uns sehr interessant.
4: NKD peilt 30 Geschäfte in Südtirol an. Der Aushub des Grödner Tunnels hat begonnen. Der Tunnel ist Teil des viergleisigen Ausbaus der Bahnlinie Franzensfeste-Verona als Zulaufstrecke zum Brenner Basistunnel. Die Tunnelbohrmaschine Katrin wird die 8,5 Kilometer ausheben. Für das Infrastrukturprojekt sind Investitionen von mehr als 1,5 Milliarden Euro vorgesehen. Die Fertigstellung ist gleichzeitig mit jener des Brenner Basistunnels geplant. Laut einer Studie des Statistikinstituts Astat trinken 28% der Südtiroler Bevölkerung keinen Alkohol. Mehr als 40% sagen, sie trinken generell wenig. Die Gesundheit ist der wichtigste Grund für verringerten Konsum. An zweiter Stelle folgt das Autofahren. Ein kleinerer Teil der Bevölkerung setzt sich keine bestimmten Grenzen für den Alkoholkonsum. Die italienische Handballnationalmannschaft hat die Chance auf die Weltmeisterschaft bewahrt. Im Play-off-Hinspiel in der Schweiz hat die Mannschaft mit 29-32 verloren. Den Rückstand von 3 Toren will sie am kommenden Sonntag in Faenza wettmachen. Bester Werfer war der Brixner Michael Helmerson. Inter Mailand hat den Fußball-Italien-Pokal gewonnen. Im Endspiel gewann Inter gegen Lazio 2-0. Inter sicherte sich somit das Double aus Pokal und Meisterschaft. 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Redaktion Roman Drescher und Ute Niederfriniger.
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11: Ein Tief mit Zentrum über Nordeuropa lenkt feuchte und kühle Luft in den Alpenraum. Im Norden des Landes hat es bereits in der Nacht etwas geregnet. In den nächsten Stunden wird es dann verbreitet nass, denn aus Südwesten ziehen heute immer wieder teils auch kräftige Regenschauer durch. Stellenweise kann die Schneefallgrenze dabei auch unter 1500 Meter herabsinken. Damit bleibt es zu kühl für die Jahreszeit mit Höchstwerten zwischen 10 und 16 Grad. Morgen am Freitag geht es überwiegend bewölkt weiter und vor allem am Nachmittag muss man wieder mit Niederschlägen rechnen. Auch am Samstag ist es zunächst noch unbeständig. Im Tagesverlauf trocknet Nordwind die Luft in den Tälern ab und die Wolken lockern etwas auf. Und jetzt noch zu den Messwerten von 7 Uhr. Bozen und Auer melden 13 Grad, Meran und Brixen 11, Bruneck und Schlander 7 Grad, in Sterzing und Doblach 5, am Brenner und am Reschen 1 Grad, auf der Blose minus 4, in Innsbruck und Lienz 8 und in Trient 12 Grad. Soweit das Neueste vom Wetterdienst mit Philipp Tartarotti.
12: Guten Morgen wünscht Barbara Widot aus der Landesverkehrsmeldezentrale. Auf der Pustertaler Stadtstraße auf der Riggertalbrücke Kolonnenverkehr und Stau wegen Arbeiten. Kommen Sie gut ans Ziel.
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13: Die Autonomiereform, die hat alle Hürden im Parlament genommen und wird nun ein Verfassungsgesetz. Damit bekommt Südtirol mehr Zuständigkeiten und mehr Möglichkeiten. Landeshauptmann Arno Kombatscher hat gestern Nachmittag die Abstimmung im Senat mit Spannung verfolgt. Und jetzt ist der Landeshauptmann gleich Gast im Morgengespräch zugeschaltet aus Rom. Bleiben Sie gerne dran.

0: Das ist ein historischer Tag für Südtirol. Ja, mit solch großen Worten haben die SVP-Parlamentarier die gestrige Abstimmung im Senat gefeiert. Die Autonomiereform ist beschlossene Sache. Maßgeblich vorangetrieben hat sie seit Jahren Landeshauptmann Arno Kompatscher. Ute Niederfrieniger spricht jetzt mit ihm am Telefon.
1: Guten Morgen nach Rom, Herr Landeshauptmann.
2: Guten Morgen nach Südtirol.
1: Wie viel gefeiert haben Sie denn gestern?
2: Ja, wir sind am Abend noch essen gegangen. Es war Karl Zeller hier in Rom, der hat mich ja gemeinsam mit Walter Obex und Dario De Pretis, der Verfassungsrichterin, beraten in juridischen Fragen, und da war die Gelegenheit, noch etwas zu essen. Aber es war dann nicht diese große Feier, die machen wir dann gemeinsam mit den Parlamentariern in Südtirol.
1: Jetzt können Sie es ja sagen, Herr Kompatscher, wie stark gezittert haben Sie denn gestern im Senat?
2: Ich war schon etwas nervös in den letzten Tagen, denn es ist gar nicht so leicht, dann im Senat die absolute Mehrheit der Stimmen auch zu erhalten. Eine Enthaltung zählt ja beispielsweise wie eine Gegenstimme. Es zählen nur die Stimmen dafür, und das müssen mehr als die Hälfte aller Senatoren sein, 103 in dem Fall. Und das ist gar nicht so einfach, dann wirklich alle auch in der Aula zu haben und die Ja-Stimmen zu bekommen.
1: Geworden sind es dann ja 129 Stimmen. Die Autonomiereform, Herr Kompatscher, ist ja Ihr Herzensanliegen. Viele behaupten sogar, Arno Kompatscher will damit in die Geschichte eingehen. Aber mit Zurücklehnen ist jetzt noch nichts. Sie haben gestern nach der Abstimmung gesagt, nun beginnt die eigentliche Arbeit. Was steht denn jetzt an?
2: Ja, das mit dem Geschichtsbuch, das ist jetzt wirklich nicht ein Ziel, sondern diese Autonomiereform war eine Notwendigkeit für Südtirol. Das ist jetzt ein Grund zur Freude für alle Südtirolerinnen und Südtiroler. Wir haben wieder zurückholen können, was uns in den letzten Jahrzehnten genommen worden ist vom Verfassungsgerichtshof. Wir haben jetzt künftig weniger Grenzen für unsere Gesetzgebung, also mehr Spielraum, die Gesetze so zu machen, wie sie für Südtirol passen. Und wir haben die Autonomie abgesichert in dem Sinne, dass das Parlament uns jetzt auch nach innerstaatlichem Verfassungsrecht nichts mehr wegnehmen kann, wenn wir nicht einverstanden sind. Und ja, jetzt heißt es, das zu nutzen. Das heißt jetzt, die Gesetze, die wir im Land haben, noch einmal anzuschauen, wo haben wir jetzt diese Spielräume, und das sind ganz viele Bereiche, und wie können wir jetzt die Dinge so nutzen, dass sie für die Bürgerinnen und Bürger bessere Lebensbedingungen mit sich bringen, Vorteile mit sich bringen.
1: Sie haben dem Ziel Autonomiereform ja einiges untergeordnet. Die Autonomiereform war wohl auch ein Grund, warum die SVP im Landtag eine Koalition mit italienischen Rechtsparteien eingegangen ist, und wohl auch ein Grund, dass Sie als Landeshauptmann geduldig und nachsichtig mit Ihren Regierungspartnern waren. Wir erinnern uns an Ihre Nachsicht bei schwer verdaulichen Aussagen von Vize-Landeshauptmann Marco Galatea zum Beispiel über Homosexuelle oder bei seinen hämischen Kommentaren zur Demo zur Remigration. Wir erinnern uns an Nachsicht, wenn Verkehrsminister Matteo Salvini Österreichs Transitpolitik scharf kritisiert hat. Sind Sie jetzt freier? Können Sie jetzt klarer Ihre Meinung sagen?
2: Ja, zunächst einmal, die Koalition war dem Wahlergebnis geschuldet. Das können Sie noch einmal nachrechnen. Das haben wir jetzt schon 100-mal erklärt. Es hätte sich in Südtirol für die Landesregierung eine Mitte-Links-Regierung nicht ausgehen können. Mathematisch nicht. Die Linke hat nur einen Abgeordneten. Und der andere ist der bürgerliche Liste. Es braucht drei Italiener für eine Bildung einer Mehrheit und der Besetzung der notwendigen Funktionen. Die Nachsicht, das lasse ich mal dahingestellt. Wir haben hier immer sehr klar dann auch die Dinge richtig gestellt. Ich habe meinen Stellvertreter ganz klar auch darauf hingewiesen, dass solche Dinge nicht passen, weil wir eine klare Regierungsvereinbarung haben, die für Toleranz steht, für Nichtdiskriminierung. Und genauso haben wir gehandelt. Wir haben den Gleichstellungsaktionsplan. Wir haben ein klares Bekenntnis auch zur Diversität abgegeben in den letzten Jahren, auch sehr farbig und bunt. Und wir haben hier entsprechend auch eine Politik gemacht, die eben nicht diesem Klischee entspricht. Also diesen Vorwurf lasse ich nicht stehen, dass wir unsere Werte für die Autonomiereform geopfert haben. Ganz im Gegenteil, wir haben eine Zusammenarbeit mit der Regierung in Rom gehabt, weil die Ministerpräsidentin hier diese Erklärung abgegeben hat, und sie hat Wort gehalten, das muss man sagen. Wir sind aber nicht Teil der Regierung geworden.
1: Kommen wir zurück zur Autonomiereform. Mit ihr werden ja Zuständigkeiten für Südtirol wiederhergestellt. Das haben Sie uns jetzt gerade erklärt. Es kommen neue Zuständigkeiten dazu, wie zum Beispiel im Umweltschutz. Nehmen wir ein konkretes Beispiel. Die viel kritisierten Hubschrauberflüge vor einigen Tagen könnte man in Südtirol jetzt unterbinden, hat es geheißen. Stimmt das?
2: Das wird ja auch schon wieder bezweifelt, aber wir haben bisher bereits eine Gesetzgebung bezüglich der Hubschrauberflüge, eine einschränkende, ein Landesgesetz, das gehalten hat. Da steht im Landschaftsschutzgebiet, dort müssen die Hubschrauber Abstände halten, da dürfen sie nicht landen und das hat gehalten. Nur, wir haben es nur fürs Landschaftsschutzgebiet, weil wir nur für Landschaftsschutz Zuständigkeit hatten, nicht für Umweltschutz. Was? Künftig haben wir Zuständigkeit für Umweltschutz, das heißt, auch eine Lärmbelastung kann von uns geregelt werden mit einem Umweltgebiet, weil wir nur für Landschaftsschutz zuständig hatten, nicht für Umweltschutz. Was? Künftig haben wir Zuständigkeit für Umweltschutz, das heißt, auch eine Lärmbelastung kann von uns geregelt werden mit einem Umweltgesetz und somit entstehen Spiele.

0: der Staat zuständig war. Der Staat war zuständig für die Umsetzung der EU-Habitat-Richtlinie. Künftig sind das ausdrücklich wir in Südtirol. Es steht drinnen, dass wir für Umweltschutz, Ökosystem einschließlich Großraubwildmanagement zuständig sind. Und das heißt, wir können das EU-Recht umsetzen. Das heißt nicht, wir haben grenzenlose Freiheit. Das EU-Recht gilt auch für uns. Aber auf EU-Ebene ist der Schutzstatus des Wolfs ja kürzlich herabgesetzt worden. Er ist jetzt ähnlich geschützt oder gleich geschützt wie der Steinbock und das Murmeltier. Beim Murmeltier haben wir in der Vergangenheit bereits agieren können. Beim Wolf werden wir es in Zukunft tun können, jetzt mit autonomem Landesrecht.
1: Das heißt, Südtirol muss nicht mehr warten, dass Italien etwas macht, sondern kann direkt sozusagen die EU-Richtlinien umsetzen.
0: Wir können jetzt eigene Landesgesetze zur Umsetzung dieser EU-Richtlinie machen.
1: Die Wichtigkeit dieser Reform, Herr Landeshauptmann, war immer schwer vermittelbar, weil sie sehr, sehr komplexe Themen sozusagen in sich hat. Wann werden denn die Südtirolerinnen und Südtiroler etwas davon spüren? Wann werden sie denn sagen, ah, jetzt haben wir es auch gemerkt?
0: Die Südtirolerinnen und Südtiroler haben in den letzten 20 Jahren gespürt, dass bei der Autonomie etwas gefehlt hat. Wir haben in vielen Bereichen bürokratische Gesetze gehabt, über die sich alle geärgert haben, zum Beispiel bei verschiedenen Genehmigungsverfahren, ob das Baurecht war oder auch für Tätigkeiten, die man ausüben will. Und da haben die Menschen oft nicht verstanden, warum das Gesetz so kompliziert ist. Wir mussten uns an die italienischen Standards halten. Das war Teil dieser Rechtsprechung des Verfassungsgerichtshofes. Jetzt haben wir diese Grenzen nicht mehr. Wir müssen nicht mehr uns an die staatlichen Reformgesetze halten und auch diese Standards der öffentlichen Leistungen als Querschnittskompetenz werden nicht mehr so eingreifen bei uns. Und das heißt, wir können die Gesetze jetzt bürgerfreundlicher machen. Und das werden wir in den nächsten Jahren und Jahrzehnten spüren. Das ist nicht eine Reform, die sich jetzt auf den nächsten Tag auswirkt, sondern langfristig. Und es ist jetzt Aufgabe des Südtiroler Landtags, der Südtiroler Landesregierungen, die kommen werden, das auch zu nutzen.
1: Dann warten wir darauf, Herr Landeshauptmann. Inzwischen wünsche ich Ihnen einen schönen Tag in Wien und wollte noch wissen, gehen Sie sich Janik Sinner anschauen?
0: Ich bin in Rom und nicht in Wien, aber Sinner geht sich nicht aus. Ich habe heute einige Arbeitstermine in Ministerien. Es folgt eine Pressekonferenz mit dem Regionenminister Calderoli und dann ein Treffen in der Botschaft. Österreich spielt ja eine Rolle für die Autonomie. Das ist in dieser Reform, in diesem Prozess auch unterstrichen worden. Es gab auch den Notenwechsel und auch daran haben viele nicht geglaubt.
1: Gut, dann liebe Grüße nach Rom, nicht nach Wien und einen schönen Tag. Wiederhören.
0: Gleichfalls, Dankeschön.
2: Ja, ein sichtlich bzw. hörbar erleichterter Landeshauptmann. Eine Notwendigkeit, so sagt er, für Südtirol. Wir konnten zurückholen, was uns die letzten Jahre genommen wurde vom Verfassungsgesetz, so sagt er zur Autonomiereform. 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
1: Landeshauptmann bezeichnet Autonomiereform als Notwendigkeit für Südtirol. In Peking haben Xi Jinping und Donald Trump die Gespräche aufgenommen. Das Wetter unbeständig und kühl bei 10 bis 16 Grad. Landeshauptmann Arno Kompatscher hat die vom Parlament verabschiedete Autonomiereform als Notwendigkeit für Südtirol bezeichnet. Man habe zurückholen können, was Südtirol vom Verfassungsgerichtshof genommen worden sei, sagte Kompatscher im Morgengespräch von Rai Südtirol. Die Regierung könne Südtirol ohne Einverständnis des Landes nichts mehr wegnehmen. Laut dem Landeshauptmann hat Südtirol jetzt mehr Spielraum für Landesgesetze. Das werde man noch jahrzehntelang spüren. Die Autonomiereform wurde gestern im Senat mit klarer Mehrheit verabschiedet. Mit der Autonomiereform erhält Südtirol auch die Zuständigkeit im Bereich Umwelt. Damit wird auch die Jagdverwaltung weitgehend unabhängig von Rom. Landesjägermeister Günther Rabensteiner betont, dass man künftig bei Jagdzeiten für Wildtiere wie den Fuchs eigenständig entscheiden könne, ohne auf langwierige Gutachten der Höheren Anstalt für Umweltschutz und Forschung, ISPRA, warten zu müssen. Diese neue Eigenständigkeit müsse nun zügig in die Praxis umgesetzt werden, wünschen sich die Jäger. Die Arbeiten zur Umgestaltung des Brixner Hofburggartens sind mit einer Baumpflanzaktion offiziell gestartet. Laut dem künstlerischen Leiter des Projekts, André Heller, soll der Garten nicht in erster Linie spektakulär sein. Es gehe darum, einen Ort der Ruhe und inneren Einkehr zu schaffen. Zum ersten Spatenstich waren auch die Gegner des Projekts von André Heller gekommen. Sie wurden jedoch nicht auf das Gelände gelassen. Die Eröffnung ist für das Jahr 2028 geplant. Die Kosten werden auf 14 Millionen Euro geschätzt. Chinas Staats- und Parteichef Xi Jinping hat US-Präsident Donald Trump in Peking mit militärischen Ehren empfangen. Zur Begrüßung schüttelten einander beide länger die Hände. Trump wird von 17 Großunternehmern wie Apple-Chef Tim Cook und Tesla-Gründer Elon Musk begleitet. Die Gesprächsthemen sollen vom internationalen Handel über den Iran-Krieg bis zur Taiwan-Frage reichen. Staatspräsident Sergio Mattarella hat dem israelischen Präsidenten Isaac Herzog ein Ende des Krieges in der Ost nahegelegt. Mattarella nannte in einem Telefongespräch die Angriffe auf die UNO-Truppen im Libanon unannehmbar. Zugleich bekräftigte er den entschlossenen Einsatz der Republik Italien gegen jede Form von Antisemitismus. Herzog dankte Mattarella dafür. Er zeigte sich besorgt über Ausschreitungen wie auf der Biennale in Venedig. Die ukrainische Hauptstadt Kiew ist in der Nacht Ziel schwerer russischer Luftangriffe geworden. Die Behörden meldeten mehrere Explosionen. Bürgermeister Vitali Klitschko gab an, Kiew werde von Russland mit Drohnen und ballistischen Raketen attackiert. Klitschko rief die Menschen auf, sich in Sicherheit zu bringen. Angaben zu Opfern liegen zunächst nicht vor. Das Wetter. Heute wird es zunehmend unbeständig. Aus Südwesten ziehen immer wieder Regenschauer auf. Die Schneefallgrenze sinkt stellenweise unter 1500 Meter. Es bleibt kühl für die Jahreszeit mit Höchstwerten zwischen 10 und 16 Grad. Morgen Freitag geht es mit vielen Wolken weiter. Am Nachmittag regnet und schneit es wieder verbreitet. 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
2: Guten Morgen aus der Landesverkehrsmeldezentrale. Es begrüßt Sie Karin Unterhofer. Geduld brauchen Sie im Berufsverkehr, vor allem in Richtung Städte kommt es zu Wartezeiten. Derzeit in Richtung Meran auf der Passaierer Stadtstraße ab der Tiroler Kreuzung, in Richtung Bozen auf der Überritscher Straße ab St. Michael-Eppan und auf der Brenner Stadtstraße ab Leifers und ab Kardaun, in Richtung Brixen auf der Brenner Stadtstraße bei Klausen und in Richtung Bruneck auf der Arntaler Stadtstraße ab Geis. Auf der Pustertaler Stadtstraße auf der Rickertalbrücke gibt es eine Einbahnregelung wegen Sicherungsmaßnahmen der Brücke. In Richtung Brixen reicht der Stau bis Mühlbach zurück. Gute Fahrt!

0: So klingt das Frühstücksradio mit Musik und den aktuellen frischen Infos hier bei uns im Frühstücksradio, 8 Minuten nach 7:30. In Peking, da hat der Staatsbesuch von US-Präsident Donald Trump begonnen. In den kommenden 2 Tagen wollen Trump und Chinas Staats- und Parteichef Xi Jinping über zentrale Streitpunkte sprechen, von Handel bis Sicherheitspolitik. Aus der chinesischen Hauptstadt berichtet ARD-Korrespondent Maximilian Seip.
1: Es sind pompöse Bilder zum Auftakt. Gegen 10 Uhr Ortszeit empfängt Xi seinen Staatsgast aus Washington vor der großen Halle des Volkes. Mit militärischen Ehren und hunderten Chinesinnen und Chinesen, die begeistert die Fahnen Chinas und der USA schwenken. Die Eingangsstatements anschließend betont freundlich.
2: That was an honor like few have ever seen before. We've had a fantastic relationship.
1: Es war eine Ehre, wie ich sie selten zuvor erlebt habe. Wir haben eine großartige Beziehung. Wann immer es Probleme gab, haben wir die zusammen ausgeräumt. Wir haben uns angerufen und die Probleme gelöst. Die ganze Welt schaut auf dieses Treffen. Die Welt verändert sich gerade so stark wie lange nicht. Es sind turbulente Zeiten. Die Weltgemeinschaft ist am Scheideweg. Die Frage ist, ob wir diese Herausforderungen zusammen angehen und der Welt Stabilität geben können. Was bei den Verhandlungen in Peking tatsächlich herauskommen wird, das ist aktuell noch völlig offen. Klar ist aber, dass der US-Präsident in der Stadt ist, das ist Thema in den chinesischen Medien, in den sozialen Netzwerken und auch auf der Straße. Hunderte Schaulustige warteten am Abend vor Trumps Hotel in Peking, reckten ihre Handys in die Höhe, um seine Ankunft zu filmen. Einer von ihnen, Herr Dong. Er sagte dem chinesischen Staatsfernsehen, ich glaube, die jüngsten Entwicklungen an den Aktienmärkten sagen uns etwas. Es gibt viele Möglichkeiten für Zusammenarbeit zwischen unseren beiden Ländern, insbesondere in den Bereichen Technologie, KI und Halbleiter. Das würde unseren Beziehungen zugutekommen und auch die technologische Entwicklung weltweit fördern. Eine ganze Reihe an Tech-Bossen begleitet den US-Präsidenten auf dieser Reise, darunter Tesla-Chef Elon Musk, Nvidia-CEO Jensen Huang und Apple-Boss Tim Cook. China solle sich der US-Wirtschaft öffnen, so Trump vor dem Start des Treffens. Dabei geht es nicht nur um Tech-Unternehmen. Die USA hoffen unter anderem auch auf Verkäufe von Boeing-Flugzeugen und großen Mengen an Sojabohnen. Wegen des Handelskrieges hatte China die zuletzt vermehrt aus Brasilien und nicht mehr aus den USA bezogen. Jim Sutter, Geschäftsführer des US-Sojabohnen-Export-Councils, fordert da eine Umkehr. Wenn sie anbauen, wollen sie sicher sein, dass sie einen Absatzmarkt haben. Ich spüre den aufrichtigen Wunsch, dass sich die Beziehungen zwischen China und den USA sowohl auf Regierungsebene als auch auf wirtschaftlicher Ebene verbessern. Ich glaube, es herrscht die Erkenntnis, dass wir gemeinsam besser sind. Dass China und die USA ihren Handelskonflikt zumindest entschärfen, darauf hofft auch die deutsche Wirtschaft. Denn viele deutsche Unternehmen drohen im Ring der beiden Großmächte Schaden zu nehmen, sagt Oliver Oehms, Geschäftsführer der Deutschen Auslandshandelskammer in China.
3: Die Gefahr ist virulent. Wir haben verschiedene Exportkontrollmaßnahmen auf beiden Seiten, bei denen sich deutsche Unternehmen gelegentlich in einer Sandwich-Position wiederfinden.
1: Immer wieder neue Exportregeln und Beschränkungen, das habe nicht nur chinesische und US-amerikanische Unternehmen getroffen, auch deutsche Firmen müssten sich durch den Dschungel an Regularien kämpfen. Immerhin, seit dem letzten Treffen von Xi und Trump vor einem guten halben Jahr stehen die Zeichen wieder auf Deeskalation. Fürs Erste zumindest.
3: Wir wollen optimistisch sein und davon ausgehen, dass der Burgfrieden, den wir die letzten Monate, kann ich sagen, genossen haben, aber von dem wir profitiert haben, dass der verlängert wird.
1: Mit einem großen Wurf rechnet Oehms bei dem Treffen nicht. Sollte die geplante emotionale Annäherung gelingen, wäre das aber schon ein Erfolg.
0: Von einem Erfolg spricht schon Chinas Staats- und Parteichef. Mehrere Verhandlungsteams von Fachleuten hätten sich schon in wirtschaftlichen Fragen geeinigt.

0: Es ist 7:45 heute an diesem 14. Mai hier bei uns auf Radio Südtirol. Willkommen zum Pressespiegel heute mit Patrick Kriener. Schönen guten Morgen, Patrick.
1: Schönen guten Morgen, Karin. Grüß dich.
0: Ja, und am Beginn des Pressespiegels beschäftigen wir uns mit der China-Reise, soeben auch bei uns in einem Bericht gehört, von Donald Trump. Welche Themen stehen im Mittelpunkt des Treffens zwischen dem US-Präsidenten und Chinas Staatschef Xi Jinping?
1: Ja, Karin, der Corriere della Sera beantwortet diese Frage heute kurz und bündig. Es geht ums Geld, es geht um die Zölle und es geht um den Irankrieg, besser gesagt um die Mineralölroute durch den Persischen Golf. Ja, die Wirtschaft gibt also den Takt vor. Trump will, dass China sich den amerikanischen Unternehmen öffnet. Der Corriere spricht bewusst von einer Öffnung und spielt damit auf die Geschichte der westöstlichen Beziehungen seit dem 19. Jahrhundert an. Für diese Öffnung sprechen sich vor allem die 17 Reisebegleiter Trumps aus. Als solche bezeichnet sie der Corriere und meint damit jene 17 Industrie- und Technologiemagnaten, die Teil der US-Delegation sind. Unter ihnen finden sich klingende Namen, Tesla und Ex-Chef Elon Musk, Apple-Boss Tim Cook und Larry Fink, Geschäftsführer des Investmentriesen BlackRock. Ja, fast könne man den Anschein haben, dass Trump nur das schmückende Beiwerk dieser Kapitalistentruppe sei, hält der Corriere mit ironischer Feder fest. Für den Corriere ist klar, Trumps Reise erfolgt vor der Folie eines großen Problems, und zwar der Schwierigkeit Trumps, aus dem von ihm entfesselten Irankrieg auszusteigen. Nessuna Opzione risolutiva in vista. Kein Ende in Sicht, urteilt der Corriere. Düster. Für Federico Rampini, den großen China-Kenner und Kolumnisten des Corriere della Sera, ist das Treffen zwischen Trump und Xi schlichtweg ein Summit dei Giganti insicuri, eine Begegnung zwischen unsicheren Riesen. Zwei Supermächte, schreibt Rampini, die zu Kompromissen gezwungen sind und voneinander besessen sind. China, das sich so stark in Szene setze, weil sie in Wirklichkeit große Probleme auf, betont Rampini. Die Jugendarbeitslosigkeit beträgt mehr als 20% und führt zu einem verbreiteten sozialen Missbehagen. Die Entmachtungen der militärischen Spitzen übertreffen bei weitem die Säuberungen von Mao. Und die Krise der chinesischen Immobilienbranche hat die Sparer ärmer gemacht, bilanziert Rampini im Corriere della Sera. Neben den Wirtschaftsagenten gibt es noch ein Thema, das beim Treffen zwischen Trump und Xi eine Rolle spielen wird. Taiwan. Die demokratische Insel fürchtet sich vor einer militärischen Invasion Chinas. Peking rasselt ja seit Jahrzehnten ungeniert mit dem Säbel und macht aus seinen Invasionsgelüsten keinen Hehl. Die Turiner Stamper spricht von der Grande Paura, die nun in Taiwan herrsche. Die Stamper kondensiert die Befürchtungen vieler Inselbewohner in folgendem Satz. Wenn die Chinesen Trump freie Hand gewähren, etwa in Grönland oder auf Kuba, dann könnte der US-Präsident Taiwan opfern. Ja, Karin, Taiwan gleichsam als Opferlamm der Weltpolitik, schreibt Italiens Presse.
0: Nicht schlecht. Ja, bleiben wir noch bei Italiens Presse. Patrick, die Tageszeitungen bieten ja auch eine Nachlese der gestrigen Senatssitzung in Rom, bei der Ministerpräsidentin Giorgia Meloni ihre Regierungsarbeit verteidigt hat.
1: Die Repubblica titelt heute Meloni sfida le opposizioni. Sie fordere die Opposition heraus, zeige sich dennoch dialogbereit. Ja, Meloni hat die Opposition eingeladen zu einem Dialog, hat aber trotzdem die Opposition scharf kritisiert. Das alles im Rahmen des sogenannten Premier Question Time. Und da gab es unter anderem ein Wortgefecht mit Matteo Renzi. Der frühere Premierminister attackierte die Regierung und bezeichnete sie spöttisch als Adams Family. Ja, der Senat sei gestern Nacht gerade zu einem Boxring geworden oder verkommen, urteilt die Repubblica. Der Meloni-kritische Fatto Quotidiano spricht von einer nervösen Meloni, die die üblichen Ausreden, le solite scuse, ausgebreitet habe, um von den Misserfolgen ihrer Regierung abzulenken. Der politisch rechtsstehende Giornale nimmt die vorhin erwähnte Provokation von Matteo Renzi auf und schreibt, lieber die Adams Family als das Linksbündnis. Apropos Mitte Linksbündnis zur Konfrontation zwischen Mehrheit und Opposition hat der Corriere della Sera PD-Chefin Elly Schlein interviewt. Sie sagt, wie kann sich Melonis Mehrheit vorstellen, mit uns einen Dialog zu führen, wenn sie unbeirrbar an der Stärkung des Ministerpräsidentenamtes und an der Wahlreform festhält? Dickes Fragezeichen. Ja, die von Meloni im Senat beschworene Dialogbereitschaft der Mehrheit sei ganz einfach blanke Rhetorik, echauffiert sich Elly Schlein im Corriere.
0: Ja, und damit kommen wir nach Südtirol. Die Autonomiereform ist heute natürlich das prägende Thema. Wir hatten ja um 7:15 den Landeshauptmann Arno Kompatscher zum Gespräch geladen.
1: Im Morgengespräch, genau.
0: Genau, im Morgengespräch. Wie sieht's da aus in der Presse?
1: Ja, Karin, die gesamtstaatliche Presse nimmt von dieser Reform und diesem, wie er in Südtirol bezeichnet wird, historischen Tag heute kaum Notiz. Einzig das Wirtschaftsblatt Il Sole 24 Ore berichtet auf Seite 12 darüber und titelt Trentino Alto Adige più autonomo. Die Lokalpresse widmet der Abstimmung im Senat natürlich viel Raum in ihrer Berichterstattung. Die neue Südtiroler Tageszeitung schreibt, für Kompatscher ist die Reform so etwas wie ein Lebenswerk. Für den Alto Adige handelt es sich um ein von den Landeshauptleuten Kompatscher und Fugatti erwartetes und gewolltes Gesetz, das das Bündnis zwischen SVP und Mitte-Rechts-Kräften festigt. Und diese Kräfte regieren ja gemeinsam die Region, die Länder Südtirol und Trentino und die Stadtgemeinde Bozen hält der Alto Adige fest. Die Dolomiten zitieren heute unter anderem Senator Meinhard Durnwalders erste Reaktion nach dem Votum im Senat. Ein tolles Ergebnis und jetzt gehe ich ein Bier trinken. Chefreporterin Barbara Varesco erklärt in den Dolomiten, was diese Reform nun konkret für Südtirols Bürger bedeutet. Mehr Landeskompetenzen bei der Umwelt, beim Handel, auch beim Wolfsmanagement, weniger Bürokratie. Und dann sticht noch ein Element hervor. Die Reform bringt Südtirol mehr Spielraum im Bereich der Hubschrauberflüge. Helikopter verursachen Lärm, was eindeutig in den Bereich Umwelt fällt, der nun Landeskompetenz ist. Damit sind Einschränkungen über ein Landesgesetz möglich, erklärt Varesco. Zur Autonomiereform meldet sich ein früherer SVP-Obmann zu Wort, der nunmehr als Chefredakteur der Dolomiten verantwortlich zeichnet. In seinem Leitartikel schreibt Elmar Pichler-Rolle, dass die Entscheidung des PD, nicht für die Reform zu stimmen, unverständlich und unklug sei. Immerhin habe PD-Senator Spagnoli nicht den Vorgaben seiner Partei Folge geleistet. Pichler-Rolle wörtlich, ich zitiere, wie es der PD diesmal gemacht hat, könnte es morgen übrigens Mitte rechts tun, denn nun ist man ja auch Paketpartei. Das ist ein irritierendes und ein, zu Ende gedacht, nicht ungefährliches Szenario für die Zukunft. Es zeigt, so Pichler-Rolle, dass die Südtiroler gut daran tun, mit beiden Beinen fest auf dem Boden zu bleiben und stets pragmatisch zu handeln, schreibt Elmar Pichler-Rolle in den Dolomiten.
0: Ja, wir bleiben noch, Patrick, bei der Südtirol-Politik. Der Landtag hat seit gestern ja einen neuen Präsidenten, und zwar Angelo Gennaccaro. Seine Wahl wurde von einer fehlenden Stimme überschattet.
1: Ja, Karin, von dieser fehlenden Stimme spricht heute die Presse. Das Tagblatt Dolomiten erwähnt es auch in der Schlagzeile, ja, Angelo Gennaccaro, wie gesagt, wurde zum Landtagspräsidenten gewählt. Allerdings fehlte der Mehrheit diese eine Stimme. Und nun ist die Rede von einem Abweichler, einem Heckenschützen, wie der Alto Adige schreibt, Franco Tiratore. Oder besser eine Heckenschützin, Fragezeichen. Im Mittelpunkt steht nämlich Waltraud Deeg, die Vorwürfe jedoch zurückweist. Sie sei gestern die eigentliche Hauptfigur im Landtag gewesen, schreibt die neue Südtiroler Tageszeitung. Deeg hat sogar ihren Stimmzettel ostentativ hergezeigt. Ja, und das Verhalten von Deeg beweise ihr Dilemma, schreibt Matthias Kofler in der neuen Südtiroler Tageszeitung. Einerseits Ärger auf die eigene Partei, auf die Volkspartei, aber dann wieder der Instinkt, am Ende trotzdem unterm Edelweiß zusammenzuhalten, so die neue Südtiroler Tageszeitung über die, Zitat, Nervenschlacht im Landtag. Zum Abschluss des Pressespiegels blicken wir noch in die druckfrische FF. Da findet sich heute ein lesenswertes Interview mit dem früheren ZDF-Anchorman Klaus Kleber. Er spricht über Amerika und Trump und er spricht auch über die Rolle Europas im Umgang mit den USA. Kleber dazu, ich zitiere aus der FF: Wir Europäer sind zwar ein Sack Flöhe, aber wir dürfen nicht aufgeben und wir müssen gucken, dass möglichst viel von unserem Verständnis von Menschenrechten und Lehren aus dem Zweiten Weltkrieg wirksam bleiben. Aber das wird schwierig, sagt Klaus Kleber im Interview mit André Werth, nachzulesen in der FF. Lesen Sie wohl.
0: Ja, vielen Dank, Patrick Riener. Genau, Klaus Kleber war wie viele andere auch beim Journalistenfest am vergangenen Wochenende in Innsbruck und hat dort dieses Interview gegeben. Ein Interview gibt's bei uns auch, ein spannendes um 7:45, und zwar mit einer deutschen Regisseurin, mit Nicole Scharck. Sie hat einen spannenden Dokumentarfilm gemacht, Wise Women, so der Titel. Es geht um Hebammen. Sie hat Hebammen aus 5 Kontinenten in der Welt begleitet. Was haben Sie gemacht? Was unterscheidet sie voneinander? Darüber spreche ich mit der Regisseurin und Autorin um 7:45 hier bei uns auf Reise Südtirol.

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1: In Prisian sorgt die Volksbühne Thiessens für einen Abend voller Tempo und Turbulenzen. Regisseurin Karin Verdorfer erzählt uns mehr über die Komödie Lady Sitter.
2: Also es geht um Folgendes, dass der Fritz, das ist bei uns der Onkel von Max, der kommt aus dem Gefängnis zurück und der müsste eigentlich eine Nacht bei Max verbringen. Und jetzt kommen aber die ganzen Nachbarinnen von Max und da wird es ganz turbulent und es kommt bei ihm auch zu Verwechslungen. Und da kennt sich irgendwann bald der arme Fritz überhaupt nicht mehr aus.
1: Eine frivole, schnelle und herrlich überdrehte Komödie, in der Missverständnisse, Überraschungen und liebestolle Verwicklungen Schlag auf Schlag kommen. Das Stück, das mit viel Wortwitz und unvorhersehbaren Wendungen garantiert zum Lachen bringt, feiert heute um 20 Uhr im Vereinshaus Prisian Premiere. Weitere Aufführungen finden am Sonntag um 18 Uhr und nächste Woche statt. Im Rahmen einer Listening Session präsentiert Jörg Zemmler sein neues Album Piano Rave. Die rein am Computer produzierte Klaviermusik verbindet tanzbare Rhythmen mit repetitiven Strukturen und greift die Ästhetik klassischer Techno-Tracks auf, umgesetzt ausschließlich mit Klavierklängen. Die Albumpräsentation lädt dazu ein, das Werk gemeinsam zu hören und in die besondere Klangwelt zwischen Clubkultur und Klaviermusik einzutauchen, und zwar heute um 19 Uhr in den Räumen des Künstlerbunds in der Weckensteinstraße in Bozen. Das Denkmalfestival ist wieder zu Gast in Schlanders und verwandelt es bis inklusive Samstag in ein lebendiges Zentrum für Kreativkultur, gesellschaftlichen Austausch und zeitgenössische Kunst. Das transdisziplinäre Festival bringt an 3 Tagen ein vielseitiges Programm für alle Generationen, und zwar mit Theater, Performance, Musik, Workshops, Kunst und Diskussionen. Los geht es heute mit der besonderen Performance Wachstum, die kapitalistischste Show aller Zeiten. Eine Mischung aus Theater, Wrestling und Musik. Kritisch und zugleich unterhaltsam setzt sich die Show mit gesellschaftlichen Dynamiken auseinander. Der anschließende Artist Talk öffnet Raum für Dialog. Beginn heute um 19.30 Uhr im Kulturhaus Schlanders. Morgen geht es ab 19 Uhr weiter mit Performances, Live-Acts und Clubbing in der Basis, während das Programm am Samstag bereits um 10 Uhr beginnt und das Herzstück des Festivals bildet. Mehr Infos zum Programm gibt es online. Es ist leider Fakt. In der heutigen Wegwerfgesellschaft wird kaum mehr etwas repariert, Kaputtes wird lieblos entsorgt und durch blitzblankes Neues ersetzt. Dieser Einwegmentalität will das Konzept der Repair-Cafés entschieden entgegenwirken. Freiwillige Expertinnen und Experten bieten Hilfe und Rat beim Reparieren. Ob ein kaputter Stuhl, ein Pullover mit Mottenlöchern oder ein nicht mehr funktionierendes Handy, im Repair-Café gibt es die Lösung. Reparieren statt wegschmeißen lautet also das Motto, heute von 18 bis 20.30 Uhr in der Kolpingmensa in Brixen.
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3: Für den Landeshauptmann wird man die Autonomiereform in Südtirol über Jahrzehnte spüren. In Peking haben Xi Jinping und Donald Trump die Gespräche aufgenommen. Das Wetter unbeständig und kühl bei 10 bis 16 Grad. Landeshauptmann Arno Kompatscher hat die vom Parlament verabschiedete Autonomiereform eine Notwendigkeit für Südtirol genannt. Der Landtag könne Gesetze nun bürgerfreundlicher machen. Das werden die Menschen im Land über Jahre und Jahrzehnte spüren, sagte Kompatscher im Morgengespräch von RAI Südtirol. Als Beispiel gewonnener Kompetenzen nannte der Landeshauptmann das Großraubwildmanagement.
4: Das heißt, wir können das EU-Recht umsetzen. Das heißt nicht, wir haben grenzenlose Freiheit. Das EU-Recht gilt auch für uns. Aber auf EU-Ebene ist der Schutzstatus des Wolfs ja kürzlich herabgesetzt worden. Er ist jetzt ähnlich geschützt oder gleich geschützt wie der Steinbock und das Murmeltier. Beim Murmeltier haben wir in der Vergangenheit bereits agieren können. Beim Wolf werden wir es in Zukunft tun können. Jetzt mit autonomem Landesrecht.
3: Laut Kompatscher kann die Regierung in Rom Südtirol ohne Einverständnis des Landes nichts mehr wegnehmen. Die Autonomiereform wurde gestern im Senat mit klarer Mehrheit durch die Stimmen der Rechtskoalition verabschiedet. Mit der Autonomiereform erhält Südtirol auch die Zuständigkeit im Bereich Umwelt. Damit wird auch die Jagdverwaltung weitgehend unabhängig von Rom. Landesjägermeister Günther Rabensteiner betont, dass man künftig bei Jagdzeiten für Wildtiere wie den Fuchs eigenständig entscheiden könne, ohne auf langwierige Gutachten der höheren Anstalt für Umweltschutz und Forschung ISPRA warten zu müssen. Diese neue Eigenständigkeit müsse nun zügig in die Praxis umgesetzt werden, wünschen sich die Jäger. Chinas Staats- und Parteichef Xi Jinping hat US-Präsident Donald Trump in Peking mit militärischen Ehren empfangen. Zur Begrüßung schüttelten einander beide länger die Hände. Die Gesprächsthemen sollen vom internationalen Handel über den Iran-Krieg bis zur Taiwan-Frage reichen. Roman Drescher.
5: Zu Beginn der Gespräche sagte Xi, er sei überzeugt, dass die gemeinsamen Interessen zwischen den USA und China größer seien als die Meinungsverschiedenheiten. Der Staats- und Parteichef warf die Frage auf, ob China und die USA ein neues Modell für die Beziehungen zwischen Großmächten schaffen könnten. Er sprach die nach einem Historiker der griechischen Antike benannte Thukydides-Falle an. Das ist die Gefahr, dass eine aufstrebende Macht und eine etablierte Führungsmacht in eine gefährliche Rivalität geraten. Trump sagte, die USA und China hätten eine fantastische gemeinsame Zukunft. Trump wird neben mehreren Ministern von 17 Großunternehmern begleitet, wie Apple-Chef Tim Cook und Tesla-Gründer Elon Musk.
3: Staatspräsident Sergio Mattarella hat dem israelischen Präsidenten Isaac Herzog ein Ende des Krieges in der Ost nahegelegt. Mattarella nannte in einem Telefongespräch die Angriffe auf die UNO-Truppen im Libanon unannehmbar. Zugleich bekräftigte er den entschlossenen Einsatz der Republik Italien gegen jede Form von Antisemitismus. Herzog dankte Mattarella dafür. Er zeigte sich besorgt über Ausschreitungen wie auf der Biennale in Venedig. Die Arbeiten zur Umgestaltung des Brixner Hofburggartens sind mit einer Baumpflanzaktion offiziell gestartet worden. Laut dem künstlerischen Leiter des Projekts, André Heller, soll der Garten nicht in erster Linie spektakulär sein. Es gehe ihm vielmehr darum, einen Ort der Ruhe und inneren Einkehr zu schaffen, sagt Heller.
6: Mich hat geparkt, wenn sich umschaut, dass nichts hier ist. Er ist eine Brache. Hier kann man alles tun, was der Qualität nützlich ist. Es ist schwierig, wenn hier schon 200 Bäume stehen würden und dort eine Kapelle und dort ein Restaurant. Das ist ein Angebot, ausredenfrei zu arbeiten.
3: Zum ersten Spatenstich waren auch die Gegner des Projekts von André Heller gekommen. Vertreter der Initiativgruppe Freier Hofburggarten wurden jedoch nicht auf das Gelände gelassen. Die Eröffnung ist für das Jahr 2028 geplant. Die Kosten werden auf rund 14 Millionen Euro geschätzt. Laut einer Studie des Statistikinstituts Astat trinken 28% der Südtiroler Bevölkerung keinen Alkohol. Mehr als 40% sagen, sie trinken generell wenig. Die Gesundheit ist der wichtigste Grund für verringerten Konsum. An zweiter Stelle folgt das Autofahren. Ein kleinerer Teil der Bevölkerung setzt sich keine bestimmten Grenzen für den Alkoholkonsum. Die italienische Handballnationalmannschaft hat die Chance auf die Weltmeisterschaft bewahrt. Im Playoff-Hinspiel in der Schweiz hat die Mannschaft mit 29:32 verloren. Den Rückstand von 3 Toren will sie am kommenden Sonntag in Faenza wettmachen. Bester Werfer war der Brixner Michael Helmersson. Das Wetter. Heute wird es zunehmend unbeständig. Aus Südwesten ziehen immer wieder Regenschauer durch. Die Schneefallgrenze sinkt stellenweise unter 1500 Meter. Es bleibt kühl für die Jahreszeit mit Höchstwerten zwischen 10 und 16 Grad. Morgen Freitag geht es mit vielen Wolken weiter. Am Nachmittag regnet und schneit es wieder verbreitet. 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
7: Guten Morgen aus der Landesverkehrsmeldezentrale. Es begrüßt Sie Karin Unterhofer. Geduld brauchen Sie im Berufsverkehr. Vor allem in Richtung Städte kommt es zu Wartezeiten. Derzeit in Richtung Meran auf der Passaierer Stadtstraße ab der Tiroler Kreuzung, in Richtung Bozen auf der Überritscher Straße ab St. Michael-Eppan und auf der Brenner Stadtstraße ab Leifers und ab Kardaun, in Richtung Brixen auf der Brenner Stadtstraße bei Klausen und in Richtung Bruneck auf der Arntaler Stadtstraße ab Geis. Auf der Pustertaler Stadtstraße auf der Rickertalbrücke gibt es eine Einbahnregelung wegen Sicherungsmaßnahmen der Brücke. In Richtung Brixen reicht der Stau bis Mühlbach zurück. Gute Fahrt!
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2: Ein Moment, der alles verändert. Er passiert jeden Tag millionenfach überall auf der Welt. Eine Geburt zwischen Angst und Glück, zwischen zwei Welten. Und mittendrin die Hebammen. Jene Frauen, die diesen Weg begleiten, vor der Geburt, während der Geburt, oft auch noch danach. Für die Hebammen ist es Alltag, für die gebärenden Frauen zunächst auf jeden Fall immer mal ein erstes Mal. Filmemacherin Nicole Scharck hat sie begleitet, Hebammen in Äthiopien, Marokko, Nepal, Österreich und Brasilien. Ihr Dokumentarfilm heißt Wise Women, also kluge, weise Frauen. Und was diese Frauen verbindet, was sie trägt und warum ihre Arbeit so viel mehr ist als Medizin, darüber sprechen wir gleich mit ihr selbst. Sie wird gleich bei mir zu Gast sein. Der Film, der hat gestern Südtirol-Premiere gefeiert und wird in den nächsten Tagen auch weiter im Filmclub noch zu sehen bleiben. Bleiben Sie also gerne dran, es wird gleich spannend werden.

0: Einen wunderschönen guten Morgen wünsche ich Ihnen. Es ist 8:12. Sie sind beim Frühstücksradio auf Südtirol. Es ist wohl einer der größten Ausnahmezustände, aber auch einer der alltäglichsten. Und weltweit wird er erlebt unter Frauen, und zwar eine Geburt. Wer hier neben dem Partner, der bei der Geburt vielleicht ja mit dabei ist, die wohl verlässlichsten Partnerinnen sind und Partner mitunter auch, und auf die man hofft und denen man vertraut, das sind die Hebammen. Sie begleiten in ihrem Leben an die 1000 Geburten und mehr, das muss man sich mal vorstellen, oftmals bereits schon davor und auch nach der Geburt dann weiter. Sie navigieren quasi diesen Weg zwischen den Welten, so steht es auch in einer Beschreibung von einem Dokumentarfilm von Regisseurin Nicole Scherk. Der Titel des Films Wise Women. Die Filmemacherin begleitet darin Hebammen aus Äthiopien, Marokko, aus Nepal, aus Österreich und aus Brasilien. Der Film ist gestern bei uns im Filmclub in Bozen angelaufen und läuft noch bis zur nächsten Woche, wird er dort zu sehen sein, bis zum Mittwoch. Er wurde gemeinsam oder in Kooperation mit dem Sonntagclub Bozen gezeigt, oder die Veranstaltung wird gemeinsam mit dem Sonntagclub Bozen initiiert, eine Charity-Veranstaltung zugunsten des Vereins Frauen helfen Frauen. Und im Rahmen der Filmreihe Female Views war gestern zu sehen. Und die Regisseurin, wie gesagt, ist bei mir im Studio. Ich wünsche einen schönen guten Morgen, Frau Scherk.
1: Guten Morgen, danke für die Einladung.
0: Frau Scherk, Sie haben gesagt, ein wunderbarer Filmabend war das gestern. Erzählen Sie doch mal.
1: Ja, es waren sehr viele Frauen da, hat mich sehr gefreut, auch viele Hebammen. Und es war ein sehr lebendiges Gespräch auch nach dem Film. Und ich freue mich auch sehr, dass der Film jetzt hier in Südtirol zu sehen ist. Ist auch meine filmische Heimat. Ich habe die Zelig besucht vor vielen Jahren.
0: Das ist sehr schön. Mhm.
1: Und es war schön, jetzt auch mit dem Film hierher zurückzukommen.
0: Man muss ja sagen, der Film, so ein Film entsteht ja nicht von heute auf morgen, das ist ganz klar. Aber Sie waren ganz besonders lang dran, sage ich mal. Sie haben insgesamt 8 Jahre dran gearbeitet und Sie haben ja erzählt, Sie sind heute Mutter von 2 Kindern. Sie haben, sind selbst in dieser Zeit dann auch schwanger geworden.
1: Also von der ersten Idee bis zur Fertigstellung sind tatsächlich 8 Jahre vergangen. Das war so nicht geplant. Zum einen eben war Corona dazwischen und das hat uns wirklich, sage ich mal, über 2 Jahre eigentlich lahmgelegt. Und ich bin eben nochmal Mama geworden, was sehr schön war. Und dann war ich tatsächlich auch in Äthiopien und Nepal selbst hochschwanger unterwegs, was doch nochmal so eine ganz neue Dynamik in den Film gebracht hat.
0: Das denke ich mir. Sie haben auch erzählt, Sie sind ein rein weibliches Team gewesen, von Anfang bis Ende. Tonfrau, Kamerafrau, übrigens der Film auch nominiert für den österreichischen Filmpreis Kamera und Schnitt. Eine der Tonfrauen ist selbst dann auch schwanger geworden während der Entstehung. Und wir wollen jetzt aber vielleicht zum Film selbst kommen. Was ist darin zu sehen? Also Sie porträtieren die Hebammen.
1: Genau.
0: Oder einige der Hebammen natürlich.
1: Also wir begleiten Hebammen in ihrem Alltag, aber auch darüber hinaus in ihrem privaten Frausein. Und die Idee zu dem Film war, ich wollte einen Film machen über den kleinsten gemeinsamen Nenner von uns Menschen. Also was ist das, was uns alle auf der Welt verbindet? Und da bin ich natürlich sehr schnell bei dem Thema Geburt gelandet. Mhm. Und mich hat aber diese außergewöhnliche Perspektive von Hebammen interessiert, die eben, wie Sie schon gesagt haben, Geburten tausende Male in ihrem Berufsleben erleben. Und gleichzeitig ist jede Geburt einfach einzigartig. Und dieses Spannungsfeld zwischen... ja, zwischen auch dieser Nähe und gleichzeitig dieser Außensicht der professionellen Begleiterin, die hat mich einfach sehr interessiert und fasziniert. Und eben auch um zu sehen, was ist jetzt wirklich dieses Universelle, war es auch wichtig, dass wir in verschiedene Länder gehen.
0: Mhm. Um das Universelle zu finden, aber auch um die Unterschiede vielleicht zu finden innerhalb der Kulturen. Was konnten Sie beobachten?
1: Genau. Also es ist so, wie Geburt wahrgenommen wird, wird sehr stark durch die Kultur und durch Rahmenbedingungen wie Religion, aber auch die wirtschaftlichen Verhältnisse, wie ist das Gesundheitssystem aufgestellt, bedingt. Aber der Kern, der physiologische Vorgang ist natürlich überall auf der Welt gleich. Und dadurch auch der Kern der Hebammenarbeit. Und das war wirklich sehr schön zu sehen. Und ich denke, was Hebammen auf der ganzen Welt auch verbindet, ist auch dieses Zugewandte den Frauen gegenüber und auch dieses Commitment. Also es ist ein Beruf der Frauen, der den Hebammen sehr, sehr viel abverlangt. Er hat wunderschöne Seiten, aber auch schwere Seiten, wie man in dem Film sieht. Es ist ein Beruf, der mit wahnsinnig viel Verantwortung verbunden ist. Und deswegen, glaube ich, braucht braucht man auch diesen inneren Ruf, diesen Beruf auch auszuüben. Und gestern, es war sehr schön, es waren auch einige Hebammenschülerinnen da und ich habe mich danach noch mit ihnen unterhalten und ich glaube, sie waren auch sehr berührt von dem, wie der Beruf auch so in diesem Film auch erlebbar und spürbar war mit allen seinen Facetten.
0: Mhm. Gibt es ganz besondere Momente, die Sie vielleicht erlebt haben in Äthiopien oder in Marokko oder Nepal? Wahrscheinlich sicher sehr, sehr viele Momente, die besonders waren.
1: Ja, also es gibt unzählige Momente. Ich meine, die Geburten waren natürlich auch für uns als Team die Höhepunkte.
0: Das heißt, Sie waren dabei
1: bei den Geburten? Wir waren bei den Geburten dabei. Wir waren dann immer in einem ganz kleinen Team, also Kamerafrau, ich als Regie und die Tonfrau. Und wie gesagt, wir waren eben ein weibliches Team und das war sozusagen auch überhaupt die Voraussetzung, dass wir in diese privaten Räume überhaupt Eintritt gefunden haben. Und einfach auch zu sehen, wie die Frauen uns eigentlich vergessen während der Geburtsarbeit. Also jede hatte so ihre Aufgabe. Ja, die Frauen haben ihre Wehenarbeit gemacht, die Hebammen ihre Begleitung und wir haben eben unsere Filmarbeit gemacht. Mhm. Und diese Verbundenheit auch zwischen uns Frauen zu spüren, also wir haben da sogar auch öfter die Rückmeldung bekommen, dass es schön und bereichernd war, dass wir dabei waren und auch die Arbeit von allen so in den Fokus auch gelegt haben. Und
0: mit der Betonung auf Arbeit.
1: Ja,
0: auch,
1: es ist also wirklich, genau. Also man wird es im Film auch sehen, es ist einfach, es ist wirklich auch Arbeit, Kinder zur Welt zu bringen. Natürlich. Und auch die Frauen dabei zu begleiten. Eine ganz wichtige Arbeit, die leider Gottes auf der ganzen Welt unterschätzt wird und deswegen kämpfen Hebammen weltweit eigentlich um Anerkennung und es gibt viel zu wenige Hebammen auf der Welt und das ist eigentlich auch etwas, was mich während der Recherche sehr erschreckt hat. Es ist, weil wir leben doch in den reichsten Ländern der Welt, Italien, Österreich, Deutschland und trotzdem haben wir einen Hebammenmangel und ich denke mir, jeder Mensch wird geboren und es geht nicht nur Frauen an, sondern auch Männer, auch sie sind geboren worden und Geburt ist einfach höchst politisch, weil die Politik die Rahmenbedingungen steckt, in denen Hebammen arbeiten, in denen Frauen gebären. Was sind die Entscheidungsbefugnisse, die Frauen überhaupt haben und Wahlmöglichkeiten?
0: Es gibt ja mittlerweile, es gibt auch ganz wenige einzelne Männer als Hebamme sozusagen, aber Ihnen war der Fokus wichtig bei dieser weiblichen Hand sozusagen zu bleiben.
1: Genau, es sind einfach verschwindend wenige Männer und deswegen war es für mich schlüssig, auf jeden Fall bei den Frauen zu bleiben. Und es ist seit jeher einfach solidarische Frauenhilfe, ja, das ist und man spürt es auch in dem Film, auch in anderen Kulturen sind Männer auch in diesen Frauenräumen, die spielen eigentlich keine Rolle. Also das ist anders jetzt, wie es vielleicht bei uns auch so erlebt wird. Aber
0: also dass sie bei der Geburt mit dabei sind.
1: Die sind weder bei der Geburt dabei, da ist vielleicht die Mutter dabei, die Schwester, die Schwägerin. Also da käme, glaube ich, die wenigsten Frauen kämen auf die Idee, ihren Mann mit zur Geburt zu bringen.
0: Auch spannend, ja. Gibt es vielleicht abschließend die Frage an Sie, Frau Scherk, gibt es etwas, wo Sie sagen, dahingehend hat dieser Film mich bereichert, über all diese 8 Jahre natürlich. Ich kann mir vorstellen, da hat sich einiges angesammelt bei Ihnen.
1: Ja, natürlich hat er mich bereichert, weil ich einfach diese vielen Geschichten, die ich jetzt erlebt habe, auch in mir trage und die mich natürlich auch weitergebracht haben in meiner Sicht auf Frau sein. Und das begleitet mich jetzt auch bei meinem nächsten Film, den ich jetzt gerade entwickle. Also die Frauen lassen mich nicht los.
0: Und viele von unseren Hörerinnen und Hörern werden jetzt neugierig geworden sein. Also den Film, wir haben es
1: jetzt gerade entwickelt. Also die Frauen lassen mich nicht los.
0: Und viele von unseren Hörerinnen und Hörern werden jetzt neugierig geworden sein. Also den Film, wir haben es eingangs gesagt, den gibt es

0: immer wieder Festivaltermine, man kann den Film auch für Sonderveranstaltungen buchen. Also es wird auch sehr stark von den Netzwerken, Hebammennetzwerk und so weiter, Caritas genutzt. Das freut mich sehr, dass er natürlich jetzt nicht nur sozusagen dieses klassische Kinopublikum erreicht, sondern eben auch, dass Menschen mit den Themen arbeiten, die der Film anbietet.
1: Wunderbar. Ich bedanke mich vielmals bei Ihnen, dass Sie hier waren und uns Ihre Arbeit vorgestellt haben, diesen Film vorgestellt haben. Wise Women, so der Titel des Films. Nicole Scherk ist die Autorin und Regisseurin. Und ich wünsche Ihnen weiterhin alles Gute. Sie haben es kurz angedeutet, ein nächster Film entsteht gerade. Es geht wieder um Frauen. Da wünsche ich Ihnen natürlich alles, alles Gute und gutes Gelingen.
0: Vielen Dank.

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1: Für den Landeshauptmann wird man die Autonomiereform in Südtirol über Jahrzehnte spüren. Xi Jinping lobt wirtschaftspolitische Einigung mit den USA. Das Wetter unbeständig und kühl bei 10 bis 16 Grad. Landeshauptmann Arno Kompatscher hat die vom Parlament verabschiedete Autonomiereform eine Notwendigkeit für Südtirol genannt. Der Landtag könne Gesetze nun bürgerfreundlicher machen. Das würden die Menschen im Land über Jahre und Jahrzehnte spüren, sagte Kompatscher im Morgengespräch von RAI Südtirol. Als Beispiel gewonnener Kompetenzen nannte der Landeshauptmann das Großraubwildmanagement. Das könne Südtirol laut geltendem EU-Recht künftig wie beim Steinbock und Murmeltier handeln. Die Autonomiereform wurde gestern im Senat mit klarer Mehrheit verabschiedet. Mit der Autonomiereform erhält Südtirol auch die Zuständigkeit im Bereich Umwelt. Damit wird auch die Jagdverwaltung weitgehend unabhängig von Rom. Landesjägermeister Günter Rabensteiner betont, dass man künftig bei Jagdzeiten für Wildtiere wie den Fuchs eigenständig entscheiden könne, ohne auf langwierige Gutachten der Höheren Anstalt für Umweltschutz und Forschung, ISPRA, warten zu müssen. Diese neue Eigenständigkeit müsse nun zügig in die Praxis umgesetzt werden, wünschen sich die Jäger. Chinas Staats- und Parteichef Xi Jinping hat wirtschaftspolitische Fortschritte mit den USA betont. Im Gespräch mit US-Präsident Donald Trump in Peking sagte Xi, die Wirtschafts- und Handelsdelegationen hätten insgesamt ausgewogene und positive Ergebnisse erzielt. Das sei vorteilhaft für beide Länder und für die Welt. Das Gespräch der beiden dauerte rund 2 Stunden. Kuba hat laut Energieminister Vicente de la O keinerlei Diesel- und Heizölreserven mehr. Trotz der US-Blockade setze Kuba die Verhandlungen über Treibstoffimporte aber fort, sagte der Minister. Weder Mexiko noch Venezuela hätten seit US-Präsident Donald Trumps Anordnung vom Jänner Treibstoff an die Insel geliefert. Die beiden waren einst wichtige Öllieferanten Kubas. Trump droht Ländern, die Treibstoff an den kommunistisch regierten Staat liefern, mit Strafzöllen. Staatspräsident Sergio Mattarella hat dem israelischen Präsidenten Isaac Herzog ein Ende des Krieges in Nahost nahegelegt. Mattarella nannte in einem Telefongespräch die Angriffe auf die UNO-Truppen im Libanon unannehmbar. Zugleich bekräftigte er den entschlossenen Einsatz der Republik Italien gegen jede Form von Antisemitismus. Herzog dankte Mattarella dafür. Er zeigte sich besorgt über Ausschreitungen wie auf der Biennale in Venedig. Laut einer Studie des Statistikinstituts ASTAT trinken 28% der Südtiroler Bevölkerung keinen Alkohol. Mehr als 40% sagen, sie trinken generell wenig. Die Gesundheit ist der wichtigste Grund für verringerten Konsum. An zweiter Stelle folgt das Autofahren. Ein kleinerer Teil der Bevölkerung setzt sich keine bestimmten Grenzen für den Alkoholkonsum. 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
2: Guten Morgen aus der Landesverkehrsmeldezentrale. Es begrüßt Sie Karin Unterhofer. Geduld brauchen Sie im Berufsverkehr, vor allem in Richtung Städte kommt es zu Wartezeiten. Derzeit in Richtung Meran auf der Passaira Stadtstraße ab der Tiroler Kreuzung, in Richtung Bozen auf der Überritscher Straße ab St. Michael-Eppan und auf der Brenner Stadtstraße ab Leifers und ab Kardaun, in Richtung Brixen auf der Brenner Stadtstraße bei Klausen und in Richtung Bruneck auf der Arntaler Stadtstraße ab Geis. Auf der Pustertaler Stadtstraße auf der Rickertalbrücke gibt es eine Einbahnregelung wegen Sicherungsmaßnahmen der Brücke. In Richtung Brixen reicht der Stau bis Mühlbach zurück. Gute Fahrt!
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3: Es ist 8:55. Einige von Ihnen überlegen gerade, was ziehe ich heute an? Wie kalt, wie warm wird es heute? Andere haben sich schon dafür entschieden. Wir fragen jetzt Philipp Dattarotti vom Landeswetteramt. Zunächst mal schönen guten Morgen.
4: Guten Morgen, grüß Gott.
3: Herr Dattarotti, wie geht's heute mit dem Wetter weiter? Oder sagen wir einfach, wie tief wird dieses Tief, das gerade über Südtirol zieht?
4: Ja, heute lenkt ein Tief über Nordeuropa feuchte und auch kühle Luft in den Alpenraum. Damit ziehen im Tagesverlauf aus Südwesten immer wieder teils auch kräftige Regenschauer durch. Und stellenweise kann die Schneefallgrenze dabei auch unter 1500 Meter herabsinken.
3: Und temperaturmäßig bleibt es heute, glaube ich, recht gedämpft.
4: Ja, die Höchstwerte kommen heute über 10 bis 16 Grad nicht mehr hinaus. Damit liegen sie rund 8 Grad unter dem langjährigen Mittel für die Jahreszeit.
3: Und wie schaut es dann morgen aus und wie geht es in den nächsten Tagen weiter?
4: Im Morgen bleibt es überwiegend bewölkt und vor allem am Nachmittag muss man auch wieder mit Niederschlägen rechnen. Und auch am Samstag ist es zunächst noch unbeständig. Im Tagesverlauf trocknet Nordwind die Luft in den Tälern dann ab und die Wolken lockern etwas auf. Der Sonntag verläuft dagegen sonnig und die Temperaturen steigen wieder an.
3: Ich bedanke mich bei Ihnen, Philipp Dattarotti, für diese Aussichten.
4: Bitte gerne. Auf Wiederhören.

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1: Ein kleiner Schnitt in die Haut, ein Tropfen milchiger Flüssigkeit auf einer Lanzette, ein 8-jähriger Junge hält still, während ein Landarzt auf eine gewagte Idee vertraut. Was heute Routine ist, war damals ein riskantes Experiment. Heute, vor 230 Jahren, beginnt mit dieser Szene die Geschichte der ersten Impfung der sogenannten westlichen Welt. Jana Weißsteiner berichtet.
2: Am 14. Mai 1796 impft der englische Landarzt Edward Jenner den 8-jährigen James Phipps mit einer Flüssigkeit aus einer Kuhpockenpustel. Die Pustel stammt vom Arm einer Viehmagd. Jenner vermutet, wer die vergleichsweise harmlosen Kuhpocken überstanden hat, bekommt keine Menschenpocken mehr. Ganz neu ist diese Idee allerdings nicht. Schon im China des 2. Jahrhunderts vor Christus werden getrocknete Sekrete aus Pockenpusteln zur Vorbeugung geschnupft. Auch in Indien versuchen Menschen bereits lange vorher, Inhalte von Pockenbläschen auf Gesunde zu übertragen. Diese Verfahren gelingen zwar, vorerst aber nur mit mäßigem Erfolg. In den 1770er Jahren beobachtet Edward Jenner dann, dass Menschen mit Kuhpocken offenbar gegen Menschenpocken immun sind. Also geht er das waghalsige Experiment ein. Der Junge bekommt leichtes Fieber, erholt sich aber schnell wieder. 6 Wochen später setzt Jenner ihn bewusst Menschenpocken aus. Ein moralisch fragwürdiger Versuch an einem Kind. Doch der Junge ist immun. Der Versuch wird zu einem medizinischen Meilenstein.
3: Ja, der Meilenstein ist, dass man bewusst abgeschwächte Krankheitserreger nimmt. Dass man gemerkt hat, wenn ich den Krankheitserreger abschwäche, gibt es immer noch eine Immunität. Aber die Krankheit bricht nicht aus.
4: Die Einführung der Pockenimpfung, das ist wirklich der Startschuss für diese modernen Impfprogramme, wie wir sie heute kennen. Denn zum ersten Mal lässt sich der Impfstoff in großen Mengen produzieren. Und zum ersten Mal ist sozusagen eine ganze Gesellschaft planbar.
2: Meinen der Immunologe Andreas Radbruch und der Historiker Malte Thiessen. Jenners Entdeckung verbreitet sich schnell in Europa. Ärztinnen und Ärzte feiern die neue Methode. Impfkampagnen beginnen. Doch der Fortschritt bleibt umstritten. Viele Menschen misstrauen der Impfung. Manche sehen darin einen Eingriff in die göttliche Ordnung. Andere fürchten Nebenwirkungen oder zweifeln an der Wirksamkeit. Tatsächlich kommt es auch zu schweren Problemen. Durch verunreinigte Instrumente oder unsaubere Impfstoffe werden Krankheiten übertragen. Trotzdem wächst die Hoffnung, die Pocken zu besiegen. Im 19. Jahrhundert führen mehrere Staaten sogar eine Impfpflicht ein. Wer Kinder nicht impfen lässt, muss Strafen zahlen. Die Debatte über Zwang oder Freiwilligkeit beginnt. Und sie begleitet die Impfgeschichte bis heute. Am Ende aber verändert Jenners Versuch die Welt. Aus der riskanten Idee zur Bekämpfung der Kuhpocken entwickelt sich eine medizinische Methode, die Millionen Menschenleben retten wird. Die Pocken gelten seit 1980 weltweit als ausgerottet. Und so leitet sich der Fachbegriff für Impfstoff, das Vakzin, vom lateinischen Wort vacca ab, also von der Kuh.
1: Ja, ein Versuch eines Landarztes und der Beginn einer neuen Medizin. Mit allen Hoffnungen, Risiken und Debatten, die bis heute natürlich dazugehören.

0: Die Autonomiereform hat jetzt also alle Hürden im Parlament genommen und wird jetzt Verfassungsgesetz. Darüber haben wir heute mit Landeshauptmann Arno Kompatscher gesprochen. Das Gespräch können Sie auch nachhören bei uns in der Mediathek von Rai Südtirol. Und wir blicken jetzt voraus auf den Treffpunkt, und zwar mit meiner Kollegin Miriam Thomaser. Sie ist schon bei mir im Studio. Hallo Miriam.
1: Hallo Karin.
0: Draußen regnet es kalt heute, 16 Grad nur Höchsttemperaturen, also nicht unbedingt eine Temperatur, wo man sagt, da möchte ich raus in den Garten gehen und die Arbeiten dort erledigen. Aber wir wissen ja alle, Gartenarbeiten müssen geplant sein. Und deshalb hast du heute zwei tolle Gäste im Studio, im Treffpunkt Forum.
1: Genau, das habe ich heute bei uns im Treffpunkt Forum. Da geht es nämlich um den Naturgarten. Wir schauen, wie kann man ja unseren Garten naturfreundlich gestalten, sodass er wirklich für Pflanzen und für Tiere passend ist, dass Lebensraum da ist und dass auch ja Nährstoffe gefunden werden können. Und dafür habe ich den Gärtner Marco Zehmer und den Wildbienenexperten David Hofer bei mir im Studio zu Gast.
0: Und da wird über Natur geplaudert und auch Sie, unsere Hörer und Hörerinnen, können wie immer anrufen, mitmachen im Treffpunkt Forum, Ihre Fragen stellen. Ich freue mich auf die Sendung. Liebe Miriam, ich übergebe an dieser Stelle. Wir tauschen jetzt gleich die Plätze und der Edi Bleikner am Mischpult und ich, Karin Duriger, wir verabschieden uns aus dem Frühstücksradio und wünschen noch einen angenehmen Tag.

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3: Für den Landeshauptmann wird man die Autonomiereform in Südtirol über Jahrzehnte spüren. Xi Jinping lobt wirtschaftspolitische Einigung mit den USA. Das Wetter unbeständig und kühl bei 10 bis 16 Grad. Landeshauptmann Arno Kompatscher hat die vom Parlament verabschiedete Autonomiereform eine Notwendigkeit für Südtirol genannt. Der Landtag könne Gesetze nun bürgerfreundlicher machen. Das würden die Menschen im Land über Jahre und Jahrzehnte spüren, sagte Kompatscher im Morgengespräch von Rhein Südtirol. Als Beispiel gewonnener Kompetenzen nannte der Landeshauptmann das Großraubwildmanagement. Südtirol könne laut geltendem EU-Recht künftig wie bei Steinbock und Murmeltier handeln. Die Autonomiereform wurde gestern im Senat mit klarer Mehrheit verabschiedet. Mit der Autonomiereform erhält Südtirol auch die Zuständigkeit im Bereich Umwelt. Damit wird auch die Jagdverwaltung weitgehend unabhängig von Rom. Landesjägermeister Günter Rabensteiner betont, dass man künftig bei Jagdzeiten für Wildtiere wie den Fuchs eigenständig entscheiden könne, ohne auf langwierige Gutachten der höheren Anstalt für Umweltschutz und Forschung ISPRA warten zu müssen. Diese neue Eigenständigkeit müsse nun zügig in die Praxis umgesetzt werden, wünschen sich die Jäger. Chinas Staats- und Parteichef Xi Jinping hat wirtschaftspolitische Fortschritte mit den USA betont. Im Gespräch mit US-Präsident Donald Trump in Peking sagte Xi, die Wirtschafts- und Handelsdelegationen hätten insgesamt ausgewogene und positive Ergebnisse erzielt. Das sei vorteilhaft für beide Länder und für die Welt. Das Gespräch der beiden dauerte rund 2 Stunden. Kuba hat laut Energieminister Vicente de la O keinerlei Diesel- und Heizölreserven mehr. Trotz der US-Blockade setzte Kuba die Verhandlungen über Treibstoffimporte aber fort, sagte der Minister. Weder Mexiko noch Venezuela hätten seit US-Präsident Donald Trumps Anordnung vom Jänner Treibstoff an die Insel geliefert. Die beiden waren einst wichtige Öllieferanten Kubas. Trump droht Ländern, die Treibstoff an den kommunistisch regierten Staat liefern, wie Strafzölle. Laut einer Studie des Statistikinstituts Astat trinken 28% der Südtiroler Bevölkerung keinen Alkohol. Mehr als 40% sagen, sie trinken generell wenig. Die Gesundheit ist der wichtigste Grund für verringerten Konsum. An zweiter Stelle folgt das Autofahren. Ein kleinerer Teil der Bevölkerung setzt sich keine bestimmten Grenzen für den Alkoholkonsum. Der Aushub des Grödner-Tunnels hat begonnen. Der Tunnel ist Teil des viergleisigen Ausbaus der Bahnlinie Franzensfeste-Verona als Zulaufstrecke zum Brenner-Basistunnel. Die Tunnelbohrmaschine Katrin wird die 8,5 Kilometer ausheben. Für das Infrastrukturprojekt sind Investitionen von mehr als 1,5 Milliarden Euro vorgesehen. Die Fertigstellung ist gleichzeitig mit jener des Brenner-Basistunnels geplant. Das Wetter. Heute wird es zunehmend unbeständig. Aus Südwesten ziehen immer wieder Regenschauer durch. Die Schneefallgrenze sinkt stellenweise unter 1500 Meter herab. Es bleibt kühl für die Jahreszeit mit Höchstwerten zwischen 10 und 16 Grad. Morgen Freitag geht es mit vielen Wolken weiter. Am Nachmittag regnet und schneit es wieder verbreitet. 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
4: Schönen Vormittag aus der Landesverkehrsmeldezentrale wünscht Renate Stauder. Auf der Brenner Autobahn in Richtung Süden zwischen Brixen und Bozen Süd Kolonnenverkehr und Stau wegen Überlastung. Auf der Pustertaler Staatsstraße auf der Rickertalbrücke Einbahnregelung wegen Sicherungsmaßnahmen. Es kommt zu Verzögerungen und Staus. In der Gemeinde Ritten ist die Gemeindestraße längs Steinbarbian im Bereich Benzel und Dicktelegraben von 8 Uhr bis 17 Uhr wegen Fallsicherungsarbeiten gesperrt. Gute Fahrt!
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5: Regen, viele Wolken bei aktuellen Temperaturen zwischen 1 und 14 Grad. Einfach unangenehm kühl. Ja, so zeigt sich das Wetter heute am 14. Mai. Stellenweise kann es sogar bis unter 1500 Meter schneien. Der heutige vierte Eisheilige macht seinem Namen also wettermäßig alle Ehre. Bonifatius von Darsus heißt er. Aber egal wie das Wetter heute ist, mein Kollege Armin Reiner an der Technik und ich, wir begleiten Sie durch den Vormittag. Legen los, hier ist Musik von Stefan Sanchez, Big Mountain und jetzt sofort Juice Newton mit Queen of Hearts.

0: Viertel nach neun, das ist Rai Südtirol am Vormittag. In Sachen Firmung hat sich in den letzten Jahren einiges verändert. In unserer Diözese gilt die Firmung ab 16. Das heißt, die Jugendlichen entscheiden selbst, ob sie sich firmen lassen möchten oder nicht. Wenn ja, gehen sie im Vorfeld den sogenannten Firmweg. Dabei besuchen sie gemeinsam Gottesdienste, machen eine Pilgerfahrt, beteiligen sich an Umweltschutz oder sozialen Projekten. Im Sarntal ist es am Pfingstmontag soweit. Das Besondere daran, da wird ein ganzes Tal gleichzeitig gefirmt und bei fast 70 Firmlingen braucht es vorab eine Durchlaufprobe, damit am Tag der Firmung dann alles reibungslos abläuft. Verena Amort wollte wissen, wie das geht.
1: Übermorgen treffen sie sich in Sarntein zur großen Probe für die Firmung. Die 38 Jungs und 30 Mädchen aus den verschiedenen Sarner Pfarreien. Aus Durnholz, Rheinswald, Benz, Aberstückel und Findörf, wie es auf gut Sarnerisch heißt, also aus Sarntein. Denn bei einem so großen Zulauf, meint Flora Sturfer von der Arbeitsgruppe Firmung, müssen Einzug, Messgestaltung und Ablauf zumindest einmal genau durchgeprobt werden.
2: Wir machen zuerst das Treffen in der Kirche drin. Dann kommt der Prälat Eduard Fischnaller, der Firmspender, und erzählt für sich selber und erzählt da, was die Firmung bedeutet für die Jugendlichen. Und danach gehen wir wirklich den Prozessionsweg entlang, dass die Jugendlichen und die Täten dann auf Jahreswert kommen und dass die Dornhölzer Mose auch weiß, wie es geht, weil es selbst seine Ani im Dorf erfüllt, wenn irgendeine kirchliche Feier ist. Wir haben einen langen Weg. Wir haben auch ein Gitsch, der mit dem Rollstuhl ist, deswegen wird das als barrierefrei gemacht. Und in der Kirche drin wird auch noch jemand von der Arbeitsgruppe sein und die Firmlinge mit dem Date jeweils in den richtigen Stuhl hinweisen, dass da auch die Firmung selber der Nahlung. Und deswegen ist es eben gut, dass man das alles einmal schon durchgegangen ist.
1: Genauso sieht es auch Naila Eichner, die sich am Pfingstmontag firmen lassen wird.
3: Ich denke, nach der Probe weiß man auch besser, wie das so läuft und wie das alles geht, weil wir das ja noch nie so gemacht haben. Und nach fühlt man sich bei der Firmung auch sicherer und ist vielleicht nicht so aufgeregt, wie man ohne der Probe war.
1: Ein bisschen aufgeregt werden die meisten Jugendlichen, die sich firmen lassen, aber wohl doch sein. Auch deswegen, weil die Firmung im Sarntal besonders feierlich begangen wird. Das liegt nicht nur an der großen Anzahl von Firmlingen aus dem ganzen Tal, die alle gleichzeitig gefirmt werden, sondern auch daran, dass die allermeisten von ihnen an diesem Festtag bayerisch gehen, das heißt in der Sarner Tracht. Die 16-jährige Julia Locher hat ihre schon beieinander.
3: In Schuchz und Stechel habe ich für meine Roma, weil sie für früher noch viel gewohnt hat, aber in Kietl und die Schürme sie leichen. Für Elternfrau. Und die Heil hat immer geschaut, ob das passt für die Länge her, weil es muss ganz perfekt stimmen. Und da die Haare müssen wir auch jemand arbeiten, in Schöpf. Es ist schon ein wenig komisch, weil es ist noch nie angekommen. Na, es ist schon nicht besonders, aber es ist schon okay.
1: Perfekt stimmen und zügig vorangehen sollte dann auch alles beim Ablauf des großen Sarner Firmfestes am Pfingstmontag. Für die richtige Reihenfolge beim Einzug in die Kirche sorgen unter anderem die Leute aus der Arbeitsgruppe wie Inge Herbst.
4: Die Firmlinge, die bayerisch gehen, das haben gehen voraus. Ob der Date noch in bayerisch ist oder nicht, spielt keine Rolle. Einfach die Firmlinge, die bayerisch sein, gehen voraus und dann ist aber auch nicht hakelig, ob erst nach Böhmen sein oder Gitschen. Sie stellen sich auch, wie sie unten kommen, auf den Gries unten und dann auch da noch für die Liste, weil der Name für den Pate auch draufsteht, für den Tät oder für den Tod. Weil das muss ja danach dann in Taufbüch hingetragen werden.
1: Bei knapp 70 Firmlingen aus dem ganzen Sarntal, ihren Paten und Familien, wird sich die große Kirche in Sarntein bis auf den letzten Platz füllen, meint Flora Sturfer. Draußen bleiben muss aber niemand.
2: Viele Leute machen sich Sorgen, dass sie nicht Platz haben in der Kirche, dass die Firmung Friemen außerhalb anlaufen muss. Aber es stimmt nicht, dass um 1500 Leute in der Sarner Kirche Platz mit Sitz- und Stehplätzen haben.
1: Eine imposante Zahl, genauso wie die große Zahl an Firmlingen, die sich im Sarntal jedes Jahr für den Empfang dieses Sakraments anmelden. Übermorgen wird in Sarntein also für die Firmung geprobt, damit dann am Pfingstmontag alles reibungslos abläuft. Und ein ganzes Tal mit den Jugendlichen mitfeiern und sich mitfreuen kann.
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0: Schönen Vormittag aus der Landesverkehrsmeldezentrale wünscht Renate Stauder. Auf der Brenner Autobahn in Richtung Süden zwischen Brixen und Bozen Süd Kolonnenverkehr und Stau wegen Überlastung. Auf der Pustertaler Staatsstraße auf der Rickertalbrücke Einbahnregelung wegen Sicherungsmaßnahmen. Es kommt zu Verzögerungen und Staus. In der Gemeinde Ritten ist die Gemeindestraße längs Steinbarbian im Bereich Benzel und Dicktelegraben von 8 Uhr bis 17 Uhr wegen Fallsicherungsarbeiten gesperrt. Gute Fahrt!
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2: Wolken und Regen zeigt der Blick auf den Webcams, die im ganzen Land verteilt sind. So unbeständig geht es heute den ganzen Tag weiter. Aus Südwesten ziehen im Laufe des Tages immer wieder Regenschauer durch und stellenweise können bis unter 1500 Meter Schneeflocken fallen. Also vielleicht eine Schicht Kleidung mehr anziehen, denn es ist kühl für die Jahreszeit. Aktuell messen die Wetterstationen im Land in Gargazon 13 Grad, Brixen 12, Doblach 9 und in Deutschnofen 6 Grad.

0: Einen schönen Vormittag aus dem Rheinsüdtirol-Studio hier in Bozen. Es ist jetzt 9:07. Wir blicken jetzt in den Finchgau, genauer gesagt zur Basis Finchgau in Schlanders. Die Basis ist ein wichtiger Knotenpunkt im Finchgau, ein Ort der Vernetzung, wo Kultur, Bildung, Wirtschaft und Soziales gefördert werden und immer wieder interessante Veranstaltungen stattfinden. Mit heute beginnt das Festival für Kreativkultur Denkmal. Denkmal wird mit einem Punkt zwischen Denk und Mal geschrieben. Was es damit auf sich hat, sagt uns Magda Dummler. Sie ist in der Basis unter anderem für die Events zuständig.
1: Der Name, der ist natürlich bewusst ausgewählt. Urmal bedeutet Denkmal. Schau hin, denk nach, stell aber auch Fragen, lass uns gemeinsam neue Perspektiven ausarbeiten und andererseits bedeutet das Wort Denkmal ja auch etwas, das was bleibt und was sichtbar ist und was an eine Vergangenheit erinnert. Und ja, mit den Nomen will man einfach dazu einladen, Kultur, Kreativität und gesellschaftliche Themen neu zu betrachten und Spuren zu hinterlassen, die über den Moment eigentlich ausgehen.
0: Spuren hinterlassen, Eindrücke, die bleiben. Heute beginnt das Denkmalfestival im Kulturhaus Karl Schönherr in Schlanders. Los geht's um 19.30 Uhr mit einem Theaterabend.
1: Mit der Produktion Wachstum, die kapitalistischste Show aller Zeiten heißt es. Das ist wirklich eine außergewöhnliche und extrem gesellschaftskritische Show. Das ist sehenswert und im Anschluss gibt es einen Artist Talk, also eine Gesprächsrunde, wo auch die Künstlerinnen dabei sein werden, wo man auch kann Fragen stellen und ja, mitreden.
0: Heute Wachstum, die kapitalistischste Show aller Zeiten. Morgen wird sich das Denkmalfestival im Casino der Basis abspielen.
1: Am Freitagabend geht's weiter ab 17 Uhr im Casino Kulturclub bei uns da heroben mit Performances, mit Live-Musik und mit Clubbing zum Thema Grenzen, Borders, Confini. Und Sam wird zum Beispiel unter anderem eben das Netzwerk VIA, Antigewalt-Netzwerk Finchgau vorgestellt. Es gibt eine Luftakrobatik-Performance und danach noch ein tolles Clubbing bis spät in die Nacht.
0: Der Eintritt beträgt am Freitag und heute jeweils 15 Euro. Am Samstag wird um einen solidarischen freiwilligen Beitrag gebeten und da wird dann die ganze Basis bespielt mit einem vielfältigen Programm.
1: Am Samstag ist eigentlich der große Festivaltag von 10 Uhr vormittags bis 2 Uhr nachts. Sam gibt es ein offenes, vielfältiges Programm eigentlich für alle Generationen mit Workshops, Kinderprogramm, Kunsthandwerkständen, Informationsständen, verschiedene Ausstellungen, Straßenmusik, Live-Musik und auch natürlich leckeres vegetarisches Essen und Drinks dürfen nicht fehlen.
0: Sagt Magda Dummler, die in der Basis Schlanders unter anderem die Veranstaltung mitorganisiert. Die Basis Finchgau-Venosta in Schlanders gibt es in dieser Form seit 2019 und für Magda Dummler ist es nach wie vor ein besonderer Ort und Arbeitsplatz.
1: Natürlich ist das ein Ort, der in Schlanders im ländlichen Raum entstanden ist. So Orte gibt es eigentlich allein größere Städte. Da findet allem wieder ein Netzwerken statt von nationalen oder internationalen Leuten. Man begegnet da eigentlich so viele verschiedene interessante Köpfe. Man hat Austauschmöglichkeiten, man kriegt Impulse und verbindet mit Basis vor allem auch die Offenheit, die Vielfalt und die Dynamik, die man ja da im ländlichen Raum sonst auch nicht so kennt.
0: Einblick in das vielfältige Programm der Basis, auch das Programm von Denkmalfestival, das mit heute beginnt, findet man auf basis.space.

0: Halt mich. Musik aus dem Jahr 1988. Das war Herbert Grönemeyer hier im Radio von Re Südtirol. Ja, im Jahr 1988 gab es sie noch nicht, die Smartphones. Seit die meisten von uns ein Smartphone haben, gibt es eine Flut an Selbstporträts oder auch Selfies genannt. Doch ist man wirklich zufrieden mit dem Ergebnis? Eher nicht, denn für wichtige Fotos, zum Beispiel für die eigene Webseite, gehen viele doch lieber zum Profifotografen, sagt Fotografin Caroline Renzler. Sie muss es wissen, denn sie hat sich auf Porträts spezialisiert. Wer kommt da zu ihrem Studio, wollte Magdalena Oberstaller von ihr wissen.
1: Da kommen Businessmenschen, das heißt Frauen, Männer, die Unternehmer sind. Da kommen Privatpersonen, die sich gern ablichten möchten, ein Bild von sich machen würden. Da kommen Kinder, da kommen Familien, also alle möglichen Menschen sind da. Unterschiedliche Berufsklassen, Menschen mit unterschiedlichen Leidenschaften. Das ist sehr, sehr bunt.
2: Gewinnt das Porträt-Fotoshooting, jetzt das professionelle Porträt-Fotoshooting, an Wert durch die sozialen Medien oder verliert es an Wert?
1: Also ich denke, es gewinnt an Wert, weil jeder und jede sich in irgendeiner Form präsentieren möchten, es beinahe schon ungewohnt ist, wenn auf einer Webseite der Punkt über uns fehlt, weil man irgendwo Menschen sucht. Das Porträt als solches war schon seit jeher immer sehr wichtig. Also jeder Mensch wollte irgendwie ein Abbild von sich erstellen. Und es ist auch der Zugang vielleicht durch das Selfie leichter geworden, also es ist nicht mehr so ungewohnt, sich dann am Bild zu sehen, was vielleicht früher nicht so üblich war. Und auch man spürt auch die jüngeren Generationen, die posten schon ganz, ganz anders als wie dann die Älteren. Aber jeder hat schon den Zugang, also der Zugang zum Porträt als solches ist leichter geworden und natürlich auch wichtig.
2: Mhm. Ihr habt euch wirklich auf Porträt spezialisiert, also der Mensch und das Porträt, die Selbstdarstellung steht im Zentrum. Um was geht es aber euch jetzt vor allem?
1: Also es ist auf jeden Fall ein Erlebnis. Also worum geht es mir, wenn ich porträtiere? Es geht auch in erster Linie um den Menschen als solchen, dass der sich mal wohlfühlt, dass der ankommt, dass der sich auch öffnet und dass wir dann gemeinsam arbeiten mit dem Ziel, ein Bild zu machen von ihm. Und in diesem Bild ist viel mehr als nur Oberfläche. Das sind seine Leidenschaften, Motivationen, dieses Strahlen, was dann von innen kommt, so Freuden. Und man unterhält sich, man tauscht sich aus. Das ist immer eine gegenseitige Inspiration. Und mein Anliegen ist es wirklich, dass jemand herkommt, sich in diesem Licht wohlfühlt und auch den Moment dann wirklich genießt.
0: Das professionelle Foto hat also noch lange nicht ausgedient. Ja, es gewinnt sogar an Wert, sagt Fotografin Caroline Renzler. Mehr rund ums Porträtfoto und die Selbstdarstellung erfahren Sie heute im Südtirol-Magazin, gleich nach der Tagesschau um 20.20 Uhr im Fernsehen von Re Südtirol. Und übrigens, am 3. Juni startet das erste Südtiroler Analog-Fotofestival, wo man nicht nur Tipps und Tricks erfährt, sondern auch noch besondere Fotoausstellungen besuchen kann.

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1: Für den Landeshauptmann wird man die Autonomiereform in Südtirol über Jahrzehnte spüren. Xi Jinping und Trump arbeiten gemeinsam für Gipfeltreffen in diesem Jahr. Das Wetter unbeständig und kühl bei 10 bis 16 Grad. Landeshauptmann Arno Kompatscher hat die vom Parlament verabschiedete Autonomiereform eine Notwendigkeit für Südtirol genannt. Der Landtag könne Gesetze nun bürgerfreundlicher machen. Das würden die Menschen im Land über Jahre und Jahrzehnte spüren, sagte Kompatscher im Morgengespräch von RAI Südtirol. Als Beispiel gewonnener Kompetenzen nannte der Landeshauptmann das Großraubwildmanagement. Südtirol könne laut geltendem EU-Recht künftig, wie bei Steinbock und Murmeltier, handeln. Die Autonomiereform wurde gestern im Senat mit klarer Mehrheit verabschiedet. Mit der Autonomiereform erhält Südtirol auch die Zuständigkeit im Bereich Umwelt. Damit wird auch die Jagdverwaltung weitgehend unabhängig von Rom. Landesjägermeister Günther Rabensteiner betont, dass man künftig bei Jagdzeiten für Wildtiere wie den Fuchs eigenständig entscheiden könne, ohne auf langwierige Gutachten der höheren Anstalt für Umweltschutz und Forschung ISPRA warten zu müssen. Diese neue Eigenständigkeit müsse nun zügig in die Praxis umgesetzt werden, wünschen sich die Jäger. Chinas Staats- und Parteichef Xi Jinping und US-Präsident Donald Trump arbeiten gemeinsam für den APEC- und den G20-Gipfel. Der Gipfel der asiatisch-pazifischen Wirtschaftskooperation APEC findet im November in China statt. Im Dezember folgt der G20-Gipfel in den USA. Xi sagte in Peking nach dem Gespräch mit Trump, China werde sich noch weiter der Welt öffnen. Trump bewertete das Gespräch als hervorragend. Im Bemühen um eine Friedenslösung kommen Vertreter aus Israel und dem Libanon heute abermals in Washington zusammen. Es ist die dritte Gesprächsrunde seit Verkündung der Feuerpause vor fast einem Monat. Zuletzt hat Präsident Trump die Unterhändler persönlich im Weißen Haus empfangen. Israel und der Libanon unterhalten offiziell keine diplomatischen Beziehungen und befinden sich formell seit 1948 im Kriegszustand. Das Konsumklima hat sich in Südtirol deutlich verschlechtert. Das ergibt sich aus der vierteljährlichen Erhebung des Instituts für Wirtschaftsforschung der Handelskammer Bozen. Das WIFO begründet die Verschlechterung im April damit, dass sich die Krise im Nahen Osten auf die Energie- und Kraftstoffpreise auswirkt. Der Indexwert entspricht dem europäischen Durchschnitt und liegt leicht über dem italienischen Niveau. Die Befragten wollen auf den Kauf langlebiger Güter wie Haushaltsgeräte und Möbel verzichten. Der stärkste Rückgang des Konsumklimas ist unter Rentnerinnen und Rentnern zu bemerken, nach Geschlecht ausgeprägter bei Männern. In Xiers ist ein Betrug mit gefälschten Bank-SMS aufgeflogen. Die Carabinieri haben einen 22-Jährigen aus Neapel als mutmaßlichen Täter ausgeforscht. Er soll mit gefälschten Bank-SMS einen Mann aus Xiers dazu verleitet haben, seine Kontozugangsdaten preiszugeben. Damit überwies der Neapolitaner sich selbst 1.300 Euro. Er wurde angezeigt. Das Wetter. Heute wird es zunehmend unbeständig. Aus Südwesten ziehen immer wieder Regenschauer durch. Die Schneefallgrenze sinkt stellenweise unter 1.500 Meter herab. Es bleibt kühl für die Jahreszeit mit Höchstwerten zwischen 10 und 16 Grad. Morgen Freitag geht es mit vielen Wolken weiter. Am Nachmittag regnet und schneit es wieder verbreitet. 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
2: Guten Tag. Aus der Landesverkehrsmeldezentrale begrüßt Sie Barbara Widot. Auf der Brenner Autobahn in Richtung Süden zwischen Klausen und San Michele Kolonnenverkehr wegen starken Verkehrs. Auf der Pussertaler Stadtstraße auf der Riggertalbrücke Kolonnenverkehr und Stau wegen Arbeiten. Gute Fahrt.
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3: Jetzt, wo es wärmer wird, also ich weiß heute und in den nächsten Tagen nicht, aber grundsätzlich, wir gehen Richtung Sommer zu, werden die Abende auch wieder länger und man genießt diese Zeit gerne draußen. Haben Sie vielleicht schon mal ein Tier da über Ihrem Kopf fliegen sehen?
4: Jeder von uns kennt die Fledermäuse, die in der Nacht um die Lampen herum jagen. Das sind wenige Arten, die das schaffen. Die meisten meiden das Licht, also leiden unter der Lichtverschmutzung.
3: Und wo leben diese Tiere denn eigentlich, wenn sie so an der Lichtverschmutzung leiden? Das verrät uns Biologin Eva Ladona in circa einer Viertelstunde. Jetzt legen wir, also mein Kollege Armin Reiner an der Technik und ich, los mit Musik. Hier ist Rocky Burnett mit Tired of Doing the Line und danach Lucio Dalla mit Lano Que Verá.

0: Sie hören einen Treffpunkt von Resüdtirol heute am 14. Mai. In einem sind wir uns alles sicherlich einig, und zwar, dass es bei uns in Südtirol unendlich viele schöne Flecken, Plätze und Gegenden gibt. Orte, die man gesehen oder erlebt haben muss. Doch was ist eigentlich Ihr Lieblingsplatz bei uns hier im Land? Wo halten Sie sich am liebsten auf, wenn Sie Zeit haben? Barbara Wiest hat nachgefragt.
1: Latzfanzerkreuz. Von viel andere Almen nur mit zu gehen.
2: Auf dem Rettenabend bin ich daheim und das ist am schönsten. Das sieht man alle Dolomiten.
3: Seceda, Seceda Putz, hinten euch Medalges und Beidlerkofel, die Gegend ist schön. Raschütz, die gefällt mir, das ist auch meine Heimat.
4: Ganz am liebsten bin ich bei uns im Wald drinnen unter einem Lach und schaue auch auf den Baum.
5: Ja, ich gehe am liebsten zusammen hin, wo nicht so viele Leute sein. Also ein bisschen Geheimtipps so.
6: Also ungefähr welches Tal?
5: Atoll, eher mehr Berge, so da die fast gehen, ja. Gefällt mir besser.
7: Im Wald unter einem Baum liegen. Ein bisschen in Schatten und einfach mal in die Ruhe genießen, fernab von ganzen Rubel-Drubel. Das ist für mich das Feinste. Oder Bahn sehr zügig, wo das Wasser irgendwie herrscht, das ist halt was Feins.
8: Eher auf den Zöckelberg, zum Salten oder sowas.
9: Ich tue so gern Waldbaden. Also ich gehe in den Wald und ich gehe ziemlich weit auch, wo wirklich kein Tourismus ist, wo wirklich kein Mensch rum ist. Und da hört man leider Vögel singen, man hört keinen Verkehr, gar nichts.
10: Wo es ein bisschen ruhiger hergeht, Sarntal, Ultental, Passaia, das sind meine Lieblingsorte.
0: Ja, das kann ich gut verstehen. In diesen Tälern gibt es mit Sicherheit schöne, idyllische, ruhige Orte, wo man gern unsere Freizeit verbringt.

0: Ein Klassiker, Total Eclipse of the Heart von Westlife. Es ist jetzt 20 Minuten nach 10, Sie hören Radio Südtirol. Im Labor oder im kleinen Kämmerchen. Dort untersuchen, sammeln und konservieren die Wissenschaftlerinnen des Südtiroler Naturmuseums jeden Tag Moose, Korallen, Wildbienen oder Fledermäuse. Eine von ihnen ist zum Beispiel die Biologin Eva Ladurna. Seit 20 Jahren ist sie nachts unterwegs mit Gummistiefeln, Helmen, Ultraschalldetektor, Stirnlampe und Lupe, um diese Tiere zu suchen, zu beobachten und zu zählen. Wo Fledermäuse eigentlich leben und was sie so machen, das erklärt sie meiner Kollegin Barbara Wiest.
1: Das kann man so pauschal eigentlich nicht sagen, weil Fledermäuse eigentlich überall vorkommen, in verschiedensten Arten eben und hauptsächlich im Talboden bei uns. Also sie sind grundsätzlich wärmeliebend. Das heißt, sie sind bei uns in den Alpen auf die Tallagen nicht gerade beschränkt, aber vorwiegend dort kommen sie vor. Sie kommen aber auch bis ins Hochgebirge vor. Das sind dann die besonders hartgesottenen Arten. Das sind dann nur mehr wenige, die das schaffen. Die anderen machen höchstens mal einen Abstecher vom Tal hinauf zur Jagd, aber grundsätzlich wohnen die meisten in den tiefen Lagen. Und da können sie im Siedlungsbereich sein, also jeder von uns kennt die Fledermäuse, die in der Nacht um die Lampen herum jagen. Das sind wenige Arten, die das schaffen. Die meisten meiden das Licht, also leiden unter der Lichtverschmutzung. Und es gibt Arten, die ausschließlich im Wald vorkommen. Gibt es auch einige, die dann in Baumhöhlen wohnen zum Beispiel oder unter einer abgeplatzten Rinde. Und es gibt dann auch Arten, die wirklich auch im Hochgebirge wohnen. Die können dann zum Beispiel in einer Blockhalde in einem Felsspalt drin stecken. Die sehen wir natürlich nie, sind völlig heimlich unterwegs.
2: Einige Fledermausarten sind in den letzten Jahren stark zurückgegangen, so wie zum Beispiel die große Hufeisennase. Diese Fledermausart, die findet nicht mehr ausreichend Nahrung. Doch das ist nur ein Grund für den Rückgang. Welche anderen Gründe gibt es?
1: Ja, wenn ich vielleicht kurz ausholen darf, um zu erklären, was die Gründe für den Rückgang sind, muss ich sagen, was sie braucht. Also die große Hufeisennase ist sehr wärmeliebend, das ist eine typische mediterrane Art, in großer Zahl im Mittelmeerraum vorhanden und sie frisst sehr gerne Mistkäfer, also sie braucht Weideflächen zum Jagen. Jetzt, wenn man sich vorstellt, Weideflächen in geringer Höhe bei uns, die sind mittlerweile sehr rar geworden, also es gibt kaum noch Weidetiere bis auf 1000 Meter in unseren Breiten. Das heißt, die Hauptnahrung fällt schon mal weg für diese Art. Sie kann auch von Maikäfern leben oder nimmt auch gerne Maikäfer, aber die sind ja nicht jedes Jahr gleich in gleicher Anzahl vorhanden. Und vor allen Dingen sind die auch sehr stark zurückgegangen. Ich habe da immer dieses Beispiel vor mir. Ich bin oft in Schulen und frage dann die Kinder, da gleich in gleicher Anzahl vorhanden. Und vor allen Dingen sind die auch sehr stark zurückgegangen. Ich habe da immer dieses Beispiel vor mir. Ich bin oft in Schulen und frage dann die Kinder anhand eines Bildes, ob sie diesen

0: sind ja natürlich alle eines gewissen Alters und brauchen dann Sanierungen. Und das sind dann immer so die Stehmomente, wo ich immer um meine Fledermäuse bange, weil wenn Sanierungen stattfinden, dann kann es zum einen der falsche Zeitpunkt sein. Es kann aber auch sein, dass das Klima sich ändert in der Kirche, dass die Tiere dann ihre Jungen nicht mehr großziehen können, weil das Klima nicht mehr passt. Die Fledermäuse sind auch allgemein empfindlich, was Lichtverschmutzung betrifft und so weiter. Also sie hat wirklich einige Probleme, gleich wie andere Fledermausarten auch.
1: Wie wir Fledermäuse, aber auch Wildbienen, kleine Fische oder Moose schützen können, das erfahren wir heute von den Wissenschaftlerinnen und Wissenschaftlern des Naturmuseums, Petra Meyer, Eva Ladona, Petra Kranepitter und Massimo Moburgo. In unser Land um 18.05 Uhr geben Sie uns spannende Einblicke in Ihre Forschung und erzählen, wie Sie sich täglich für den Schutz dieser Tiere und Pflanzen einsetzen. Und die Wildbiene ist auch heute bei uns ein großes Thema hier im Treffpunkt Forum. Von 11 bis 12 Uhr sprechen wir über Naturgärten und eben die Lebewesen, die darin leben. Möchten Sie wissen, wie Sie Ihren Garten naturfreundlicher gestalten können? Rufen Sie gerne an ab kurz nach 11 und stellen Ihre Fragen oder schreiben uns jetzt schon eine Mail an forum@rai.it.

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3: Guten Tag, aus der Landesverkehrsmeldezentrale begrüßt Sie Barbara Widot. Auf der Brenner Autobahn in Richtung Süden zwischen Klausen und San Michele Kolonnenverkehr wegen starken Verkehrs. Auf der Pussertaler Stadtstraße auf der Riggertalbrücke Kolonnenverkehr und Stau wegen Arbeiten. Gute Fahrt!
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4: Viele Wolken und Regen begleiten uns heute durch den Tag. Am besten also nicht ohne Schirm oder Knirps aus dem Haus gehen. Und auch eine dickere Jacke kann man gut gebrauchen. Es ist nämlich kühl für die Jahreszeit. Aktuell werden in Auer zum Beispiel 15 Grad gemessen, Naturns 12, in Sterzing 9 Grad und in Wolkenstein 5 Grad.

0: Das war Joris mit seiner Single Herz über Kopf, mit der er 2015 seinen Durchbruch feierte. Sie hören Radio Südtirol. 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

0: 12 Minuten vor 11, Zeit für das Radioquiz von Rai Südtirol. Und natürlich gibt es wieder etwas zu gewinnen. Und zwar zwei Freikarten für den Salzburger Stier. Genauer gesagt für den Eröffnungsabend am 22. Mai um 19.30 Uhr im Kursaal Meran. Ja, und das Glück versucht auch Lisa. Hallo Lisa.
1: Hallo.
0: Einen schönen Vormittag. Liebe Lisa, der Salzburger Stier ist ein internationaler Radiokabarettpreis, der seit 1982 vergeben wird. Aber meine Frage jetzt an Sie, wieso heißt der Salzburger Stier eigentlich Stier? Ich habe drei Antwortmöglichkeiten. A. Der Gründer hieß mit Nachnamen Stier. B. Es war das Jahr des Stieres. Oder C. Der Stier steht als Symbol für listigen Witz. Haben Sie eine Vermutung?
1: Also, ich
0: dachte,
1: B.
0: B?
1: Ja.
0: Also B, es war das Jahr des Stieres?
1: Ja.
0: Das ist leider falsch. Genau, es ist tatsächlich, der Stier steht als Symbol für listigen Witz. Und da gibt es sogar eine Geschichte dahinter. Und zwar protestierten im Jahr 1525 Bauern im süddeutschen Raum gegen zu hohe Abgaben. Und da wurde die Burg angegriffen und man wollte die Burg aushungern. Und da hatte die Burg eine schlaue Idee. Sie haben jeden Abend einen Stier auf die Festungsmauer gebracht und haben diesen Stier jeden Tag anders angemalt. Und dann haben die Bauern gedacht, die Festung sei bestens versorgt und zog wieder ab. Es wurde eben also ein Symbol für einen listigen Witz. Liebe Lisa, vielen Dank fürs Mitmachen.
1: Danke.
0: Danke, schönen Tag noch.

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1: In Prisian sorgt die Volksbühne Thiessens für einen Abend voller Tempo und Turbulenzen. Regisseurin Karin Verdorfer erzählt uns mehr über die Komödie Lady Sitter.
2: Also es geht um Folgendes, dass der Fritz, das ist bei uns der Onkel von Max, der kommt aus dem Gefängnis zurück und der müsste eigentlich eine Nacht bei Max verbringen. Und jetzt kommen aber die ganzen Nachbarinnen von Max und da wird es ganz turbulent und es kommt bei ihm auch zu Verwechslungen. Und da kennt sich irgendwann bald der arme Fritz überhaupt nicht mehr aus.
1: Eine frivole, schnelle und herrlich überdrehte Komödie, in der Missverständnisse, Überraschungen und liebestolle Verwicklungen Schlag auf Schlag kommen. Das Stück, das mit viel Wortwitz und unvorhersehbaren Wendungen garantiert zum Lachen bringt, feiert heute um 20 Uhr im Vereinshaus Prisian Premiere. Weitere Aufführungen finden am Sonntag um 18 Uhr und nächste Woche statt. Im Rahmen einer Listening Session präsentiert Jörg Zemmler sein neues Album Piano Rave. Die rein am Computer produzierte Klaviermusik verbindet tanzbare Rhythmen mit repetitiven Strukturen und greift die Ästhetik klassischer Techno-Tracks auf, umgesetzt ausschließlich mit Klavierklängen. Die Albumpräsentation lädt dazu ein, das Werk gemeinsam zu hören und in die besondere Klangwelt zwischen Clubkultur und Klaviermusik einzutauchen, und zwar heute um 19 Uhr in den Räumen des Künstlerbunds in der Weckensteinstraße in Bozen. Das Denkmalfestival ist wieder zu Gast in Schlanders und verwandelt es bis inklusive Samstag in ein lebendiges Zentrum für Kreativkultur, gesellschaftlichen Austausch und zeitgenössische Kunst. Das transdisziplinäre Festival bringt an 3 Tagen ein vielseitiges Programm für alle Generationen, und zwar mit Theater, Performance, Musik, Workshops, Kunst und Diskussionen. Los geht es heute mit der besonderen Performance Wachstum, die kapitalistischste Show aller Zeiten. Eine Mischung aus Theater, Wrestling und Musik. Kritisch und zugleich unterhaltsam setzt sich die Show mit gesellschaftlichen Dynamiken auseinander. Der anschließende Artist Talk öffnet Raum für Dialog. Beginn heute um 19.30 Uhr im Kulturhaus Schlanders. Morgen geht es ab 19 Uhr weiter mit Performances, Live-Acts und Clubbing in der Basis, während das Programm am Samstag bereits um 10 Uhr beginnt und das Herzstück des Festivals bildet. Mehr Infos zum Programm gibt es online. Es ist leider Fakt. In der heutigen Wegwerfgesellschaft wird kaum mehr etwas repariert, Kaputtes wird lieblos entsorgt und durch blitzblankes Neues ersetzt. Dieser Einwegmentalität will das Konzept der Repair-Cafés entschieden entgegenwirken. Freiwillige Expertinnen und Experten bieten Hilfe und Rat beim Reparieren. Ob ein kaputter Stuhl, ein Pullover mit Mottenlöchern oder ein nicht mehr funktionierendes Handy, im Repair-Café gibt es die Lösung. Reparieren statt wegschmeißen lautet also das Motto, heute von 18 bis 20.30 Uhr in der Kolpingmensa in Brixen.

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3: Für den Landeshauptmann wird man die Autonomiereform in Südtirol über Jahrzehnte spüren. Xi Jinping und Trump arbeiten gemeinsam für Gipfeltreffen in diesem Jahr. Das Wetter unbeständig und kühl bei 10 bis 16 Grad. Landeshauptmann Arno Kompatscher hat die vom Parlament verabschiedete Autonomiereform eine Notwendigkeit für Südtirol genannt. Der Landtag könne Gesetze nun bürgerfreundlicher machen. Das würden die Menschen im Land über Jahre und Jahrzehnte spüren, sagte Kompatscher im Morgengespräch von Reis Südtirol. Als Beispiel gewonnener Kompetenzen nannte der Landeshauptmann das Großraubwildmanagement. Südtirol könne laut geltendem EU-Recht künftig wie bei Steinbock und Murmeltier handeln. Die Autonomiereform wurde gestern im Senat mit klarer Mehrheit verabschiedet. Das Konsumklima hat sich in Südtirol deutlich verschlechtert. Das ergibt sich aus der vierteljährlichen Erhebung des Instituts für Wirtschaftsforschung der Handelskammer Bozen. Das WIFO begründet die Verschlechterung im April damit, dass sich die Krise im Nahen Osten auf die Energie- und Kraftstoffpreise auswirkt. Der Indexwert entspricht dem europäischen Durchschnitt und liegt leicht über dem italienischen Niveau. Die Befragten wollten auf den Kauf langlebiger Güter wie Haushaltsgeräte und Möbel verzichten. Der stärkste Rückgang des Konsumklimas ist unter Rentnerinnen und Rentnern zu bemerken, nach Geschlecht ausgeprägter bei Männern. Chinas Staats- und Parteichef Xi Jinping und US-Präsident Donald Trump arbeiten gemeinsam für den APEC- und den G20-Gipfel. Der Gipfel der Asiatisch-Pazifischen Wirtschaftskooperation APEC findet im November in China statt. Im Dezember folgt der G20-Gipfel in den USA. Xi sagte in Peking nach dem ersten Gespräch mit Trump, China werde sich noch weiter der Welt öffnen. Trump bewertete das Gespräch als hervorragend. In der kubanischen Hauptstadt Havanna ist es wegen der schwersten Stromausfälle seit Jahrzehnten zu Protesten gekommen. Hunderte Menschen strömten auf die Straße. Sie zündeten Müllhaufen an und blockierten so die Wege. Zahlreiche Menschen schlugen aus Protest auf Töpfe und skandierten: Macht das Licht an und das vereinte Volk wird niemals besiegt werden. Die Regierung hatte erklärt, Diesel und Heizöl seien vollständig ausgegangen, das Stromnetz sei in einem kritischen Zustand. In Südtirol gibt es so viele Jäger und Jägerinnen wie noch nie. Es sind 6.228, fast 500 von ihnen Frauen. Diese Zahl legte der Jagdverband auf seiner Vollversammlung vor. Dass Jagd mehr ist als nur das Erlegen von Wild, zeige die Rettung von Kitzen vor der Mähmaschine. 2.300 Kitze haben die Jäger im vergangenen Jahr mittels Drohne gesichtet und gerettet. Dieser Einsatz wird künftig auch stärker unterstützt. Ab dem kommenden Jahr stellt das Land jährlich 30.000 Euro für die Kitzrettung bereit. In Xias ist ein Betrug mit gefälschten Bank-SMS aufgeflogen. Die Carabinieri haben einen 22-Jährigen aus Neapel als mutmaßlichen Täter ausgeforscht. Er soll mit gefälschten Bank-SMS einen Mann aus Xias dazu verleitet haben, seine Kontozugangsdaten preiszugeben. Damit überwies der Neapolitaner sich selbst 1.300 Euro. Er wurde angezeigt. Das Wetter. Heute wird es zunehmend unbeständig. Aus Südwesten ziehen immer wieder Regenschauer durch. Die Schneefallgrenze sinkt stellenweise unter 1.500 Meter herab. Es bleibt kühl für die Jahreszeit mit Höchstwerten zwischen 10 und 16 Grad. Morgen Freitag geht es mit vielen Wolken weiter. Am Nachmittag regnet und schneit es wieder verbreitet. 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
2: Karin Unterhofer aus der Landesverkehrsmeldezentrale. Auf der Brennerautobahn in Fahrtrichtung Süden zwischen Bozen Nord und Rovereto Süd Kolonnenverkehr wegen Überlastung. Und auf der Bustertaler Stadtstraße gibt es auf der Rickertalbrücke eine Einbahnregelung wegen Sicherungsmaßnahmen der Brücke. In Richtung Brixen staut es bis Mühlbach zurück. Gute Fahrt!
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5: Mit Armin Reiner an der Technik und mit mir, Miriam Dommerser, am Mikrofon. Schön, dass Sie mit dabei sind. Heute am 14. Mai, auch wenn das Wetter aktuell nicht das Beste ist, die Gartensaison hat für viele begonnen. Und mal ganz ehrlich, machen Sie sich Gedanken darüber, ob Ihr Garten eigentlich tier- und pflanzenfreundlich ist? Zwei, die das machen, sind der Gärtner Marco Zehmer und der Wildbienenexperte David Hofer. Sie sind jetzt bei mir hier im Studio. Einen schönen Vormittag.
6: Einen schönen Vormittag.
5: Herr Zehmer, ist Ihr Garten schon bereit für die neue Saison?
6: Ja, das ist er. Auf jeden Fall ist schon. Die Arbeiten sind voll im Gange.
5: Voll im Gange. Das ist schön. Gärtner Marco Zehmer und der Wildbienenexperte David Hofer achten darauf, dass der Garten nicht nur schön aussieht, sondern auch einen echten Nutzen für Pflanzen und Tiere hat. Wie das genau geht, worauf man achten muss, darüber sprechen wir in dieser Stunde hier im Treffpunkt Forum. Und natürlich können Sie auch gerne mitreden. In etwa 10 Minuten sind die Telefonleitungen für Sie geöffnet. Meine Kollegin Verena Amort nimmt Ihre Anrufe entgegen. Und gerne können Sie uns auch jetzt schon eine Mail schreiben an forum@rai.it. Schön, dass Sie mit dabei sind.

0: 11 Minuten nach 11, Sie hören Treffpunkt Forum von Resüdtirol. Wir begleiten Sie jetzt raus ins Grüne und widmen uns der großen Vielfalt von Pflanzen und Tieren in unseren Gärten. Bei mir im Studio sind Gärtner Marco Zehmer und der Wildbienenexperte David Hofer, Experten zum Thema Naturgarten, wie man Gärten freundlicher für die Pflanzen- und Tierwelt gestalten kann. Herr Hofer, ich glaube, unter dem Begriff Garten kann sich jeder etwas vorstellen. Ein Naturgarten ist aber schon viel spezifischer. Was genau ist das?
1: Also beim Garten oder Naturgarten geht, also ich rede Dialekt, vielleicht besser. Ja. Also beim Naturgarten geht es ja vor allem darum, dass man in Kontakt mit der Natur kommt. Also der Garten ist logischer Raum für Menschen, aber soll auch ein Raum sein für andere Tiere und für andere Pflanzenarten, die vielleicht nicht in erster Linie nützlich sein, sondern die auf andere Arten für uns wertvoll sein. Und da ist eigentlich soll für uns aus gesehen ein Begegnungsraum sein, wo man mehr in Kontakt mit der Natur wieder kommt, weil wir entfremden uns halb mehr. Und es ist wichtig, dass wir mit der Natur einen Bezug haben. Und kann ein ganz etwas Schönes sein.
0: Und wenn man sich den Garten jetzt konkret ansieht, welche Unterschiede gibt es da zu einem, sage ich mal, unter Anführungszeichen klassischen, normalen Garten?
2: Die Grenze, die ist sicher nicht ganz klar gezogen, aber auf jeden Fall steht im Naturgarten im Vordergrund heimische Pflanzen zu verwenden, lokale Rohstoffe zu verwenden in dem Verzicht auf chemisch-synthetische Düngemittel und Pestiziden, im Verzicht auf Torf und auf Kunststoff und eigentlich eine hohe Strukturvielfalt im Garten zu haben mit Holz, Stein, Wasser und so weiter, um einfach möglichst viele und vielfältige Lebensräume zu schaffen.
0: Und wenn man jetzt Naturgarten hört, da stellt man sich vielleicht auch einen verwilderten Garten vor. Ist das der Fall oder kann es auch wirklich ästhetisch sein?
2: Das kann auf jeden Fall auch ästhetisch sein. Wichtig ist, dass mindestens gewisse Bereiche vielleicht ein bisschen verwildert sein, wenn man jetzt zum Beispiel Heckenbereiche und so haben, unterhalb von den Hecken, dass da nicht zu viel aufgeräumt wird. Und genau, dass in solchen Bereichen ein bisschen verwildert sein. Aber im Großen und Ganzen kann der Garten eigentlich schon sehr ästhetisch angelegt sein, ja.
0: Tieren und Pflanzen eine bessere Umgebung bieten. Wenn auch Sie das möchten, aber bei sich zu Hause nicht wissen, wie man das am besten umsetzen könnte, rufen Sie uns gerne an. Die Telefonleitungen sind nun offen. 83x0 144 77. Das ist die Nummer zu uns ins Studio. 83x0 144 77. Oder schreiben Sie uns gerne eine Mail an forum@rai.id. Ja, Naturgarten haben wir jetzt schon besprochen. Das heißt, was ist die Philosophie dahinter? Ist das dann ähnlich wie ein Biotop, dass es so eine kleine Oase sein soll?
2: Ja, ganz genau. Also unsere Landschaft wird logisch durch die Industrialisierung auch der Landwirtschaft ein bisschen einfältiger, monotoner vielleicht. Und Gärten können als kleine Biotope, Trittsteinbiotope, eigentlich kleine Oasen der Artenvielfalt darstellen und auch spezielle Lebensräume
0: bieten,
2: genau.
0: Kann man dann konkret sagen, welche Pflanzen in einem solchen Naturgarten vorhanden sein sollen oder ist es dann auch wieder unterschiedlich von Ort zu Ort?
2: Also uns ist bei der Planung von solchen Naturgärten sehr wichtig, dass die Pflanzen, die was gepflanzt werden, standortangepasst sind, um Düngen und Wassergaben möglichst gering zu halten und dass es möglichst heimische Pflanzen sind, dass es möglichst die Wildformen der Pflanzen sind, dass sie den möglichst höchsten Nutzen für die ja, vor allem auch für Bestäuber und so, sind Wildformen logisch viel attraktiver, als wenn man jetzt zum Beispiel eine Zuchtform mit gefüllten Blüten oder so.
0: Warum, das ist jetzt die Frage, warum sind Wildpflanzen da idealer und wichtiger wie Zuchtpflanzen?
1: Also viele Lebewesen haben sich ja evolutiv miteinander angepasst oder aufeinander eingestellt. Und die Arten, die bei uns schon da vorkommen, also viele Pflanzenarten, die sind natürlich für, sagen wir mal, Insekten oder andere Tiere dann attraktiv, weil sie sich evolutiv aufeinander eingestellt haben. Deswegen sind die, also sind heimische Arten zu bevorzugen einfach.
0: Kann man da bestimmte Beispiele nennen? Welche Pflanzen gibt es, wo eben genau die Zuchtpflanze eigentlich nicht mehr so ideal ist, sondern eigentlich die Wildpflanze besser wäre?
1: Ein klassisches Beispiel ist vielleicht die, eben wie der Marco schon gesagt hat, die gefüllten Rosen. Da haben die Insekten...
0: Was bedeutet denn gefüllte Rose?
1: Gefüllt, die sind so gezüchtet worden, dass die, also dass die Blütenblätter sozusagen den ganzen Blütenboden bedecken und dann der Zugang zu zum Pollen und zum Nektar nicht mehr richtig vorhanden ist. Die können also, die sind dann nicht mehr so attraktiv für die Bestäuber einfach. Die werden dann nicht mehr rumgeflogen.
2: Wenn ich da was ergänzen darf, so die klassische Rose, wie man sie vielleicht zum Valentinstag geschenkt oder so, ist eigentlich eine gefüllte Rose. Und ein gutes Beispiel für eine nicht gefüllte Blüte ist zum Beispiel die Hundsrose, also die gewöhnliche Rose, die wir in der Landschaft finden. Die hat eigentlich nur 5 Blütenblätter, während bei der gefüllten Rose züchterisch die inneren Geschlechtsorgane der Blüte zu Blütenblättern umgezüchtet worden sein. Also das sind eigentlich nimmer mal fortpflanzungsfähig in der.
0: Also Bestäubung funktioniert da gar nicht mehr. Nein. Die müssen wirklich in Gärtnereien gezüchtet werden, damit sie existieren.
2: Genau, die werden dann über Stecklinge und so vermehrt und sind nicht mehr Samen. Fest, sagen wir mal, sind nicht mehr über Samen vermehrbar, ganz genau.
0: Ja, wenn Sie wissen möchten, welche Pflanzen Sie am besten bei sich zu Hause, im Garten oder auch auf dem Balkon pflanzen, um eben eine naturfreundliche Umgebung zu schaffen, dann rufen Sie gerne an 83x0 144 77. Das ist die Nummer zu uns ins Studio. 83x0 144 77. Oder schreiben Sie uns gerne auch eine Mail an forum@rai.it.

0: Das ist unser Treffpunktforum heute am 14. Mai, ja passend zum Start in die wärmere Zeit. Gerade in diesen Tagen zwar nicht, aber der Sommer, der kommt bald. Und heute geht es bei uns um das Thema Garten, genauer gesagt um den Naturgarten und die Wildbienen, die dabei eine sehr wichtige Rolle spielt. Bei mir zu Gast sind Gärtner Marco Zehmer und der Wildbienenexperte David Hofer. Und wir haben eine Mail bekommen, und zwar vom Robert, und er würde gerne im Garten eine Natursteinmauer anlegen und fragt, ob es da eine heimische Gesteinsart gibt, die sich dafür besonders gut eignet.
1: Wir haben in Südtirol eigentlich sehr viele verschiedene Gesteinsarten, und was man auf jeden Fall zu erwähnen ist, viele Pflanzen sind auf spezielle Gesteinsarten spezialisiert. Das heißt, wir haben in die Dolomiten, wo wir mit dem Dolomitgestein kalkreiche Böden haben, eher basische Böden, sind die Pflanzen auch sehr spezialisiert. Viele kennen es vielleicht von der Blumenwelt in den Dolomiten und so. Während wenn wir zum Beispiel in der Bozner Gegend auf dem Porphyr sein, wieder andere Pflanzen sind. Deswegen würde ich auf jeden Fall empfehlen, Gesteine von vor Ort, um Emissionen bei einem eventuellen Transport und so weiter zu reduzieren. Logisch seien bestimmte Gesteinsarten einfacher zum Verarbeiten, einfacher zu bauen, zum Beispiel Porphyr, was sehr rechteckig einfach bricht und so, dann ist eine stabile Mauer zu bauen dementsprechend einfacher, als wenn man jetzt zum Beispiel Flusssteine, runde Steine hat, die den Bau erschweren, beziehungsweise mehr Fachkenntnis einfach verlangen beim Bau. Aber grundsätzlich würde ich immer darauf gehen, zum Beispiel eben im Dolomitengebiet, erschweren bzw. mehr Fachkenntnis einfach verlangen beim Bau. Aber grundsätzlich würde ich immer darauf gehen, zum Beispiel eben im Dolomitengebiet ein Dolomitgestein zu nehmen, im un-

0: für Insekten. Worauf muss man da achten oder was kann man machen damit, ja, wie kann man den Stein sinnvoll einsetzen für Insekten?
1: Ich würde sagen, nicht nur für Insekten, aber auch Reptilien und Amphibien verstecken sich unter Steinen, überwintern unter Steinen. Ich würde sagen, um das auch optisch ansprechend zu machen, dass man verschiedene Gesteinskörnungen hat, dass ich jetzt nicht einen Schotter zum Beispiel habe und der ganze Garten eigentlich die gleiche Größe an Steinen hat, aber da versuchen, die Natur nachzuempfinden, größere Steine, kleinere Steine, und vor allem die größeren Steine zu versenken im Boden, dass sie eigentlich nicht nur rumliegen, aber dass sie eigentlich in den Boden eingelassen sind. Das macht auch optisch ganz ein anderes Bild. Sonst schaut es eigentlich aus, als hätte da jemand den Stein zwischendeponiert. Nicht? Für Tiere ist es auch attraktiver, wenn der Stein zum Beispiel im Boden eingelassen ist, können sie sich drunter reingraben. Es entstehen automatisch Hohlräume, wenn größere Mengen an Steine sind, was in Anspruch genommen werden dann auch von den Wildtieren.
0: Wenn man so einen Gärten vorbeigeht, da sieht man jetzt auch sehr häufig, dass so ja, im Schotterbeete sind, wo dann einzeln Pflanzen rausschauen. Ist das sinnvoll für Naturgärten oder nimmt man da eigentlich den Tieren und auch den Pflanzen den richtigen ja, Lebensraum?
1: Das ist eine sehr gute Frage und ein bisschen geht der Trend Richtung sterile Schottergärten, weil es pflegeleicht ist, vielleicht mit einer Plastikfolie drunter, schaut immer gepflegt aus und so. Das ist dann logisch nicht mehr so. Pflanzen und vor allem tierfreundlich. Nicht? Unsere Empfehlung ist auf jeden Fall, solche Lebensräume dort einzusetzen, wo es auch angebracht ist, vielleicht in bereits trockene, steinigen Orten, im Garten, auf sonnigen Flächen Steingärten anzulegen, die wiederum aber sehr der Natur nachempfunden sind, mit vielen Pflanzen, um dort auch möglichst Nahrungsquellen für Spezialisten von steinigen Lebensräumen zu geben. Nur Lebensraum ist nicht genug, also nur Rückzugsorte sind nicht genug. Das ist ein Zusammenspiel aus Rückzugsorte, aber auch Nahrungsmittelverfügbarkeit.
0: Und
1: für diesen Tier.
0: Da müssen dann die dementsprechenden Pflanzen auch vorhanden sein.
1: Genau.
0: Kann man da konkret sagen, das sind die Pflanzen, die für die Insekten gut sind? Oder muss man da auch dann wieder schauen, wo befindet man sich gerade in Südtirol, welche Pflanzen und wo befinden sich welche Insekten oder auch Reptilien?
2: Natürlich ist das wieder auch standortabhängig. Also es ist wichtig, wo wir uns befinden. Und es gibt ganz viele Pflanzenarten in Südtirol. Südtirol ist sehr biodivers von dem her. Und deswegen gibt es aber auch ganz viele Insektenarten, die sich spezialisiert haben, oder spezielle Wildbienen, die sich auf bestimmte Blütenpflanzen spezialisiert haben. Und das ist allem standortabhängig. Das bedeutet, wie ist das Klima dort? Was für eine Höhenlage ist das? Und wie ist der Untergrund? Wie ist der Boden? Und das bestimmt dann auch einen Nährstoffgehalt und welche Pflanzen da eigentlich natürlich vorkommen hatten und schlussendlich welche Insektenarten da vorkommen hatten. Also das sind verschiedene Lebensräume.
1: Was ich vielleicht noch hinzufügen würde, es ist gut, wenn man einen Mix macht aus zum Beispiel Gehölzen, mehrjährigen Stauden und im Fall eben von einem Steingarten eben auch Sukkulenten, nicht? Mehrjährigen Sukkulenten, wie zum Beispiel ein Hauswurz.
2: Ja,
1: genau.
0: Mhm. Ja, wenn Sie wissen möchten, welche Pflanzen Sie am besten für Ihren Garten, also je nachdem, wo Sie wohnen, verwenden können, um eben eine naturnahe Umgebung zu schaffen, dann rufen Sie uns gerne an. 83x0 144 77, das ist die Nummer zu uns ins Studio.

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0: Karin Niederhofer aus der Landesverkehrsmeldezentrale. Auf der Brennerautobahn in Fahrtrichtung Süden zwischen Bozen Nord und Rovereto Süd Kolonnenverkehr wegen Überlastung. Und auf der Bustertaler Stadtstraße gibt es auf der Rickertalbrücke eine Einbahnregelung wegen Sicherungsmaßnahmen der Brücke. In Richtung Brixen staut es bis Mühlbach zurück. Gute Fahrt!
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2: Ja, der Blick auf die Webcams im Land zeigt viele Wolken und Regen in ganz Südtirol. Am besten also den Regenschirm nicht zu Hause vergessen. Und auch eine dickere Jacke kann man heute vielleicht vertragen. Es ist nämlich kühl für die Jahreszeit. Aktuell werden in Gargazon 15 Grad gemessen, Schlanders 12 und in Doblach 10 Grad. Der heutige vierte Eisheilige macht seinem Namen also wettermäßig alle Ehre. Das ist hier Treffpunkt Forum, jetzt um eine Minute nach 11:30. Wir sprechen über naturfreundliche Gärten. Und bei mir ist hier Gärtner Marco Zehme und der Wildbienenexperte David Hofer im Studio. Und ist die liebe Maria ist gerade bei uns in der Telefonleitung. Und hallo Maria.
3: Ja.
2: Hallo Maria.
3: Hallo.
2: Sie haben eine Frage.
3: Eigentlich haben Sie gesagt, seien die Sommerflieder nicht so geeignet, weil die wenig attraktiv sein für die Bienen oder halt für die ganzen Sachen.
2: Dann fragen wir jetzt nach, der Sommerflieder, ist der interessant für Insekten, für Bienen?
4: Generell eher weniger, also da wird nicht so oft angeflogen, also nein.
2: Nein, warum wird er nicht angeflogen? Weil die Insekten, ja...
4: Gute Frage, aber das hat wahrscheinlich mit der Nektarverfügbarkeit zu tun.
2: Also eher nicht im eigenen Garten pflanzen.
4: Würde ich jetzt nicht so. Also da gibt es sicher andere Arten, die interessanter sein.
5: Ein Problem vom Sommerflieder ist auf jeden Fall, dass er ein invasiver Neophyt ist und gewisse Lebensräume auch für sich beansprucht, also verwildert und damit in natürlichen Lebensräumen, vor allem in flussnahen Gebieten, sehen wir denn in Südtirol sehr viel, der dann einnimmt und sozusagen in heimischen, insektenfreundlichen Pflanzen eigentlich den Platz wegnimmt.
4: Mhm. Und der wird oft von Schmetterlingen umgeflogen, aber gibt eben wenig Nektar ab.
2: Dem Schmetterling ab.
3: Mhm. Liebe Danke.
2: Maria, gerne. Vielen Dank für die Frage. Weil wir bei den Themen Insekten sind, ein wichtiges Thema auch heute im Treffpunkt Forum ist die Wildbiene. Gern verwechselt man die auch mit der Honigbiene. Was ist aber der große Unterschied zur Honigbiene?
4: Also wenn man von Wildbienen spricht, dann meint man ganz viele verschiedene Arten. Die meisten denken, wenn sie Wildbiene hören, an eine Honigbienenkolonie oder Volk, das vom Imker nicht gepflegt wird. Aber das stimmt eigentlich nicht. Es gibt ganz, ganz viele andere Arten von Bienen bei uns. Die kennen, also das sind von ganz klein, schauen aus wie Fliegen, 4 mm, bis zu die größten ist bei uns die Holzbiene. Die kennt man vielleicht, die sind so ganz schwarz, oftmals schillern sehr richtig, sehr violett und sind so 2-3 cm groß, sind sehr oft auf Glycinien zu finden. Und dazwischen gibt es unmöglich viele andere Arten. Bei uns eben 500 Arten. Bis zu 500 Arten ist sehr viel. Also im Vergleich in Deutschland, in ganz Deutschland sind wir bei 650 Arten. Italien 1000 Arten natürlich.
2: Und nur in Südtirol hier schon über 500 Arten?
4: Nur in Südtirol um die 500 Arten, weil Südtirol ist einfach sehr biodivers. Also wir haben viele Lebensräume, die erhaltenswert sein auch. Aber viele Klimazonen, viele Lebensräume, Geologie ist ja ganz verschiedene und das beeinflusst natürlich die Artenanzahl der Wildbienen.
2: Und wenn wir uns jetzt die Wildbienen konkret anschauen, sind sie ja wichtiger wie die normale Honigbiene oder haben sie eigentlich den gleichen Stellenwert in der Natur?
4: Also ich würde sagen, das sind mindestens genauso wichtig, also wenn wir von der Bestäubungsleistung sprechen, weil hell ist für uns Menschen ja essentiell für die ganz viele Nahrungsmittel, die wir produzieren, die sind von der Bestäubungsleistung abhängig. Ohne Cell werden keine Früchte gebildet oder die Qualität der Früchte ist stark vermindert. Und Sem leisten Wildbienen einen essentiellen Beitrag. Wir sehen den nicht. Der ist für uns, also wir betrachten die Sache als garantiert, weil das bis jetzt hat das allem ganz gut funktioniert, solange sie Rückzugsorte haben, wo sie Nester bauen können, wo sie sich fortpflanzen können, passt das alles. Aber wir bemerken das gar nicht. Aber das sind also weltweit wert, gibt es da Schätzungen, dass das also ökonomisch, sagen wir, zwischen 250 bis 500 Milliarden Euro jährlich, was die Bestäubung in der Landwirtschaft ausmacht. Also das hat einen großen Einfluss.
2: Und Bienensterben, das ist ja in den letzten Jahren und auch heuer immer wieder ein aktuelles Thema auch. Wenn man das jetzt auch selbst verhindern möchte, zu Hause im Garten, was kann man machen, dass die Bienen einen Lebensraum haben?
4: Also ganz viele Wildbienen brauchen eigentlich offenen Boden. Das bedeutet, also 70% der Wildbienen bei uns, die nisten im Boden, bauen ihre Nester zusammen. Also oft einmal ein bisschen lückigere Vegetation, wo nicht alles zugewachsen ist, ist für ihnen sehr förderlich. Steilhänge oder so, die offen sein. Aber auch generell oft ist es viel besser, weniger ist mehr. Bedeutet ein bisschen eine wilde Ecke im Garten lassen, ein paar Sachen stehen lassen. Zum Beispiel Himbeerstauden werden normalerweise im Herbst zugeschnitten. Und wenn man die stehen lässt, also die abgedörrten Stängel, dann werden die zum Teil auch von gewissen Bienenarten besiedelt und die ihr Nest drinnen bauen und die zum drinnen überwintern. Wenn man die wegschneidet, dann fällt der Lebensraum zum Beispiel. Generell auf heimisches Saatgut oder Pflanzen setzen, ist ein großer Punkt. Und je diverser der Garten, desto besser. Vielleicht nicht in Rasen setzen, sondern vielleicht Kleearten.
2: Da haben wir auch eine Mail bekommen, und zwar Inge aus dem Unterland, die möchte gerne eine kleine Bienenweide am Rand ihrer Apfelwiese anlegen. Welche Pflanzen und Blumen eignen sich da besonders gut dafür im Unterland?
4: Also von den Blumenarten wahrscheinlich, also Wiesensalbei ist zum ganz gut, wilde Möhre, also wilde Karotte, der Natternkopf, der gewöhnliche, aber auch Pflanzen wie vielleicht Gewürzpflanzen wie der Thymian oder Oregano, die sind sehr beliebt bei vielen Wildbienenarten und da kann man ganz viel damit fördern. Und generell ist es eine gute Idee, die Wildbienen auch in der Nähe von Absperrflächen zu fördern, weil ganz viele Arten sind auch bei der Obstblüte stark beteiligt bei der Bestäubung. Und in dem Zug macht es zusammen vielleicht auch Sinn, ein Wildbienenhotel aufzustellen, weil da gibt es spezialisierte Arten, die wirklich sich auf Obstbäume spezialisiert haben. Das sind sehr effektive Bestäuber. Also da gibt es Untersuchungen, dass die 500 von den Wildbienen sind bessere Bestäuber als wir ganzes Honigbienenvolk auf einen Hektar gerechnet.
2: Das ist ein großer Unterschied. Ein weiteres Tier, das man natürlich auch im Garten findet, ist die Wespe. Und da haben wir gerade die liebe Anna aus Fintel in der Telefonleitung. Hallo Anna.
6: Ja, grüß Gott.
2: Grüß Gott, Sie haben eine Frage zur Wespe?
6: Ja, die werden ja so bekämpft, so von der Feuerwehr und überall. Es ist ganz logisch, dass die Wespen bekämpft werden müssen. Was sagen Sie dazu?
4: Ja, also ich finde, die Wespen haben einen Platz, also sollen auch einen Platz haben. Natürlich sind sie oft lästig und das nervt. Es gibt halt aber oft einmal Jahre, da kommen mehr Wespen vor. Das kommt vor allem vom Klima ab und vom Jahr davor. Aber ich glaube, da müssen wir koexistieren oder das müssen wir aushalten können.
5: und meistens ja aggressiv, wenn man sich wirklich in Nest nähert oder das Nest beschädigt und so.
4: Genau.
6: Ja, genau. Ja, wenn man kollegial umgeht mit den Ungeziefer überhaupt, ne? Da stellt man es oft recht gut aus.
5: Ja, also wir versuchen ja auch, die Tiere als Mitbewohner im Garten oder dass wir uns eigentlich im Garten zu eigen machen, was eigentlich ihr Lebensraum ist und dementsprechend nachher auch
4: in den Platz zu geben. Also genau. Wir sind ja nicht allein auf der Welt da und deswegen haben die schon auch Platz. So.
2: Im Naturgarten hat es wirklich einen Platz für jeden. Wenn Sie Ihren Garten oder Balkon auch naturnah gestalten möchten, damit eben Insekten einen besseren Lebensraum haben und auch Nahrung finden, dann melden Sie sich gerne bei uns hier im Studio unter der Nummer 83x0 144 77 oder schreiben Sie uns eine Mail an forum@rai.id.

0: 16 Minuten vor 12, das ist Treffpunkt Forum heute am 14. Mai. Bei mir zu Gast sind Gärtner Marco Zehmer und der Wildbienenexperte David Hofer. Wir sprechen heute im Gartenforum über Naturgärten und auch darüber, wie Wildbienen darin eine große Rolle spielen. Und dazu ruft jetzt auch die Luise aus Völs an. Hallo Luise. Einen schönen Vormittag.
1: Am Vormittag, grüß Gott.
0: Grüß Gott.
1: Jetzt habe ich vorhin kurz gehört, wegen die Wespen, die waren zu vernichten.
0: Ja.
1: Und da habe ich mir gedacht, jetzt muss ich ganz schnell widersprechen, weil ich habe beobachtet den Garten, die seien in die Kobus und in die Kalfiol, wenn die grünen Raupen drin seien, dass die Wespen die grünen Raupen zusammensuchen.
0: Und dann essen die, meine zwei Gäste hier im Studio, sie nicken beide.
2: Ja, genau. Also die Wespen sind ja oft einmal für uns lästig, weil sie stechen und aggressiv sein. Nicht allem, aber vor allem sind sie ja Nützlinge, weil sie eben Fleischfresser sind oder vor allem für ihre Nachkommen Fleisch sammeln. Und das heißt, im Endeffekt fressen sie andere Insekten und oft sind es Schädlinge, die uns im Garten stören. Deswegen genau aus dem Grund ist es eigentlich auch gut, wenn die Wespen da vorhanden sind. Das bringt ihnen auch etwas.
3: Knüpft eigentlich sehr gut am Konzept vom Naturgarten an, dass man eigentlich Vielfalt fördert und damit auch natürliche Gleichgewichte versucht zu imitieren oder zu fördern.
0: Also auch froh sein, wenn eine Wespe durch den Garten fliegt, dann lassen und nicht alle verscheuchen. Liebe Luise, vielen Dank. Auch Maria ist am Telefon und zwar kommt sie aus Ritten. Und hallo Maria.
4: Ja, hallo, guten Morgen.
0: Guten Morgen.
4: Ich hätte eine Frage. Wir haben einen Gräser Garten, wo eigentlich für uns alles drinnen ist. Streicher, Blumen, einfach Baum, dann Gemüse. Und dann hätte ich leider die Frage, ob man dann zusätzlich noch, also ein Gartenhotel oder ein, halt ein Bienenhotel aufstellen soll für die Bienen.
2: Also ein Bienenhotel kann, ist natürlich ästhetisch, es kann ästhetisch ganz etwas Schönes sein. Es muss halt richtig gemacht sein. Viele Bienenhotels, und ich sage jetzt richtig Bienenhotel und nicht Insektenhotel.
0: Gibt es dann einen großen Unterschied?
2: Also in vielen Insektenhotels sind Schurzeln drinnen oder so, einfach um den Raum zu füllen. Ist schneller gefüllt, aber damit fördert man zum Beispiel Ohrenzwicker. Und das ist ein Problem für die Wildbienen, weil die gehen in ihre Nester rein oder können in ihre Nester reinigen. Und deswegen finde ich es zum Beispiel nicht so sinnvoll, wenn man die Sachen zusammenwirft. Also wenn man die Wildbienen fördern will, dann sollte man auf die Schurzeln oder die Deko, das ist eher Deko, verzichten. Und die haben aber ganz konkrete Ansprüche. Das heißt, die brauchen Röhren, wo sie ihre Nester machen. Also oft Bambus zum Beispiel eignet sich ganz gut oder Schilf für die kleineren Arten. Oder auch Hartholzblöcke, wo Löcher reingebohrt sind. Aber die müssen einen gewissen Durchmesser haben und eine gewisse Länge, dass sie besiedelt werden. Und dann kommt es darauf an, wo das Insekten Wildbienenhotel aufgestellt wird.
0: Gibt es da spezielle Orte, wo man vermeiden soll, sie hinzustellen? Also sollen die dann eher in der Luft hängen oder wo sollen die platziert werden?
2: Ja, also es ist gut, wenn man sie ein bisschen höher platziert. Vor allem, dass Umassen und andere Insekten da nicht so leicht zurückkommen. Aber ganz wichtig ist, dass sie nicht im Schatten stehen. Weil Wildbienen sind Sonnenverehrer. Die lieben die Sonne, die lieben die Wärme und entwickeln sich ja besser. Deswegen wichtig ist, dass es sonnenexponiert ist. Vielleicht nach Süden oder Westen ausgerichtet. Und zurückzukommen auf die Frage, die anfängliche Frage, ja, ich denke schon, ein Wildbienenhotel, also es muss nicht ein großes sein, kann auch ein kleines sein, ist vor allem auch nicht umzuschauen. Also für uns Menschen, dass wir die besser beobachten können, weil da wissen wir ganz genau, wo die Wildbienen ihre Nester machen und können das gut beobachten. Viele Arten siedeln im Boden oder manche sogar, es gibt einige Wildbienenarten, die nehmen sogar Schneckenhäuser und bauen die zu ihren Nestern aus, aber die sind so versteckt, dass wir die meistens nicht sehen und nicht beachten deswegen. Und aus dem Grund finde ich ein Wildbienenhotel sehr sinnvoll, vor allem für uns Menschen. Kann uns sehr viel Freude bereiten.
3: Ist sehr gut, was du jetzt an die Schnecken gesagt hast, dass eben, wenn meistens hat es keinen Sinn, wenn wir zu gezielt eine Tierart oder Pflanzenart fördern, aber wir möchten eigentlich das Gesamte, das große Ganze fördern, weil dann das eine fördert dann selbst das andere. Wenn wir jetzt viele Insekten fördern, dann fördern wir gleichzeitig zum Beispiel alle Insektenfresser. Kleinsäuger,
2: vor allem auch Vögel.
3: Vögel, genau,
2: also Reptilien. In den letzten Jahrzehnten hat es in Europa einen enormen Rückgang an Vögel gegeben. Und es hat natürlich damit zu tun, dass die Insekten zurückgegangen sind, weil die Nahrungsgrundlage von den Vögeln fehlt.
0: Das heißt, zu wenig Pflanzenvielfalt, dementsprechend zu wenig Insekten und dementsprechend dann auch natürlich Vögel und andere Tiere, die dann auch wieder zurückgehen. Alles ein großer Kreislauf, den eben der Naturgarten versucht, zu stabilisieren.
3: Genau, der ist der Ansatz, ja.
0: Wir haben auch noch die Johanna am Telefon. Hallo, liebe Johanna.
5: Hallo, grüß Gott, guten Morgen.
0: Guten Morgen.
5: Ja, ich wollte gleich kurz sagen, dass man vielleicht zu wenig oder mehr oder verstärkt gegen die Steinwüsten reden sollte. Zum Beispiel bei Kreuzungen vor Dörfern und so wird alles mit Steinen statt mit Grün anlaufen, sind es alles Steinwüsten. Und da im Privaten sind alle mehr Grundstücke mit Kies und Schotter umgestaltet. Und das ist einfach, da ist kein Leben mehr drin, da kein Käfer, kein Ameis und sonstiges mehr erleben. Und nebenbei ist es auch umweltschädlich, also klimaschädlich, wenn alles nur mit Schotter zugedeckt wird. Es schaut so elegant, die Leute meinen, es ist modern und elegant und pflegeleicht. Aber die Steingärten sind wirklich schädlich und nicht für die Natur
0: tut
5: geeignet.
0: Also ein
5: nebenbei sehen sie ja die Schotterflächen, die aufheizen und strahlen die Hitze abends wieder ab. Gell? Sie dämpft man nicht einmal in Verkehrslärm.
0: Auf jeden
5: sie schlucken ja keinen Stab und es ist einfach eine Tragödie. Es ist alle mehr mit Schotter zugelugt und das tut mir jetzt mal weh, wenn ich das sehe. Das wollte ich leider betonen.
0: Und auch sehr grau anzusehen, das Ganze.
3: Auf jeden Fall kann man ihnen Recht geben. Und die
5: Leute meinen, es ist schön, das ist schier.
3: Die logischerweise können aber Steingärten in Extremstandorten, wo es vielleicht schon sehr steinig ist und sehr trocken ist, kommen mit angepassten Pflanzen. Achtung, gell, da möchte ich schon einen Unterschied zwischen einem Steingarten und solchen Beispielen, wo eigentlich nur flache Schotterflächen sein, also stark bepflanzte Steingärten, siege eigentlich grundsätzlich
5: nein,
3: als ökologisch.
5: Von den Steingärten, entschuldige.
3: Aber von der Steinwüsten, ja genau, das ist eine Modeerscheinung und in Deutschland.
5: Da sehen Sie bei den Kreuzungen alles nur mehr, zum Beispiel Hof oder veräppeln. Und das ist modern jetzt, ist wahrscheinlich auch wenig Arbeitskräfte, die da Unkraut jäten könnten. Aber das ist total grausig. Und das ist mir vorgekommen, muss ich einfach sagen, weil es scheint modern zu werden.
3: Auf jeden Fall, auf jeden Fall. Vielleicht könnte man auch versuchen, im städtischen Grün statt so Arbeitszeiten einzusparen, vielleicht versuchen, weniger oft mit einjährigen Blumen Flächen zu bepflanzen und eher versuchen, auf mehrjährigen Blütenstauden zu gehen, die dann mit einmal im Jahr Pflege erhalten werden oder mit zweimaliger Pflege und gleichzeitig eben auch sehr attraktiv für heimische Tiere sein können.
0: Mhm. Und dann nehmen wir jetzt noch unseren letzten Hörer dran, und zwar Nikolaus aus Reischach. Hallo Nikolaus. Einen schönen Vormittag.
6: Jawohl. Ich hätte folgende Frage. Und zwar habe ich festgestellt, dass bei meinem großen Komposthaufen alles voll Engerlinge drin waren. Dann war ich zuerst ganz entsetzt und dachte mir, wie kann ich die alle rausfiltern da, damit sie mir nicht alles abweisen, wenn ich dann die Erde unter die Blumen bringe. Aber in der Zwischenzeit habe ich dann vom Internet her gehört und gelesen, dass es da zwei Schlimme gibt, die wirklich die Wurzeln der lebenden Sträucher und Blumen abbeißen. Und zwei davon, das wäre der Engerling des Rosenkäfers und ein Hornkäfer, die sind sehr, sehr nützlich, weil die beißen nur die alten Gräser ab und in einem Komposthaufen ist das mehr wie wertvoll, weil die eben genau das Richtige machen. Und lebende Wurzeln beißen die keine ab. Ich habe dann
0: das heißt, laut jetzt
6: Anweisung...
0: Jetzt schaue ich gerade auch meine Experten hier im Studio an. Sie nicken beide. Mhm. Was bedeutet das Nicken?
2: Also generell ganz viele Kehlverlaufen. Es gibt ein paar, die sich von Pflanzenwurzeln ernähren oder die anknabbern. Aber die meisten Käferarten, die wir als Engerlinge bezeichnen, die ernähren sich ganz viel von Pilzmyzel. Also wenn Holz oder so im Boden vergraben worden ist und das dann von Pilzen abgebaut werden, dann ernähren sich die Larven von den Pilzen. Und das schließt eigentlich den Kreislauf, den Nährstoffkreislauf, was eigentlich auch wichtig ist, dass wieder die Nährstoffe verfügbar gemacht werden, besonders im Garten. Und deswegen erfüllen die eigentlich auch eine wichtige Rolle.
0: Also auch im Garten zu behalten. Dann würde ich noch abschließend noch einmal kurz zusammenfassen. Wenn man jetzt zu Hause eben einen klassisch normalen Garten hat und sich jetzt noch nicht viel Gedanken gemacht hat, wie man den Insekten und eher Lebewesen freundlicher machen kann. Was sind so die drei Dinge, die jeder zu Hause umsetzen kann?
2: Also Biodiversität, Pflanzenvielfalt wichtig, standortangepasste Pflanzen und heimische Pflanzen. Das haben wir jetzt schon, glaube ich, über drei Punkte.
0: Aber das sind so die wichtigen Punkte. Und es ist auch egal, ob man jetzt der Garten, der muss ja auch nicht groß sein. Also das kann ja auch ganz klein sein und man kann trotzdem schon was machen. Das heißt auch für alle, die nur einen Balkon zum Beispiel haben, was kann man denn dort machen für diesen naturfreundlichen Garten?
2: Also auch schon, wenn man im Balkonkasten ein paar Blumen pflanzt, Ringelblumen oder was oder auch Kräuter. Vor allem, also wie Oregano zum Beispiel, umpflanzt, dann bin ich mir sicher, dass wenn man ein bisschen achtet, gleich mal, dass man zusammen ein paar Wildbienenarten oder andere Insekten sieht. Und wenn man sich die Zeit nimmt, dann kann man sich die genauer anschauen und kann mal schauen, wie faszinierend und wunderschön die eigentlich sein. Weil die sind nicht nur nützlich, die können wirklich auch schön sein, ihre glänzen ganz goldig, andere schauen aus wie Außerirdische. Mhm. Aber auf jeden Fall kann man auch mit ganz wenig schon viel tieren, gerade im städtischen Bereich, glaube ich.
0: Wo wirklich ein Kräutergarten auch schon weiterhelfen kann.
2: Ja, man hat persönlich auch etwas davon, also für die Küche, aber man tut auch in der heimischen Fauna, also in die Tiere, etwas Gutes damit.
0: Nicht jeder Garten ist also wirklich naturfreundlich, aber mit kleinen Änderungen schon kann man viel Lebensraum für Tiere schaffen und eine allgemeinere naturfreundliche Umgebung schaffen. Gärtner Marco Zehmer und Wildbienenexperte David Hofer waren bei mir hier im Studio. Vielen Dank für Ihre Zeit.
3: Gerne.
0: Gibt es noch einen letzten Wunsch, den Sie haben und die unseren Hörern mitgeben möchten?
3: Ja, wir möchten eigentlich noch unserem Kollektiv Be Nature Sichtbarkeit geben, indem wir eigentlich Biodiversität fördern möchten in Natur und Garten.
0: Und da finden Sie noch mehrere Informationen eben auf der Webseite Be Nature. Und natürlich hören Sie das ganze Gespräch mit den beiden Experten, können Sie gerne jederzeit nochmals nachhören in unserer Radiomediathek von Radio Südtirol. Jetzt ist es kurz vor 12 Uhr, jetzt geht es gleich weiter mit den Nachrichten hier bei uns auf Radio Südtirol.
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8: Südtiroler Verbraucher halten sich klar zurück. In weiten Teilen Italiens wird es wieder winterlich. Das Wetter unbeständig und kühl bei 10 bis 16 Grad. Das Konsumklima in Südtirol hat sich im April deutlich verschlechtert. Laut dem Wirtschaftsforschungsinstitut der Bozner Handelskammer sank es im Vergleich zum Jänner um fast 10 Punkte. Grund sind der Krieg zwischen den USA und dem Iran, die Sperre der Straße von Hormus sowie die steigenden Energie- und Kraftstoffpreise. Siegfried Kollmann.
9: Viermal im Jahr befragt das Wirtschaftsforschungsinstitut die Konsumenten. Zum Beispiel, wie sie die Entwicklung der Südtiroler Wirtschaft in den kommenden 12 Monaten einschätzen, die Situation des eigenen Haushalts und die erwarteten Ausgaben. Weil die Südtiroler skeptisch geworden sind, treten sie auf die Konsumbremse. Der Index liegt jetzt bei minus 18. Konkret bedeutet das, man versucht zu sparen. Besonders der Kauf von langlebigen Gütern wie Haushaltsgeräte und Möbel wird eher zurückgestellt. Am vorsichtigsten sind bei den geplanten Ausgaben die Rentner geworden. Eine Verschlechterung des Konsumklimas zeigt sich aber auch speziell bei den Männern. Gerade wer also langlebige Güter produziert oder verkauft, muss in den nächsten Monaten damit rechnen, weniger verkaufen zu können als bisher.
8: Das Land erhöht die Entlohnung für Menschen mit Behinderung oder psychischen Erkrankungen in Arbeitsintegrationsprojekten. Sie steigt von bisher 492 auf 650 Euro monatlich. Auch in den Werkstätten für Menschen mit Behinderung wird das Entgelt im kommenden Jahr um ein Drittel angehoben. Das betrifft insgesamt mehr als 1000 Personen. In weiten Teilen Italiens wird es wieder winterlich. Ein Tief bringt in diesem Mai Regen, Schnee und Wind. In 7 Regionen gilt heute Warnstufe Gelb. Ab kommenden Sonntag beruhigen sich die Wetterverhältnisse. Roman Drescher.
10: Fachleute des italienischen Wetterdienstes sprechen von einem ungewöhnlichen, aber nicht allzu seltenen Ereignis. Eine starke nordatlantische Störung zieht direkt aus Schottland herab. Diese Kaltfront wird heftiges Unwetter bringen. Vor allem im Laufe des morgigen Freitags wird sie die ganze Halbinsel erfassen. Für den Alpenbogen sind über 1500 Meter etwa 30 bis 40 Zentimeter Neuschnee zu erwarten. Laut dem Meteorologen des Landes, Dieter Peterlin, wird heute Abend bzw. in der kommenden Nacht die Schneefallgrenze im Osten bis in höhere Täler sinken. Also in diesem Jahr pünktlich zur kalten Sophie.
8: Laut Chinas Staats- und Parteichef Xi Jinping und US-Präsident Donald Trump muss die Straße von Hormus offen bleiben. Nach Angaben des Weißen Hauses kamen beide Staatschefs in Peking überein, dass dadurch der freie Energiefluss unterstützt werden solle. Die iranische Führung hat die für den weltweiten Öl- und Gashandel bedeutende Meerenge infolge des Iran-Krieges weitgehend gesperrt. Siemens stärkt sein Bahntechnikgeschäft mit einer milliardenschweren Übernahme in Italien. Der Münchner Technologiekonzern kauft das Kerngeschäft der Mermec in Monopoly bei Bari. Über den Kaufpreis sei Stillschweigen vereinbart worden. Zwei mit der Transaktion vertraute Personen bezifferten den Preis auf rund 1,2 Milliarden Euro. Mermec ist vor allem für seine Messzüge bekannt, mit denen der Zustand der Schieneninfrastruktur kontrolliert werden kann. Das Unternehmen hat 1700 Beschäftigte. In der kubanischen Hauptstadt Havanna ist es wegen der schwersten Stromausfälle seit Jahrzehnten zu Protesten gekommen. Hunderte Menschen strömten auf die Straßen. Sie zündeten Müllhaufen an und blockierten so die Wege. Zahlreiche Menschen schlugen aus Protest auf Töpfe und skandierten: Mach das Licht an und das vereinte Volk wird niemals besiegt werden. Die Regierung hatte erklärt, Diesel und Heizöl seien vollständig ausgegangen. Das Stromnetz sei in einem kritischen Zustand. Landeshauptmann Arno Kompatscher hat die vom Parlament verabschiedete Autonomiereform eine Notwendigkeit für Südtirol genannt. Der Landtag könne Gesetze nun bürgerfreundlicher machen. Das würden die Menschen im Land über Jahre und Jahrzehnte spüren, sagte Kompatscher auf Reisetirol. Als Beispiel gewonnener Kompetenzen nannte der Landeshauptmann das Großraubwildmanagement. Südtirol könne laut geltendem EU-Recht künftig wie bei Steinbock und Murmeltier handeln. Die Autonomiereform wurde gestern im Senat mit klarer Mehrheit verabschiedet. Der Verfassungsrechtler Francesco Palermo sieht in der Verfassungsreform eine Instandhaltung der Autonomie. Gleichzeitig bleibe die Abhängigkeit von der jeweiligen Regierung in Rom bestehen. Südtirol könne neue Kompetenzen wie zum Beispiel im Umweltbereich weiterhin nur ausüben, wenn Rom sie nicht vor dem Verfassungsgericht anfechte, betont Palermo.
11: Wenn sie angefochten werden, ist es ziemlich klar, dass das Gericht sie auch kippen wird. Wenn nicht, dann kann die Kompetenz ausgeübt werden und die Autonomie wird erweitert. Also es ist wirklich letztendlich eine politische Entscheidung der Regierung, inwieweit diese Autonomie dann tatsächlich gepflegt und weiterentwickelt werden kann oder nicht.
8: Positiv sei, dass mit der Reform die Autonomie in der Region Trentino-Südtirol am Leben erhalten werde. In allen anderen autonomen Regionen sei sie quasi tot, sagt der Verfassungsrechtler Palermo. Immer mehr Personen in Südtirol suchen Rat in Erbschaftsfragen. Im vergangenen Jahr beanspruchten mehr als 570 das Angebot der Verbraucherzentrale und der Notariatskammer. Die Nachfrage steige seit dem Anfang 2012 stetig. Die Beratungen betreffen unter anderem verschiedene Testamentararten, die gesetzliche Erbfolge, Pflichtanteile und Schenkungen. Auch steuerliche Fragen zur Erbschaft werden behandelt. Auf der Homepage der Verbraucherzentrale finden sich mehrere Leitfäden der Notariatskammer. In Südtirol gibt es so viele Jäger und Jägerinnen wie noch nie. Es sind 6.228, fast 500 von ihnen Frauen. Diese Zahl legte der Jagdverband auf seiner Vollversammlung in Algund vor. Dass Jagd mehr ist als nur das Erlegen von Wild, zeige die Rettung von Kitzen vor der Mähmaschine. 2.300 Kitze haben die Jäger im vergangenen Jahr mittels Drohne gesichtet und gerettet. Dieser Einsatz wird künftig auch stärker unterstützt. Ab dem kommenden Jahr stellt das Land jährlich 30.000 Euro für die Kitzrettung bereit. In Xiers ist ein Betrug mit gefälschten Bank-SMS aufgeflogen. Die Carabinieri haben einen 22-Jährigen aus Neapel als mutmaßlichen Täter ausgeforscht. Er soll mit gefälschten Bank-SMS einen Mann aus Xiers dazu verleitet haben, seine Kontozugangsdaten preiszugeben. Damit überwies der Neapolitaner sich selbst 1.300 Euro. Er wurde angezeigt. 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
12: Heute bleibt es unbeständig. Verbreitet ziehen am Nachmittag teils auch kräftige Regenschauer durch. In der kommenden Nacht sinkt die Schneefallgrenze unter 1500 Meter herab. Und es ist relativ kühl, die Temperaturen liegen zwischen 8 und 16 Grad. Morgen am Freitag gibt es ganz in der Früh im Osten Südtirols abklingende Niederschläge. Oberhalb von 1000 bis 1400 Metern fallen letzte Schneeflocken. Danach ist es für mehrere Stunden trocken, aber überwiegend bewölkt, bevor es am Nachmittag wieder etwas regnet. Es wird noch etwas kühler, die Temperaturen kommen über 13 Grad meist nicht mehr hinaus. Auch am Samstag ist es zunächst unbeständig, im Tagesverlauf trocknet Nordwind die Luft in den Tälern dann ab. Der Sonntag verläuft dagegen sonnig mit ein paar Quellwolken am Nachmittag und es wird wieder spürbar wärmer. Hier noch die Messwerte von 12 Uhr. Bozen, Meran und Brixen 14 Grad, Auer 13, Schlanders 12, Doblach 10, Bruneck 9 Grad, in Sterzing 7, am Brenner und am Reschen 3, auf der Blose minus 3 Grad, in Innsbruck 9, in Lienz 13 und in Trient 12 Grad. Das war's vom Wetterdienst mit Philipp Tartarotti.
13: Aus der Landesverkehrsmeldezentrale begrüßt Sie Renate Stauder. Auf der Brenner Autobahn in Richtung Süden zwischen Trient Nord und Rovereto Süd Kolonnenverkehr wegen Überlastung. Auf der Pustertaler Staatsstraße auf der Rickertalbrücke Einbahnregelung wegen Sicherungsmaßnahmen. Es kommt zu Verzögerungen und Staus. Auf der Finchgauer Staatsstraße bei Galsaun Einbahnregelung wegen Arbeiten an der Umfahrung und zwischen Blaus und Trabland Kolonnenverkehr wegen Überlastung. Gute Fahrt!
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0: Hier jetzt um 10 nach 12, da riecht man schon das frisch gekochte Essen, der Duft zieht durch die Straßen. Vielleicht essen Sie ja schon, vielleicht begleiten wir Sie auch gerade beim Kochen oder Sie sitzen auch noch bei der Arbeit, so wie ich. Ja, wenn Sie jetzt ein Gericht aussuchen könnten, ganz egal was, das sofort auf Ihrem Tisch stehen würde, was wäre es dann?
14: Knödel und Solet oder Kaiserschmarrn.
0: Ja, das klingt wirklich sehr, sehr lecker. Ich glaube, ich tanze jetzt ein bisschen aus der Reihe. Für mich wäre es jetzt ein Schäpsenbraten. Ja, und damit sage ich Mahlzeit.

0: Das ist Reisetirol heute am 14. Mai. Jeden Tag, millionenfach, überall auf der Welt und doch ist er jedes Mal einzigartig. Der Moment einer Geburt. Irgendwo zwischen Angst und Glück, zwischen dem Vertrauten und dem völlig Neuen. Für die Frau, die gebärt, ist es ein erstes Mal, für die Hebamme Alltag, aber natürlich auch für die immer ein neuer, intimer Moment. Filmemacherin Nicole Scherk hat Hebammen auf 4 Kontinenten in 5 Ländern begleitet. In Äthiopien, Marokko, Nepal, Österreich und Brasilien. Entstanden ist ihr Dokumentarfilm mit dem Titel Wise Woman, also kluge, weiße Frauen. Was diese Frauen antreibt, was sie verbindet, darüber hat Karin Durecker mit der Autorin und Regisseurin gesprochen.
1: Sie haben auch erzählt, Sie sind ein rein weibliches Team gewesen, von Anfang bis Ende, Tonfrau, Kamerafrau, übrigens der Film auch nominiert für den österreichischen Filmpreis, Kamera und Schnitt. Wir wollen jetzt aber vielleicht zum Film selbst kommen. Was ist darin zu sehen? Also Sie porträtieren die Hebammen.
2: Genau.
1: Einige der Hebammen natürlich.
2: Also wir begleiten Hebammen in ihrem Alltag, aber auch darüber hinaus in ihrem privaten Frausein. Und die Idee zu dem Film war, ich wollte einen Film machen über den kleinsten gemeinsamen Nenner von uns Menschen. Also was ist das, was uns alle auf der Welt verbindet? Und da bin ich natürlich sehr schnell bei dem Thema Geburt gelandet. Mhm. Und mich hat aber diese außergewöhnliche Perspektive von Hebammen interessiert, die eben, wie Sie schon gesagt haben, Geburten tausende Male in ihrem Berufsleben erleben. Und gleichzeitig ist jede Geburt einfach einzigartig. Und dieses Spannungsfeld zwischen auch dieser Nähe und gleichzeitig dieser Außensicht der professionellen Begleiterin, die hat mich einfach sehr interessiert und fasziniert. Und eben auch um zu sehen, was ist jetzt wirklich dieses Universelle, war es auch wichtig, dass wir in verschiedene Länder gehen.
1: Mhm. Um das Universelle zu finden, aber auch um die Unterschiede vielleicht zu finden innerhalb der Kulturen. Was konnten Sie beobachten?
2: Genau. Also es ist so, wie Geburt wahrgenommen wird, wird sehr stark durch die Kultur und durch Rahmenbedingungen wie Religion, aber auch die wirtschaftlichen Verhältnisse, wie ist das Gesundheitssystem aufgestellt, bedingt. Aber der Kern, der physiologische Vorgang ist natürlich überall auf der Welt gleich. Und dadurch auch der Kern der Hebammenarbeit. Und das war wirklich sehr schön zu sehen. Und ich denke, was Hebammen auf der ganzen Welt auch verbindet, ist auch dieses Zugewandte den Frauen gegenüber und auch dieses Commitment. Also es ist ein Beruf der Frauen, der den Hebammen sehr, sehr viel abverlangt. Er hat wunderschöne Seiten, aber auch schwere Seiten, wie man in dem Film sieht. Es ist ein Beruf, der mit wahnsinnig viel Verantwortung verbunden ist. Und deswegen, glaube ich, braucht man auch diesen inneren Ruf, diesen Beruf auch auszuüben. Und gestern, es war sehr schön, es waren auch einige Hebammenschülerinnen da und ich habe mich danach noch mit ihnen unterhalten und ich glaube, sie waren auch sehr berührt von dem, wie der Beruf auch so in diesem Film auch erlebbar und spürbar war mit allen seinen Facetten.
1: Mhm. Gibt es ganz besondere Momente, die Sie vielleicht erlebt haben in Äthiopien oder in Marokko oder Nepal? Wahrscheinlich sicher sehr, sehr viele Momente, die besonders waren.
2: Ja, also es gibt unzählige Momente. Ich meine, die Geburten waren natürlich auch für uns als Team die Höhepunkte.
1: Das heißt, Sie waren dabei?
2: Bei den Geburten dabei. Wir waren dann immer in einem ganz kleinen Team, also Kamerafrau, ich als Regie und die Tonfrau. Und wie gesagt, wir waren eben ein weibliches Team und das war sozusagen auch überhaupt die Voraussetzung, dass wir in diese privaten Räume überhaupt Eintritt gefunden haben. Und einfach auch zu sehen, wie die Frauen uns eigentlich vergessen während der Geburtsarbeit. Also jede hatte so ihre Aufgabe, ja, die Frauen haben ihre Wehenarbeit gemacht, die Hebammen ihre Begleitung und wir haben eben unsere Filmarbeit gemacht. Mhm. Und diese Verbundenheit auch zwischen uns Frauen zu spüren, also wir haben da sogar auch öfter die Rückmeldung bekommen, dass es schön und bereichernd war, dass wir dabei waren und auch die Arbeit von allen so in den Fokus auch gelegt haben.
0: Der Film läuft diese Tage im Filmclub Bozen. Es gibt Nachmittags- und Abendtermine. Schauen Sie einfach ins Programm des Filmclubs. Bis inklusive Mittwoch läuft er noch.

0: Es ist 22 Minuten nach 12, das heißt, der Treffpunkt von Resü Tirol, der geht so langsam zu Ende. Gleich um 12:30 gibt es dann das Mittagsmagazin mit einer geballten Ladung an Nachrichten. Vorher blicken wir aber noch kurz auf den Nachmittag, denn meine Kollegin Simone Meyer sitzt bei mir schon hier im Studio. Hallo Simone.
1: Hallo Miriam.
0: Es regnet ja sehr stark und da kann es dann schon manchmal passieren, dass auch manche Konzerte und Veranstaltungen abgesagt werden. Aber nicht das Thema heute Nachmittag bei dir. Um was geht's da?
1: Ganz genau. Das Konzert, das morgen im Kulturhaus Lana stattfinden wird, das findet auch statt, denn es ist eben im Inneren. Chorisma, der Frauenchor, feiert sein 10-jähriges Jubiläum mit diesem Konzert. Es wird viel Country-Musik geben. Einblick in das Programm geben mir heute am Nachmittag Petra Gruber. Sie ist die Chorleiterin, sie ist professionelle Musikerin und Sängerin und mit dabei ist auch Karin Verdorfer. Sie singt in diesem Chor, sie ist Mezzosopran. Man kennt sie als Schauspielerin, Autorin, Moderatorin und sie führt auch Regie unter anderem. Beide Frauen sind sehr, sehr vielseitig. Ich freue mich auf die beiden, ich freue mich auf das Thema, denn Chorisma ist auch ein sehr spannender Chor. Besonders an ihm, das nehme ich jetzt vorweg, ist zum Beispiel, dass ohne Noten gesungen wird, sondern es wird nach Gehör gesungen.
0: Also etwas ganz Besonderes.
1: Etwas ganz Besonderes. Und was man noch dazu sagen muss, oft kommen unsere Gäste ja nach 5. Heute kommen Petra Gruber und Karin Verdorfer nach 3. Also nach 3 sind sie zu Besuch hier im Funkhaus von Radio Südtirol. Ganz genau.
0: Genau, Simone Meyer ist natürlich aber schon vorher für Sie da. Ab 14 Uhr geht es hier los mit dem Nachmittag auf Radio Südtirol. Ja, und Maximilian Ebner an der Technik und ich, Miriam Damaser, hier am Mikrofon. Wir sagen in der Zwischenzeit Rollen. Ja,

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1: Herzlich willkommen im Namen des aktuellen Dienstes. Schön, dass Sie uns zuhören bei folgenden Themen. Die Autonomiereform ist unter Dach und Fach. Landeshauptmann Kompatscher spricht von Vorteilen für die Bürger der über Jahrzehnte. Der Verfassungsrechtler Palermo hingegen dämpft die Erwartungen. Bringt die Autonomiereform tatsächlich Vorteile, vor allem für die italienische Sprachgruppe? Wir sind dieser Frage nachgegangen und präsentieren Ihnen dazu neue Zahlen. Trotz Boom bei den Kindertagesstätten, es gibt immer noch zu wenig Betreuungsplätze für Kleinkinder. Familienlandesrätin Rosemarie Palmer antwortet auf unsere Fragen. In Südtirol ist das Konsumklima in den ersten Monaten des Jahres deutlich gesunken. Wir fragen nach, warum. Und trotz sinkendem Konsumklima, wir berichten, warum eine deutsche Handelskette dennoch in Südtirol expandieren will. Tag 1 nach dem definitiven Ja des römischen Parlaments zur Autonomiereform. Dazu gab es in Rom eine Pressekonferenz mit Regionenminister Roberto Calderoli und Landeshauptmann Arno Kompatscher. Derzeit auf dem Programm ein Termin, auch mit den Südtiroler Parlamentariern, beim österreichischen Botschafter in Rom, also beim Vertreter der internationalen Schutzmacht Südtirols. Unsere Rom-Korrespondentin Ulrike van den Driesch hat den österreichischen Botschafter Michael Rendi kurz vor dem Treffen gefragt, wie er gerade die letzten hektischen Tage rund um die Abstimmung im Senat erlebt hat.
2: Ich glaube, es ist gut gegangen. Es ist heute ein wirklich wunderbarer Tag und wir freuen uns alle riesig. Und es ist deswegen schnell gegangen, weil es richtig ist. Weil, wie gesagt, auch im italienischen Parlament das Bewusstsein da ist. Ich darf erinnern, es gab keine Gegenstimme. Es gab in dem ganzen Prozess immer eine relativ klare Mehrheit. Und wir sind sehr, sehr froh, dass das so gut gegangen ist.
3: Was bedeutet das jetzt für das Verhältnis zwischen Österreich, Südtirol und Italien?
2: Ich glaube, es ist eine Stärkung für alle drei. Die Südtiroler können ihre Zukunft noch weiter, noch besser, noch genauer gestalten, nach ihren Wünschen in dieser Autonomieregelung. Für Italien ist es mit einer prosperierenden Region, Trentino-Südtirol, mit zwei starken Provinzen, die ihr Leben regeln können, ein Gewinn. Und für Österreich, wir sind immer an der Seite Südtirols, ist es ein wunderschöner Tag. Und wir freuen uns, dass wir auch mit unserer Unterstützung ein kleines Anteil an diesem großen Erfolg heute haben.
1: Die Autonomiereform war das große politische Ziel von Landeshauptmann Arno Kompatscher für diese Legislaturperiode. Entsprechend verkaufen er und die Südtiroler Volkspartei die Reform als großen politischen Erfolg. Der Verfassungsrechtler Francesco Palermo zeigt sich weniger euphorisch. Er spricht von einer Instandhaltung der Autonomie. Die politische Abhängigkeit von der jeweiligen Regierung in Rom werde dadurch jedoch nicht kleiner. Ariane Löbert hat mit Palermo gesprochen.
4: Herr Palermo, Sie waren schon immer skeptisch in Bezug auf diese Autonomiereform. Wie schaut denn Ihr abschließendes Fazit aus?
5: Es ist besser als nichts und vielleicht ist das, was politisch möglich war. Rechtlich, technisch gesehen nicht das Allerbeste, nicht das Gelbe vom Ei. Aber ja, es enthält einige Möglichkeiten für eine Weiterentwicklung der Autonomie. Die Praxis wird aber zeigen, ob die Kompetenzen dann tatsächlich ausgeübt werden können oder nicht.
4: Ist es so, dass Rom uns jetzt tatsächlich nichts mehr wegnehmen kann ohne unsere Zustimmung, wie es der Landeshauptmann sagt?
5: Das ist überoptimistisch. Wäre schön, wenn es so wäre. Natürlich hängt alles von dem politischen Wille Roms ab, weil wenn die Regierung dann unsere neuen Gesetze anfechten will, dann ist es auch ziemlich sicher, dass manche Bestimmungen gekippt werden vom Verfassungsgericht. Ziel der ganzen Reform ist es, diese Streitigkeit zu minimieren. Teilweise wird das auch erreicht, aber nicht zu 100%. Und viel wichtiger als die Inhalte der Reform wird sein, ob die Regierung in Rom politisch nahesteht oder nicht.
4: Das heißt, Sie sagen, die Abhängigkeit von Rom steigt sogar?
5: Politisch sowieso. Ich kann nur ein Beispiel nennen. Die neue Zuständigkeit im Bereich Umwelt hat viel Potenzial. Aber das Verfassungsgericht hat oft gesagt, dass Umwelt keine Zuständigkeit ist, sondern eine Querschnittsmaterie. Das heißt, wir werden dann Gesetze machen können im Umweltbereich und dann steht es der Regierung zu, sie anzufechten oder nicht. Wenn sie angefochten werden, ist es ziemlich klar, dass das Gericht sie auch kippen wird. Wenn nicht, dann kann die Kompetenz ausgeübt werden und die Autonomie wird erweitert. Also es ist wirklich letztendlich eine politische Entscheidung der Regierung, inwieweit diese Autonomie dann tatsächlich gepflegt und weiterentwickelt werden kann oder nicht.
4: Was bringt denn diese Reform für die Bürger?
5: Unmittelbar wenig, aber es bringt eine lebendige Autonomie und das ist per se eine gute Nachricht im Vergleich zu allen anderen Regionen Italiens. Also ich würde die Auswirkungen nicht überschätzen. Also in den nächsten Monaten wird der Bürger, die Bürgerin nichts spüren. Das heißt aber nicht, dass es umsonst war, ganz im Gegenteil. Man braucht manchmal auch eine Instandhaltung von Normen und das war eines der Ziele dieser Reform.
4: Das heißt, man kann nicht sagen, dass die Autonomie jetzt ausreformiert ist.
5: Ich hoffe wirklich nicht, weil sonst wäre es wirklich ziemlich traurig. Und die Autonomie ist per Definition, würde ich sagen, dynamisch. Deswegen ist nur zu wünschen, dass es ein erster Schritt von einer breiteren Reform ist. Und die Autonomie kann nie stehen bleiben.
1: Laut dem Verfassungsrechtler Francesco Palermo wird Südtirol also auch in Zukunft ein gutes Verhältnis zur jeweiligen Regierung in Rom angewiesen sein, um strittige gesetzliche Vorhaben durchzubringen. Landeshauptmann Arno Kompatscher hatte diese Autonomiereform zum obersten Ziel erklärt und die Reform auch vorangetrieben. Kompatscher hatte die Schlussabstimmung gestern in Rom mitverfolgt. Heute früh stand er meiner Kollegin Ute Niederfreniger Rede und Antwort.
6: Die Autonomiereform, Herr Kompatscher, ist ja Ihr Herzensanliegen. Viele behaupten sogar, Arno Kompatscher will damit in die Geschichte eingehen. Aber mit Zurücklehnen ist jetzt noch nicht. Sie haben gestern nach der Abstimmung gesagt, nun beginnt die eigentliche Arbeit. Was steht denn jetzt an?
7: Wir haben jetzt künftig weniger Grenzen für unsere Gesetzgebung, also mehr Spielraum, die Gesetze so zu machen, wie sie für Südtirol passen. Und wir haben die Autonomie abgesichert in dem Sinne, dass das Parlament uns jetzt auch nach innerstaatlichem Verfassungsrecht nichts mehr wegnehmen kann, wenn wir nicht einverstanden sind. Und ja, jetzt heißt es, das zu nutzen. Das heißt jetzt, die Gesetze, die wir im Land haben, noch einmal anzuschauen, wo haben wir jetzt diese Spielräume? Und das sind ganz viele Bereiche. Und wie können wir jetzt die Dinge so nutzen, dass sie für die Bürgerinnen und Bürger bessere Lebensbedingungen mit sich bringen, Vorteile mit sich bringen?
6: Es kommen neue Zuständigkeiten dazu, wie zum Beispiel im Umweltschutz. Nehmen wir ein konkretes Beispiel. Die viel kritisierten Hubschrauberflüge könnte man in Südtirol jetzt unterbinden, hat es geheißen. Stimmt das?
7: Im Landschaftsschutzgebiet, dort müssen die Hubschrauber Abstände halten, da dürfen sie nicht landen. Nur, wir haben es nur fürs Landschaftsschutzgebiet, weil wir nur für Landschaftsschutz Zuständigkeit hatten, nicht für Umweltschutz. Künftig haben wir Zuständigkeit für Umweltschutz, das heißt, auch eine Lärmbelastung kann von uns geregelt werden mit einem Umweltgesetz. Und somit entstehen Spielräume, wir müssen da sehen, wie wir das genau umsetzen können, um eben auch außerhalb des Landschaftsschutzgebietes Regelungen zu machen.
6: Die Wichtigkeit dieser Reform, Herr Landeshauptmann, war immer schwer vermittelbar. Wann werden denn die Südtirolerinnen und Südtiroler etwas davon spüren? Wann werden sie denn sagen, jetzt haben wir es auch gemerkt?
7: Die Südtirolerinnen und Südtiroler haben in den letzten 20 Jahren gespürt, dass bei der Autonomie etwas gefehlt hat. Wir haben in vielen Bereichen bürokratische Gesetze gehabt, über die sich alle geärgert haben. Jetzt haben wir diese Grenzen nicht mehr. Und das heißt, wir können die Gesetze jetzt bürgerfreundlicher machen. Und das werden wir in den nächsten Jahren und Jahrzehnten spüren. Das ist nicht eine Reform, die sich jetzt auf den nächsten Tag auswirkt, sondern langfristig. Und es ist jetzt Aufgabe des Südtiroler Landtags, der Südtiroler Landesregierungen, die kommen werden, das auch zu nutzen.
1: Zu den möglichen Aufgaben der Landesregierung gehört es künftig beispielsweise auch, die Jagd nach Großraubwild zu regeln. Denn mit der Autonomiereform wandert auch die Umweltkompetenz nach Südtirol. Wölfe legal abzuschießen könnte dann tatsächlich einfacher werden. Was die Autonomiereform für Südtirols Jäger und Jägerinnen und deren Reviere zwischen Brenner und Saluren bedeutet und warum die Jagd im Land gerade einen Rekordzulauf erlebt, darüber berichtet Alexandra Havlin.
8: Es ist die Nachricht, auf die der Südtiroler Jagdverband Jahre gewartet hat. Die Unabhängigkeit von Rom in Sachen Umweltschutz und Jagd ist durch die Autonomiereform in greifbare Nähe gerückt. Für Landesjägermeister Günter Rabensteiner ist das ein entscheidender Befreiungsschlag für die lokale Verwaltung.
9: Das heißt konkret, wenn wir heute gewisse Wildtierarten bejagen wollen, haben wir gemäß von der ISPRA, das ist die nationale Aufsichtsbehörde von Rom, haben wir gemäß immer ein Gutachten von der ISPRA einholen. Das heißt, wenn wir einen Fuchs bejagen möchten, der Fuchs wird dann normal erst im dritten Sonntag im September bejagt und wir haben da eine Sondergenehmigung, dass wir den schon dürfen ab Mitte Juli bejagen, weil das ist ja ein Raubtier. Und der ist ja auch bei den Hennen viel unterwegs, bei den Paaren. Und je früher wir den bejagen können, umso besser ist es.
8: Bisher mussten solche Details mühsam über das nationale Institut ISPRA in Rom genehmigt werden. Künftig kann Südtirol Jagdzeiten und Artenschutz flexibler und direkt vor Ort regeln. Diese neue Gestaltungskraft trifft auf einen Verband, der sich so stark zeigt wie nie. Bei der gestrigen Vollversammlung in Allgund konnte Rabensteiner beeindruckende Zahlen vorlegen.
9: Wir haben einen Allzeitrekord derzeit in Südtirol mit Jäger und Jägerinnen. Es gibt 6.228 Jäger und davon 493 Frauen. Also man kann sagen, bei den jungen Leuten ist die Jagd so beliebt wie noch nie.
8: Der Jagdverband setzt derzeit auf Öffentlichkeitsarbeit, besonders auch in den sozialen Medien und mittels eines Podcasts. Dass Jagd heute weit mehr ist als nur das Erlegen von Wild, zeigt die Verleihung der goldenen Auerhenne an drei Reviere. St. Martin in Xiers, Kurtatsch und Flaß-Afing. Gewürdigt wurde damit vor allem der Einsatz für den Lebensraum und der Schutz von Jungtieren. Als zentrales Thema dabei betont Landesjägermeister Rabensteiner die Kitzrettung per Drohne vor dem Mähtod.
9: Im letzten Jahr haben wir 2.318 Kitze vor dem Mähtod gerettet und das ist eine wunderschöne Aktion, was jetzt Land auf Land ab immer mehr greift. Mir jedes Jahr haben wir einige hundert Kitze mehr, was wir retten eigentlich.
8: Dieser Einsatz wird künftig auch politisch stärker getragen. Ab 2027 stellt das Land jährlich 30.000 Euro für die Kitzrettung bereit. Mit mehr Kompetenzen in der Tasche und starkem Rückhalt startet Südtirols Jägerschaft also in eine neue Saison.
1: Von der Auswirkung der Autonomiereform auf die Tiere zur Auswirkung der Reform auf die Menschen. Denn durch die Autonomiereform wird auch an den Minderheitenschutzbestimmungen gedreht. Im Konkreten ist es in Zukunft leichter möglich, Mitglieder der italienischen Sprachgruppe in den Gemeindeausschuss zu berufen. Profitieren davon nur die Italiener? Matthias Ungerer ist dieser Frage nachgegangen.
10: Sprachgruppen und Proporz sind heikle Themen in Südtirol. Wird daran etwas verändert, werden im Land viele hellhörig. Die Autonomiereform bringt eine solche Änderung mit sich. Da heißt es wörtlich, in den Gemeinden der Provinz Bozen kann der Gemeinderat, falls im Gemeinderat eine Sprachgruppe nur mit einem einzigen Gemeinderat vertreten ist, mit der Mehrheit seiner Mitglieder deren Vertretung im Gemeindeausschuss anerkennen. Künftig soll es also reichen, dass nur ein einziger Gemeinderat einer Sprachgruppe im Gemeinderat sitzt, damit diese auch im Gemeindeausschuss vertreten sein kann. Das würde nur den Italienern zugutekommen, sagen Kritiker. Politikwissenschaftler Jakob Volker von der EURAG betont aber, die Regelung betrifft nicht nur die italienische Sprachgruppe.
11: Also bisher war es ja so, dass eine Sprachgruppe dann im Gemeindeausschuss berücksichtigt werden muss, wenn sie mit zwei Mitgliedern im Gemeinderat vertreten ist. Jetzt reicht ein Gemeinderatsmitglied. Und es betrifft nicht nur die italienische Sprachgruppe, sondern eigentlich alle drei Sprachgruppen. Deshalb die Flexibilisierung könnte auch der ladinischen Sprachgruppe zugutekommen.
10: Volker unterstreicht außerdem, das ist nur möglich, wenn der Gemeinderat mit absoluter Mehrheit zustimmt. Kritiker der Reform warnen trotzdem vor einer schleichenden Italienisierung. Volker hält diese Befürchtung allerdings für überzogen. Er verweist darauf, dass Südtirols politisches System grundsätzlich auf die Einbindung aller Sprachgruppen ausgelegt ist.
11: Von Italienisierung würde ich nicht sprechen. Südtirol ist ein Modell einer Konkordanzdemokratie. Also es geht auch um die Einbindung aller Sprachgruppen, im besten Fall aller Gruppen in der Gesellschaft. Was man vielleicht schon sagen muss, dass es hier einen Tausch vielleicht gegeben hat zwischen Autonomie, Kompetenz andererseits und vielleicht Minderheitenrechten andererseits.
10: Volker sieht die Diskussion vielmehr im Zusammenhang mit den Debatten rund um die Vertretung der italienischen Sprachgruppe auf Landesebene. Auf Gemeindeebene seien die Auswirkungen dagegen überschaubar. Seine Untersuchungen zeigen, dass die neue Regelung derzeit nur wenige Gemeinden konkret betreffen würde.
11: Wir haben uns die Ergebnisse auf der Gemeindeebene angeschaut und festgestellt, dass derzeit diese Möglichkeit, eine Sprachgruppe auch nur mit einem Vertreter im Gemeindeausschuss zu berufen, das würde für die italienische Sprachgruppe in 6 Fällen zutreffen und für die ladinische Sprachgruppe in 2 Fällen. Also wir reden hier von einigen wenigen Gemeinden.
10: Offen bleibt allerdings, welche Folgen die Senkung der Ansässigkeitsklausel von 4 auf 2 Jahre langfristig haben wird.
11: Wir können vielleicht kurz in die Geschichte blicken. Also als die Ansässigkeitsklausel eingeführt wurde, da gab es tatsächlich einen Effekt. In der Gemeinde Brenner beispielsweise war dann die italienische Sprachgruppe mit weniger Mitgliedern vertreten. Aber hier in die Zukunft zu blicken, ist schwierig.
10: Laut dem Politikwissenschaftler seien die Auswirkungen vermutlich gering. Sichere Prognosen lasse die aktuelle Datenlage aber noch nicht zu.
1: Kritik an der Autonomiereform kam in den letzten Monaten vor allem von der Südtiroler Freiheit und dem Südtiroler Heimatbund. Beide warnen davor, dass mit der Reform zentrale Schutzmechanismen für die deutsche und ladinische Sprachgruppe geschwächt werden könnten. Und genau die leichtere Vertretung der italienischen Sprachgruppe in Gemeindeausschüssen und die Absenkung der Ansässigkeitsklausel wurden da kritisiert. Auch die Freiheitlichen sehen in einzelnen Passagen der Reform eine Verschiebung weg vom klassischen Minderheitenschutz hin zu einem stärkeren Sprachgruppenausgleich.
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1: Immer mehr Familien sind darauf angewiesen, dass beide Eltern zum Einkommen beitragen. Die Folge: Es braucht mehr Betreuungsstätten für Kleinkinder. Die Zahl der Kindertagesstätten, kurz Kitas, hat sich deshalb binnen 10 Jahren mehr als verdoppelt. 149 Kitas und 15 Kinderhorte gibt es im Land. Allein in diesem Jahr kamen 12 dazu. Aktuell gibt es für Kleinkinder 4.600 Betreuungsplätze. Doch die Nachfrage ist weiterhin größer als das Angebot. Meine Kollegin Gunda Regensberger wollte von Familienlandesrätin Rosmarie Palmer von der SVP wissen, wo noch Bedarf an Kitas ist.
12: Was wir gesehen haben, ist vor allem, dass in den Städten und in den großen Ballungszentren noch Bedarf ist. Dort haben wir auch Wartelisten. Ansonsten in den kleineren Gemeinden, ländlichen Gemeinden, dort stehen ausreichend Plätze zur Verfügung.
13: Also es bekommt noch nicht jedes Kind einen Kita-Platz. Wie viele müssen abgewiesen werden?
12: Also die genaue Zahl hier wissen wir nicht, weil natürlich die Kitas Kinderhorte von den Gemeinden betrieben auch werden. Und es gibt natürlich in den Kitas auch mehrfach Anmeldungen. Deshalb sind hier die Schätzungen sehr ungenau. Also eine konkrete Zahl kann ich hier nicht sagen. Aber die Rückmeldung von den Städten vor allem ist, dass dort schon auch Wartezeiten sind. Deshalb ist auch ein wichtiger Vorschlag von mir als Familienleiterin, Landesrätin, dass es im Kindergarten einen zweiten Eintritt im Jänner gibt, damit wir in der Kita auch mehr Plätze dann frei bekommen.
13: Warum ist die Nachfrage so stark gestiegen in den letzten 10 Jahren?
12: Wir sehen aus den Daten, dass es eine hohe Berufstätigkeit bei den Frauen gibt. Auch Teilzeiten sind stark gestiegen. Und man möchte natürlich jetzt Beruf, Familie vereinbaren. Und das ist auch ein Grund, warum zum Beispiel auch junge Familien vom Ausland zurückkommen. Wenn die Betreuung passt, dann sind sie auch bereit, wieder in Südtirol Fuß zu fassen.
13: Wie werden die Kitas finanziert?
12: Die Kitas werden mit 3 Säulen finanziert. Ein Teil zahlen die Eltern von einem Minimumbeitrag 90 Cent pro Stunde bis 3,65 Euro. Und den Rest teilen sich Land und Gemeinden. Wir als Land haben im Jahr 2025 33 Millionen Euro dafür ausgegeben. Gemeinden den gleichen Betrag und die Eltern ein bisschen weniger.
13: Und die Gemeinden finanzieren das über die Gemeindenfinanzierung?
12: Also die laufenden Ausgaben natürlich über ihre laufenden Tätigkeiten, Einnahmen. Was die Investitionen betrifft, dort sind in den letzten 2 Jahren vor allem BNRR-Gelder zur Verfügung gestanden. 17 Projekte wurden darüber finanziert. Und ansonsten haben wir jetzt in der Gemeindefinanzierung 2026 eine neue Schiene aufgemacht, wo vor allem Bildung und auch Kitas finanziert werden.
13: Wo sollen noch neue Kitas entstehen? In welchen Gemeinden?
12: Also die Gemeinden erheben selbst den Bedarf an Kleinkinderbetreuungsstrukturen und ich sehe vor allem den Bedarf an neuen Strukturen in den Städten und den großen Ballungszentren.
1: 4.600 Betreuungsplätze für Kleinkinder gibt es also im Land, doch es sind offensichtlich immer noch zu wenige.
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1: Der Krieg zwischen den USA und Iran, die Sperre der Straße von Hormus, die steigenden Energie- und Kraftstoffpreise. Es war zu befürchten, dass sich das negativ auch auf die Wirtschaft in Südtirol auswirken wird. Zahlen dazu gibt es jetzt schwarz auf weiß. Das Wirtschaftsforschungsinstitut der Bozner Handelskammer hat nämlich ermittelt, dass sich das Konsumklima deutlich verschlechtert hat. Siegfried Kollmann.
14: Viermal im Jahr befragt das Wirtschaftsforschungsinstitut der Bozner Handelskammer die Konsumenten, wie sie die Entwicklung der Südtiroler Wirtschaft in den kommenden 12 Monaten einschätzen, die Situation des eigenen Haushalts und die erwarteten Ausgaben. Daraus errechnet das Institut das Konsumklima. Das Ergebnis der Erhebung im April: Das Konsumklima ist deutlich gesunken, um 10 Punkte gegenüber dem Jänner. Der Wert liegt jetzt bei minus 18. Dazu Luciano Bartaccini vom Wirtschaftsforschungsinstitut der Handelskammer Bozen.
15: Viele Menschen sind jetzt deutlich pessimistischer geworden, was die zukünftige Entwicklung der Wirtschaft betrifft. Und auch die eigene finanzielle Lage wird jetzt kritischer eingeschätzt als noch zu Jahresbeginn. Gleichzeitig sind auch die Kaufabsichten für langlebige Güter wie zum Beispiel Möbel oder Haushaltsgeräte verhaltener geworden.
14: Die Umfrage des WIFO ermöglicht zum gesunkenen Konsumklima eine noch detailliertere Aussage.
15: Dies gilt quer durch, aber der Rückgang des Konsumklimas war etwas stärker bei den Männern als bei den Frauen. Unterschiede gibt es auch zwischen den Altersgruppen. Die Stimmung hat sich vor allem bei den Rentnern und Rentnerinnen verschlechtert.
14: Davon lässt sich aber noch nicht ableiten, dass Südtirols Wirtschaft in nächster Zeit einbrechen wird. Es hängt davon ab, wie lange die unsichere internationale Lage anhält. Freilich schaut es auch im Umfeld nicht so gut aus, sagt Bartaccini.
15: Nach dem Ausbruch des Krieges im Iran und nach der Blockade der Straße von Hormus ist das Konsumklima allgemein in Europa gesunken. Und dies betrifft leider auch die wichtigsten Handelspartner Südtirols, nämlich Italien, Österreich und Deutschland.
14: In Italien und Österreich liegt der Konsumklimaindex bei minus 24. In Deutschland ist er um 10 Punkte gesunken. Die benachbarten Handelsregionen sind also wohl keine Hilfe. Handelskammerpräsident Michel Ebner begrüßt daher, dass die EU zumindest eine Neigung zeigt, Staatsbeihilfen etwa zur Senkung der Energiepreise zu akzeptieren.
1: Ob Pyjamas für die ganze Familie, Deko oder andere Haushaltsartikel. Die deutsche Handelskette NKD betreibt mittlerweile über 2200 Filialen in ganz Europa. In Südtirol gibt es die NKD-Geschäfte seit genau 20 Jahren. Verena Volker hat den NKD-Vertriebsleiter für das internationale Geschäft, Udo Wiedemann, gefragt, welche Strategie NKD im hart umkämpften Südtiroler Einzelhandel verfolgt.
16: Wir sind in Italien und vor allen Dingen auch im Südtirol auf Expansionskurs und interessiert, auch weiter zu wachsen. Wir haben mittlerweile über 20 Filialen in Südtirol und es ist auch unser italienisches Kerngeschäft, was hier stattfindet.
17: Was macht denn Südtirol so interessant? Gilt es auch als Brücke nach Italien?
16: Also der Markt ist grundsätzlich sehr interessant für uns und es ist die Brücke zu Italien. Wir haben vor 20 Jahren angefangen in Italien, in Südtirol, weil es für uns natürlich sprachlich und auch logistisch die Brücke darstellt. Und wir sind von hier aus ins ganze italienische Land gewachsen. Der Südtiroler Markt ist für uns insofern interessant, als dass er infrastrukturell hervorragend vorbereitet ist. Wir haben eine relativ hohe Kaufkraft hier. Und das macht es für uns sehr interessant.
17: Wer ist denn genau Ihre Zielgruppe? Sie sind eher im Niedrigpreissegment unterwegs.
16: Ja, wir sind im unteren Preissegment unterwegs. Unsere Zielgruppe sind Familien und vorwiegend Frauen im Alter zwischen 30 und 65 Jahren. Und das macht uns relativ flexibel und ich spreche die Südtiroler Gemeinde an.
17: Sie haben derzeit 20 Filialen in Südtirol. Wie viele sollen es denn werden?
16: Wenn wir 30 Filialen in Südtirol hinbekommen, dann wäre das schon eine tolle Sache. Wir sind in allen großen Städten schon vertreten, in Brixen, in Sterzing, in Bozen natürlich, in Meran, in Algund. Und wir würden gerne noch mehr haben, aber es ist natürlich nach oben begrenzt.
17: Wie viele Mitarbeiter beschäftigen Sie in Südtirol und wie schwierig ist die Personalsuche aktuell? Wir haben hier ja einen Fachkräftemangel, einen Mitarbeitermangel.
16: Also wir beschäftigen in den Filialen in Südtirol über 100 Mitarbeiter und auch unsere italienische Zentrale sitzt ja hier in Südtirol in Bozen. Da beschäftigen wir auch um die 30 Mitarbeiter. Personalsuche ist nicht nur in Südtirol, sondern in ganz Europa ein Problem. Allerdings haben wir eine gewachsene Struktur. Wir haben sehr, sehr viele Mitarbeiter, die uns von Beginn an begleitet haben. Und die zu ergänzen bei Expansion oder auch bei gegebenenfalls Austritten, gestaltet sich insofern nicht ganz so schwierig, als dass wir nicht unbedingt durch unsere Prozesse auf Fachkräfte angewiesen sind. Wir sind da sehr flexibel und wir arbeiten die Mitarbeiter auch, wenn sie ungelernt sind, so ein, dass sie sich bei uns in der Firma zurechtfinden.
1: Sagt der NKD-Vertriebsleiter für das internationale Geschäft Udo Wiedemann. NKD ist seit 20 Jahren in Südtirol tätig. Statt 20 Filialen möchte man schon bald 30 haben. Expansionspläne hin oder her, in Südtirol fehlen Arbeitskräfte. Ein Problem, das sich durch den demografischen Wandel in den kommenden Jahren weiter verschärfen wird. Neben der Rente weiterarbeiten könnte Teil einer Lösung sein. Viele ältere Arbeitnehmer wären interessiert, wenn es sich denn finanziell lohnen würde. Der Handels- und Dienstleistungsverband HDS hat eine Idee, die das Weiterarbeiten nach dem Renteneintritt lukrativer machen könnte. Wir haben nachgefragt, wie das in der Praxis aussehen könnte. Ariane Löbert berichtet.
4: Die Gesellschaft wandelt sich. Die Menschen werden immer älter und bleiben auch länger fit. Wer heute in Rente geht, fühlt sich oft noch zu jung, um einfach die Hände in den Schoß zu legen. Reinhilde Morandell arbeitet seit 18 Jahren in einem Schuhgeschäft in Bozen. Inzwischen ist sie in Pension, aber ans Aufhören denkt sie nicht.
18: Ich arbeite weiter, weil es mir vor allem Spaß macht. Mir gefällt der Artikel, mir gefällt das Ambiente. Und vor allem, man hat einfach eine Wertschätzung vom Kunden und auch vom Chef.
4: Auch Hertha Kofler ist seit 5 Jahren in Pension. Auch sie arbeitet weiter an ihrem langjährigen Arbeitsplatz im Schuhgeschäft. Vor allem, weil es ihr Spaß macht und weil sie sich wertgeschätzt fühlt. Wenn dabei auch das Geld stimmen würde, wäre es noch besser, sagt sie.
19: Wenn da jetzt noch mehr kommen würde, dann würde sich das natürlich viel mehr auszahlen und das wäre sehr angenehm, weil also wegen dem Geld macht man es nicht unbedingt. Man macht es eben, weil man es gerne tut, aber wenn da noch mal was dazukommt, dann wäre das halt auch ein großes Plus.
4: Denn bislang ist es so, dass auch bei Rentnern rund ein Drittel vom Bruttogehalt an die Rentenkasse geht. Der Handels- und Dienstleistungsverband will gemeinsam mit SVP-Senator Meinhard Dohnwalder in Rom vorstellig werden. Mit dem Ziel, dass Menschen, die bereits eine Altersrente beziehen, keine Rentenbeiträge mehr abführen müssen. Wie sich das für den Arbeitsmarkt in Südtirol auszahlen könnte, rechnet HDS-Präsident Philipp Moser vor.
20: 30.000 Arbeitsplätze, die wir 2040 nicht besetzen können. Das heißt, wir brauchen zusätzliche Arbeitnehmer. 7.700 Menschen gehen jedes Jahr in Pension. Wenn wir ein Drittel davon motivieren könnten, das wären dann ca. 2.500 Menschen, weiterzuarbeiten für 3 Jahre, dann hätten wir 7.500 Arbeitskräfte mehr. Und das wäre eine tolle Zahl gegenüber den 30.000, die uns fehlen.
4: Nun gibt es nicht überall in Italien einen Fachkräftemangel wie in Südtirol. Die Idee ist deshalb, dass die Regelung nur für Provinzen und Regionen gelten soll, wo die Arbeitslosigkeit weniger als 3,5% beträgt. In Südtirol liegt sie derzeit unter 2%.
1: Klar ist, wer neben der Rente arbeiten will, für den soll sich das auch lohnen. Dieses Projekt verfolgt nicht nur der HDS. Auch die Landesregierung hat jüngst einen Beschluss gefasst, der in diese Richtung geht. Bleibt abzuwarten, ob auch in Rom ein offenes Ohr dafür gefunden werden kann.
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1: In Peking laufen seit heute Verhandlungen zwischen dem chinesischen Staats- und Parteichef Xi Jinping und US-Präsident Donald Trump. Die erste Runde der Gespräche und ein gemeinsamer Besuch des Himmelstempels sind mittlerweile zu Ende gegangen. ARD-Korrespondent Maximilian Seib berichtet.
21: Nach den Verhandlungen an Tag 1 zeichnen sich erste Ergebnisse ab. China hat sich offenbar dazu bereit erklärt, noch mehr landwirtschaftliche Produkte aus den USA zu kaufen. Bauern sind eine wichtige Wählergruppe für US-Präsident Trump. Xi versprach außerdem den mitgereisten Wirtschaftsbossen aus den USA einen besseren Zugang zum chinesischen Markt. Zu Trumps Delegation gehören unter anderem Tesla-Chef Elon Musk, Apple-Boss Tim Cook und der Nvidia-CEO Jensen Huang. Im Gegenzug dürfen 10 chinesische Firmen AI-Chips von Nvidia kaufen, allerdings nur das zweitbeste Modell. Hochleistungschips werden unter anderem für künstliche Intelligenz, Rüstung und Elektronik gebraucht. In diesem Feld sind die USA China deutlich überlegen. Ob und in welcher Form beschlossene Punkte in der Realität dann auch wirklich umgesetzt werden, wird sich erst noch zeigen müssen. Das Thema Taiwan erklärte Xi zum wichtigsten Konfliktpunkt in der Beziehung zu den USA. Die Insel wird seit Jahrzehnten unabhängig und demokratisch regiert, China sieht sie aber als Teil des eigenen Staatsgebiets an. Nur wenn das Thema Taiwan richtig gehandhabt werde, seien stabile Beziehungen möglich, so Xi, sonst drohten Konflikte zwischen den USA und China. Die USA haben zuletzt milliardenschwere Waffenpakete für Taiwan geschnürt. Am Abend ist noch ein Staatsbankett geplant. Morgen wollen Xi und Trump ihre Gespräche fortsetzen, ehe der US-Präsident am frühen Nachmittag abreist.
1: Jetzt aber ab zu den Nachrichten. Bis hierhin danke fürs Zuhören, sagt Markus Kaserer.
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2: Südtiroler Verbraucher halten sich klar zurück. In weiten Teilen Italiens wird es wieder winterlich. Das Wetter unbeständig und kühl bei 10 bis 16 Grad. Das Konsumklima in Südtirol hat sich im April deutlich verschlechtert. Laut dem Wirtschaftsforschungsinstitut der Bozner Handelskammer sank es im Vergleich zum Jänner um fast 10 Punkte. Grund sind der Krieg zwischen den USA und dem Iran, die Sperre der Straße von Hormus sowie die steigenden Energie- und Kraftstoffpreise. Siegfried Kollmann.
14: Viermal im Jahr befragt das Wirtschaftsforschungsinstitut die Konsumenten, zum Beispiel wie sie die Entwicklung der Südtiroler Wirtschaft in den kommenden 12 Monaten einschätzen, die Situation des eigenen Haushalts und die erwarteten Ausgaben. Weil die Südtiroler skeptisch geworden sind, treten sie auf die Konsumbremse. Der Index liegt jetzt bei minus 18. Konkret bedeutet das, man versucht zu sparen. Besonders der Kauf von langlebigen Gütern wie Haushaltsgeräte und Möbel wird eher zurückgestellt. Am vorsichtigsten sind bei den geplanten Ausgaben die Rentner geworden. Eine Verschlechterung des Konsumklimas zeigt sich aber auch speziell bei den Männern. Gerade wer also langlebige Güter produziert oder verkauft, muss in den nächsten Monaten damit rechnen, weniger verkaufen zu können als bisher.
2: Das Land erhöht die Entlohnung für Menschen mit Behinderung oder psychischen Erkrankungen in Arbeitsintegrationsprojekten. Sie steigt von bisher 492 auf 650 Euro monatlich. Auch in den Werkstätten für Menschen mit Behinderung wird das Entgelt im kommenden Jahr um ein Drittel angehoben. Das betrifft insgesamt mehr als 1000 Personen. In weiten Teilen Italiens wird es wieder winterlich. Ein Tief bringt in diesem Mai Regen, Schnee und Wind. In 7 Regionen gilt heute Warnstufe Gelb. Ab kommenden Sonntag beruhigen sich die Wetterverhältnisse. Roman Drescher.
3: Fachleute des italienischen Wetterdienstes sprechen von einem ungewöhnlichen, aber nicht allzu seltenen Ereignis. Eine starke nordatlantische Störung zieht direkt aus Schottland herab. Diese Kaltfront wird heftiges Unwetter bringen. Vor allem im Laufe des morgigen Freitags wird sie die ganze Halbinsel erfassen. Für den Alpenbogen sind über 1500 Meter etwa 30 bis 40 Zentimeter Neuschnee zu erwarten. Laut dem Meteorologen des Landes, Dieter Peterlin, wird heute Abend bzw. in der kommenden Nacht die Schneefallgrenze im Osten bis in höhere Täler sinken. Also in diesem Jahr pünktlich zur kalten Sophie.
2: Laut Chinas Staats- und Parteichef Xi Jinping und US-Präsident Donald Trump muss die Straße von Hormus offen bleiben. Nach Angaben des Weißen Hauses kamen beide Staatschefs in Peking überein, dass dadurch der freie Energiefluss unterstützt werden solle. Die iranische Führung hat die für den weltweiten Öl- und Gashandel bedeutende Meerenge infolge des Iran-Krieges weitgehend gesperrt. Siemens stärkt sein Bahntechnikgeschäft mit einer milliardenschweren Übernahme in Italien. Der Münchner Technologiekonzern kauft das Kerngeschäft der Mermec in Monopoly bei Bari. Über den Kaufpreis sei Stillschweigen vereinbart worden. Zwei mit der Transaktion vertraute Personen bezifferten den Preis auf rund 1,2 Milliarden Euro. Mermec ist vor allem für seine Messzüge bekannt, mit denen der Zustand der Schieneninfrastruktur kontrolliert werden kann. Das Unternehmen hat 1700 Beschäftigte. In der kubanischen Hauptstadt Havanna ist es wegen der schwersten Stromausfälle seit Jahrzehnten zu Protesten gekommen. Hunderte Menschen strömten auf die Straßen. Sie zündeten Müllhaufen an und blockierten so die Wege. Zahlreiche Menschen schlugen aus Protest auf Töpfe und skandierten: Macht das Licht an und das vereinte Volk wird niemals besiegt werden. Die Regierung hatte erklärt, Diesel und Heizöl seien vollständig ausgegangen, das Stromnetz sei in einem kritischen Zustand. Landeshauptmann Arno Kompatscher hat die vom Parlament verabschiedete Autonomiereform eine Notwendigkeit für Südtirol genannt. Der Landtag könne Gesetze nun bürgerfreundlicher machen. Das würden die Menschen im Land über Jahre und Jahrzehnte spüren, sagte Kompatscher auf Rai Südtirol. Als Beispiel gewonnener Kompetenzen nannte der Landeshauptmann das Großraubwildmanagement. Südtirol könne laut geltendem EU-Recht künftig wie bei Steinbock und Murmeltier handeln. Die Autonomiereform wurde gestern im Senat mit klarer Mehrheit verabschiedet. Der Verfassungsrechtler Francesco Palermo sieht in der Verfassungsreform eine Instandhaltung der Autonomie. Gleichzeitig bleibe die Abhängigkeit von der jeweiligen Regierung in Rom bestehen. Südtirol können neue Kompetenzen, wie zum Beispiel im Umweltbereich, weiterhin nur ausüben, wenn Rom sie nicht vor dem Verfassungsgericht anfechte, betont Palermo.
5: Wenn sie angefochten werden, ist es ziemlich klar, dass das Gericht sie auch kippen wird. Wenn nicht, dann kann die Kompetenz ausgeübt werden und die Autonomie wird erweitert. Also es ist wirklich letztendlich eine politische Entscheidung der Regierung, inwieweit diese Autonomie dann tatsächlich gepflegt und weiterentwickelt werden kann oder nicht.
2: Positiv sei, dass mit der Reform die Autonomie in der Region Trentino-Südtirol am Leben erhalten werde. In allen anderen autonomen Regionen sei sie quasi tot, sagt der Verfassungsrechtler Palermo. Immer mehr Personen in Südtirol suchen Rat in Erbschaftsfragen. Im vergangenen Jahr beanspruchten mehr als 570 das Angebot der Verbraucherzentrale und der Notariatskammer. Die Nachfrage steige seit dem Anfang 2012 stetig. Die Beratungen betreffen unter anderem verschiedene Testamentarten, die gesetzliche Erbfolge, Pflichtanteile und Schenkungen. Auch steuerliche Fragen zur Erbschaft werden behandelt. Auf der Homepage der Verbraucherzentrale finden sich mehrere Leitfäden der Notariatskammer. In Südtirol gibt es so viele Jäger und Jägerinnen wie noch nie. Es sind 6.228. Fast 500 von ihnen sind Frauen. Diese Zahl legte der Jagdverband auf seiner Vollversammlung in Algund vor. Dass Jagd mehr ist als nur das Erlegen von Wild, zeige die Rettung von Kitzen vor der Mähmaschine. 2.300 Kitze haben die Jäger im vergangenen Jahr mittels Drohne gesichtet und gerettet. In Xies ist ein Betrug mit gefälschten Bank-SMS aufgeflogen. Die Carabinieri haben einen 22-Jährigen aus Neapel als mutmaßlichen Täter ausgeforscht. Er soll mit gefälschten Bank-SMS einen Mann aus Xies dazu verleitet haben, seine Kontozugangsdaten preiszugeben. Damit überwies der Neapolitaner sich selbst 1.300 Euro. Er wurde angezeigt. Von Rai Südtirol hörten Sie Nachrichten. Redaktion Ute Niederfriniger und Roman Drescher.
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6: Heute bleibt es unbeständig. Verbreitet ziehen am Nachmittag teils auch kräftige Regenschauer durch. In der kommenden Nacht sinkt die Schneefallgrenze unter 1500 Meter herab. Und es ist relativ kühl. Die Temperaturen liegen zwischen 8 und 16 Grad. Morgen am Freitag gibt es ganz in der Früh im Osten Südtirols abklingende Niederschläge. Oberhalb von 1000 bis 1400 Metern fallen letzte Schneeflocken. Danach ist es für mehrere Stunden trocken, aber überwiegend bewölkt, bevor es am Nachmittag wieder etwas regnet. Es wird noch etwas kühler, die Temperaturen kommen über 13 Grad meist nicht mehr hinaus. Auch am Samstag ist es zunächst unbeständig. Im Tagesverlauf trocknet Nordwind die Luft in den Tälern dann ab. Der Sonntag verläuft dagegen sonnig mit ein paar Quellwolken am Nachmittag und es wird wieder spürbar wärmer. Das war's vom Wetterdienst mit Philipp Tartarotti.
7: Aus der Landesverkehrsmeldezentrale begrüße Sie Barbara Widot. Auf der Finchgauer Stadtstraße in Richtung Meran zwischen Spondinik und Eyers, zwischen Gasterbell und Latsch und zwischen Blaus und Rabland Kolonnenverkehr und Stau wegen starken Verkehrs- und Arbeiten. Gute Fahrt!
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9: In Prisian sorgt die Volksbühne Thiessens für einen Abend voller Tempo und Turbulenzen. Regisseurin Karin Verdorfer erzählt uns mehr über die Komödie Lady Sitter.
22: Also es geht um Folgendes, dass der Fritz, das ist bei uns der Onkel von Max, der kommt aus dem Gefängnis zurück und der müsste eigentlich eine Nacht bei Max verbringen. Und jetzt kommen aber die ganzen Nachbarinnen von Max und da wird es ganz turbulent und es kommt bei ihm auch zu Verwechslungen. Und da kennt sich irgendwann bald der arme Fritz überhaupt nicht mehr aus.
9: Eine frivole, schnelle und herrlich überdrehte Komödie, in der Missverständnisse, Überraschungen und liebestolle Verwicklungen Schlag auf Schlag kommen. Das Stück, das mit viel Wortwitz und unvorhersehbaren Wendungen garantiert zum Lachen bringt, feiert heute um 20 Uhr im Vereinshaus Prisian Premiere. Weitere Aufführungen finden am Sonntag um 18 Uhr und nächste Woche statt. Im Rahmen einer Listening Session präsentiert Jörg Zemmler sein neues Album Piano Rave. Die rein am Computer produzierte Klaviermusik verbindet tanzbare Rhythmen mit repetitiven Strukturen und greift die Ästhetik klassischer Techno-Tracks auf, umgesetzt ausschließlich mit Klavierklängen. Die Albumpräsentation lädt dazu ein, das Werk gemeinsam zu hören und in die besondere Klangwelt zwischen Clubkultur und Klaviermusik einzutauchen, und zwar heute um 19 Uhr in den Räumen des Künstlerbunds in der Weckensteinstraße in Bozen. Das Denkmalfestival ist wieder zu Gast in Schlanders und verwandelt es bis inklusive Samstag in ein lebendiges Zentrum für Kreativkultur, gesellschaftlichen Austausch und zeitgenössische Kunst. Das transdisziplinäre Festival bringt an drei Tagen ein vielseitiges Programm für alle Generationen, und zwar mit Theater, Performance, Musik, Workshops, Kunst und Diskussionen. Los geht es heute mit der besonderen Performance Wachstum, die kapitalistischste Show aller Zeiten. Eine Mischung aus Theater, Wrestling und Musik. Kritisch und zugleich unterhaltsam setzt sich die Show mit gesellschaftlichen Dynamiken auseinander. Der anschließende Artist Talk öffnet Raum für Dialog. Beginn heute um 19.30 Uhr im Kulturhaus Schlanders. Morgen geht es ab 19 Uhr weiter mit Performances, Live-Acts und Clubbing in der Basis, während das Programm am Samstag bereits um 10 Uhr beginnt und das Herzstück des Festivals bildet. Mehr Infos zum Programm gibt es online. Es ist leider Fakt. In der heutigen Wegwerfgesellschaft wird kaum mehr etwas repariert, Kaputtes wird lieblos entsorgt und durch blitzblankes Neues ersetzt. Dieser Einwegmentalität will das Konzept der Repair-Cafés entschieden entgegenwirken. Freiwillige Expertinnen und Experten bieten Hilfe und Rat beim Reparieren. Ob ein kaputter Stuhl, ein Pullover mit Mottenlöchern oder ein nicht mehr funktionierendes Handy, im Repair-Café gibt es die Lösung. Reparieren statt wegschmeißen lautet also das Motto, heute von 18 bis 20.30 Uhr in der Kolpingmensa in Brixen.

0: Aus der Landesverkehrsmeldezentrale Karin Unterhofer mit einer aktuellen Meldung. Im Bozen im Virgeltunnel hat sich ein Unfall ereignet. Es staut vor allem in Fahrtrichtung Bozen Industriezone. Bitte haben Sie Geduld. Gute Fahrt!
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1: Und mit Sven Miracolo an der Technik. Schön, dass Sie dabei sind. Hallo, wir haben viele tolle Karten vergeben diese Woche. Karten für das Theaterfest vom Südtiroler Theaterverband. Dieses Wochenende in der Messe Bozen. Karten für den Eröffnungsabend zum Salzburger Stier am 22. Mai im Meraner Kursaal. Und auch heute gibt es ganz tolle Karten. Karten für ein Konzert von Ganes. Mehr Infos gibt es nach Musik von Eric Clapton und Musik von Peter Cetera. Wir hören ihn mit Glory of Love.

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1: Musik von Eric Clapton an diesem trüben Donnerstag hier im Nachmittag von Reis Südtirol. Es werden einige Veranstaltungen, die im Freien geplant sind, abgesagt aktuell, aber das Konzert im Gustav-Mahler-Saal in Toblach an diesem Sonntag kann natürlich stattfinden. Zu hören ist da das Pop-Trio Ganes. Ursprünglich stammt das Trio aus Laval im Gardertal. Seit 2010 gibt es Ganes. Die ursprüngliche Besetzung, also die Gründungsmitglieder, waren die beiden Schwestern Elisabeth und Marlene Schuhen und ihre Cousine Maria Mohling. Mit 2017, 2018 hat sich Maria Mohling dann anderen musikalischen Projekten gewidmet und ist durch Nathalie Plöger ersetzt worden. Beim Konzert diesen Sonntag um 18 Uhr ist auch Raphael Holzhauser dabei mit Gitarre und seiner Stimme. Präsentiert wird das Album Vives aus dem Jahr 2024. Das ist das neueste Album von ihnen. Vives, das heißt Du sollst leben. 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Einfach anrufen und die Frage zum Café richtig beantworten. 83 mal die 0 144 77, das ist unsere gebührenfreie Nummer. Und um in die richtige Ganes-Stimmung zu kommen, hören wir ein Lied aus dem Album Vives. Wir hören Ganes mit Ligia Vedla.

Ganes mit Dlija Vedla. Das bedeutet Alte Kirche. Das ist ein Song aus dem neuen Album Vives. Dieses neue Album aus dem Jahr 2024 wird am Sonntag im Gustav Mahler Saal in Toblach vorgestellt. 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

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Er fuhr den mattbraunen Opel Kadett Kombi. 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Steil bergauf.

0: mit einer Energie und einer Freude. Mir sind so die Tränen gekommen, mit einer Hand dirigiert, mit der anderen Laubel angewischt. Und nachher haben sie gesagt, bitte, bitte nicht beim Konzert, sonst drehen wir alle mit.
1: Aber es ist kein trauriges Konzert, oder?
0: Nein. Mir hat es einfach berührt, wirklich total.
2: Aber Musik ist schon, glaube ich, die direkteste Sprache zum Herzen.
1: Das geht direkt rein.
2: Ich glaube auch.
1: Mhm. Also Country kann emotional sein, aber auch ein bisschen fetziger, oder?
0: Auf jeden Fall. Ich glaube, das... Es geht einfach um die Freude, was man selber hat beim Singen, das spüren die Leute.
1: Und es gibt auch eine kleine Überraschung, aber die wollen wir natürlich nicht verraten. Ja, Chorisma in Konzert mit Superband morgen um 20 Uhr im Kulturhaus Lana. Petra Gruber, Karin Verdorfer, ich wünsche ein wunderschönes Konzert. Ohne Tränen, nur beim Publikum die Tränen. Und sage danke für das Gespräch hier im Funkhaus von Residuol.
0: Ja, danke dir. Danke. Wir freuen uns auf unser Publikum.
2: Ja, bis morgen.
0: Bis morgen.

0: Schönen Nachmittag aus der Landesverkehrsmeldezentrale. Auf der Pustertaler Staatsstraße auf der Rickertalbrücke gibt es eine Einbahnregelung wegen Sicherungsmaßnahmen. Es kann immer wieder zu kurzen Wartezeiten in beiden Richtungen kommen. Auf der Finchgauer Staatsstraße zwischen Schlanders und Trabland kommt es abschnittsweise zu Kolonnenverkehr wegen Überlastung. Gute Fahrt!
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2: 10 Grad werden aktuell in Bozen gemessen, 9 Grad sind es in Schlanders, 6 in Sterzing.

und 5 Grad in Toblach. Und ja, schaut man auf die Karte vom Niederschlagsradar vom Landeswetterdienst, dann sieht man, dass fast ganz Südtirol blau eingefärbt ist und das bedeutet Niederschlag. Der eisheilige Bonifatius lässt es heuer anscheinend ja, regnen und schneien. Die Schneefallgrenze sinkt stellenweise auf unter 1500 Meter. Morgen am Freitag geht es mit vielen Wolken weiter. Am Nachmittag regnet und schneit es wieder verbreitet.

In den 70er und 80er Jahren waren sie besonders erfolgreich, The Pointer Sisters, eine Frauenband aus Kalifornien. Seit 1969 gibt es sie und ja, es gibt sie heute noch, nicht mehr in der originalen Besetzung, aber immerhin. Wir haben sie gehört mit I'm So Excited, ein Song aus dem Jahr 1984. Das ist der Nachmittag auf Reis Südtirol, jetzt mit jüngerer Musik, sage ich mal, Ava Max mit So Am I. So

0: Regen und zum Teil auch Schnee und viele Wolken begleiten uns heute durch den Tag. Nicht gerade das, was man sich für Gartenarbeit wünscht. Aber Wasser ist natürlich wichtig für den Boden, die Pflanzen und natürlich auch für die Tiere. Heute Vormittag ist im Treffpunkt Forum ein kleines, aber sehr wichtiges Tier im Mittelpunkt gestanden, nämlich die Wildbiene. Miriam Thomasser hat dafür mit dem Wildbienenexperten David Hofer gesprochen und sie hat gefragt, was eine Wildbiene eigentlich ist und warum wir sie so dringend brauchen.
1: Also wenn man von Wildbienen spricht, dann meint man ganz viele verschiedene Arten. Die meisten denken, wenn sie Wildbiene hören, an eine Honigbienenkolonie oder Volk, das vom Imker nicht gepflegt wird. Aber das stimmt eigentlich nicht. Es gibt ganz, ganz viele andere Arten von Bienen bei uns. Wir kennen, also das sind von ganz klein, schauen aus wie Fliegen, 4 mm bis zu die größten heiligen bei uns, die Holzbiene. Die kennt man vielleicht, das sind so ganz schwarz, oft einmal schillern sehr richtig, sehr violett und sind so 2-3 cm groß, sind sehr oft auf Glycinien zu finden. Und dazwischen gibt es unmöglich viele andere Arten, bei uns eben 500 Arten. Bis zu 500 Arten ist sehr viel, also im Vergleich in Deutschland, in ganz Deutschland sind wir bei 650 Arten, Italien 1000 Arten natürlich.
2: Und nur in Südtirol hier schon über 500 Arten?
1: Nur in Südtirol um die 500 Arten, weil Südtirol ist einfach sehr biodivers. Also wir haben viele Lebensräume, die erhaltenswert sind, viele Klimazonen. Viele Lebensräume, Geologie ist ja ganz verschiedene und das beeinflusst natürlich die Artenanzahl der Wildbienen.
2: Und wenn wir uns jetzt die Wildbienen konkret anschauen, sind sie ja wichtiger wie die normale Honigbiene oder haben sie eigentlich den gleichen Stellenwert in der Natur?
1: Also ich würde sagen, das sind mindestens genauso wichtig, also wenn wir von der Bestäubungsleistung sprechen, weil hell ist für uns Menschen ja essentiell für die ganz viele Nahrungsmittel, die wir produzieren, die sind von der Bestäubungsleistung abhängig. Ohne Seil werden keine Früchte gebildet oder die Qualität der Früchte ist stark vermindert. Und zusammen leisten Wildbienen einen essentiellen Beitrag. Wir sehen den nicht. Der ist für uns, also wir betrachten die Sache als garantiert, weil das bis jetzt hat das Album ganz gut funktioniert, solange sie Rückzugsorte haben, wo sie Nester bauen können, wo sie sich fortpflanzen können, passt das alles. Aber wir bemerken das gar nicht.
0: Bienen sind also unglaublich wichtig für uns. Sie sind die fleißigsten Bestäuber weltweit. Allein der jährliche ökonomische Wert ihrer Bestäubungsleistung wird weltweit auf etwa 210 bis 517 Milliarden Euro geschätzt. Es ist also entscheidend, den Wildbienen, den Bienen einen Lebensraum zu bieten. Und das geht auch bei uns zu Hause im Garten.
1: Also ganz viele Wildbienen brauchen eigentlich offenen Boden. Das bedeutet, also 70% der Wildbienen bei uns, die nisten im Boden, bauen ihre Nester zusammen. Also oft einmal ein bisschen eine lückigere Vegetation, wo nicht alles zugewachsen ist, ist für ihnen sehr förderlich. Steilhänge oder so, die offen sein. Oft ist es viel besser, weniger ist mehr. Bedeutet, ein bisschen eine wilde Ecke im Garten lassen, ein paar Sachen stehen lassen. Zum Beispiel Himbeerstauden werden normalerweise im Herbst zugeschnitten. Und wenn man die stehen lässt, also die abgedörrten Stängel, dann werden die zum Teil auch von gewissen Bienenarten besiedelt und die ihr Nest drinnen bauen und die zum drinnen überwintern. Wenn man die wegschneidet, dann fällt der Lebensraum zum Beispiel.
0: Ja, und wer keinen Garten hat, aber den Wildbienen trotzdem einen Lebensraum bieten möchte, kann auch den Balkon nutzen, zum Beispiel mit einem kleinen Bienenhotel. Worauf man dabei achten sollte, das hat der Wildbienenexperte David Hofer heute Vormittag bei uns im Gartenforum erklärt. Außerdem ist es im Forum um den Naturgarten gegangen, also um einen Garten, der einen echten Nutzen für Pflanzen und Tiere hat. Wie so etwas aussehen kann, hat der Gärtner Marco Zema verraten. 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

0: 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Hier sind die Nachrichten mit Florian Malknecht.
1: Die Zahl der arbeitsbedingten Krankheitsfälle ist deutlich angestiegen. Jannik Sinner steht im Halbfinale von Rom. Das Wetter unbeständig und kühl bei 10 bis 16 Grad. Laut aktuellen Daten des Instituts für die Arbeitsunfallversicherung, INAIL, haben die arbeitsbedingten Krankheitsfälle in Südtirol in den ersten Monaten des Jahres deutlich zugenommen. Im Vergleich zum Vorjahr beträgt der Anstieg der Fälle ganze 88%. Die Daten betreffen die Monate Jänner, Februar und März. Insgesamt gab es in diesem Zeitraum 79 arbeitsbedingte Krankheitsfälle. Im vergangenen Jahr waren es in diesen drei Monaten noch 42 Fälle. Italienweit zeigt sich ein Anstieg von rund 17%. Die Freiheitlichen werfen Bildungslandesrat Philipp Achammer vor, sich nicht an das Koalitionsprogramm zu halten. Der freiheitliche Vizeobmann Otto Malknecht erklärt, Achammer hätte die Idee einer zweisprachigen Schule aufgebracht. Achammer hatte zuvor erklärt, er könne sich Modelle vorstellen, die sich vom heutigen Entweder-Oder entfernen. Die Freiheitlichen bezeichnen diese Aussage als problematisch und fordern Achammer auf, die Aussagen zurückzunehmen. Landesrat Philipp Achammer betont Reise Südtirol gegenüber, dass das Koalitionsprogramm moderne Lernmethoden für eine Zweit- oder Drittsprache nicht ausschließe. Er habe das Prinzip des muttersprachlichen Unterrichts nie in Frage gestellt. Mit innovativen Ansätzen würde sowohl die Muttersprache im Unterricht gefördert, als auch das Erlernen einer Zweit- oder Drittsprache. Es dürfe in der Bildung keine ideologische Angst vorherrschen. Vielmehr sei es wichtig, mit zukunftsorientierten Ideen nach vorne zu blicken. Ein gelungenes Beispiel sei dabei der internationale Klassenzug am Realgymnasium in Bozen, zu Achammer. Soziallandesrätin Rosmarie Palmer spricht sich für einen zweiten Kindergarten-Eintrittstermin im Jänner aus. Dadurch könnten Wartelisten bei Kita-Plätzen abgebaut werden. Derzeit gäbe es vor allem in Städten und großen Ballungsräumen Wartezeiten für Kita-Plätze. In kleineren Gemeinden zeige sich dieses Problem seltener, so Palmer. Derzeit gibt es 149 Kitas und 15 Kinderhorte in Südtirol mit insgesamt rund 4.600 Betreuungsplätzen. Der Sanitätsbetrieb hat zwei neue Primare ernannt. Dagmar Regele wird Direktorin des betrieblichen Dienstes für Hygiene der Lebensmittel und der Ernährung. Bisher hatte sie den Dienst geschäftsführend geleitet. Patrick Franzoni wird neuer Primar der Inneren Medizin am Krankenhaus von Sterzing. Laut einem deutschen Gericht hat der Hersteller der Milka-Schokolade gegen das Wettbewerbsrecht verstoßen. Der Hersteller hatte das Gewicht vieler Sorten von 100 Gramm auf 90 Gramm reduziert, die Verpackungsgröße dabei gleichgelassen und den Preis erhöht. Das Gericht urteilte, dass bei solchen Änderungen ein solcher Hinweis für mindestens 4 Monate nach der Umstellung auf der Packung stehen muss. Die 4 Monate sind jedoch mittlerweile um, Bedeutung hat das Urteil aber für künftige Fälle, denn es besteht laut Gericht Wiederholungsgefahr. Jannik Sinner steht im Halbfinale des ATP Masters von Rom. Im Viertelfinale besiegte der Sechsner den Russen Andrei Rublev klar in 2 Sätzen mit 6:2 und 6:4. Das Spiel dauerte nur rund 1,5 Stunden. Im Halbfinale trifft Sinner auf den Sieger des Matches zwischen dem Russen Daniil Medvedev und dem Spanier Martin Landaluce. Die beiden spielen heute um 19 Uhr. Mit mittlerweile 32 Siegen in Folge bei Masters-Turnieren hat Sinner den bisherigen Rekordhalter Novak Djokovic hinter sich gelassen. Das Wetter. Aus Südwesten ziehen immer wieder Regenschauer durch. Die Schneefallgrenze sinkt stellenweise unter 1500 Meter herab. Es bleibt kühl für die Jahreszeit mit Höchstwerten zwischen 10 und 16 Grad. Morgen Freitag geht es mit vielen Wolken weiter. Am Nachmittag regnet und schneit es wieder verbreitet. 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
2: Guten Nachmittag wünscht Barbara Widot aus der Landesverkehrsmeldezentrale. Auf der Finchgauer Stadtstraße in Richtung Meran zwischen Schlanders und Rabland abschnittsweise Kolonnenverkehr und Stau wegen starken Verkehrs und Arbeiten. Das Timmelsjoch ist ab dem Gasthof Hochfirster aus Sicherheitsgründen gesperrt. Gute Fahrt!
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3: Und jetzt mit Maximilian Ebner an der Technik. Hallo nochmal an diesem 14. Mai. Heute vor genau 230 Jahren ist in England die erste Impfung gemacht worden. Das ist Thema im heutigen Kalenderblatt, zu hören nach drei Liedern am Stück.

0: Musik von Oliver Onions, das sind die beiden Brüder Guido und Maurizio De Angelis aus Rom. Es ist jetzt 4:15.
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0: Ein kleiner Schnitt in die Haut, ein Tropfen milchiger Flüssigkeit auf einer Lanzette, ein 8-jähriger Junge hält still, während ein Landarzt auf eine gewagte Idee vertraut. Was heute Routine ist, war damals ein riskantes Experiment. Heute vor 230 Jahren beginnt mit dieser Szene die Geschichte der ersten Impfung der sogenannten westlichen Welt. Jana Weisteiner berichtet.
2: Am 14. Mai 1796 impft der englische Landarzt Edward Jenner den 8-jährigen James Phipps mit einer Flüssigkeit aus einer Kuhpockenpustel. Die Pustel stammt vom Arm einer Viehmagd. Jenner vermutet, wer die vergleichsweise harmlosen Kuhpocken überstanden hat, bekommt keine Menschenpocken mehr. Ganz neu ist diese Idee allerdings nicht. Schon im China des 2. Jahrhunderts vor Christus werden getrocknete Sekrete aus Pockenpusteln zur Vorbeugung geschnupft. Auch in Indien versuchen Menschen bereits lange vorher, Inhalte von Pockenbläschen auf Gesunde zu übertragen. Diese Verfahren gelingen zwar, vorerst aber nur mit mäßigem Erfolg. In den 1770er Jahren beobachtet Edward Jenner dann, dass Menschen mit Kuhpocken offenbar gegen Menschenpocken immun sind. Also geht er das waghalsige Experiment ein. Der Junge bekommt leichtes Fieber, erholt sich aber schnell wieder. 6 Wochen später setzt Jenner ihn bewusst Menschenpocken aus. Ein moralisch fragwürdiger Versuch an einem Kind. Doch der Junge ist immun. Der Versuch wird zu einem medizinischen Meilenstein.
3: Ja, der Meilenstein ist, dass man bewusst abgeschwächte Krankheitserreger nimmt. Dass man gemerkt hat, wenn ich den Krankheitserreger abschwäche, gibt es immer noch eine Immunität. Aber die Krankheit bricht nicht aus.
4: Die Einführung der Pockenimpfung, das ist wirklich der Startschuss für diese modernen Impfprogramme, wie wir sie heute kennen. Denn zum ersten Mal lässt sich der Impfstoff in großen Mengen produzieren. Und zum ersten Mal ist sozusagen eine ganze Gesellschaft planbar.
2: Meinen der Immunologe Andreas Radbruch und der Historiker Malte Thiessen. Jenners Entdeckung verbreitet sich schnell in Europa. Ärztinnen und Ärzte feiern die neue Methode. Impfkampagnen beginnen. Doch der Fortschritt bleibt umstritten. Viele Menschen misstrauen der Impfung. Manche sehen darin einen Eingriff in die göttliche Ordnung. Andere fürchten Nebenwirkungen oder zweifeln an der Wirksamkeit. Tatsächlich kommt es auch zu schweren Problemen. Durch verunreinigte Instrumente oder unsaubere Impfstoffe werden Krankheiten übertragen. Trotzdem wächst die Hoffnung, die Pocken zu besiegen. Im 19. Jahrhundert führen mehrere Staaten sogar eine Impfpflicht ein. Wer Kinder nicht impfen lässt, muss Strafen zahlen. Die Debatte über Zwang oder Freiwilligkeit beginnt. Und sie begleitet die Impfgeschichte bis heute. Am Ende aber verändert Jenners Versuch die Welt. Aus der riskanten Idee zur Bekämpfung der Kuhpocken entwickelt sich eine medizinische Methode, die Millionen Menschenleben retten wird. Die Pocken gelten seit 1980 weltweit als ausgerottet. Und so leitet sich der Fachbegriff für Impfstoff, das Vakzin, vom lateinischen Wort vacca ab, also von der Kuh.
0: Ja, ein Versuch eines Landarztes und der Beginn einer neuen Medizin mit allen Hoffnungen, Risiken und Debatten, die bis heute dazugehören.
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0: Nachmittag wünscht Barbara Widot aus der Landesverkehrsmeldezentrale. Auf der Finchgauer Stadtstraße in Richtung Meran zwischen Schlanders und Rabland abschnittsweise Kolonnenverkehr und Stau wegen starken Verkehrs und Arbeiten. Das Dimmelsjoch ist ab dem Gasthof Hochfirster aus Sicherheitsgründen gesperrt. Gute Fahrt!
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2: Ja, hat das Wetter was mit dem eisheiligen Bonifatius zu tun? Man weiß es nicht. Jedenfalls regnet es verbreitet und zum Teil schneit es auch. Die Schneefallgrenze sinkt stellenweise auf unter 1500 Meter. Morgen am Freitag soll es auch kühl und unbeständig sein. Am Nachmittag regnet und schneit es wieder verbreitet. Und mit morgen, mit der heiligen Sophia bzw. mit der kalten Sophie oder Sophie, ist die Zeit der Eisheiligen vorbei. Aber eine Wetterbesserung soll es erst am Sonntag geben.

0: Musik von Softcell hier im Nachmittag von Reis Südtirol. Heute war Karin Verdorfer Gast am Nachmittag als Sängerin des Frauenchors Chorisma. Anlass war das morgige Konzert Chorisma in Konzert im Kulturhaus Lana um 20 Uhr. Da wird es Country-Musik geben zum 10-jährigen Bestehen dieses Frauenchors rund um Petra Gruber. Auch sie war heute zu Gast. Kollegin Noemi Bonnell hat Karin Verdorfer verraten, worum es in dem Theaterstück Ladysitter geht. Sie führt da nämlich Regie.
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2: In Prisian sorgt die Volksbühne Thiessens für einen Abend voller Tempo und Turbulenzen. Regisseurin Karin Verdorfer erzählt uns mehr über die Komödie Ladysitter.
3: Also es geht um Folgendes, dass der Fritz, das ist bei uns der Onkel von Max, der kommt aus dem Gefängnis zurück und der müsste eigentlich eine Nacht bei Max verbringen. Und jetzt kommen aber die ganzen Nachbarinnen von Max und da wird es ganz turbulent und es kommt bei ihm auch zu Verwechslungen. Und da kennt sich irgendwann bald der arme Fritz überhaupt nicht mehr aus.
2: Eine frivole, schnelle und herrlich überdrehte Komödie, in der Missverständnisse, Überraschungen und liebestolle Verwicklungen Schlag auf Schlag kommen. Das Stück, das mit viel Wortwitz und unvorhersehbaren Wendungen garantiert zum Lachen bringt, feiert heute um 20 Uhr im Vereinshaus Prisian Premiere. Weitere Aufführungen finden am Sonntag um 18 Uhr und nächste Woche statt. Im Rahmen einer Listening Session präsentiert Jörg Zemmler sein neues Album Piano Rave. Die rein am Computer produzierte Klaviermusik verbindet tanzbare Rhythmen mit repetitiven Strukturen und greift die Ästhetik klassischer Techno-Tracks auf, umgesetzt ausschließlich mit Klavierklängen. Die Albumpräsentation lädt dazu ein, das Werk gemeinsam zu hören und in die besondere Klangwelt zwischen Clubkultur und Klaviermusik einzutauchen, und zwar heute um 19 Uhr in den Räumen des Künstlerbunds in der Weckensteinstraße in Bozen. Das Denkmalfestival ist wieder zu Gast in Schlanders und verwandelt es bis inklusive Samstag in ein lebendiges Zentrum für Kreativkultur, gesellschaftlichen Austausch und zeitgenössische Kunst. Das transdisziplinäre Festival bringt an 3 Tagen ein vielseitiges Programm für alle Generationen, und zwar mit Theater, Performance, Musik, Workshops, Kunst und Diskussionen. Los geht es heute mit der besonderen Performance Wachstum, die kapitalistischste Show aller Zeiten. Eine Mischung aus Theater, Wrestling und Musik. Kritisch und zugleich unterhaltsam setzt sich die Show mit gesellschaftlichen Dynamiken auseinander. Der anschließende Artist Talk öffnet Raum für Dialog. Beginn heute um 19.30 Uhr im Kulturhaus Schlanders. Morgen geht es ab 19 Uhr weiter mit Performances, Live-Acts und Clubbing in der Basis, während das Programm am Samstag bereits um 10 Uhr beginnt und das Herzstück des Festivals bildet. Mehr Infos zum Programm gibt es online. Es ist leider Fakt. In der heutigen Wegwerfgesellschaft wird kaum mehr etwas repariert, Kaputtes wird lieblos entsorgt und durch blitzblankes Neues ersetzt. Dieser Einwegmentalität will das Konzept der Repair-Cafés entschieden entgegenwirken. Freiwillige Expertinnen und Experten bieten Hilfe und Rat beim Reparieren. Ob ein kaputter Stuhl, ein Pullover mit Mottenlöchern oder ein nicht mehr funktionierendes Handy, im Repair-Café gibt es die Lösung. Reparieren statt wegschmeißen lautet also das Motto, heute von 18 bis 20.30 Uhr in der Kolpingmensa in Brixen.

0: Cat Stevens mit Wild World. Auch so klingt dieser Donnerstag auf Reis Südtirol. Fein, dass Sie dabei sind. In Sachen Firmung hat sich in den letzten Jahren einiges verändert. In unserer Diözese gilt die Firmung ab 16. Und wenn sich Jugendliche für die Firmung entscheiden, gehen sie im Vorfeld den sogenannten Firmweg. Dabei besuchen sie gemeinsam Gottesdienste, machen eine Pilgerfahrt, beteiligen sich an Umweltschutz oder an sozialen Projekten. Im Sarntal findet die Firmung am Pfingstmontag statt. Das Besondere daran, da wird ein ganzes Tal gleichzeitig gefirmt. Und bei fast 70 Firmlingen braucht es vorab eine Durchlaufprobe, damit am Tag der Firmung dann alles reibungslos abläuft. Verena Amott wollte wissen, wie das geht.
1: Übermorgen treffen sie sich in Sarntein zur großen Probe für die Firmung. Die 38 Jungs und 30 Mädchen aus den verschiedenen Sarner Pfarreien. Aus Durnholz, Rheinswald, Benz, Aberstückel und Findörf, wie es auf gut sarnerisch heißt, also aus Sarntein. Denn bei einem so großen Zulauf, meint Flora Sturfer von der Arbeitsgruppe Firmung, müssen Einzug, Messgestaltung und Ablauf zumindest einmal genau durchgeprobt werden.
2: Wir machen zuerst das Treffen in der Kirche drin. Dann kommt der Prälat Eduard Fischnaller, der Firmenspender, und der zählt für sich selber. Und erzählt da, was die Firmung bedeutet für die Jugendlichen. Und danach gehen wir wirklich den Prozessionsweg entlang. Das sind die Jugendlichen und die Täten, die auf Jahreswert kommen. Und dass die Dornhölzer Mose auch weiß, wie es geht, weil es sind ja auch nicht im Dorf für, wenn irgendeine kirchliche Feier ist. Wir haben einen langen Weg. Wir haben auch eine Gitsch, die mit dem Rollstuhl ist. Deswegen wird das als barrierefrei gemacht. Und in der Kirche drin wird auch noch jemand von zur Arbeitsgruppe sein und die Firmlinge mit dem Date jeweils in den richtigen Stuhl hinweisen, dass da auch die Firmung selber der Nahlung. Und deswegen ist es eben gut, dass man das alles einmal schon durchgegangen ist.
1: Genau so sieht es auch Naila Eichner, die sich am Pfingstmontag firmen lassen wird.
3: Ich denke, nach der Probe weiß man auch besser, wie das so läuft und wie das alles geht, weil wir das ja noch nie so gemacht haben. Und dann fühlt man sich bei der Firmung auch sicherer und ist vielleicht nicht so aufgeregt, wie man ohne der Probe war.
1: Ein bisschen aufgeregt werden die meisten Jugendlichen, die sich firmen lassen, aber wohl doch sein. Auch deswegen, weil die Firmung im Sarntal besonders feierlich begangen wird. Das liegt nicht nur an der großen Anzahl von Firmlingen aus dem ganzen Tal, die alle gleichzeitig gefirmt werden, sondern auch daran, dass die allermeisten von ihnen an diesem Festtag bayerisch gehen, das heißt in der Sarner Tracht. Die 16-jährige Julia Locher hat ihre schon beieinander.
3: In Schuchz und Stechel habe ich für meinen Roma, weil sie für früher noch viel gewohnt hat, aber in Kietl und die Schuhe muss ich leichen. Für Elternfrau. Und die Heil hat eben auch geschaut, ob das passt für die Länge her, weil es muss ganz perfekt stimmen. Und da die Haare müssen wir auch jemanden arbeiten, in den Schöpf. Es ist schon ein wenig komisch, weil es ist noch nie angekommen. Es ist schon nicht besonders, aber es ist schon okay.
1: Perfekt stimmen und zügig vorangehen sollte dann auch alles beim Ablauf des großen Sarner Firmfestes am Pfingstmontag. Für die richtige Reihenfolge beim Einzug in die Kirche sorgen unter anderem die Leute aus der Arbeitsgruppe wie Inge Herbst.
4: Die Firmlinge, die bayerisch gehen, das gehen voraus. Ob der Date noch ein bayerisch ist oder nicht, spielt keine Rolle. Einfach die Firmlinge, die bayerisch sein, gehen voraus und dann ist aber auch nicht Hagel, ob erst auch Böben sein oder Gitschen. Sie stellen sich auch, wie sie unten kommen, auf den Gries unten und dann auch da noch für die nächste Liste, weil der Name für den Pate auch draufsteht, für den Date oder für den Tod, weil das muss ja danach dann in den Taufbüch hingetragen werden.
1: Bei knapp 70 Firmlingen aus dem ganzen Sarntal, ihren Paten und Familien, wird sich die große Kirche in Sarntein bis auf den letzten Platz füllen, meint Flora Sturfer. Draußen bleiben muss aber niemand.
2: Viele Leute machen sich Sorgen, dass sie nicht Platz haben in der Kirche, dass die Firmung Friemen außerhalb anlaufen muss. Aber es stimmt nicht, dass um 1500

0: und durch die Leute in der Sernachkirche Platz mit Sitz- und Stehplätzen haben.
1: Eine imposante Zahl, genauso wie die große Zahl an Firmlingen, die sich im Sarntal jedes Jahr für den Empfang dieses Sakraments anmelden. Übermorgen wird in Sarntein also für die Firmung geprobt, damit dann am Pfingstmontag alles reibungslos abläuft. Und ein ganzes Tal mit den Jugendlichen mitfeiern und sich mitfreuen kann.
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1: Die Zahl der arbeitsbedingten Krankheitsfälle ist deutlich angestiegen. Immer mehr Minister in Großbritannien fordern den Rücktritt von Keir Starmer. Das Wetter morgen wechselhaft und kühl bei 9 bis 13 Grad. Laut aktuellen Daten des Instituts für die Arbeitsunfallversicherung, INAIL, haben die arbeitsbedingten Krankheitsfälle in Südtirol in den ersten Monaten des Jahres deutlich zugenommen. Im Vergleich zum Vorjahr beträgt der Anstieg der Fälle ganze 88%. Die Daten betreffen die Monate Jänner, Februar und März. Italienweit zeigt sich ein Anstieg von rund 17%. Gesundheitslandesrat Hubert Messner hat bei einem Besuch in Schlanders die Weiterentwicklung des Krankenhauses und die Sicherung der wohnortnahen Gesundheitsversorgung im Finchgau bekräftigt. Das Krankenhaus Schlanders bleibe ein zentraler Bestandteil des Gesundheitsnetzes und werde gezielt ausgebaut, betonte Messner. Konkret sind die Erweiterung der Intensivstation, Anpassungen in der Notaufnahme sowie Investitionen in moderne Medizintechnik geplant. Der Sanitätsbetrieb hat zwei neue Primare ernannt. Dagmar Regele wird Direktorin des betrieblichen Dienstes für Hygiene der Lebensmittel und der Ernährung. Bisher hatte sie den Dienst geschäftsführend geleitet. Patrick Franzoni wird neuer Primar der inneren Medizin am Krankenhaus von Sterzing. Der britische Gesundheitsminister Wes Streeting ist zurückgetreten. Damit erhöht sich der Druck auf den angeschlagenen Premierminister Keir Starmer. Er habe das Vertrauen in Starmer verloren, schrieb Streeting in einem online veröffentlichten Brief. Für ihn sei es auch klar, dass Starmer die Labour-Partei nicht in die nächsten Parlamentswahlen führen werde. Bereits in den vergangenen Tagen hatten mehrere Minister aus den eigenen Reihen Starmer zu einem Rücktritt geraten. Die Freiheitlichen werfen Bildungslandesrat Philipp Achammer vor, sich nicht an das Koalitionsprogramm zu halten. Der freiheitliche Vizeobmann Otto Mahlknecht erklärt, Achammer hätte die Idee einer zweisprachigen Schule aufgebracht. Achammer hatte zuvor erklärt, er könne sich Modelle vorstellen, die sich vom heutigen Entweder-Oder-Prinzip entfernen. Die Freiheitlichen bezeichnen diese Aussage als problematisch und fordern Achammer auf, die Aussagen zurückzunehmen. Landesrat Philipp Achammer betont Reise Südtirol gegenüber, dass das Koalitionsprogramm moderne Lernmethoden für eine Zweit- oder Drittsprache nicht ausschließe. Er habe das Prinzip des muttersprachlichen Unterrichts nie in Frage gestellt. Mit innovativen Ansätzen würde sowohl die Muttersprache im Unterricht gefördert, als auch das Erlernen einer Zweit- und Drittsprache. Es dürfe in der Bildung keine ideologische Angst vorherrschen. Es sei wichtig, mit zukunftsorientierten Ideen nach vorne zu blicken. Ein gelungenes Beispiel sei dabei der internationale Klassenzug am Realgymnasium in Bozen, so Achammer. Nach einem Steinschlag oberhalb von Terlan sind die Wanderwege im Bereich der Maultaschpromenade und auf dem alten Montiglerweg gesperrt. Die Feuerwehren waren gegen 15.30 Uhr alarmiert worden. Mehrere Gesteinsbrocken hatten sich im Gelände gelöst und waren auf die Wanderwege gerutscht. Wie lange die Wege gesperrt bleiben, ist noch nicht bekannt. Jannik Sinner steht im Halbfinale des ATP Masters von Rom. Im Viertelfinale besiegte der Sechsner den Russen Andrei Rublev klar in zwei Sätzen mit 6:2 und 6:4. Das Spiel dauerte nur rund 1,5 Stunden. Mit mittlerweile 32 Siegen in Folge bei Masters-Turnieren hat Sinner den bisherigen Rekordhalter Novak Djokovic hinter sich gelassen. Das Wetter. Morgen Freitag sind in der Früh gebietsweise abklingende Niederschläge möglich. Danach bleibt es für mehrere Stunden trocken, aber überwiegend bewölkt. Am Nachmittag ist wieder mit etwas Regen zu rechnen. Die Temperaturen kommen über 9 Grad im Wipptal bis 13 Grad im Etschtal nicht hinaus. Auch am Samstag ist es zunächst unbeständig. Im Tagesverlauf trocknet Nordwind die Luft in den Tälern ab. 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
2: Karin Unterhofer aus der Landesverkehrsmeldezentrale. Auf der Finchgauer Stadtstraße nicht umheran zwischen Naturns und Trabland Stau wegen Arbeiten und Überlastung. Zudem herrscht jetzt im Feierabendverkehr besonders in den Stadtgebieten erhöhtes Verkehrsaufkommen. Rechnen Sie vor allem in Bozen und Meran bei den Stadtein- und Ausfahrten mit Verzögerungen. Das Dimmelsjoch ist ab dem Gasthof Hochfürst aus Sicherheitsgründen gesperrt. Gute Fahrt!
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3: Ich grüße Sie. Hallo. Ja, das schlechte Wetter lockt vielleicht ins Kino. Im Filmtreff Kaltern kann man dieses Wochenende unter anderem den Film Der Teufel trägt Prada 2 sehen. Eine Komödie, die im Modemilieu angesiedelt ist, hochkarätig besetzt mit Meryl Streep und Anne Hathaway. Und mit dabei ist bei diesem Kinofilm auch das Südtiroler Model Hanna Brunner. Die Feldturnzerin lebt inzwischen in Mailand. Und ja, wenn man sie auf der großen Leinwand sehen möchte, ist das aktuell möglich. Kollege Stefan Windecker wird uns in Kürze aber nicht Der Teufel trägt Prada 2 vorstellen, sondern drei andere Filme, die neu sind in unseren Kinos. In wenigen Minuten.

0: Vater und Tochter Frank und Nancy Sinatra hier im Nachmittag von Reis Südtirol. Genau heute, vor 28 Jahren, ist Frank Sinatra mit 82 Jahren verstorben. Er war ein großer Entertainer, Schauspieler und Sänger. Man hat ihn auch The Voice genannt, also die Stimme. Es ist jetzt 17.12 Uhr ganz genau und ja, es regnet verbreitet und teilweise schneit es auch. Das Wetter ist vielleicht genau das Richtige, um ins Kino zu gehen. Da kann man aktuell auch einen spannenden Film über den Beruf der Hebamme sehen. Dieser Beruf gilt als einer der ältesten der Menschheitsgeschichte und trotzdem wurde er kulturell und filmisch bislang kaum beleuchtet. Für ihren Dokumentarfilm Wise Women begleitet die deutsche Filmemacherin Nicole Scherk 5 Hebammen in unterschiedlichen Teilen der Welt. Nicole Scherk war heute Gast bei Karin Durecker und wir werden einen Auszug aus ihrem Gespräch um ungefähr 20 vor 6 hören. Und den Film von ihr kann man eben schon bei uns im Kino sehen, im Filmclub Bozen aktuell. Stefan Windecker hat ihn schon gesehen.
1: 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Eine äthiopische Hebamme feuert eine werdende Mutter bei der Geburt an. Pressen, noch ein Schluck trinken, gleich hast du es geschafft. Und dann plötzlich der erste Schrei des Babys. Egal ob in einem kleinen Krankenhaus in Äthiopien, in einem selbstgegründeten Geburtshaus in Casablanca, auf einer hektischen Entbindungsstation in Rio de Janeiro, in einem nepalesischen Bergdorf oder bei Gunda, die in Niederösterreich als freiberufliche Hebamme unterwegs ist.
2: Also es wird sich noch zurechtlegen, denke ich mir. Meistens liegen sie bis zur 32. Woche dann im Kopf unten.
1: Überall begleiten Hebammen Frauen in einem der wichtigsten und intensivsten Momente ihres Lebens. Zwischen Vorfreude und Angst leisten sie Beistand, wenn eine Frau die Schmerzen der Wehen fürchtet, sich kaum bewegen mag oder wenn ein krankes Neugeborenes fernab medizinischer Zentren versorgt werden muss. 8 Jahre lang hat Nicole Scherk an ihrer Doku Wise Women gearbeitet, angestoßen durch ihre eigene Erfahrung als werdende Mutter. Der Vorgang einer Geburt ist überall auf der Welt derselbe. Doch wie Hebammen arbeiten dürfen, welche Rechte und Aufgaben sie haben, von Sexualaufklärung bis zum Einsetzen einer Spirale, das ist von Land zu Land unterschiedlich. So ist Wise Women nicht nur ein Film über Geburtshilfe, sondern auch über Politik, Gesellschaft und die Stellung der Frau. Ein Film der etwas anderen Art ist Glenkill, ein Schafskrimi mit Hugh Jackman in der Hauptrolle.
3: Eine Person kann nicht zweimal für dasselbe Verbrechen belangt werden. Ich weiß, wann Rodney Hollingshead ermordet wurde und ich weiß, wer der wahre Täter war.
1: Der Wolverine-Star spielt diesmal einen Schäfer in der irischen Provinz und leidenschaftlichen Krimi-Fan. Seinen geliebten Schafen liest er jeden Abend Krimis vor, ohne zu ahnen, dass die Tiere jedes Wort verstehen. Als der Hirte eines Tages tot aufgefunden wird, wittern die Schafe ein Verbrechen.
4: Lilly, was machen wir jetzt?
5: George hat uns geliebt. Er hat uns hunderte Krimis vorgelesen. Wir werden das Verbrechen aufklären.
1: Wer Filme wie Ein Schweinchen namens Babe mag oder die Shaun das Schaf-Reihe, darf sich nun auch bei Glenkill, ein Schafskrimi, auf clevere, sprechende und herrlich witzige Vierbeiner freuen.
6: Wisst ihr, wie Menschen Leute nennen, die zu dumm sind, einen eigenen Gedanken zu fassen?
7: Enten!
6: Schafe!
8: Ey, der redet von dir.
1: Die erfolgreiche Buchvorlage wird zwar nicht ganz originalgetreu umgesetzt, trotzdem ist daraus ein charmantes und kurzweiliges Familienabenteuer geworden. Die Conny-Geschichten von Liane Schneider sind längst Kult. Die Abenteuer der jungen Heldin mit dem rot-weiß geringelten Pullover wurden seit 1992 millionenfach verkauft. Nach Zeichentrickserie, 2 Realfilmen und einer ersten animierten Kinoversion kommt jetzt die Fortsetzung. Diesmal verbringt Conny ihre Ferien bei ihrem Opa und entdeckt dort einen verletzten Kranich im Garten.
9: Sein Flügel hängt so komisch herunter.
10: Er könnte verletzt sein.
1: Conny tauft den Vogel Klaus. Doch nicht alle freuen sich über den ungewöhnlichen Gast.
10: Da war's schon wieder.
9: Er sollte lieber nichts von Klaus wissen.
5: Wieso nicht?
9: Er kann Tiere nicht leiden.
10: Aber Sie hören das doch.
11: Oh, Sie meinen den krächzenden Vogel?
10: Ja.
11: Nein, den höre ich nicht. Den auch nicht.
1: Conny 2, Abenteuer mit Kranich Klaus, erzählt eine abgeschlossene Geschichte. Auch ohne den ersten Teil findet man schnell hinein. Der Film punktet mit viel Witz und kindgerecht erzählten Themen wie Zusammenhalt, Freundschaft und Konfliktlösung. Vor allem Kinder im Kindergarten und frühen Volksschulalter können hier problemlos mitfiebern.
10: Eine Katastrophe jagt die nächste.
7: Ha, daneben!
8: Perfetto!
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0: Teddy Swims an diesem 14. Mai. Heute ist Donnerstag und da steht bei uns immer zu späterer Stunde die Sendung Freier Fall auf dem Programm. Roland Leitner und Reinhold Jovanet freuen sich auf Sie.
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0: Karin Unterhofer aus der Landesverkehrsmeldezentrale. Auf der Finchgauer Stadtstraße nicht umheran zwischen Atuns und Trabland Stau wegen Arbeiten und Überlastung. Zudem herrscht jetzt im Feierabendverkehr besonders in den Stadtgebieten erhöhtes Verkehrsaufkommen. Rechnen Sie vor allem in Bozen und Meran bei den Stadtein- und Ausfahrten mit Verzögerungen. Das Dimmelsjoch ist ab dem Gasthof Hochfirst aus Sicherheitsgründen gesperrt. Gute Fahrt!
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2: Ja, hat dieses Wetter etwas mit dem eisheiligen Bonifatius zu tun vielleicht? Man weiß es nicht. Jedenfalls regnet es verbreitet und zum Teil schneit es auch. Die Schneefallgrenze liegt stellenweise unter 1500 Meter. Morgen am Freitag soll es auch kühl und unbeständig sein. Am Nachmittag regnet und schneit es wieder verbreitet. Mit morgen, mit der heiligen Sophia bzw. mit der kalten Sophie, ist die Zeit der Eisheiligen eigentlich vorbei. Aber eine Wetterbesserung soll es erst am Sonntag geben.

0: 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Wir leben in einer Welt der Bilder. Videos und Fotos werden ständig gemacht. Mit den Smartphones werden geteilt, prasseln auf uns ein. Die Fotografin Caroline Renzler hat trotzdem zu tun. Sie hat sich auf Porträts spezialisiert. Magdalena Oberstaller wollte wissen, wer ihre Kunden sind.
1: Da kommen Businessmenschen, das heißt Frauen, Männer, die Unternehmer sind. Da kommen Privatpersonen, die sich gern ablichten möchten, ein Bild von sich machen würden. Da kommen Kinder, da kommen Familien, also alle möglichen Menschen sind da. Unterschiedliche Berufsklassen, Menschen mit unterschiedlichen Leidenschaften. Das ist sehr, sehr bunt.
2: Gewinnt das Porträt-Fotoshooting, jetzt das professionelle Porträt-Fotoshooting, an Wert durch die sozialen Medien oder verliert es an Wert?
1: Also ich denke, es gewinnt an Wert, weil jeder und jede sich in irgendeiner Form präsentieren möchten, es beinahe schon ungewohnt ist, wenn auf einer Webseite der Punkt über uns fehlt, weil man irgendwo Menschen sucht. Das Porträt als solches war schon seit jeher immer sehr wichtig. Also jeder Mensch wollte irgendwie ein Abbild von sich erstellen. Und es ist auch der Zugang vielleicht durch das Selfie leichter geworden, also es ist nicht mehr so ungewohnt. Gewohnt, sich dann am Bild zu sehen, was vielleicht früher nicht so üblich war. Und auch man spürt auch die jüngeren Generationen, die posten schon ganz, ganz anders als wie dann die Älteren. Aber jeder hat schon der Zugang zum Porträt als solches ist leichter geworden und natürlich auch wichtig geworden.
2: Mhm. Ihr habt euch wirklich auf Porträt spezialisiert, also der Mensch und das Porträt, die Selbstdarstellung steht im Zentrum. Um was geht es aber euch jetzt vor allem?
1: Also es ist auf jeden Fall ein Erlebnis. Also worum geht es mir, wenn ich porträtiere? Es geht auch erster Linie um den Menschen als solchen, dass der sich mal wohlfühlt, dass der ankommt, dass der sich auch öffnet und dass wir dann gemeinsam arbeiten mit dem Ziel, ein Bild zu machen von ihm. Und in diesem Bild ist viel mehr als nur Oberfläche. Das sind seine Leidenschaften, Motivationen, dieses Strahlen, was dann von innen kommt, so Freuden. Und man unterhält sich, man tauscht sich aus. Das ist immer eine gegenseitige Inspiration. Und mein Anliegen ist es wirklich, dass jemand herkommt, sich in diesem Licht wohlfühlt und auch den Moment dann wirklich genießt.
0: Das professionelle Foto hat also noch lange nicht ausgedient. Ja, es gewinnt sogar an Wert, sagt die Fotografin Caroline Renzler. 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

0: Die Spider-Murphy-Gang mit Schickeria hier im späten Nachmittag von Reis Südtirol. Jeden Tag millionenfach überall auf der Welt und doch ist er jedes Mal einzigartig, der Moment einer Geburt. Irgendwo zwischen Angst und Glück, zwischen dem Vertrauten und ja, dem völlig Neuen. Für eine Hebamme sind Geburten Alltag, auch wenn jede Geburt besonders ist. Filmemacherin Nicole Scherk hat Hebammen auf 4 Kontinenten in 5 Ländern begleitet, in Äthiopien, Marokko, Nepal, Österreich und Brasilien. Entstanden ist ihr Dokumentarfilm mit dem Titel Wise Women, also kluge, weise Frauen. Was diese Frauen antreibt, was sie verbindet, darüber hat Kollegin Karin Durecker mit der Autorin und Regisseurin gesprochen.
1: Sie haben auch erzählt, Sie sind ein rein weibliches Team gewesen, von Anfang bis Ende, Tonfrau, Kamerafrau, übrigens der Film auch nominiert für den österreichischen Filmpreis, Kamera und Schnitt. Wir wollen jetzt aber vielleicht zum Film selbst kommen. Was ist darin zu sehen? Also Sie porträtieren die Hebammen.
2: Genau.
1: Oder einige der Hebammen natürlich.
2: Also wir begleiten Hebammen in ihrem Alltag, aber auch darüber hinaus in ihrem privaten Frausein. Und die Idee zu dem Film war, ich wollte einen Film machen über den kleinsten gemeinsamen Nenner von uns Menschen. Also was ist das, was uns alle auf der Welt verbindet? Und da bin ich natürlich sehr schnell bei dem Thema Geburt gelandet. Mhm. Und mich hat aber diese außergewöhnliche Perspektive von Hebammen interessiert, die eben, wie Sie schon gesagt haben, Geburten tausende Male in ihrem Berufsleben erleben. Und gleichzeitig ist jede Geburt einfach einzigartig. Und dieses Spannungsfeld zwischen auch dieser Nähe und gleichzeitig dieser Außensicht der professionellen Begleiterin, die hat mich einfach sehr interessiert und fasziniert. Und eben auch um zu sehen, was ist jetzt wirklich dieses Universelle, war es auch wichtig, dass wir in verschiedene Länder gehen.
1: Mhm. Um das Universelle zu finden, aber auch um die Unterschiede vielleicht zu finden innerhalb der Kulturen. Was konnten Sie beobachten?
2: Genau. Also es ist so, wie Geburt wahrgenommen wird, wird sehr stark durch die Kultur und durch Rahmenbedingungen wie Religion, aber auch die wirtschaftlichen Verhältnisse, wie ist das Gesundheitssystem aufgestellt, bedingt. Aber der Kern, der physiologische Vorgang ist natürlich überall auf der Welt gleich. Und dadurch auch der Kern der Hebammenarbeit. Und das war wirklich sehr schön zu sehen. Und ich denke, was Hebammen auf der ganzen Welt auch verbindet, ist auch dieses Zugewandte den Frauen gegenüber und auch dieses Commitment. Also es ist ein Beruf der Frauen, der den Hebammen sehr, sehr viel abverlangt. Er hat wunderschöne Seiten, aber auch schwere Seiten, wie man in dem Film sieht. Es ist ein Beruf, der mit wahnsinnig viel Verantwortung verbunden ist. Und deswegen, glaube ich, braucht man auch diesen inneren Ruf, diesen Beruf auch auszuüben. Und gestern, es war sehr schön, es waren auch einige Hebammenschülerinnen da und ich habe mich danach noch mit ihnen unterhalten und ich glaube, sie waren auch sehr berührt von dem, wie der Beruf auch so in diesem Film auch erlebbar und spürbar war mit allen seinen Facetten.
1: Mhm. Gibt es ganz besondere Momente, die Sie vielleicht erlebt haben in Äthiopien oder in Marokko oder Nepal? Wahrscheinlich sicher sehr, sehr viele Momente, die besonders waren.
2: Ja, also es gibt unzählige Momente. Ich meine, die Geburten waren natürlich auch für uns als Team die Höhepunkte.
1: Das heißt, Sie waren dabei?
2: Bei den Geburten dabei. Wir waren dann immer in einem ganz kleinen Team, also Kamerafrau, ich als Regie und die Tonfrau. Und wie gesagt, wir waren eben ein weibliches Team und das war sozusagen auch überhaupt die Voraussetzung, dass wir in diese privaten Räume überhaupt Eintritt gefunden haben. Und einfach auch zu sehen, wie die Frauen uns eigentlich vergessen während der Geburtsarbeit. Also jede hatte so ihre Aufgabe, ja, Frauen haben ihre Wehenarbeit gemacht, die Hebammen ihre Begleitung und wir haben eben unsere Filmarbeit gemacht. Mhm. Und diese Verbundenheit auch zwischen uns Frauen zu spüren, also wir haben da sogar auch öfter die Rückmeldung bekommen, dass es schön und bereichernd war, dass wir dabei waren und auch die Arbeit von allen so in den Fokus auch gelegt haben.
0: Wise Women, der Film läuft dieser Tage im Filmclub Bozen. Es gibt Nachmittags- und Abendtermine. Heute zum Beispiel, heute Abend, kann man den Film um 17:45 sehen. Alle Termine findet man auf der Internetseite filmclub.it.

Esther de Gasperi mit Besonders hier auf Reich Südtirol. In 8 Minuten ist es 18 Uhr. Gleich nach den Nachrichten zur vollen Stunde können Sie in der Sendung Unser Land einiges über die Forschungsbereiche von Petra Mayer, Eva Ladurner, Petra Kranebitter und Massimo Morburgo erfahren. Sie arbeiten alle für das Naturmuseum Südtirol. Also wenn Sie zum Beispiel Fledermäuse, Wildbienen, Kleinfische und Moose in unserem Land interessieren und hören wollen, wie man diese schützen kann, dann bleiben Sie dran. Maximilian Ebner an der Technik und ich, Simone Meyer, wünschen gute Unterhaltung und noch einen feinen Donnerstag. Bis morgen.

0: 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Hier sind die Nachrichten mit Florian Malknecht.
1: 5 italienische Touristen sind bei einem Tauchunfall auf den Malediven ums Leben gekommen. Die Südtiroler Freiheit kritisiert den Questor nach Gewalttaten von Jugendlichen in Meran. Das Wetter morgen wechselhaft und kühl bei 9 bis 13 Grad. Fünf Tauchtouristen aus Italien sind bei einem Tauchgang auf den Malediven ums Leben gekommen. Die Gruppe war am Morgen zu einem Tauchgang in Höhlen in rund 50 Metern Tiefe aufgebrochen. Als die Taucher bis Mittag nicht zurückkehrten, wurden sie als vermisst gemeldet. Einsatzkräfte fanden wenig später die Leichen aller 5 Vermissten. Zum Unfallhergang ermitteln die lokalen Behörden. Die verunglückten Touristen waren Gäste auf einem auf Tauchurlaube spezialisierten Kreuzfahrtschiff. Der frühere EZB-Präsident und ehemalige italienische Regierungschef Mario Draghi ist in Aachen mit dem Internationalen Karlspreis ausgezeichnet worden. Draghi erhielt die Auszeichnung vor allem für seine Verdienste während der Euro-Krise und für seine EU-Reformimpulse. Auch in seiner Rede forderte Draghi die Europäische Union zu mehr Entschiedenheit in Zeiten der Krise auf. Europa müsse wieder eine führende Rolle in der Weltwirtschaft übernehmen. Der deutsche Bundeskanzler Friedrich Merz betonte in seiner Festrede, Draghi habe in einer bedrohlichen Zeit den Euro und die Währungszone stabilisiert. Er habe etwas riskiert und das habe sich ausgezahlt. Der britische Gesundheitsminister Wes Streeting ist zurückgetreten. Damit erhöht sich der Druck auf den angeschlagenen Premierminister Keir Starmer. Er habe das Vertrauen in Starmer verloren, schrieb Streeting in einem online veröffentlichten Brief. Für ihn sei es auch klar, dass Starmer die Labour-Partei nicht in die nächsten Parlamentswahlen führen werde. Bereits in den vergangenen Tagen hatten mehrere Minister aus den eigenen Reihen Starmer zu einem Rücktritt geraten. Die Südtiroler Freiheit kritisiert den Umgang des Questors mit jugendlichen Straftätern in Meran. Nach mehreren Gewalttaten hatte die Ortspolizei dort mehrere Jugendliche im Alter von 15 bis 17 Jahren angezeigt. Der Questor reagierte laut Südtiroler Freiheit mit einer mündlichen Verwarnung. Die Südtiroler Freiheit fordert den Questor auf, nicht nur die angezeigten Jugendlichen, sondern auch deren Familien stärker in die Pflicht zu nehmen und härtere Konsequenzen zu ziehen. Der Sanitätsbetrieb hat 2 neue Primare ernannt. Dagmar Riegele wird Direktorin des betrieblichen Dienstes für Hygiene der Lebensmittel und der Ernährung. Bisher hatte sie den Dienst geschäftsführend geleitet. Patrick Franzoni wird neuer Primar der Inneren Medizin am Krankenhaus von Sterzing. Nach einem Steinschlag oberhalb von Terlan sind die Wanderwege im Bereich der Maultaschpromenade und auf dem alten Montiglerweg gesperrt. Die Feuerwehren waren gegen 15.30 Uhr alarmiert worden. Mehrere Gesteinsbrocken hatten sich bei Regen im Gelände gelöst und waren auf die Wanderwege gerutscht. Wie lange die Wege gesperrt bleiben, ist noch nicht bekannt. Jannik Sinner steht im Halbfinale des ATP Masters von Rom. Im Viertelfinale besiegte der Sechsner den Russen Andrei Rublev klar in 2 Sätzen mit 6:2 und 6:4. Das Spiel dauerte nur rund 1,5 Stunden. Im Halbfinale trifft Sinner auf den Sieger des Matches zwischen dem Russen Daniil Medvedev und dem Spanier Martin Landaluce. Dieses Spiel beginnt in knapp einer Stunde. Mit mittlerweile 32 Siegen in Folge bei Masters-Turnieren hat Sinner den bisherigen Rekordhalter Novak Djokovic hinter sich gelassen. Das Wetter. Morgen Freitag sind in der Früh gebietsweise abklingende Niederschläge möglich. Danach bleibt es für mehrere Stunden trocken, aber überwiegend bewölkt. Am Nachmittag ist wieder mit etwas Regen zu rechnen. Die Temperaturen kommen über 9 Grad im Wipptal bis 13 Grad im Etschtal nicht hinaus. Auch am Samstag ist es zunächst unbeständig. Im Tagesverlauf trocknet Nordwind die Luft in den Tälern dann ab. 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
2: Aus der Landesverkehrsmeldezentrale begrüßt Sie Barbara Widot. Auf Südtirols Straßen herrscht wie immer um diese Zeit lebhafter Abendverkehr. Das Timmelsjoch ist ab dem Gasthof Hochfirst aus Sicherheitsgründen gesperrt. Gute Fahrt!
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3: Dazu begrüßt Sie heute Barbara Wiest am Mikrofon. Rund 40.000 Personen besuchen jährlich das Naturmuseum Südtirol, sehen sich Ausstellungen an oder nehmen an Vorträgen und Veranstaltungen teil. Doch nur die allerwenigsten von uns wissen, woran und wie im Museum in den Labors geforscht und gearbeitet wird. Deshalb haben wir heute 4 WissenschaftlerInnen eingeladen, die uns einen Einblick in ihre Tätigkeit geben. Und zwar sind das Petra Meyer, Eva Ladurna, Petra Kranebitter und Massimo Morburgo. Danke, dass Sie heute zu uns gekommen sind. Petra Meyer, Sie sind Konservatorin für Botanik. Sie sind oft im Gelände mit Lupe, Taschenmesser und Papiersäckchen unterwegs und sammeln Moose. Wie gehen Sie denn da genau vor?
4: Also, wenn ich unterwegs bin, schaue ich links und rechts am Wegrand, ob ich einen interessanten Standort finde, wo ich Moose entdecke. Dann beuge ich mich zu ihnen nieder, weil Moose wachsen häufig am Boden, sind kleine Pflanzen. Und so ist es notwendig, dass man sich zu ihnen hinkniet sozusagen. Und ich entnehme dann ein Stück Moospolster zum Beispiel vom Boden und schaue mir das mal genauer an mit der Lupe, ob ich bestimmte Merkmale erkennen kann, und nehme dann vielleicht auch einen Beleg mit. Und den packe ich dann ein in ein Papiersäckchen. Wenn er erdig ist, reinige ich ihn etwas. Und wenn er feucht ist, trockne ich ihn etwas ab und notiere mir dann auch die Standortdaten. Also wichtig ist ein Fundort, dein Datum, eine kurze Standortbeschreibung und ja, und natürlich auch heutzutage die Koordinaten, eine Höhenangabe. Das notiere ich mir und das ist so.
3: Eva Ladurna, Sie sind Biologin und Sie werden von Ihren Kollegen gern auch Batwoman genannt, weil Sie sich vorwiegend mit Fledermäusen beschäftigen. Warum? Was fasziniert Sie denn so an den Fledermäusen?
5: Ja, die Fledermäuse sind natürlich, stehen sprichwörtlich für die Nacht, für das Leben in der Nacht. Sie sind perfekt daran angepasst und im Allgemeinen faszinieren mich eben Anpassungsstrategien von vielen Tieren und Pflanzen an die Natur, wie sie sich perfekt in ihren Lebensraum einfügen. Und die Fledermäuse haben dazu für ihre nächtliche Jagd eine Echoortung über Ultraschalllaut entwickelt. Das ist für uns Menschen immer sehr schwer vorstellbar, weil wir sie eben nicht hören können. Und schon allein das macht es spannend. Es ist herausfordernd, diese Tiere zu erforschen, weil man sie eben nie sieht oder kaum sieht, weil sie in der Nacht unterwegs sind und auch nicht hören kann. Und alleine das macht schon die Sache spannend und für mich eben zu einer Herausforderung. Und ich mag gerne Herausforderungen.
3: Massimo Morburgo, Sie hingegen sind tief in den Gewässern unterwegs und Sie erforschen ein wenig das Unterwasserleben. Sie sind Biologe und auch Kurator für Aquarien. Sie beschäftigen sich mit Fischen, Quallen, Muscheln und vor allem eben auch mit Korallen. Warum denn?
6: Ja, seit über 28 Jahren züchten wir im Museum in einem großen Korallenriff-Aquarium Korallen. Und Korallen sind Tiere, die aber in ihren Geweben mikroskopische Algen haben. Und Korallen und diese Algen leben in Symbiose. Und dank dieser Symbiose können Steinkorallen relativ schnell wachsen und Korallenriffe bilden. Und es gibt hunderte von Korallenarten in einer großen Vielfalt an Formen und Farben. Und einige Arten haben auch fluoreszierende Pigmente, so orange, rot, grün, die sie wunderschön machen. Und Korallen lassen sich im Aquarium durch Fragmentierung relativ einfach vermehren. Und im Aquarium kann man außerdem beobachten, wie verschiedene Korallenarten still in ihrem Lebensraum kämpfen. Einige wachsen sehr schnell und bedecken ihre Nachbarn, andere hingegen verwenden Gifte oder Kampftentakel, um die benachbarte Korallen zu verletzen oder zu vergiften.
3: Und das fasziniert Sie einfach. Petra Kranebitter, Sie sind Konservatorin für Zoologie und Sie erforschen zurzeit vor allem die Wildbienen im Finchgau. Warum denn genau dort?
7: Ja, also ich habe vor einem Jahr ein Projekt, ein Forschungsprojekt im Finchgau gestartet. Und da geht es eben um die Wildbienen im Finchgau, also ganz im Speziellen in den Trockenrasen des Finchgaus. Also der Finchgau ist geprägt von einem sehr außerordentlichen Lebensraumtyp. Eben, das sind diese Trockenrasen. Diese Trockenrasen finden wir in dieser Ausprägung und in dieser Besonderheit eben nur im Finchgau. Und deshalb wollten wir eben genau schauen, wie es um die Wildbienen in diesen Trockenrasen aussieht. Der Finchgau war immer schon Anziehungspunkt für viele unterschiedliche faunistische, aber auch floristische Erhebungen. Und jetzt kümmere ich mich eben mal im Speziellen um die Wildbienen in den Trockenrasen.
3: Wie die Wildbienen genau dort leben, das erfahren wir noch. Und auch wie es um den Bestand der Wildbienen steht, genauso wie eben um den Bestand der Fledermäuse, Kleinfische und eben der Moose, das erfahren wir in der nächsten Stunde von Ihnen vier.

0: Mit Gummistiefeln, Helm, Stirnlampe und Lupe sind Sie, Eva Ladurna, wenn es Nacht wird, in der Dunkelheit gern unterwegs, denn Sie sind Biologin und Sie suchen und zählen seit rund 20 Jahren Fledermäuse. In Südtirol, da gibt es ja so an die 26 verschiedene Arten von Fledermäusen. Wo leben die denn genau?
1: Das kann man so pauschal eigentlich nicht sagen, weil Fledermäuse eigentlich überall vorkommen, in verschiedensten Arten eben und hauptsächlich im Talboden bei uns. Also sie sind grundsätzlich wärmeliebend. Das heißt, sie sind bei uns in den Alpen auf die Tallagen, nicht gerade beschränkt, aber vorwiegend dort kommen sie vor. Sie kommen aber auch bis ins Hochgebirge vor, das sind dann die besonders hartgesottenen Arten. Das sind dann nur mehr wenige, die das schaffen. Die anderen machen höchstens mal einen Abstecher vom Tal hinauf zur Jagd, aber grundsätzlich wohnen die meisten in den tiefen Lagen. Und da können sie im Siedlungsbereich sein, also jeder von uns kennt die Fledermäuse, die in der Nacht um die Lampen herum jagen. Das sind wenige Arten, die das schaffen. Die meisten meiden das Licht, also leiden unter der Lichtverschmutzung. Und es gibt Arten, die ausschließlich im Wald vorkommen. Gibt es auch einige, die dann in Baumhöhlen wohnen zum Beispiel oder unter einer abgeplatzten Rinde. Und es gibt dann auch Arten, die wirklich auch im Hochgebirge wohnen. Die können dann zum Beispiel in einer Blockhalde in einem Felsspalt drin stecken. Die sehen wir natürlich nie, sind völlig heimlich unterwegs.
0: Sie suchen, zählen und fangen die Fledermäuse und sie machen sie auch haltbar und sie konservieren sie für die Sammlung im Museum. Das ist ein sehr großer Aufwand. Warum ist der notwendig?
1: Ja, die Sammlung eines Museums hat natürlich die wichtige Aufgabe, sozusagen eine Inventarliste oder ein Inventar für die heimische Flora und Fauna im Falle des Naturmuseums zu erstellen oder zu bewahren, auch für die Nachwelt. Das heißt, wir dokumentieren, archivieren, konservieren Belege. Wobei ich dazu sagen muss, bei den Fledermäusen ist es nicht so, dass wir rausgehen, Fledermäuse einsammeln, töten und dann in die Sammlung geben. Das geht natürlich gar nicht, denn es sind streng geschützte Tiere. Das hat man vielleicht früher gemacht, aber aus diesen Zeiten sind wir Gott sei Dank draußen. Und das ist das eine, also die Dokumentation der verschiedenen Arten, die es gibt im Land. Und zum anderen werden diese Sammlungen dann auch für verschiedene wissenschaftliche Forschungsarbeiten verwendet. Also es werden immer wieder Anfragen von Forschungseinrichtungen gemacht oder Universitäten, die zu speziellen Themen, zu speziellen Arten Untersuchungen machen möchten. Und dann suchen sie zum Beispiel in ganz Europa in den Museen, die Sammlungen haben, nach entsprechendem Material, zum Beispiel für genetische Analysen.
0: Einige Fledermausarten sind in den letzten Jahren stark zurückgegangen, so wie zum Beispiel die große Hufeisennase. Diese Fledermausart, die findet nicht mehr ausreichend Nahrung, doch das ist nur ein Grund für den Rückgang. Welche anderen Gründe gibt es?
1: Ja, wenn ich vielleicht kurz ausholen darf, um zu erklären, was die Gründe für den Rückgang sind, muss ich sagen, was sie braucht. Also die große Hufeisennase ist sehr wärmeliebend. Das ist eine typische mediterrane Art, in großer Zahl im Mittelmeerraum vorhanden. Und sie frisst sehr gerne Mistkäfer. Also sie braucht Weideflächen zum Jagen. Jetzt, wenn man sich vorstellt, Weideflächen in geringer Höhe bei uns, die sind mittlerweile sehr rar geworden. Also es gibt kaum noch Weidetiere bis auf 1000 Meter in unseren Breiten. Das heißt, die Hauptnahrung fällt schon mal weg für diese Art. Sie kann auch von Maikäfern leben oder nimmt auch gerne Maikäfer, aber die sind ja nicht jedes Jahr gleich in gleicher Anzahl vorhanden. Und vor allen Dingen sind die auch sehr stark zurückgegangen. Ich habe da immer dieses Beispiel vor mir. Ich bin oft in Schulen und frage dann die Kinder anhand eines Bildes, ob sie diesen Käfer kennen. Und heutzutage kennen kaum mehr Kinder den Maikäfer. Und das finde ich schon sehr bedenklich, und das ist auch ein Symbol für dieses Insektensterben, das eigentlich überall in aller Munde ist. Und darunter leiden natürlich Tiere wie die große Hufeisennase oder Fledermäuse im Allgemeinen, die sich von Insekten ernähren ausschließlich. Und sie hat auch andere Probleme, also das ist eines, die Quartiere werden rar, also große Hufeisennasen zum Beispiel leben gerne in Kirchen im Sommer. Und unsere Kirchen sind ja natürlich alle eines gewissen Alters und brauchen dann Sanierungen. Und das sind dann immer so die Momente, wo ich immer um meine Fledermäuse bange, weil wenn Sanierungen stattfinden, dann kann es zum einen der falsche Zeitpunkt sein. Es kann aber auch sein, dass das Klima sich ändert in der Kirche, dass die Tiere dann ihre Jungen nicht mehr großziehen können, weil das Klima nicht mehr passt. Die Fledermäuse sind auch allgemein empfindlich, was Lichtverschmutzung betrifft und so weiter. Also sie hat wirklich einige Probleme, gleich wie andere Fledermausarten auch.
0: Kann man jetzt dann sagen, wie es um den Bestand steht?
1: Ja, das ist ganz schwierig, weil wir eigentlich nur von ganz wenigen Arten, also von diesen 26 Arten, wissen wir von 5 Arten relativ gut, wie die Bestände ausschauen. Es gibt Arten, die sich gut entwickelt haben in den letzten Jahren, also wirklich große Zunahmen erfahren haben. Das sind meistens die, die dann im Wald jagen und nicht in der direkten menschlichen Nähe sozusagen. Und es gibt Arten, die stark abgenommen haben. Aber wenn ich ein Beispiel nennen darf, die Mausohren, das sind unsere größten Fledermäuse, die haben so eine Spannweite von ungefähr 40 Zentimetern. Die sind relativ konstant geblieben in ihren Zahlen über die letzten 30 Jahre, seit wir eigentlich Fledermäuse erforschen. Also da haben wir ungefähr 8000 Weibchen, wenn ich eine Zahl nennen kann, circa 8000 Weibchen mit ihrem Jungen, also nur ein Junges bekommen die Fledermäuse im Jahr. Und das ist eigentlich konstant geblieben.
0: Warum brauchen wir denn Fledermäuse?
1: Ja, ein bisschen wehre ich mich immer gegen die Frage, warum die Tiere einen Nutzen für uns haben müssen. Aber Fledermäuse sind eben in Europa Insektenfresser. Sie fressen sehr viele Insekten. Man muss sich vorstellen, eine Wasserfledermaus kann in einer Nacht 2000 Mücken fressen. Ich glaube, das allein ist schon als Argument ausreichend für uns Menschen. Aber auch wenn ich zum Beispiel in Kirchen gehe, um die Dachböden zu putzen, das machen wir in gewissen Kirchen, wo große Kolonien von Fledermäusen sind mit mehreren tausend Tieren, damit der Mist nicht den Kirchenbesuchern lästig wird wegen des Geruchs. Da hat man dann wirklich viele große Säcke, also 40, 50 Säcke voll Fledermausmist, den wir raustragen, nach 2 Jahren zum Beispiel. Und das sind alles Insektenteile. Dann kann man sich eine Idee machen, wie viele Insekten so eine Kolonie über einen Sommer frisst. Und das ist natürlich für uns eine natürliche Schädlingsbekämpfung. Fledermäuse sind ganz klar eine natürliche Schädlingsbekämpfung. Sprich, weniger Pestizideinsatz ist notwendig, was wiederum auch für uns wieder gesünder ist. Und in anderen Breiten sind Fledermäuse auch wichtig für die Bestäubung von Pflanzen zum Beispiel.
0: Nicht nur die Fledermäuse sind wichtig für unser Ökosystem, sondern auch die Moose. Warum und wie viele unterschiedliche Moosarten es in Südtirol gibt, darüber sprechen wir gleich mit der Botanikerin Petra Meyer.

0: Mit Taschenmesser, Papiersäckchen, Fotoapparat und Lupe sind Sie, Petra Meyer, als Botanikerin hin und wieder im Gelände unterwegs, denn Sie sammeln Moose. Davon gibt es in Südtirol rund 900 verschiedene Arten. Wo wachsen denn die zum Beispiel?
1: Generell wachsen Moose eigentlich überall außer im Meer. Und in unseren Breiten findet man sie an verschiedenen Standorten und vor allem dort, wo eben Blütenpflanzen und Farne also nicht wachsen können. Sie sind also Nischenbesiedler im Grunde genommen. Sie wachsen am Waldboden, wo wenig Licht ist, weil sie mit weniger Licht auskommen als Blütenpflanzen. Sie wachsen an Borken von Bäumen, an Felsen, an Mauern, an Dachziegeln, Baumstümpfen, an Totholz, aber auch in Mooren, die eben besonders nass sind. Dort sind dann spezielle Arten. Oder entlang, also in Bächen, aber auch an Trockenstandorten. Das sind dann Arten, die besonders an diese Standorte angepasst sind, bestimmte Strukturen haben, dass sie diese extremen Temperaturen und Schwankungen mit geringen Niederschlägen zurechtkommen. Und damit erfüllen sie eine wichtige Funktion in diesen Lebensräumen.
0: Mhm. Sie sammeln, trocknen, bestimmen und katalogisieren diese Moose und dann legen Sie sie im Herbarium ab. Wie umfangreich ist das zurzeit?
1: Das Herbarium des Naturmuseums beinhaltet rund 20.000 Moosbelege und den Großteil dieser Belegsammlung umfassen sind historische Belege aus der Sammlung von Rupert Hutter. Das sind Belege aus der ganzen Welt und speziell jetzt aus Südtirol sind dann um die 9.500 Belege. Und diese Belege sind einfach wichtige Dokumente für das Vorkommen der Arten in einer bestimmten Zeit. Das sind Zeitzeugen im Grunde genommen. Und sind auch wichtig eben für die Forschung, für die Bestimmung der Arten. Es sind einfach
0: wichtige Dokumente, die wir
1: Dokumente
0: brauchen.
1: Für die Verbreitung, für die Veränderung der Umwelt auch.
0: Der Lebensraum sowie der Bestand der Moose, der hat sich natürlich verändert im Laufe der letzten Jahre. Einige Arten sind zurückgegangen, andere sind neu dazugekommen. Doch insgesamt kann man sagen, Südtirol ist artenreich an Moosen, oder?
1: Ja, doch. Südtirol ist sehr artenreich im Grunde genommen. Wir haben über 900 Arten. Im Vergleich in Italien sind 1.100 Arten bekannt oder wenn man dann in die Schweiz denkt, 1.200 Arten. Und der Grund dieser Vielfalt ist einfach die begünstigte Lage unseres Gebietes. Einerseits durch die Topografie. Wir haben Standorte, Lebensräume vom Talsohle bis über 3000 Meter, verschiedene Expositionen und Topografie. Wir haben Standorte, Lebensräume vom Talsohle bis über 3000 Meter, verschiedene Expositionen und damit auch sehr

0: Ästhetik dieser kleinen Pflanzen, die man erst sieht oder wahrnimmt, wenn man genauer hinschaut. Es sind dann auch oft, wenn man sich länger damit beschäftigt, auch die verschiedenen Grüntöne, die man dann schon als Hinweis verwenden kann, ja, das könnte diese Art sein. Sie haben aber nicht nur Grüntöne, wenn man zum Beispiel in einem Moor unterwegs ist, das sind auch Rottöne, Brauntöne, Gelbtöne, also das ist dann sehr interessant, auch dieses Farbspiel zu sehen. Und im Kleinen dann im Mikroskop erst recht, wo man dann verschiedene Strukturen sieht, Glashaare, Papillen, die dann bestimmte Funktionen haben und einfach auch die Tatsache oder die Faszination, wie diese kleinen Pflanzen an die verschiedenen Standorte angepasst sind, um dort zu überleben.
1: Die Moose, die sind wichtig für uns. Warum?
0: Ja, einerseits sind sie wichtige, also ganz eine wichtige Funktion haben sie als Wasserspeicher. Sie können sehr viel Wasser speichern. Sie sind Erstbesiedler an Rohböden und dort können sie dann auch bereits die kleinen Bodenbestandteile zusammenhalten, den Boden festigen und dann auch Lebensraum für viele Kleinstlebewesen werden. Also ein Moospolster ist ein Lebensraum für sehr viele, Kinderstube für viele Insektenlarven, für Keimbett auch für zum Keimen der Blütenpflanzen, also der Bäume. Sie sind dann eben besonders wichtig, ist diese Wasserspeicherfunktion in Mooren. Und dort sind ganz spezielle Moose, die Torfmoose, die sehr viel, bis zum 25-fachen ihres Trockengewichts Wasser speichern können und den Torf bilden. Und dieser Torf wird leider, wenn er abgebaut wird, diese Lebensräume zerstören, die spezielle Arten eben beherbergen. Und deshalb sollte man keinen Torf in Pflanzsubstrat verwenden.
1: Für den Wald sind sie wichtig, für die Tiere auch, genauso eben auch für die Wildbienen. Und über die Wildbienen sprechen wir gleich noch ein wenig genauer. Petra Kranebitter, Sie sind Insektenkundlerin und Sie verraten uns gleich, wie und wo die Wildbienen leben.

0: Petra Kranne, bitte, Sie sind Insektenkundlerin und Sie haben sich jahrelang mit Heuschrecken beschäftigt. Nun widmen Sie sich vor allem den Wildbienen. Sie führen gerade eine Forschung im Finchgau durch, bei der Sie eben versuchen, eben den Artenzustand zu erheben der Wildbienen. Wie gehen Sie denn da genau vor? Wie sind Sie da ausgerüstet?
1: Ja, also ganz klassisch eigentlich, wie wir es von den Insektenkundlern kennen. Also es gibt mehrere Methoden, Insekten oder jetzt im Speziellen die Wildbienen zu erheben. Also die klassische Methode ist, man ist mit einem Insektennetz ausgerüstet und geht sozusagen durch das Gebiet. Also hauptsächlich, man konzentriert sich auf einen Lebensraumtyp. Eben jetzt beim Projekt im Finchgau ist es eben der Trockenrasen. Und da kann man dann mit dem Netz ganz gezielt Mikrolebensräume anstreben, um dann eben auf die Jagd nach Wildbienen zu gehen. Es gibt auch eine andere Methode, die etwas weniger persönlich ist. Also man kann mit Farbschalen arbeiten. Das sind Gefäße, die bunt bemalt sind, also eigentlich mit drei Farben, weiß, blau und gelb, weil eben die Wildbienen auf Farben, speziell auf diese Farben reagieren. Und so kann ich im Untersuchungsgebiet verschiedene solche Schalen auslegen und ich lasse sie dann für eine gewisse Zeit dort stehen, bin sozusagen am Fang nicht direkt beteiligt, sondern irgendwie erledigt das dann diese Farbschale. Es ist sozusagen eine standardisierte Methode, die Wildbienen im Gebiet zu erheben.
0: In Südtirol, da gibt es rund 500 verschiedene Wildbienenarten. Die genaue Zahl, die kennt man leider nicht. Aber Sie rechnen in Zukunft auch damit, dass es noch mehr werden. Und zwar kommen neue Wildbienen vom Süden, oder wie ist das genau?
1: Ja, also die Wildbienenerforschung in Südtirol ist jetzt in den letzten Jahren so ein bisschen in Schwung gekommen. Wir haben eine alte Checkliste, da sind 480 Arten aufgelistet. Aber mittlerweile gehen wir von über 500 Arten aus. Vor allem eben vermuten wir bzw. denken wir, dass viele Arten, weil es eben in Europa so auch sich abzeichnet, dass Arten, die in südlichen Gebieten beheimatet sind, den Weg in den Norden finden, eben aufgrund der Erwärmung. Also je wärmer es wird, können natürlich auch Arten, die an sehr warmen Gebieten angepasst sind, auch nach Norden vordringen.
0: Das würde Sie natürlich freuen, denn Sie lieben die Wildbienen. Was fasziniert Sie denn so daran?
1: Ja, also an den Wildbienen fasziniert mich vor allem ihre Lebensweise. Vielleicht muss man mal kurz einwerfen, was sind denn eigentlich Wildbienen? Weil jeder, der bei uns Biene hört, ob er dann Wild davor hört oder nicht, denkt an die Honigbiene. Also die kennt jeder. Aber eben die Wildbienen sind, wo wir eben über 500 Arten vermuten, die meisten sind solitär lebende Bienen. Das heißt, sie sind ganz auf sich alleine angewiesen. Die Honigbiene wird ja vom Imker gehegt und gepflegt und betreut und zu den Futterplätzen hingebracht. Hingegen der ganze Rest, also die über 500 Arten, sind sozusagen auf sich alleine gestellt. Und da haben sich Lebensweisen entwickelt, die schon sehr faszinierend sind. Und sie sind einfach auch nur optisch sehr wunderschön.
0: Und auch ganz verschieden.
1: Sehr verschieden. Also jede Art hat eigentlich ihr eigenes Aussehen. Und sie sind wirklich, also wenn man sie dann unter dem Mikroskop auch betrachtet, sie sind einfach eine enorme Vielfalt an Farben, Formen, Behaarung. Ja, einfach nur schön.
0: Die Wildbienen, die brauchen wir auch. Nicht nur die Honigbiene bestäubt die Pflanzen, sondern auch die Wildbiene.
1: Ja, genau. Das ist jetzt auch so ein Thema, das vor allem in den letzten Jahren sehr aktuell geworden ist. Auch in der EU angekommen ist, also bei der Europäischen Union, die jetzt eben spezielle Projekte, Strategien ausarbeitet, um eben diese Wildbestäuber, also Wildbienen gehören zu den Wildbestäubern. Also es gibt mehrere Wildbestäuber, dazu gehören nicht nur die Bienen im Allgemeinen, also Honigbiene und die Wildbiene, sondern auch andere Gruppen, zum Beispiel Schwebfliegen, auch eine Spinne zum Beispiel. Und es geht jetzt darum, diese zu schützen. Und warum sollen sie jetzt so stark geschützt werden? Weil sie eben für die Bestäubung unserer Kulturpflanzen, nicht nur der Kulturpflanzen, auch der, also der Wildpflanzen verantwortlich sind.
0: Nicht nur die Wildbienen sind wichtig für unser Ökosystem, sondern auch die Fische und andere Lebewesen im Wasser. Mehr darüber erfahren wir von Ihnen, Massimo Moburgo. Sie sind seit 28 Jahren Biologe und selbst passionierter Taucher.

0: Ich bin Massimo Morburger, ich bin Biologe und Taucher und ich bin seit meiner Kindheit für das Leben im Wasser fasziniert. Und als ich 11 Jahre alt war, habe ich mein erstes Aquarium zu Hause eingerichtet und dann mit 18 Jahren habe ich meinen ersten Tauchkurs besucht und seitdem habe ich hunderte Tauchgänge in verschiedenen Lebensräumen gemacht, in unseren Seen, im Mittelmeer und auch in verschiedenen tropischen Meeren. Mhm. Und seit einigen Jahren bin ich auch Unterwasserfotograf. Und in den letzten Jahren habe ich auch angefangen, Videoaufnahmen auch in unseren Gewässern zu machen. Ja, und ich beschäftige mich mit den Aquarien in einem Naturmuseum und mit verschiedenen Wassertieren.
1: Und genau deshalb sind Sie heute bei uns zu Gast in unser Land. Mhm. Im Naturmuseum, da gibt es 5 Aquarien. Eines mit Korallen, eines mit Quallen und 3 mit Süßwasserfischen. Sie sind dafür verantwortlich. Welche Arbeiten müssen Sie denn da täglich verrichten? Wie kontrollieren Sie das Ganze?
0: Also mein Arbeitstag beginnt schon zu Hause beim Frühstück. Und wenn ich dank des Fernüberwachungssystems der Aquarien, die auf meinem Handy, die Wasserparameter wie Temperatur, Salzgehalt, pH und die Funktion der Pumpen überprüfe. Dann, wenn ich in ein Museum ankomme, kümmere ich mich um die Tiere. Das heißt, die Arbeit ist sehr vielfältig von Fütterung von den verschiedenen Tieren, wie zum Beispiel das Zooplankton. Jeden Tag müssen wir das Zooplankton für die Quallen vorbereiten.
1: Was ist das genau?
0: Sind Nauplien von Artemia. Artemia sind kleine, winzige Krebstierchen. Mhm. Und dann muss das ganze Filtersystem überprüft werden. Und wir müssen einige Substanzen in das Meerwasser dosieren, wie Calcium, Magnesium und Jod. Und andere Substanzen wie Nährstoffe müssen aus dem Wasser entfernt werden mit verschiedenen Filtersystemen. Und dann gibt es die Pflege der Tiere. Manchmal müssen wir zum Beispiel auch die Korallen beschneiden, weil die Korallen in unserem Aquarium wachsen auch zu viel manchmal. Und bei dieser Arbeit helfen mir 2 Kollegen, eine Kollegin und einen Kollegen. Und dann haben wir auch oft Praktikanten, die auch helfen.
1: Ja. Und Sie sind auch unterwegs. Sie führen Forschungsprojekte durch, wie zum Beispiel eines in den Montikler Seen. Da haben Sie die Süßwasserquallen untersucht.
0: Ja, im August 2015 haben mir Freunde berichtet, dass sie im großen Montikler See Quallen gesehen hatten. Das fand ich merkwürdig, aber es war tatsächlich so. Seitdem kommt diese Süßwasserqualle im großen Montikler See vor. Diese Qualle ist ziemlich klein, das heißt, sie erreicht maximal ein Durchmesser wie eine Euro-Münze, ist ungefährlich für Menschen, das ist wichtig zu wissen. Und die Quallen sind nur im Sommer sichtbar, das heißt von Mitte Juli bis Mitte September, Ende September. Und mit anderen Kollegen haben wir die Ernährung von dieser Quallenart untersucht. Wir haben gesehen, welche Zooplanktonarten von dieser Qualle gefressen werden. Und wir haben eine Besonderheit gesehen, dass in großen Montikler See nur männliche Quallen vorkommen. Mhm. Das kann ein bisschen seltsam.
1: Es wirkt irgendwie seltsam.
0: Aber das ist relativ normal in Europa. Diese Art stammt aus Asien und in Europa normalerweise kommen nur entweder Weibchen oder Männchen in einem Gewässer und die Verpflanzung erfolgt durch die Polypen. Also diese Quallen haben einen komplexen Lebenszyklus mit 2 Phasen, der Polyp und die Qualle. Und ja, und dann haben wir auch genetische Untersuchungen gemacht und gesehen, dass zwei genetische Linien von dieser Art in Italien vorkommen. Und wahrscheinlich sind zwei Arten, zwei getrennte Arten, aber andere Untersuchungen sind notwendig.
1: Was Sie noch herausfinden möchten, Sie und Ihr Team, darüber sprechen wir gleich nach ein wenig Musik.

0: Im Labor oder kleinen Kämmerchen untersuchen, konservieren und sammeln sie vier, Petra Kranebitter, Petra Meyer, Eva Ladurna und Massimo Morburgo, die unterschiedlichsten Tiere und Pflanzen. Durch ihre Arbeit haben sie wesentlich zum Erhalt, zur Kenntnis und zur Datierung von den unterschiedlichen Lebewesen beigetragen. Und sie werden das auch weiterhin machen. Massimo Morburgo, was möchten Sie zukünftig noch untersuchen?
1: Also zurzeit schreibe ich einen wissenschaftlichen Artikel über eine erste Meldung einer Muschelart in Südtirol und ich würde mich gerne näher mit dieser Art befassen. Und generell möchte ich weiterhin die Biologie einiger kleiner heimischer Fischarten untersuchen, zum Beispiel der maskierte Steinbeißer. Über die Fortpflanzungsbiologie dieser Art ist noch wenig bekannt.
0: Eva Ladurna, seit 20 Jahren beschäftigen Sie sich mit Fledermäusen. Was wünschen Sie sich für die Fledermäuse?
2: Ich wünsche mir vor allen Dingen Geduld von den Quartierbesitzern. Das heißt, viele Fledermäuse leben bei den Menschen direkt an ihrem Haus oder im Kirchendachboden und produzieren auch reichlich Mist. Und das ist nicht immer gerne gesehen bei den Leuten. Das erfordert ein wenig Geduld. Und das wäre für die Tiere sehr wichtig, weil sie oft keine anderen Quartiere kennen. Und wenn man sie dort praktisch nicht mehr hinlässt, wo sie traditionell seit Generationen vorkommen, dann haben sie große Schwierigkeiten zu überleben.
0: Petra Kranebitter, Ihr Forschungsschwerpunkt sind die Wildbienen. Sie wünschen sich natürlich, dass der Bestand aufrechterhalten bleibt bzw. sich erhöht. Welchen Beitrag können wir leisten?
3: Ja, er muss sich gar nicht mal erhöhen. Also wäre es schon gut, dass die Arten, die jetzt schon in Südtirol sind, auch in Zukunft eine Überlebenschance haben. Man braucht eigentlich nicht viel. Also wenn man weiß, was die Wildbienen brauchen, eben sie brauchen reichlich Blütenangebot, sie brauchen Lebensräume, wo sie ihre Nester hinbauen können und sie brauchen für den Nestbau auch Nistmaterial. Also sie müssen einfach diese drei Säulen in ihrem Verbreitungsgebiet haben, dann schaffen es auch die Wildbienen.
0: Petra Meyer, was können wir für die Moose tun?
4: Ja, Lebensraum erhalten ist auch in diesem Fall wichtig, wenn jede Art braucht ihren Lebensraum, um zu überleben. Und wenn wir zum Beispiel daran denken, viele unserer Waldmoose, die wir zum Beispiel für Dekorationszwecke verwenden, gerade in der Weihnachts- oder Osterzeit oder zum Basteln, sind zwar relativ häufig, aber es ist wichtig, dass man nicht zu viel entnimmt oder wenn man selber Moose sammelt für Dekorationszwecke, dass man nicht räuberisch vorgeht, dass man große Lücken herausreißt, sondern vielleicht handtellergroße Stücke herausnimmt und die Löcher auch etwas wieder schließt, weil sie relativ langsam wachsen. Und wer zum Beispiel ein Moosproblem im Hausrasen hat, sollte die Moose dort als Indikatoren, als Zeiger sehen, weil es dann im Rasen nicht gut geht, wenn die Moose überhand nehmen. Und das heißt, man muss den Rasen etwas für den Boden tun. Meist ist der Boden verdichtet, ist zu feucht. Es ist einfach ein schlechter Standort für das Gras.
0: Ich bedanke mich an dieser Stelle. Sie haben uns heute einen Einblick in Ihre Forschungstätigkeit im Naturmuseum Südtirol gegeben und uns einmal mehr gezeigt, wie wichtig heimische Pflanzen wie zum Beispiel Moose oder eben auch die Tiere wie Fische, Wildbienen und eben Fledermäuse für unser Ökosystem sind. Nun liegt es an uns, Ihren Bestand zu sichern und zu schützen. In diesem Sinne verabschiede ich mich bei Ihnen. An der Technik war heute Daniele Ziliani. Mein Name ist Barbara Wiest. Wir wünschen Ihnen noch einen schönen Tag. Wir wünschen Ihnen noch einen schönen Tag. Die Sendung, die können Sie gern wie immer nachhören. Sie finden sie in unserer Radiomediathek.

0: Es ist 19.30 Uhr. 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
1: 5 italienische Touristen sind bei einem Tauchunfall auf den Malediven ums Leben gekommen. Die Südtiroler Freiheit kritisiert den Quästor nach Gewalttaten von Jugendlichen in Meran. Das Wetter morgen wechselhaft und kühl bei 9 bis 13 Grad. Fünf Tauchtouristen aus Italien sind bei einem Tauchgang auf den Malediven ums Leben gekommen. Die Gruppe war am Morgen zu einem Tauchgang in Höhlen in rund 50 Metern Tiefe aufgebrochen. Als die Taucher bis Mittag nicht zurückkehrten, wurden sie als vermisst gemeldet. Einsatzkräfte fanden wenig später die Leichen aller 5 Vermissten. Zum Unfallhergang ermitteln die lokalen Behörden. Die verunglückten Touristen waren Gäste auf einem auf Tauchurlaube spezialisierten Kreuzfahrtschiff. Der frühere EZB-Präsident und ehemalige italienische Regierungschef Mario Draghi ist in Aachen mit dem internationalen Karlspreis ausgezeichnet worden. In seiner Rede forderte Draghi die Europäische Union zu mehr Entschiedenheit in Zeiten der Krise auf. Europa müsse wieder eine führende Rolle in der Weltwirtschaft übernehmen. Draghi erhielt die Auszeichnung vor allem für seine Verdienste während der Euro-Krise und für seine EU-Reformimpulse. Der deutsche Bundeskanzler Friedrich Merz betonte in seiner Festrede, Draghi habe in einer bedrohlichen Zeit den Euro und die Währungszone stabilisiert. Er habe etwas riskiert, es habe sich ausgezahlt. Der britische Gesundheitsminister Wes Streeting ist zurückgetreten. Damit erhöht sich der Druck auf den angeschlagenen Premierminister Keir Starmer. Er habe das Vertrauen in Starmer verloren, schrieb Streeting in einem online veröffentlichten Brief. Für ihn sei es auch klar, dass Starmer die Labour-Partei nicht in die nächsten Parlamentswahlen führen werde. Bereits in den vergangenen Tagen hatten mehrere Minister aus den eigenen Reihen Starmer zu einem Rücktritt geraten. Laut einem deutschen Gericht hat der Hersteller der Milka-Schokolade gegen das Wettbewerbsrecht verstoßen. Der Hersteller hatte das Gewicht vieler Sorten von 100 Gramm auf 90 Gramm reduziert, die Verpackungsgröße dabei gleichgelassen und den Preis erhöht. Das Gericht urteilte, dass bei solchen Änderungen ein Hinweis für mindestens 4 Monate nach der Umstellung auf der Packung stehen muss. Die 4 Monate sind jedoch mittlerweile um. Bedeutung hat das Urteil aber für künftige Fälle, denn es besteht laut Gericht Wiederholungsgefahr. Die Südtiroler Freiheit kritisiert den Umgang des Quästors mit jugendlichen Straftätern in Meran. Nach mehreren Gewalttaten hatte die Ortspolizei dort mehrere Jugendliche im Alter von 15 bis 17 Jahren angezeigt. Der Quästor reagierte laut Südtiroler Freiheit mit einer mündlichen Verwarnung. Die Südtiroler Freiheit fordert den Quästor auf, nicht nur die angezeigten Jugendlichen, sondern auch deren Familien stärker in die Pflicht zu nehmen und härtere Konsequenzen zu ziehen. Laut aktuellen Daten des Instituts für die Arbeitsunfallversicherung INAIL haben die arbeitsbedingten Krankheitsfälle in Südtirol in den ersten Monaten des Jahres deutlich zugenommen. Im Vergleich zum Vorjahr beträgt der Anstieg der Fälle ganze 88%. Die Daten betreffen die Monate Jänner, Februar und März. Insgesamt gab es in diesem Zeitraum 79 arbeitsbedingte Krankheitsfälle. Im vergangenen Jahr waren es in diesen 3 Monaten noch 42 Fälle. Im Siessertal gibt es derzeit keinen praktizierenden Hausarzt. Ein pensionierter Hausarzt soll deshalb den Patienten beratend zur Seite stehen. Eine Anstellung pensionierter Hausärzte, um Engpässe zu lösen, ist laut Gesundheitslandesrat Hubert Messner gesetzlich nicht möglich. Messner erklärte, dass eine solche Möglichkeit natürlich wünschenswert wäre und sie auch Engpässe lösen könnte, doch die gesetzlichen Regelungen erlauben im öffentlichen Dienst.

0: eine solche Anstellung nicht. Es habe dazu auch Verhandlungen mit dem Gesundheitsministerium gegeben, doch bisher ohne positiven Ausgang. Der Sanitätsbetrieb hat zwei neue Primare ernannt. Dagmar Riegele wird Direktorin des Betrieblichen Dienstes für Hygiene der Lebensmittel und der Ernährung. Bisher hatte sie den Dienst geschäftsführend geleitet. Patrick Franzoni wird neuer Primar der Inneren Medizin am Krankenhaus von Sterzing. Die Freiheitlichen werfen Bildungslandesrat Philipp Achammer vor, sich nicht an das Koalitionsprogramm zu halten. Der freiheitliche Vizeobmann Otto Malknecht erklärt, Achammer hätte die Idee einer zweisprachigen Schule aufgebracht. Achammer hatte zuvor erklärt, er könne sich Modelle vorstellen, die sich vom heutigen Entweder-Oder entfernen. Die Freiheitlichen bezeichnen diese Aussage als problematisch und fordern Achammer auf, die Aussagen zurückzunehmen. Landesrat Philipp Achammer betont, dass das Koalitionsprogramm moderne Lernmethoden für eine Zweit- oder Drittsprache nicht ausschließt. Er habe das Prinzip des muttersprachlichen Unterrichts nie in Frage gestellt. Mit innovativen Ansätzen würde sowohl die Muttersprache im Unterricht gefördert, als auch das Erlernen einer Zweit- und Drittsprache. Es dürfe in der Bildung keine ideologische Angst vorherrschen. Vielmehr sei es wichtig, mit zukunftsorientierten Ideen nach vorne zu blicken. Ein gelungenes Beispiel sei dabei der internationale Klassenzug am Realgymnasium in Bozen, so Achammer. Soziallandesrätin Rosmarie Palmer spricht sich für einen zweiten Kindergarten-Eintrittstermin im Jänner aus. Dadurch könnten Wartelisten bei Kita-Plätzen abgebaut werden. Derzeit gäbe es vor allem in Städten und großen Ballungsräumen Wartezeiten für Kita-Plätze. In kleineren Gemeinden zeige sich dieses Problem seltener, so Palmer. Derzeit gibt es 149 Kitas und 15 Kinderhorte in Südtirol mit insgesamt rund 4.600 Betreuungsplätzen. Nach einem Steinschlag oberhalb von Terlern sind die Wanderwege im Bereich der Maultaschpromenade und auf dem alten Montigler Weg gesperrt. Die Feuerwehren waren gegen 15.30 Uhr alarmiert worden. Mehrere Gesteinsbrocken hatten sich im Gelände gelöst und waren auf die Wanderwege gerutscht. Wie lange die Wege gesperrt bleiben, ist noch nicht bekannt. Jannik Sinner steht im Halbfinale des ATP Masters von Rom. Im Viertelfinale besiegte der Sechstner den Russen Andrei Rublev klar in 2 Sätzen mit 6:2 und 6:4. Das Spiel dauerte nur rund 1,5 Stunden. Mit mittlerweile 32 Siegen in Folge bei Masters-Turnieren hat Sinner den bisherigen Rekordhalter Novak Djokovic hinter sich gelassen. Das Wetter. Morgen Freitag bleiben feucht-kühle Luftmassen bestimmend. In der Früh sind gebietsweise abklingende Niederschläge möglich. Danach bleibt es für mehrere Stunden trocken, aber überwiegend bewölkt. Am Nachmittag ist wieder mit etwas Regen zu rechnen. Es wird noch etwas kühler. Die Temperaturen kommen über 9 Grad im Wipptal bis 13 Grad im Etschtal nicht hinaus. Auch am Samstag ist es zunächst unbeständig. Im Tagesverlauf trocknet Nordwind die Luft in den Tälern ab. Am Sonntag lockern Restwolken auf, es wird verbreitet sonnig. Die Quellwolken am Nachmittag bleiben harmlos. Die Tageshöchsttemperaturen von heute: Bozen 15 Grad, Meran 16, Brixen 14, Bruneck 10, Sterzing 9 Grad, Schlanders 13, Reschen 5, Toblach 10 und auf der Bluse auf 2500 Meter Meereshöhe minus 3 Grad. 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

0: Donnerstag, 14. Mai 2026, Rai Südtirol, Radio Freier Fall hier. Willkommen zu dieser Sendung, sagen heute am Mikrofon
1: Reinhold Jovanat
0: und Roland Leitner. An der Technik ist David Leitner und wir sind unterwegs bis 22 Uhr mit den folgenden Beiträgen. Gleich im Anschluss hören wir den dritten und letzten Teil unseres Mitschnitts aus dem Jugend- und Kulturzentrum UFO Bruneck. Die Literaturnacht 4 2026 fand statt am 17. März 2026. Und häppchenweise, wie wir es schon mehrfach angekündigt haben, werden heute die vier ausstehenden Autorinnen und Autoren zu Wort kommen. Gleich im Anschluss mehr dazu. Dann geht es weiter mit einem Kurzbericht aus Sterzing. Wir waren am Samstag, 9. Mai, also vergangenen Samstag, in Sterzing mit Armin Reiner und Edi Bleikner und haben das Konzert von Charlie Cinelli, Roots Fruit, aufgezeichnet fürs Radioprogramm von Rai Südtirol. Es war schlicht und ergreifend ein toller Abend mit einer Superband auf der Bühne, ein Sänger, der kaum Wünsche offen ließ und Gitarren waren dabei, Percussion und Bass, also Akustik-Trio mit Roots, Blues vom Feinsten. Ein wirklich toller Abend. Wir werden hinschauen, was sich noch tut bei den Color Days in Sterzing eben. Das war das Eröffnungskonzert übrigens der Abend der Color Days und wir werden noch ein bisschen hinter die Kulissen blicken mit Roland Ecker, der die Fäden im Hintergrund gezogen hat für die Casa Archi, wo die Konzerte heuer stattfinden. Weiter geht es dann mit Ungehörtes. Reinhold präsentiert 3½ Cent, eine junge Brixner Band, die sich sehr gut anhört. Leistungsbruch sind mit dabei und Moritz Gamper. Ja, Moritz Gamper hat ein neues Album am Start und wird nächste Woche bei uns zu Gast sein und sein neues Album vorstellen. Heute gibt es schon einen Vorgeschmack darauf. Zurück aus Memphis heißt es dann um 8:45, denn Hubert Dorigati war beim International Blues Award. Es ist so etwas wie der Oscar für die Blues-Musiker in Amerika. Und Hubert wird uns erzählen, was er so alles in Memphis erlebt hat. Ein wirklich spannender Bericht von seiner Reise in die Vereinigten Staaten. Casablanca, so heißt ein neues Live-Lokal in Meran. Thomas Strappi Strapazon zieht auch hier die Fäden im Hintergrund. Reinhold hat ihn getroffen am Rande des Konzerts der Innsbrucker Hard-Rock-Band Jawbreaker. Und zum Schluss gibt es dann noch ein Fade-Out und da lassen wir uns gerne überraschen von Reinhold. Er hat wieder eine interessante Idee gehabt und es gibt Neues von Grabicht. So viel vorweg. Jetzt aber weiterhin gute Unterhaltung auf Rai Südtirol. Und wir sind heute beim dritten Teil angelangt unserer Berichterstattung vom Literaturfestival 2026 aus dem Jugend- und Kulturzentrum UFO Bruneck. Es fand zum 24. Mal statt. Die ersten beiden Folgen haben wir bereits ausgestrahlt und heute sind an der Reihe Irene Moroder, Sabine Ralser, Simon Josef Rubatscher und Katja Renzler. Das alles wird wieder vorgestellt von den beiden Moderatorinnen, nämlich Sonja Hartner von der Stadtbibliothek Bruneck und Judith Steinmeier, der Präsidentin des Jugend- und Kulturzentrums UFO. Die beiden haben wieder jeweils die Teilnehmerinnen und Teilnehmer vorgestellt, treffen und mit der gewohnten Prise Humor und Ironie, wie es so üblich ist. Und darauf freuen wir uns. Und ich würde sagen, wir starten gleich mit der ersten Vorstellung. Sonja Hartner.
2: Unsere nächste Autorin entdeckt im Jahr 2015, so verrät sie uns bei einem Workshop, die Welt des Poetry Slams. Von da an nimmt sie an mehreren Poetry Slam-Abenden teil, darunter auch an einem Tagebuch-Slam, bei dem sie aus den Tagebüchern ihrer Jugendzeit liest. Sie beteiligt sich auch an den Südtiroler Landesmeisterschaften, denn sie liebt es, Texte zu verfassen und auf der Bühne zum Besten zu geben. Sprache ist das beste Ausdrucksmittel, sagt sie. Beim Schreiben finde sie ganz zu sich selbst. Sie schreibt und performt Texte in allen drei Landessprachen, häufig in musikalischer Begleitung ihres Mannes. Überhaupt erzählt sie gern, leidenschaftlich gern Geschichten, egal ob auf Deutsch, Italienisch oder Ladinisch. Als Kinderbuchautorin genießt sie es, Kinderaugen zum Lachen zu bringen. Sie ist Mutter von drei Kindern und Grundschullehrerin, wurde 1976 geboren und lebt in St. Ulrich. Herzlich willkommen, Irene Moroder.
1: 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Also ich mein Tagebuch total dreisprachig. Sell ich nicht ohne? Was während der Oberschulzeit passiert ist, habe ich auf Deutsch beschrieben. 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Auf Deutsch, ich liebe dich. 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Will jemand noch Brot? Frag mein Mann. 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

0: Ja, in der Südtiroler Poetry Slam Szene ist sie auch bekannt als Frau S. Und sie ist seit vergangenem Jahr zusammen mit Michaela Grüner von der Stadtbibliothek als Ichi im Team Michi und Ichi aktiv. Geballte Literatur-Frauenpower also. Ihr Lebensmittelpunkt ist in Pruneck, der Arbeitsort in der Gemeinde Pfalzen. Es gibt Schlimmeres. Sie ist immer schon schreibend und lesend aktiv, sagt sie. Seit ein paar Jahren ist sie zudem als Spielleiterin und Regisseurin auch im Theaterbereich zu finden. Ihr Motto: Texte entstehen, wenn Wörter sich im Kopf drehen und zwischen den Zeilen ist es immer sehr schön. Und noch ein O-Ton: Ich liebe es, wenn Menschen von meinen Texten berührt werden oder sie Spaß daran haben. Dann freuen wir uns jetzt sehr darauf, berührt oder bespaßt zu werden. Herzlich willkommen, Sabine Ralser.
1: Ja, danke für die Einladung. Spaß braucht's in der Literatur. Ich habe immer Spaß beim Schreiben und beim Lesen. Und heute habe ich weniger Spaß, weil ich habe zwar hier was mit, aber das ist leider nicht mein Text, den habe ich daheim vergessen. Also ich darf jetzt vorschlagen, als Alternative hole ich da jetzt jemanden herauf auf die Bühne. Aus dem Publikum, wer meldet sich freiwillig? Niemand. Dann muss ich jemanden zwangsverpflichten. Und zwar meine Neopartnerin, das ist die Michi aus meinem Team, unserem Team. Sie ist nicht vorbereitet, sie hat nichts dabei. Wir machen das aus dem Stegreif, oder? Hast du was dabei? Soll sie heraufkommen? Ja, perfekt. Und ich hoffe, sie hat einen Text dabei. Die Michi ist immer sehr nett zu mir. Der Text, der auch abgedruckt ist in Uhuras Tochter, ist ein Text, der vielleicht verstört. Aber ich bin halt froh, dass Freitag der 13. schon letzte Woche war. Deswegen können wir den heute getrost lesen, weil der Text hat den Titel 13.
2: Ich verstöre gerade meinen Obstverkäufer, weil ich 13 Äpfel kauf. 13, sagt er. Das geht doch nicht. Ich backe einen 14. gratis drauf.
1: Einen 14. gratis drauf?
2: Verschwörerisch, der Ton so nach Unglück und 13, weißt du schon?
1: Weißt du schon?
2: Noch bevor ich antworten kann, klingelt mein Telefon. Hallo, sag ich, was wünschst du, mein Sohn? Der Sohn am Telefon ist völlig aufgelöst. Nach nur 13 Wochen ist seine Ehe zerbrochen.
1: Nach nur 13 Wochen?
2: Moment, sag ich, rekapituliere, nicht, dass ich am Ende noch den Kopf verliere. Ihr wart jetzt 13 Jahre ein Paar ohne Trauschein.
1: 13 Jahre.
2: Aber 13 Wochen verheiratet, lassen alles zu Ende sein.
1: 13 Wochen.
2: Ich heuchle Verständnis, doch ich bin verstört. Ich wünschte, ich hätte mich verhört. So eine junge Ehe einfach zerstört. Ich blicke auf das Handy. Das Datum macht mich stumm.
3: Heute ist Freitag, der 13.
2: Ich drehe mich um zum Obstverkäufer und sage, dass es kein Wunder ist, was hier geschieht. Dann sage ich noch, schließen Sie das Fenster, weil es hier zieht. Er macht es zu und gibt mir den Kassenbon. 13,13 Euro.
1: 13,13 Euro.
2: Ich sage keinen Ton. Ich bin verstört und zahle Cash und gebe 1,87 € Trinkgeld dazu.
1: 1,87 €.
2: Dann verlasse ich das Geschäft im Nu. Ich werfe mich auf die nächstbeste Bank und muss mal einen klaren Gedanken fassen. Womöglich bin ich im Hirn etwas krank.
1: Im Hirn etwas krank.
2: Womöglich sollte ich das rauchen lassen.
1: Das rauchen lassen.
2: Ich zünde mir trotzdem eine an und ich fühle mich radikal gut. Ich schaue dem Rauch nach und dann fällt mein Blick auf die Packung und ich frage mich, wie das sein kann.
3: Rotzigarette, 13 Milligramm Teer.
2: Das Leben ist manchmal wirklich schwer, doch ich glaube nicht an das Unglück mit der Zahl. 13 ist doch mindestens so normal wie 12. Und weil ich richtig, richtig mutig bin und die 13 als Unglückszahl mich mal kann, melde ich mich zum Literaturfestival an.
1: Und an dieser Stelle komme ich ins Spiel. Ich bin nicht der Weg, nein, ich bin das Ziel. Ich bin völlig unvoreingenommen, absolut rational. Die Zahl 13 kann mich auch mal,
3: obwohl
1: Nein, falscher Gedanke. Ich bin die Hilfe in dunkelster Nacht. Ich bin die, die als allerletzte lacht. Ich bin das Alpha, das Omega und alles zwischendrin. Ich bin besser als der Hauptgewinn.
2: Und ich esse jetzt den 14. Apfel.
1: Und wir sind vom Fluch befreit, Männer und Frauen, sage ich. Es ist Zeit, die 13 als etwas Alltägliches zu akzeptieren und keinen Ton mehr über Unglück zu verlieren. Dankeschön.

Der nächste Autor hat es mir überhaupt nicht leicht gemacht. Er ist, schreibt er, Lyriker und wie mir scheint, Liebhaber kurzer, sehr, sehr kurzer Texte. So verrät er von sich nur Folgendes. Ich zitiere. Name: Simon Josef Rubatscher. Wohnort: Enneberg, Ladinische Dolomiten. Geburt: am 24.02.1977 in Bruneck. Ausbildung: technische Matura an der GOB Bruneck. Lyriker, veröffentlicht Texte seit 1997 und hat mehrere Bücher geschrieben. Mitglied des Ladinischen Künstlerbundes EBL. Ich habe nachgesehen, Erdboladins. Ich habe der Gerechtigkeit willen Perplexity AI gefragt und weiß daher nun doch etwas mehr. Simon Josef Rubatscher ist nicht nur Lyriker, er ist auch Künstler, der sich vorwiegend mit Acrylkunst beschäftigt. Er lebt und arbeitet als Grafiker in Enneberg. Ich hoffe, die KI hat mich nicht angelogen. Jedenfalls begrüßen wir hier auf der Bühne Simon Josef Rubatscher.

Ich bedanke mich bei der Organisation und beim UFO-Team, dass ich hier sein darf. Die Informationen stimmen. Mein Gedicht ist im Jahr 2013 erfasst worden und dabei wurde an Kaser gedacht und gemeint, er habe eine Frau. Du Besoffener, du sitzt am Pudel und bist betrunken und erzählst von deiner Frau, einst die schönste Braut. Sie wartet zu Hause, nur ihr, ich traue. Du bist so vertraut, hast ihr die Sprüche geklaut und bist betrunken, deine Kumpels verschwunden. Bist so alleine, dich so zu sehen, ich weine. Wir arme Säufer, wir coole Träumer. Nur wir fühlen, wir haben für dich Gefühle. Wir wissen, worum es geht, wie es um dich steht. Bist so wunderschön, bist auf dem höchsten Thron. Du bist ohne Fehler, Frau der armen Säufer. Liebe deinen Mann, nur er weiß, was er kann. Am höchsten Stuhl, sie beweist, du bist nicht schwul. Sie gibt dir Kraft, einfach nur Männerkraft. Komm, schau deinen Mann an, an ihm ist was dran. Mach deinen Ding, nicht fremd dein Klang klingt, weil du bist liiert, alles schon dokumentiert. Nichts ist ohne Geschichte, nichts machst du zunichte, denn du bist dazu bereit. Dein Säufer hat geweint, als er dich sah, als er zu dir sprach, du bist meine Braut, nur mir bist du vertraut. Danke.

0: kenne sie schon lange. Sie begleitet uns stückweise durch unsere 25-jährige Literaturgeschichte hier im UFO mittlerweile. Sie hat schon des Öfteren hier gelesen und ich glaube schon eigentlich seit den Anfängen ist sie irgendwie dabei. Das wird sie vielleicht noch besser wissen als ich. Sie hat Anglistik und Slawistik in Wien und in Klagenfurt studiert. Sie unterrichtet an Südtiroler Oberschulen und veröffentlicht bereits seit vielen Jahren Lyrik in Kulturelementen, Signum, die Presse. Im Jahr 2004 ist ihr Lyrikband Wortverwandtschaften im Scarabeus Verlag erschienen. Den habe ich übrigens meiner Tochter, als sie noch ganz klein war, immer zum Schlafen vorgelesen. Im vergangenen Jahr wurde zum Tag der Frau ihr Text Samsa, die Dame im Pelz, ein feministisches Update der Kafkaschen Verwandlung vorgetragen. Sie tut, was sie nicht lassen kann, tut manchmal auch nicht, was sie lassen kann. Ich glaube, das hat sie uns in dieser Form schon einmal mitgeteilt. Also das wird sich wie ein roter Faden durch ihr Leben durchziehen. Wir freuen uns immer, wenn sie da ist. Katja Renzer.
1: 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Gegenwart. Hoher Luftdruck und trockene Luftmassen bestimmen das Wetter in Südtirol. Am Freitag scheint den ganzen Tag die Sonne und der Wind lässt nach. Nach Minustemperaturen in der Früh steigen die Höchstwerte auf 8 bis 12 Grad. Zu Häuser des Herzens 1. Das Grün, aus dem Wald herausgelöst, wiederholt es sich in den Hügeln, bricht sich in Wellen mit dem Anthrazit des Schiefers. Wenn du genau hinsiehst, kannst du es sogar in deinen Augen nisten sehen. Frech schaut es zurück. Herkünfte 1. Du kommst aus zu vielen Himmelsrichtungen. Man hat dir gesagt, es sei besser, du kämest aus der einen, der eindeutig richtigen. Die Geografie hat dir das Falsche beigebracht. Der wahre Kompass ist nicht nach dem geografischen Nordpol ausgerichtet. Der einzige Pol, der zählt, ist jener des globalen Nordens, des historisch hegemonialen Westens, der Richtung der untergehenden Sonne. Nach der richtigsten aller Himmelsrichtungen richtet sich der Kompass und verrät, ob du es geschafft hast und noch wichtiger, ob du es weiter schaffen wirst. Der soziopolitische Kompass richtet dich aus. Er richtet dich gegen dich selber aus. Er richtet auch sie gegen dich aus, wird sie Fragen machen, woher kommst du eigentlich? Ich meine, woher kommst du wirklich? Dann wirst du den Namen ihres Landes sagen. Du wirst mit den Füßen die Erde dieses Landes scharren, weil sie dir nicht glauben werden, auch deinen Kindern nicht, und auf die Erde dieses Landes blicken. Die Erde gehört dem Land, das dich trägt, und der Nation, die dich nicht haben will. Zu Häuser des Herzens 2. Das Lachen. Wie du es dir im Glucksen gemütlich machst, da schon wieder perlt es dir über die Lippen, taucht dem Witz hinterher, klatscht auf den Boden. Territorium 1. Du hast viele Erden gesehen. Du weißt um ihre Farbe, ihren Geruch und als Kind hast du sogar ihren Geschmack verinnerlicht. Die Erde ist ein Teil von dir, der sich in deine Erinnerung gebrannt hat. Die Erde trägt dich, er trägt dich. Doppeltes Trägermedium. Die Schwerkraft hält dich am Boden der Erde. Manchmal wünschst du dir, du könntest dich loslösen von ihr, von Schwerkraft und Erde befreit und von Grenzen. Sie sprechen nicht von Erde. Sie sprechen von Nation und Sicherheit und verletzbaren Staatskörpern. Du bist das Virus, das sich durch die Haut ihrer Nation frisst, wenn sie nicht gut genug aufpassen, nicht den Anfängen wehren. Du bist Krise, Flut, Naturkatastrophe. Du machst sie, die Häfen schließen. Du machst sie, Hunderte wie dich ertrinken lassen im Meer. Du machst sie, Körper in Plastiksäcke einschweißen, damit die Erde ihrer kostbaren Nation nicht kontaminiert wird mit Leichen wie der deinen. Wärest du dort geblieben, wo du selbst nicht weißt, dass du hingehörst, dann wäre die Welt für sie noch in Ordnung. Zu Häuser des Herzens 3. Der Innenraum eines Blauwals. Zwischen den Barten herauslugen und sich wohlspülen. Ab und zu mit dem Blas herausgeschossen werden, dann im Unterdruck wieder heimfinden durch die Barten, Pantarei eingebettet in Blubber. Herkünfte 2. Hergespült worden bist du, wie jene Menschen aus jahrhundertelang verschlossenen Tälern, bist du jetzt da, angekommen in der humangeografischen Mündung der globalen Gegenwart. Es gibt Unterschiede in der Mündung, auch wenn alle von außen angespült worden sind. Du musst warten, bis du die offizielle Erlaubnis bekommst, Wurzeln zu schlagen. Sie aber, die von innen Eingeborenen, Hineingeborenen, brauchen nicht danach zu fragen. Doch auch ihre Haut und ihre Sprache verbergen eine Realität, die aus Sedimenten intrakontinentaler Bewegung besteht, wenn die Geschichte über Tausende von Jahren gehen soll. Alle Geschichte ist Bewegung, alle Geschichte geht. Du gehst nicht, darfst nicht bleiben. Du wirst verraten von deiner Haut, deiner Sprache, den Menschen, die sich in deinem Leben aufhalten und denen du die Aufenthaltsgenehmigung für dein Lebensterritorium gegeben hast. Du wirst herumgespült und kannst doch nicht darauf hoffen, dass deine Haut irgendwann bleich genug gespült, deine Sprache ausreichend zurechtgeschliffen und deine Lebensmenschen glatt gebürstet genug sind. Sie kennen deine Schriftzeichen nicht, was dich am Arbeitsmarkt unvermittelbar und auch sonst gefährlich macht. Ihre Schriftzeichen sehen dir nicht weniger gefährlich aus, sind aber Schlüssel. Die Schlüssel sperren Türen auf. Du passt nicht durch diese Tür. Filmriss 1. Furchtbar sind Not und Elend über unser Volk gekommen. Eine stolze Wirtschaft, einst blühend und reich, scheint zu verfallen. Millionen fleißige Menschen verdammt die Arbeitsnot zum Müßiggang. Die Proletarisierung reißt immer neue Lebensstände in ihre Tiefe. Das Gefüge unserer Gesellschaft geht in Brüche. Ja, selbst an die Pforten der Tempel unseres Glaubens pocht die Faust der Träger einer neuen Weltzerstörung. Unrast und Unfriede überall. Uns hat das Schicksal die herrliche Aufgabe gestellt, in dieser Not zu kämpfen, die Herzen dieser verzagten Menschen wieder mit Glauben und Vertrauen zu erfüllen, die Wirtschaft in Ordnung zu bringen, den Millionen Feiernden Arbeit zu geben, die Stände vor der Vernichtung zurückzureißen, eine neue Gesellschaft aufzubauen und ihre Feinde mit eiserner Faust zu zügeln, die Nation, ihre sachlichen, moralischen und kulturellen Güter in Schutz zu nehmen vor den Elementen der Zerstörung, eine kühne und stolze Mission. Adolf Hitler redet zur Grundsteinlegung zum Haus der deutschen Kunst in München 33. Zu Häuser des Herzens 4. Der Berghimmel, Glimmerschiefer da unter deinen Füßen, Sterne dort und Stille. Wurzeln, 600 Gramm Weißbrot, 300 Gramm Graukäse, 200 Gramm Südtiroler Speck, 2 große Zwiebeln, 100 Gramm Butter, 400 Milliliter Milch, 4 Eigelb, etwas Mehl, Salz, Pfeffer, ein Bund Petersilie.

0: Heute hörten wir bei Radio Freier Fall den dritten und letzten Teil der Beiträge vom Literaturfestival 2026 aus dem Jugend- und Kulturzentrum UFO in Bruneck. Das Festival fand statt am Dienstag, 17. Februar um 20 Uhr. Wir durften wieder mit dabei sein. Technik für RAI Südtirol, Armin Reiner und Edi Pleikner. Und an dieser Stelle ein paar Dankesworte. Ein großer Dank geht an Gunther Niedermeyer, der Direktor des Jugend- und Kulturzentrums UFO. Vielen Dank, Gunther, für die tolle Zusammenarbeit. Ein Dank aber auch an alle, die an der Technik mitgewirkt haben und im Besonderen auch an die beiden Moderatorinnen, die wir immer wieder hörten, Sonja Hartner und Judith Steinmeier. Die Stadtbibliothek Bruneck hat die Literaturzeitschrift Uhuras Tochter mit den Beiträgen des Abends gestaltet und diese war exklusiv am Abend dort erhältlich. Früher tat das mein Kollege Reinhold Jovanet. Damals hieß die Literaturzeitschrift einfach nur Uhura und inzwischen heißt sie Uhuras Tochter und dort sind einige der Texte zusammengefasst. Ja, es handelt sich um eine gemeinsame Veranstaltung des Jugend- und Kulturzentrums UFO und der Stadtbibliothek Bruneck in Zusammenarbeit mit der Musikschule Bruneck, die vertreten war mit den musikalischen Intermezzi von Cellissimi der Musikschule Bruneck unter der Leitung von Franziska Romana. Und freundliche Unterstützung gab es auch von den Raiffeisenkassen des Pustertals und des Buchladens am Rienstor. Bei uns geht's weiter mit dem nächsten Beitrag hier auf Radio Freier Fall. Jetzt sind wir telefonisch verbunden mit Sterzing. Dort finden die Color Days zum zweiten Mal statt. Ein kleines, feines Musikfestival. Früher als Blue Days bekannt oder Blues Days, noch früher. RAI Südtirol war immer wieder mal dabei und durfte aufzeichnen. Und auch heuer werden wir die Gelegenheit haben, bei den Konzerten dabei sein zu dürfen. Und wir begrüßen Roland Ecker am anderen Ende der Leitung. Guten Abend und willkommen auf Radiowelden, Roland.
1: Guten Abend, Roland. Guten Abend, Zuhörer. Danke für die Einladung zum Gespräch.
0: Sehr gerne. Das Festival Color Days hat ja bereits begonnen und zwar am vergangenen Samstag mit einem fulminanten Konzert in der Casa Archi in Sterzing in der Margaretenstraße. Wir durften dabei sein mit dem Team der RAI und das Ganze aufzeichnen für unsere Sendungen Charlie Cinelli und Roots Fruit. Es war ein wirklich wunderbares Konzert mit einer tollen Club-Atmosphäre. Es geht weiter diese Woche. Bereits aufgetreten sind das Orchestra Latina und gestern Abend Argo and Friends im Hotel Sterzinger Moos. Sicher auch ein Wahnsinnskonzert. Heute, gerade jetzt, zur Zeit, wo wir senden, sind Crows Road unterwegs und zwar im Stadttheater Gossensass. Also die Color Days gehen auch auf Reise ins obere Wipptal. Und morgen Abend dann Mystery Tour mit Sara Longo und Avise Seggi. Ja, eine wirklich interessante Geschichte, gell, Roland?
1: Die italienisch-französische Sängerin Sara Longo, die aus der Gegend von Venedig kommt, und ebenfalls aus Venedig, also direkt aus Venedig, stammenden Multi-Instrumentalisten Alvise Seggi. Hauptsächlich spielt er Bass und Kontrabass. Und aus der gemeinsamen Leidenschaft zu den Beatles wollten sie eigenständige Neuinterpretation mit sehr persönlicher Handschrift entstanden. Das Duo spielt weit über die Hommage an diese Zeit, die uns vor, natürlich auch Kompositionen und andere Stücke zeitgenössischer Musik, die sie natürlich selbst geschrieben haben. Und es ist ein Klangspektakel. Es bewegt sich alles so zwischen Jazz, Weltmusik oder da ist es moderne Klangkunst, sehr jazzig auch arrangiert. Sehr fein, etwas ganz Neues und Besonderes. Im Sterzing wird außerdem das Duo von einem Posaunisten unterstützt. Das ist der mehrfach preisgekrönte Posaunist Filippo Vignato, sehr bekannt in der Jazz-Szene. Dieses Konzert findet am Freitag statt, am 15. auf der Casa Archi-Bühne in der Margaretenstraße mit Beginn um 20 Uhr.

0: Alle Konzerte sind bei freiem Eintritt.
1: Archie Sterzing ist der Kulturverein, der die Color Days 2026 organisiert, und mit dabei auch Roland Ecker. Gibt es einen Geheimtipp von deiner Seite? Auf welches Konzert, auf welchen Abend freut sich Roland Ecker am meisten?
0: Ja, natürlich auf den Abschluss am Samstag, am 16. Mai, mit der Incredible Southern Blues Band.
1: Ja, das wird bestimmt ein ganz schöner Abend, ein stimmungsvoller Abend mit den Incredible Horns, eine Bläserformation, die euch bereichert im Sound, weil ihr seid ja eigentlich schon eine komplette Bluesband. Das ist eine Erweiterung, eine Verfeinerung auch, wenn man so will.
0: Ja, ja, die Stücke sind mit Bläser arrangiert, also es sind bekannte Stücke aus unserem Repertoire. Und wir werden darin unterstützt von Simon Zede, der die Nummern arrangiert hat, und an der Trompete. Er wird auch ein bisschen was singen, weil er sehr stimmgewaltig ist, wer ihn kennt. Und dann haben wir den Saxophonisten Raphael Huber mit dabei. Und damit gewinnt dann der Sound zusätzlich an Farbe, finde ich, an Soul und an Kraft. Und das ist genau die Mischung, die wir wollen, und den Groove und die Live-Energie, die unsere Band zu dem macht, was sie nach so vielen Jahrzehnten ist. Ein eleganter Blues. Und den feiern wir zum Abschluss der Color Days am Samstag, 16. Mai. Mit Beginn wieder um 20 Uhr bei freiem Eintritt in Casarci.
1: Danke, Roland Ecker, für das Gespräch und alles Gute für die Konzerte in Sterzing und Gossensass.
0: Vielen Dank. Vielen Dank, Roland. Liebe Grüße an alle Zuhörer.

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1: The Incredible Southern Blues Band mit The Incredible Horns und Special Guest Hubert Tubbs. Aufgezeichnet von Rai Südtirol, übrigens in Sterzing bei damals noch den Blue Days. Roland Icker saß übrigens auch am Schlagzeug, den wir vorher gehört haben. Die Color Days stehen wieder ganz im Zeichen der musikalischen Vielfalt.
2: Kommen wir zu unserer Reihe Ungehörtes mit drei Songs, eine klassische Ausgabe. Und die drei Songs kommen aus sehr unterschiedlichen, durchaus unterschiedlichen Stilrichtungen. Der erste kommt aus Fahren, Alternative Rock, der zweite kommt aus dem Finchgau, Punkrock, und der dritte kommt aus Meran bzw. Wien. Und so ist ein klassischer Blues-Song. Starten wir mit einem Alternative Rock-Song und der Song kommt von der Band 3½ Cent. Die sind wir am 8. Mai 2026 ihre vierte Single veröffentlicht. Angelic, bergiger, griffiger Rock-Song, kurz und bündig. Und ich weiß nicht, da habe ich schon gesagt, Bahne für die letzten Gelegenheiten, wo wir die Singles gespielt haben von 3½ Cent. Die Band, das ist eine junge Rockband, spielt bei der Rock im Ring heuer, und zwar am Freitag, 10. Juli 2026 auf der Bühne von Rock im Ring. Berg, wenn Sie sicher den Song anspielen, passt gut auf die Bühne da, Petzl. 3½ Cent mit Angelic. 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

Das war die Farner Band 3.5 Cent mit ihrer aktuellen neuen vierten Single Angelic. Außerkommen am 8. Mai 2026 die Band, wie gesagt, live zu sehen beim heurigen Rock im Ring am Freitag, 10. Juli 2026. Und der nächste Song kommt aus Finchgau, zu meiner Überraschung, weil hätte man nicht erwartet, dass die, oder halt habe ich nicht dran gedacht an die Band, in einer WhatsApp-Krieg und ein Hinweis eben, dass der Song erschienen ist. Es handelt sich um die Band Leistungsbruch, machen Punkrock mit deutschen bärigen Texten. Es ist ein Doppelsingle, wenn ich richtig verstanden habe. Ein Song heißt Stigma, werden wir demnächst spielen. Und der andere Song heißt Unsere Zeit und den Song hören wir jetzt. Außerdem am 24. April 2026 Leistungsbruch aus dem Finchgau mit Unsere Zeit.

Das war ein Leistungsbruch. Aus dem Finchgau, Punkrock, unsere Zeit, Berg, entspannter, mittelentspannter Punkrock und die aktuelle Single unsere Zeit. Und der letzte Song, in seinem Manier als letzten Song gewählt, weil er ein guter Übergang ist zum Interview mit dem Hubert Torregatti, der ja in Memphis war, der auch schon seit vielen, vielen Jahren Blues macht. Und das Interview mit dem Hubert Torregatti haben wir gleich im Anschluss an das Ungehörte. Und als Brücke eben haben wir die neue Videosingle von Moritz Gamper, Jamiraner Musiker, der in Wien lebt und sein künstlerisches Standbein hat. Er wird am 22. Mai sein neues Album ausbringen, Dressed in Edelweiß. Und er wird das Album am 28. Mai live präsentieren, um 6:30 in Schloss Maritsch in Bozen. Radio Freier Fall wird auf das Thema noch zurückkommen, konkret. Bis dahin spielen wir die Videosingle. In das Video findet ihr auf unserem Blog radiofreierfall.blogspot.com oder natürlich auf YouTube. Moritz Gamper mit Not Your Day, die aktuelle Single. Außerkommen übrigens am gleichen Tag wie die Leistungsbruch am 24. April 2026.

Letztes Wochenende ist Memphis, Tennessee in die Vereinigten Staaten der International Blues Award verliehen worden. Das ist so also etwas wie der Oscar im Blues-Universum. Und in der Kategorie International Blues Album ist der Bruneckner Musiker Hubert Dorigatti nominiert gewesen mit 4 anderen internationalen Artists. Und die Nominierung ist natürlich ein Highlight für den Hubert persönlich, ganz klar. Aber auch für die Szene bei uns hier in Südtirol, für uns bei Radio Freier Fall, ist das natürlich ein Grund, um ihn Hubert zu kontaktieren und ein paar Fragen zu stellen, wie das war mit dem International Blues Award, wie das Abenteuer angelaufen ist letztes Wochenende. Er hat sich den Stück Zeit für uns genommen und wir haben in dem Stück ein Telefoninterview geführt über den International Blues Award und das haben wir jetzt. Ist ein bärtiges Interview geworden. Der erste Block geht um Memphis, im zweiten Block geht es um die Gegenwart bzw. Zukunft von Hubert Dorigatti, was er so vorhat. Und spielen wir mal drei Songs drei von seinen 4 Alben, bärige Musik. Und weil ich natürlich nochmal eine zweite Einleitung machen werde, am Beginn des Interviews werde ich jetzt nicht mehr viel sagen, außer im Titel. Der nächste Song von Hubert Dorigatti ist der Titelsong aus Memphis von 2018.

0: Das war jetzt der Song Mephisto aus dem gleichnamigen Album Mephisto von 2018. Das Album von Hubert Dorigatti, Gitarrist, Blues-Gitarrist aus Bruneck, den wir gut kennen bei Radio Freier Fall. Und der Titel von der CD zielt auf Memphis, wo Hubert Dorigatti gerade war, zu einem sehr besonderen, aus einem sehr besonderen Grund. Und der besondere Grund ist der Inhalt von heutigen Interview, Hauptpunkt von heutigen Interview. Hubert nimmt sich Zeit für Radio Freier Fall. Ich bin's am Telefon. Hallo Hubert, danke, dass du Zeit nimmst für Radio Freier Fall, obwohl du einen strenge Tag hinter dir hast.
1: Hallo Reinhold, grüß dich und ja, alle Hörer und Hörerinnen natürlich, grüß dich. Freut mich, dass du dich gemeldet hast. Und ja, jetzt bin ich gerade zurück und es ist ein bisschen, der Chatlag ist noch nicht ganz draußen, aber es wird besser.
0: Du warst ja nominiert für einen Blues Award von der Blues Foundation. Das ist der größte Bluespreis weltweit, kann man sagen, oder?
1: Ja, genau. Das ist die Foundation, die hat den Sitz eben in Memphis und die vergibt einmal Jahr in verschiedene Kategorien praktisch Nominierungen für die besten Alben in verschiedenen Kategorien. Und das ist wirklich praktisch die höchste Auszeichnung, die es in der Musik gibt, tatsächlich, ja.
0: Ich denke, du hast so, ich werde beim Oscar nominiert werden, ist gleich wie gewonnen, weil wenn man noch einen Preis nicht kriegt in effektiven, ist halt ein bisschen relativ, weil je nachdem, wie die Jury ist, wie der Zeitgeist ist, wie, keine Ahnung, wie das Wetter ist, wie die Journalisten drauf sein. Ja. Man wählt anders, nicht? Jeden Tag anders. Deswegen, ja. Siehst du das auch so?
1: Ich sehe das auch so. Für mich war die Nominierung ja schon von einem anderen Stern, wenn ich das so sagen darf. Also ich hätte ja nie damit gerechnet, weil es ist wirklich sie, ihr seid jetzt drüben nochmal mitkrieg, sie legen wirklich also Hauptaugenmerk auf die amerikanischen Musiker, auf die amerikanische Szene, weißt du? Mhm. Und deswegen ist es nochmal unglaublich gewesen, dass die so hier ein paar Lienten gesagt haben, ja, I'm from Italy und halt so, nicht? Ja, die meisten haben noch belebt geschaut quasi, was ich da, wie ich da leider einmal da noch daherkomme, nicht? Aber deswegen Nominierung mehr als man sich erwarten kann. Natürlich in dem Moment, wo du dann in den Flieger steigst und rumfliegst, ein bisschen so eine Hoffnung flimmert mit. Nicht?
0: Das ja, ist schon klar.
1: Nach der totale Super-GAU jetzt intretet, aber es war tatsächlich zu viel des Guten gewesen. Aber wie gesagt, ich bin mehr als happy, ja.
0: Mhm. Wie bist denn du da reingekommen? Warst du es an?
1: Es ist ja so, man kann einreichen, wenn man will, weißt? Man kann es hinschicken und dass sie die überhaupt einmal auf dem Schirm haben, sie haben nicht getan, weißt? Mhm. Es gibt so ein Portal und dann kann jeder sein Ding und es ist natürlich, die Jury besteht aus einer Vielzahl von Journalisten und Radiobetreibern, die sich natürlich auf die Suche machen nach die Neuerscheinungen und so. Nicht? Und ich glaube, Bärd ist aus Bärden, weißt, selber einreichen und die sich da, weil die Blues Foundation kann man sich auch wie so vorstellen, die ist nicht so wie die Grammys und die Oscars, die so irgendwas verleihen, sondern die ist ja, hat den ursprünglichen Auftrag, die Musik zu erhalten, das haben ja oft Enden gehört, weißt. Sie haben mal betont bei den Ansprachen und wir müssen schon also auch noch bewusst sein, wo die Musik herkommt und schauen, dass sie tradiert werden, das ist aus der ganzen Sklavereigeschichte und dann bin ich noch einmal mir fremd vorgekommen, weißt, wenn da wirklich die Hauptakteure da oben zu 99% Schwarze oben stehen und sich quasi sagen, wir müssen schauen, dass unser Erbe erhalten bleibt und die sitzt da mittendrin, nicht? War oft einmal ein bisschen fast schon scary, oder wie sagt man da? Ein bisschen,
0: ja, ich verstehe.
1: Weißt du, was ich meine?
0: Ja.
1: Die Foundation hat wirklich, hat sich, wie bei uns, die Volksmusikreferat, kannst du dir vorstellen, weißt du, dass die Volksmusik da nicht ausstirbt, so kann man das vergleichen, weißt, dass man die erhalten das, die fördern das und so nicht. Deswegen geht es in die Richtung und wie gesagt, ja, war das dann schon nochmal beeindruckender für mich, ja.
0: Wie waren die Serata selber? Ist das so ein Festakt? Ich vergleiche wieder, nimm wieder Oscar her, den man ja kennt. Die Oscar-Verleihung von Fernseher kennt man ja.
1: Ja, ist es, das war so ähnlich? Es war, sagen wir mal so, eine abgespecktere Version. Man hat schon gemerkt, man ist in der Blues-Szene, also da ist nicht jetzt das super große Geld drum. Nicht? Es war ein schönes Theater, so war schon ein riesiges Theater. Und dann ist ja so eine schöne Vorhalle gewesen. Da hat man sich dann einmal 2 Stunden getroffen und umgestoßen. Und dann sind die Kameras gewesen und die Fotografen hat man sich zugestellt zu so einer Wand. Hat geschaut, dass sie mit ein paar, mit dem Bobby Rush und mit dem Kingfisher ein Foto da machen oder so, weißt. Hat man halt und dann sich ein bisschen ausgetauscht. Mir ist vorgekommen, die ganze Szene kennt sich, weißt. Und die war ein bisschen das Alien, sagen wir mal, da mittendrin. Haben halt probiert, nicht ganz aufdringlich, mich auf ihn ins Spiel zu bringen, weißt. Aber es war, ich habe gemerkt, die Szene ist sehr überschaubar und die kennen sich die meisten. Und so habe ich halt probiert, mich jetzt auf ihn, da einzufügen, ohne dass ich halt lästig wäre, weißt. Weil habe ich jetzt absolut nicht gewählt, um mich da im Vordergrund in die Drucken. Das geht da absolut nicht um mich. In dem, weißt, haben schon gemerkt, dass die Hauptakteure sind da definitiv andere, und das ist ja richtig so. Und dann ist das auch so, hat man sich 2 Stunden in dem Foyer wie ihn unterhalten und etwas getrunken und dann ist man ins Theater hingegangen und dann hat die Show umgekippt und sehr, glaube ich, ist dann schon vergleichbar. Dann ist der Show-Act losgegangen. Weißt, dann ist einmal die erste Band auch jetzt und hat man schon einmal gesehen, wo der Hammer hängt. Und gespielt haben halt die wichtigsten Namen. Nicht? Sie haben mich ja alle gefragt, sie haben mich gefragt, ob ich spielen will bei der Show. Ja, dann hat man gedacht, ja sagen oder halt ja oder nein, weißt du, umkreuzt, hat man davor so einen Schrieb gekriegt, hast gedacht, umkreuzen, ob du auftreten möchtest. Und sie stellen noch ein Programm zusammen. Natürlich bin ich nicht zum Zuge gekommen, weil, ja, alles verständlich, es haben wirklich die Hauptacts gespielt.
0: Aber du warst Schaui.
1: Ich war sofort Schaui, sofort. So, das lasst ihr mir nicht entgehen. Und sie haben mich natürlich da jetzt nicht in die erste Liga, weil es waren so vielleicht 6 Acts, die gespielt haben. Und es waren ja nominiert an die 50, weißt du?
0: Ja.
1: 40, und sie haben wirklich da halt die Stars rausgepickt, nicht? Ja.
0: Ich habe viele nicht gekannt, aber in Ronnie Baker Brooks habe ich gekannt. Ist der Sel, hat der Sel gespielt?
1: Der hat nicht gespielt. Der Sel hat einen Award umgekündigt.
0: Ah, okay.
1: Sel hat da Augen gekommen und hat einen umgekündigt, ja. Wie gesagt, ja, es ist die Blues-Szene, es ist die Hardcore-Blues-Szene, weißt du? Sam, also ein Clapton und ein Bonamassa und so, die werden da gar nicht mehr berücksichtigt, weißt du? Die gehören schon zur Grammy-Ecke, weißt du? Zu den Gutverdienern, weißt
0: du? Ach so.
1: Und da tun sie eher die Musik richtig so tradieren und, wie gesagt, um den Erhalt kämpfen und, ja.
0: Die gleich mal beim Ursprung sein.
1: Ja. Und so, weißt du? Und die großen Stars, die werden da gar nicht mehr nominiert oder berücksichtigt. Die sind, weißt du, ich mit einem Gerät kann ich mich erinnern und gesagt, ja, ob da halt Engländer auch nominiert sind, dann schaue ich mir, ja, wieso Engländer, nicht? That's American music, nicht? Und dann sage ich, ja, und ich, nicht, was du mir jeder oder so. So, weißt du, sie probieren das schon wirklich. In meiner Kategorie war ja international und sie waren ja alle Kanadier drin.
0: Ah, sieh da.
1: 3 Kanadier, ich und einer, also ein Norweger, der zur halben Zeit lebt, aber der dann ein bisschen fungiert als Mittelsmann zwischen Europa, ist ja nicht so verstanden, weißt du. Weißt, der dann Connections mit den Konzerten macht. Es ist natürlich auch alles ein bisschen leggermente Mafioso, nicht? Weil der Sel hat dann auch im Preis gewungen, nicht? Ah. Halt in meiner Kategorie hat er dann gewungen, nicht?
0: Der J.T. Lauritsen.
1: Genau. Und dann ist schon verstanden, Die ganze Sache hat sich eher danach in der Hotelbar abgespielt, wo du siehst, wie die Leute wem am meisten huldigen. Und mir hat's gewundert, dass viele bei dem eben Oma waren, nicht? Und danach habe ich recherchiert, habe ich verstanden, der ist die Brücke vom Amerikaner nach Europa, weißt
0: Ah, ich verstehe.
1: du? Weißt du, was ich
0: Ja.
1: meine? Ja, genau so. Aber ja.
0: Weil ich nie gehört, dass man oder gelesen, dass man eigentlich natürlich verdient man mit die Live-Konzerte und in Europa ist da eine wichtige Location, so geht's einmal für die Bluesmusiker, um auch Geld zu verdienen, nicht?
1: Schau, ich sage, da waren sie mit einigen Geräten wirklich die haben gesagt, wenn sie allein nach Europa spielen dürfen können, ist für die, weil ich glaube, da verdienen sie, da werden sie gut behandelt. Wenn du endlich durch die Straße gehst in den Clubs, spielen sie alle mit der Kandel vorne, weißt du, mit der freiwilligen Spende, und Europa ist für die das Schlaraffenland.
0: Ich
1: Es,
0: verstehe.
1: weißt du, da werden sie chauffiert und ist allein so eine kleine Anekdote beim Award, weißt du, in John Primer und die Typen, unstirn bei der Fila, das ist Bier, sich zu holen, wie der stinknormale Gast, der da gekommen ist, weißt du. Hat mir dann gemeint, ja, ich könnte das nicht ein Bier spendieren oder ihm ein bisschen hofieren, wie man halt da bei uns tut. Jeden Kompatscher werfen sie das Bier nach, nicht? Oder was sie meinen.
0: Ja, verstehe.
1: Und da hat er das Schiengemick hinten umstehen und sich das Bierchen zollen und wieder gehen, nicht wahr? Also ist schon krass gewesen zu sehen, weil ich mir echt gedacht habe, für mich die großen Heroes, die da hinter mir in der Linie umstehen, nicht? Leider auch eine kleine Anekdote, weißt
0: Du hast jetzt ein paar Namen erwähnt, wenn hast du alles getroffen?
1: du? Also, ihren vielleicht den man da kennt, ist der Kingfish Ingram, der ist ja wie der dickere, einer von der jungen Szene. Gitarrist, dann war der John Primer, dann war der Bobby Rush, dann war der Bob Corritore, dann war da, was man vielleicht kennen kann, wer war noch? Der DK Harrell hat da viel gewonnen, Brandon Santini, eben. Nicht ganz die bekanntesten Namen, aber halt in der Szene, der Buddy Guy ist nicht gekommen, hat gewonnen. Ihn kennt man vielleicht.
0: Ja, jetzt am Kenner.
1: Und ja. So ist es gewesen.
0: Hast du direkt Feedback gekriegt auf dein Album? Oder?
1: Ja, von einigen, von nicht gerecht vielen, weil viele haben tatsächlich nicht gewusst, wo sie mich hintaten. Es waren aber auch viele so Radiostationen und Journalisten, die einige dann schon gewusst haben, wo sie mich hintieren, und die dann auch gesagt haben, ah ja, dein Album ist so und so, und haben gutes Feedback krieg, aber natürlich die großen Freuden, Auszuckungen, die sind, kriegst du da Internet, gell? So dass wow, zum Beispiel, so, es wäre dann oh, that's good, okay, it's great, it sounds great, but, aber dann, das war es dann auch schon, nicht wahr? So,
0: Ja, immerhin, nicht? Immerhin.
1: nein, eben, wie 2, 3 Interviews habe ich sogar gegeben,
0: Ah,
1: so
0: sieh da.
1: was, so wie mit dir jetzt ins Telefon rein. Und so halt, ein bisschen was ist schon gegangen, und ich habe auch ein bisschen Kontakte da gemacht. Es war eigentlich für mich irgendwie das Wichtigste, vielleicht war es ein bisschen connecten mit irgendwelchen Veranstalter. Da gibt es den Blues Cruise, weißt, das Schiff, was durch die Karibik fährt. Und dann machen sie noch ein Blues-Konzert, und dann war der Veranstalter, der hat mich noch gleich gefragt, ah, Italy, do you know Rudy Rotta? Kennst du den noch?
0: Ja, Rudi Rotter, logisch.
1: Ja, dasselbe war halt auf der Blues Cruise einmal dabei als Italiener, nicht vor langer Zeit. Und vielleicht glaube ich jetzt, ja, schauen wir mal, nicht.
0: Cool. Weil du Interviews sagst, was stellen die für Fragen? Ich bin ein Journalist, Lokalpublizist. Was stellen die Profis für Fragen?
1: Im Grunde, Leute, wo du herkommst, was du, wie dein Album hast, für was du nominiert bist, weißt du,
0: Ah,
1: wirklich
0: okay.
1: 3 Fragen, tick, tack, tack, und zum Schluss musst du noch reinreden, hello, I'm Hubert, I'm from Italy, schön, dass es den Radio W, bla, bla, bla, die haben wir schön aufgeschrieben, noch nicht so gelesen, weißt du, weil ich jetzt, Jetzt haben sie mir selbst geschrieben, ja, ich muss das anlesen da und das da reinsprechen, dann lassen sie das gehen so als Siegel, oder wie sagt man da,
0: Ja,
1: weißt du?
0: da gibt es
1: Dann
0: einen
1: die drei
0: Begriff.
1: Fragen, ja, die drei Fragen, ja, woher kommt, welches Album, blablabla und tschüss und weiter, der nächste.
0: Ah, okay. Na gut, danke Hubert für den Bericht. Und Anfang sage ich, wir spielen mal einen Song und reden dann kurz weiter. Der nächste Song ist Born with a Silver Spoon aus dem Album Stopfer 2021.

Das war der Song Born with a Silver Spoon, Außenalbum Stop for 2021, das dritte Album, das zweite Album von Huberto Rigatti. Er hat insgesamt vier gemacht. Eins mit Songs von einem alten Bluesmusiker und das aktuelle Album Poor Boy, was wir jetzt im Anschluss hören werden, ein Song, soll ich

0: 2025 rausgekommen, das ist das vierte Album. Hubert, du warst in Memphis, ich verfolge im FIFA World Cup die Geschichte um FIFA. Ich bin zwar kein Fußballfan, aber finde das ein bisschen eine krasse Geschichte. Und in der USA hat es ja Änderungen gegeben in der Einwanderungsgesetzgebung. Ich habe gehört, dass man 500 Euro Vorkasse leisten muss, den man zurückkriegt, dass die Flüge teurer geworden sind wegen Iran-Krieg. Also es ist ein Mordscasino bezüglich USA. Wie ist denn das bei dir gegangen? Ihr seid jetzt zu zweit mit, bist mit der Laura Wieleit umgeflogen. Und wie war denn das Bürokratische?
1: Nein, ich bin umgeflogen mit meiner Tochter, mit der Paula. Die Laura ist da geblieben. Es war so, ich habe einen Flug gebucht, wenn war es, ein paar Gleipolis der Fokon, irgendwann im März. Und so haben wir noch einen recht günstigen Krieg. Dann die Einreise, weil ich ja schon ein paar Momente war, war allem Horror für mich. Jedes Mal eine Gestelle, vor allem weil ich allem eine Gitarre mitgenommen habe. Jedes Mal, was ich da tue, was ich da will, ob ich da arbeiten will, also unsympathisch bis zum geht nicht mehr. Das Mal habe ich gesagt, ich nehme sicher keine Gitarre mit. Und was ist passiert? Die Einreise war eigentlich Lischer. Das mit den 500 Euro ist mir jetzt nicht bekannt. Also eben wirklich, das erste Visum muss man ausfüllen, zahlt man 40 Dollar.
0: Okay.
1: Das Visum halt da, das Besuchervisum. Ich habe mich als simpler Tourist ausgegeben und dann war die Einreise relativ problemlos, ja.
0: Und enden mit der Feindseligkeit, die man so in der Presse mitkriegt, ist nicht wahrgenommen?
1: Nein, aber das ist mir die letzten Male, also wenn man jeder, der mal in die USA eingereist ist, weiß, man wird nicht am Flughafen wärst nicht fröhlich willkommen oder sagt man herzlich willkommen. Dann gibt es einmal einen auf den Deckel, was du da überhaupt willst und wenn du noch drin bist, dann geht es schon besser. Nicht? Aber wie gesagt, freundlich waren sie noch nie beim Einreisen. Das mal auch nicht, aber das mal sind sie mal mindestens nicht unendlich auf die Socken gegangen mit irgendwelchen, was ich da will und ob ich da arbeiten will und Ding. Und also, ja, aber es ist gegangen und ja.
0: Du hast ja vor kurzem dein Album Poor Boy im UFO vorgestellt, in Foto gesehen. Wie ist es gegangen?
1: Super ist gegangen, ja. Es war Full House und ich spiele ja jetzt mit der neuen Band. Das ist das dritte Konzert, was wir gemacht haben mit der neuen Band und ich bin ganz happy, muss ich sagen. Ganz zufrieden, ja.
0: Cool. Und ich habe einen Post gesehen vor einiger Zeit von dir, wo du dich beschwert hast über die Bürokratie und die Steuern und dass es unmöglich ist, als Musiker ein halbwegs normales Leben zu führen in Italien. War das ein spontaner Frustrationsausbruch oder was hast du denn damit?
1: Es war sowohl als auch, weil ich jetzt seit 2 Jahren eine Partita IVA gemacht, also wirklich also kleines Unternehmen umgemeldet und ich habe mir nicht erwarten, was da, oder ich war blauäugig, was da alles auf einen zukommt. An Abgaben und an Vorauszahlungen und an bürokratischen Hürden laufen. Deswegen ist das, ja, da muss ich schauen, wie ich da jetzt tue. Nicht? Da gibt es schon verschiedene Varianten von Forfetaria, was weiß denn ich was. Aber ja, da muss ich mich echt nochmal schlauer machen. So wie es jetzt ist, keine Chance. Dann kommst du jetzt nach unten, dein Ding auf der Bank wird, also geht ins Minus, weißt du,
0: Ja, ja. Aber hinschmeißen durch nicht. Es hat ein bisschen so gelungen, als wenn hinschmeißen darfst. Weil du hast ja ein Studio.
1: Ja. Nein, hinschmeißen im Sinne von, selber wäre ich nicht hier, ich werde es natürlich noch aufrecht erhalten, solange es geht, spielen sowieso, bis ich im Holzpyjama bin. Nicht? Auf diesem Post haben wir eigentlich auch viele kleine Unternehmer geschrieben, die haben da mit mir. Ja, dass ich mich das getraut zu sagen. Ich sage, was fällt mir ja kein Zacken aus der Krone, nicht? Dass ich da, dass man da, dem alle, viele meinen, ich bin da schwer reich mit, weil ich da 5 Mal im Facebook aufscheine, nicht? Das ist alles Blödsinn, nicht? Was? Da unterstrich bleibt ja nichts. Ja, aber, ja.

0: Schauen wir mal, nicht? Wie gesagt, so momentan geht es natürlich nicht, weil ich habe ein ganz normales System, ich bin auch nicht jetzt Experte, also ich muss wirklich alle 3 Monate die IMS inzahlen, auch wenn ich nichts verdiene, weißt, und die Dinge, die Steuern vorauszahlen und so weiter. Jeder, der da ein Klonunternehmen hat, weiß genau, von was ich rede.
1: Ja, vor allem der Anfang ist hart,
0: ja.
1: Umstieg, bis man einmal reinkommt und das noch einmal läuft.
0: Ja.
1: Ich weiß schon. Ich habe über die nachgedacht jetzt in Vorbereitung auf das Interview und da haben die Songs auch durchgelost, hat man aussuchen, wenn man deine Alben gelost. Und dann habe ich mir gedacht, du bist ja eigentlich mit Black Cat Blues Department gestartet vor vielen Jahren. Da haben wir schon einen deutlichen Stevie Ray Vaughan Einschlag gehabt, noch eine längere Jazzphase gehabt. Wo sind denn die 2 Elemente hin?
0: Gute Frage. Sie sind latent, sagen wir mal, noch da, aber im Grunde habe ich jetzt meine Endmusik, wenn man das so sagen will, irgendwie gefunden. Natürlich allem mit nach links und nach rechts schauen. Jazz ist eine Musik, die ich nach wie vor extrem lieb und viel hocher und hin und wieder mal probiere, in die Songs einzubringen. Stevie Ray und der elektrische Blues, sowieso, wenn ich jetzt ein Interview mit dem Memphis gesehen, der ist einfach geil. Ist einfach. Aber ja, wir haben mich halt jetzt, glaube ich, gefunden in der semi-akustischen Ecke und bin einmal ganz zufrieden da, wo ich bin und schauen wir mal, welche Richtungen, aber jetzt ganz große Dinge wird es nicht mehr geben. Große Änderungen.
1: Das war keine Kritik, das war vor allem das Jazzige hat super zu dir gepasst. Ist mir viel gekommen, das habe ich super in Erinnerung.
0: Ja, nein, hat mir auch gut gefallen und es ist halt einfach selten zu verkaufen, jetzt wenn wir wirklich von dem reden, war halt noch viel, viel schwerer und dann muss man halt auch schauen, dass man irgendwo sich positioniert und spielen kann. Man will ja letztendlich, der Musikant will ja irgendwann auf die Bühne, nicht? Und selber einfach brutal schwierig.
1: Ich verstehe.
0: Und das ist natürlich nicht der letzte Grund, dass ich jetzt zum Blues zurück bin, mit dem bin ich ja gestartet. Aber es hat sich auch ein bisschen was. Dazu beigetragen, dass ich mich geschaut habe, was gefällt dir gut und wo kann ich das noch ein bisschen an den Mann bringen, an die Frau bringen und so. Hat sich das auch so ausentwickelt, genau.
1: Cool, danke Hubert. 2 kurze Fragen noch zum Abschluss. Die erste liegt auf der Hand. Kann man sagen, die Reise nach Memphis jetzt letzte Woche war ein Highlight bis jetzt in deiner Karriere? Oder?
0: Ja, heil kann ich definitiv sagen. Also, wie gesagt, schon da die Nominierung, dann dort tatsächlich mittendrin. Das heißt, man ist wirklich bei den Leuten, die da momentan das bestimmen, mittendrin. Es war für mich ein Highlight auch, die ganze Show, die ganzen Acts, die gespielt haben, mit denen dann auch in der Kneipe abhängen und so. Das war es für mich. Also, ich bin ganz happy, dass das passiert ist.
1: Und die letzte, absolut letzte Frage, wie schaut 2026 aus? Nehmen wir an, du hast einen Haufen Termine. Hast du auch schon neue Songs fürs neue Album, obwohl es Poor Boy ist ja halb noch neu, ist im Oktober rausgekommen?
0: Ja, es tut sich tatsächlich jetzt ziemlich einiges. Bin fast jedes Wochenende irgendwo unterwegs, Münchner Gegend, dann sind wir in Wien, dann sind wir Kärntner Gegend, dann sind wir, also wirklich, es tut sich was. Salzburg hat sich einige Deutsche um sich gemeldet, Detmold und so weiter, also für 27 schon. Die Nominierung hat schon ein bisschen was gebracht, um sehr geht es ja dann aller Fine, nicht? Dass man ein wenig sich in Annome macht und dass man ein bisschen einen Auftritt ergibt. Also ich bin ganz zufrieden, muss ich sagen. Und das neue Album ist natürlich schon in the making.
1: Ah, geil.
0: Also, nicht banal nehmen, aber ich bin jetzt gestern noch nicht wieder einen Text geschrieben und tue es so schön langsam, weißt du, ich tue es halt gemütlich. Gell? Einen Song einmal gemütlich und bald ich dann alles habe, dann fange ich an aufzunehmen. Nicht? Aber die Ideen sind alle da und ich schätze mal, im Herbst wäre so schön langsam anfangen, dass ich vielleicht 27 wieder was bringe.
1: Mhm, geil. Zwei-Jahres-Rhythmus ist gut, ja. Das ist ein guter Rhythmus, ja.
0: Und nicht, dass ich mich zu viel Stress, weil ich habe schon gemerkt, deswegen auch das Poolboy da nicht mehr extrem Zeit gelassen war. Einmal einen Song, weil ich sie aus Studio da jetzt habe, und dann einen Song aufgenommen, dann wieder mal ein paar Tage nichts. Vielleicht war auch das, weißt du, die Ruhe, was ich da wie gehabt habe. Was ist, gehst zwei Tage ins Studio, musst alles reinknallen, wie es wert, weißt du. So habe ich mir halt die Variante mal. Bin ich recht, überhaupt die Nummern, die ich allein allein mache, mit Stimme, Gitarre und wie in Perkussion, dann kann ich noch um 12 Uhr die Nacht augen gehen und das einmal hinspielen. Weißt du, Polygrott mich fühle.
1: Ja.
0: Deswegen.
1: Geil, super.
0: Ich glaube, Sally hat auch dazu beigetragen, dass das so gut umgekommen ist, weil es, ja, viele darauf umgesprochen, dass es ihnen gefällt, ja.
1: Ja, es hat eine gute, eine sehr entspannte, ruhige Ausstrahlung, stimmt,
0: ja,
1: weil du
0: ja.
1: So sagst, das stimmt schon.
0: Also Sally ist bei der Aufnahme sicher gewesen, ja.
1: Danke, Hubert. Das letzte Song habe ich Poolboy in Titelsong ausgewählt, ist von mir aus gesehen einer für die besten von Album. Was sagst du?
0: Ja, es gefällt mir ganz gut, überhaupt mit dem Charlie als Gast und ja, gefällt mir, ist einer meiner Favoriten auf dem Album, ja. Auf jeden Fall, Reinhold, danke fürs Anrufen. Gell?
1: Ja, danke dir.
0: Für, dass du allmal wie ein noch fragst und so, das freut mich.
1: Ja, ist mein Job. Nicht? Danke, Hubert.
0: Danke, Reinhold. Und dann hören wir uns einmal.
1: Ja, ganz ja. Bestimmt. Und jetzt hören wir den letzten Song aus dem Album Poolboy von Oktober 2025. Hubert Torregatte mit dem Titelsong Poolboy.

Letzten Donnerstag haben wir bei Radio Feuerfall ein Interview mit der Innsbrucker Deathcore Band Jawbreaker gehört. Eine Band, die am 30. April 2026 im Casablanca in Meran live gespielt hat. Und das Casablanca in Meran ist ein neues Live-Lokal. Zusammen, wo früher der Ost-West-Club ist, hat sich ein Verein jetzt eine neue Location aufgetan. Und noch ein Konzert mit den Jawbreaker habe ich mich mit dem Thomas Strappazon, mit einem von den Betreibern von dem Lokal, habe ich mich getroffen, um ein kurzes Interview zu führen über die neue Location, die wirklich bärig ist. Denn Samstag am 16. Mai ist übrigens das nächste Konzert, und zwar für die Partner Hiss, die ihr neues Album im Kosten haben, habe ich gehört, und Songs daraus nehme ich an, auch spielen werden. Die Hiss sind auch eine von den Bands, die wir jetzt hören werden, als Soundtrack zum Interview mit dem Thomas Strappazon. Und anfangen wir aber mit den Satellite. Die haben am 2. Oktober 2013 ihre Single Young Wolf rausgebracht. Deshalb haben wir mit zwei Auszügen aus dem Track. Satellite werden auch demnächst live zu sehen sein im Casablanca. Live zu sehen sein auch die Partner Blimey. Das ist eine neue Hardcore-Band, die erst am 6. März früher die gleichnamige EP rausgebracht hat. Wir haben die zwei Tracks Beyblade und Gunners. Und zum Schluss haben wir die Hiss, wie gesagt, mit ihrem Song Engraved aus dem Album Stuck on Common Ground, das 2024 rausgekommen ist, Bergs Album. Und demnächst, wie gesagt, neuer Stoff für die Hiss. Soweit die Einleitung. Wir starten jetzt mit die Satellite und den Auszug aus ihrem Track Young Wolf. Und danach haben wir das Interview mit dem Thomas Strappazon zum neuen Live-Lokal Casablanca in Meran.

0: Es ist Donnerstag, halb elf auf Nacht. Das Konzert für die Jawbreaker aus Innsbruck ist gerade vorbei. War ein Bergs Konzert im Casablanca. Casablanca ist ein neues Live-Lokal in Meran, mittelt in Meran. Und ich sitze da mit dem Strappi bei der Passer, mein Herz im Hintergrund. Strappi, du hast das nicht nehmen gelassen, du warst ja mit dem Ost-West-Club aktiv, du hast das nicht nehmen gelassen, das in Ex-Ost-West-Club zu reaktivieren praktisch.
1: Ja, da bin ich nicht allein, da ist ein ganzer Vereinsvorstand, das ist wieder ein Vereinslokal. Mir ist ein Anliegen gewesen, dass das Lokal wieder aufmacht. Das haben wir jetzt getan. Und jetzt müssen wir eine Linie finden und einfach, mein Anliegen ist musikalisch, nicht nur, aber musikalisch weitermachen. Verschiedene Genres und nicht lang schauen, was die anderen machen, einfach durchziehen, was man im Kopf hat, allem in Abstimmung mit dem Vorstand, das ist wichtig. Und dann wird es früher oder später, glaube ich, bin ich mir sicher, auch gut umgenommen. Es braucht seine Zeit. Es sind schon die nächsten Konzerte geplant. Am 19. spielen die Hiss. Ja. 19. Mai natürlich, am 29. kann sein, dass ich das Datum verwechsel, spielen die Satellite. Die sind nie weg gewesen. Die lässt sich auch nicht mal ausgesetzt, eine Pause genommen und schon haben die eigentlich alle an das Jungleid kein Problem gekommen. Die sind einfach so gute Musiker, Das sind alle Pronti. Wenn sie Zeit haben, sind sie Pronti. Dazwischen machen wir mal ein Techno-Eck. Der Walter Varado, der Velocipet, war schon da. Hat quasi ein Home-Game.
0: Das war halt der dritte Event, nicht?
1: Das war ja die Eröffnung. War der Benny für die Poco Poco Soul Boys. Der hat aufgelegt. Dann haben wir mal zusammen, mehr der DJ Husk hat aufgelegt. Genau, noch ist noch eine andere Bozner Band geplant. Das ist eine neue Formation, die heißt Blimey.
0: Bering Hardcore mit Sängerin.
1: Mit Sängerin, mal eine feminine Stimme, schadet auch nicht. Ja, schauen wir mal, was flat. Nächstes Jahr kriegen wir vielleicht ein paar Subventionen. Was? Müssen wir alles lernen, Bandi zu schreiben und so fordern. Und dann kommen auch. Da hätte ich schon gerne ein paar Kaliber holen. So, man hat schon ein paar Sachen im Kopf.
0: Aber wo die Band spielen, ist ziemlich klein. Ich finde das super, dass das so klein ist. Wenn du größere Namen hast, nachher wird es irgendwann zu klein.
1: Dann ist voll voll ist. Dann kommen öfter Sorgen, Sold out, soll da sein.
0: Klingt allem gut.

0: Was mir gepasst hat heute, ist die Tatsache, dass es Deathcore, dass es die Innsbrucker Jawbreaker geholt habt. Deathcore ist etwas von Härtigsten, was zurzeit um ist. Da hast du kein Problem mit so Grenzgängen?
1: Nein, da habe ich überhaupt kein Problem. Das ist recht schnell entstanden. Ich habe den Michi auch kontaktiert. Weil ich eine Band gebraucht habe, dann hat er mir 6 geschickt. Und mal schnell durchgelassen. Dann habe ich noch jemanden aus Bozen kontaktiert, wem er wählen würde, ohne lang zu denken. Dann hat er gesagt, sie, und dann anhand von seinem habe ich dann beschlossen.
0: Holst du dir Expertenurteil ein?
1: Und manchmal nicht. Gewisse Sachen nicht. Gewisse Sachen, ja. Habe ich kein Problem damit, selbstzutieren.
0: Wie seid ihr auf Casablanca gekommen?
1: Auf den Namen? Ich weiß nicht warum. Das ist ein Plattenlabel, Casablanca. Ein bekanntes Plattenlabel, ein großes Plattenlabel.
0: Ist das, wo die Kiste drauf sein? Die sind glaube ich, bei Casablanca gewesen.
1: Da ist allerhand drauf, vom Bekannten. Ich weiß nicht einmal, wer genau drauf ist. Da ist die halbe Welt oben. Mainstream, nicht Mainstream. Und Casablanca hat für mich all etwas mit reinem. Das klingt einfach gut. Das ist nicht Casablanca mit reinem, aber auch weiter weg, trotzdem nahe. Phonetisch klingt das für mich gut in meinem Ohr. Eigentlich wollte ich einen Plattenladen, unternehmen an einen Plattenladen, über den möchte ich jetzt nicht reden, aber ich wollte es so nennen, Casablanca. Ist aber dann schon problematisch. Wenn man, da gibt es viele Vorfälle, wo dann, wenn es mit Musik im verbunden, natürlich ist ein Plattenladen auch mit Musik verbunden, könnte man Probleme kriegen von Label selber. Es gibt schon etliche solche Vorfälle. Man könnte es umschreiben, aber und beides den gleichen Namen war für mich nicht stimmig. So, dann haben wir. Weil ursprünglich wollte ich ja den Club zusammen kombinieren mit dem Plattenladen. Jetzt bin ich froh, dass sie das nicht getan haben. Das war zu chaotisch, zu viel, zu. Nein, nicht stimmig. Für mich nicht stimmig. Ich glaube, für die anderen auch nicht.

0: Ich muss die Frage stellen, weil die stellen sich sicher viele, oder halt ein paar. Das mit dem Swiss Club ist keine Konkurrenz. Oder ist das wie ist denn das Verhältnis mit dem Swiss Club?
1: Also ich bin auch noch Mitglied beim Swiss Club. Ich hab nicht Lust, nicht Zeit. Für mich ist das Zeitverlust, der Konkurrenzdenken. Wie sie das sehen, ich hoffe nicht, dass sie so sehen. Und ich glaube auch nicht, dass sie es so sehen. Ich mache mir da nicht gerade konkrete Gedanken darüber. Eigentlich ist es mir komplett wurscht.
0: Ich finde ja, je mehr los ist, desto mehr ist los. Deswegen ist Konkurrenz in dem Fall völlig nicht kontraproduktiv, aber es bringt nichts. Es ist gut, dass viel ist, dass mehr ist.
1: Ja, desto mehr ist, desto mehr Bewegung ist. Ich glaube, für die Stadt ist es gut, wenn viel ist. Konkurrenzdenken auch nicht, grundsätzlich nicht. Sicher wird man sich in Zukunft ein Minimum abstimmen müssen. Jetzt, wenn Heint in Ost-West auch ein Deadcore-Konzert gewesen wäre, wäre es ein bisschen blöd gewesen. Aber ist nicht der Fall gewesen. So viele Deadcore-Konzerte gibt es grundsätzlich. Aber man weiß nie.
0: Aber den Samstag sein. Zwei Death-Metal-Konzerte, eins in Naturen und eins in Bozen. Also, ja. Es ist irgendwie viel los, es ist schon ein aktuelles Thema.
1: Ja, grundsätzlich so kommt mir vier, auch ich wohne hier im Stromkeller bei Michi Arquin, habe ich ihn gefragt, wie die Konzerte gehen, und das funktioniert scheinbar da und besser. Es hat lange keinen Platz für die Musik gegeben, oder in den letzten Jahren, so habe ich halt den Eindruck gehabt. Es ist höchste Zeit, dass wieder etwas passiert. Und man kann sich auch trotzdem ein bisschen differenzieren. Wenn Slimer Deathcore-Konzerte die nächsten halben Jahr sein, dann, gut, sein Risiko besteht nicht, aber war langweilig. Also ein bisschen Variation schadet nicht.

0: Und funktioniert das? Das ist eine super englische Frage. Ist jetzt ein Verein, man muss Mitglied werden, nachher kann man für ein Jahr die Konzerte besuchen, zahlt dann Eintritt. Wie funktioniert denn das?
1: Also bis jetzt haben wir noch nie Eintritt verlangt. Möchte ich in Zukunft nicht ausschließen. Ist aber auch noch nicht besprochen worden, da kann ich nicht konkret antworten. Bei uns funktioniert das so, man macht heute zum Beispiel Mitgliedsausweis, dann dauert der Mitgliedsausweis bis genau ein Jahr. Nicht bis Ende Jahres, es dauert allem genau ein Jahr ab Zeitpunkt, wo man Mitglied ist. Und ja.
0: Mit der Mitgliedschaft kann man das Angebot von Henk wahrnehmen?
1: Genau, ganz genau. Im Moment haben wir limitiert offen. Heute ist ein Zufall, dass wir Donnerstag offen haben. Sonst haben wir Freitag, Samstag allem offen. Im Herbst hoffe ich, dass die Sache anders ausschaut. Also wir möchten mindestens, oder wir möchten mindestens eine 5-Tage-Woche erreichen.
0: Von 6 bis 12?
1: Nein, die Uhrzeiten möchte ich nicht festlegen, weil ein Vereinslokal hat keine Uhrzeiten einzuhalten. Deswegen, es muss die Lautstärken einhalten, aber ein Vereinslokal kann 24 Stunden offen haben, von 24 und 7 Tage die Woche. Bis es nicht eine gesetzliche Änderung gibt, die was im Moment nicht vorhanden ist, sprechen wir nicht von Öffnungszeiten. Wir haben im Moment eine interne Linie, aber es ist nicht ausgesprochen von wenn bis wenn. Ja, von wenn, im Moment um 18 Uhr sperren wir auf und dann gibt es keine Vorschrift, insofern ist es angenehm, sich nicht an einer Vorschrift halten zu müssen, was die Uhrzeit anbelangt. Natürlich muss man den sogenannten Inquinamento Acustico und das Ganze einhalten. Bis jetzt haben wir keine Reklamationen gehabt für die Nachbarn. Für später werden wir nicht kommen, dann werden wir mit denen halt reden müssen. Ja.
0: Super, ich hoffe, es geht denk gut auf, das Lokal ist sperrig, die Live, praktisch wo der Raum, wo die Live-Bands sind, hat mir super gut gefallen, richtiges Underground-Feeling. Und in Kertes macht Sommerpause, nachher sind jetzt noch bis Juni ein paar Events, dann geht es in Sommerpause und richtig starten dann im Jahr in September.
1: Ganz genau, in Sommerpause heißt aber nicht, dass man, dass wenn jetzt zufällig ein interessantes Konzert möglich wäre, dass man das ausschließt. Es ist im Sommer da, also wir haben keine Klimaanlage, wir haben keine Möglichkeit, es wird einfach sehr stickig und warm und die Leute werden verständlicherweise im Freien sein. Wir haben keinen konkreten Platz im Freien. Insofern kann man vielleicht mal eine Lesung machen, andere Sachen machen. Oder vielleicht auch mal, jetzt hoffe ich nicht, dass der Sommer deswegen verregnet wird, aber im Sommer ist es da definitiv schwierig.
0: Danke, Strappi, fürs Interview.
1: Danke vielmals.

Das war Radiofreier Fall vom 14. Mai 2026. Danke fürs Zuhören. Im Namen von Roland Leitner und einen Song habe ich noch für euch. Das Fade-Out heint ist Kim von einem Freund des Kanals, wie es bei YouTube, wie die YouTuber so schön sagen. Und zwar von Pustertaler, K-Metaller, Krabicht. Das ist das K-Metal-Projekt von Christoph Brunner. Und Christoph hat letzte Woche eine neue Single veröffentlicht unter dem Namen Krabicht, Berge Nummer. Es ist ein Single mit B-Side. Auf der B-Side unter Anführungszeichen ist eine orchestrale Version drauf von gleichen Song mit Orchester, ein bisschen leichter in meinen Ohren. Und ich spiele aber die A-Side, die Hauptsong. Der Song heißt Irgendwann schlaf nur AI. Und ich würde sagen, übers nicht einschlafen, über die Schlaflosigkeit, eigentlich kein schönes Thema. Mir passiert es auch hier und dort, dass ich nicht einschlafen kann, es ist unfein. Aber in den Text wird es nochmal eine Stufe schlimmer beschrieben. Es ist Berge Nummer. Und ja, der letzte Song von heutigen Freien Fall. Ich wünsche euch mit denen noch ein schönes Rata und bleibt uns treu. Nächste Woche wieder gern Radiofreier Fall von 20 vor 8 bis 10 mit hiesiger Musik. Und jetzt spielen wir den Song Krabicht mit Irgendwann schlaf nur AI.

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